0: Polizist ist bei einer Auseinandersetzung zwischen zwei Personengruppen im niedersächsischen Göttingen angeschossen worden. Der Beamte werde im Krankenhaus behandelt, teilte die Polizei mit. Die Hintergründe der Tat am Abend und der Auseinandersetzung sind noch unklar. Ein Polizeisprecher beschrieb die Lage als dynamisch. Eine Person sei nach den Schüssen auf offener Straße im Bereich Wehender Tor vom Tatort geflohen. Die Polizei sucht demnach mit einem Großaufgebot nach dem Täter. Der Tatort wurde weiträumig abgesperrt. Die Polizei rät Bürgern, dort geflohen. Die Polizei sucht demnach mit einem Großaufgebot nach dem Täter.
1: Dejean, seines Zeichens Arzt und wohlhabender Flötenliebhaber aus den Niederlanden. Aufgeführt haben soll er es wohl aber nie, denn ihm war es angeblich zu schwierig. Für Alissa Rossius ist das mit Sicherheit nicht der Fall. Sie ist die Solistin unserer Aufnahme, begleitet von den Dresdner Kapellsolisten unter Helmut Branni.

Aufgebot nach dem Täter. Der Tatort wurde weiträumig abgesperrt. Die Polizei vom Tatort geflohen. Die Polizei sucht demnach mit einem Großaufgebot nach dem Täter vom Tatort geflohen. Die Polizei sucht demnach mit einem Großaufgebot nach dem Täter vom Tatort geflohen. Die Polizei sucht demnach mit einem Großaufgebot nach dem Täter.

Musik von Wolfgang Amadeus Mozart, sein Flötenkonzert G-Dur, Köckelverzeichnis 313, mit Alissa Rossius als Solistin und den Dresdner Kapellsolisten unter der Leitung von Helmut Branny. Von Mozart jetzt zu Richard Strauss. Den Münchner Komponisten, den verbindet man ja meist mit seinen großen Opern oder Tondichtungen. Jetzt gibt's ihn a cappella. Die Hymne Opus 34 entstand auf einen Text von Friedrich Rückert. Es singt das SWR-Vokalensemble Stuttgart unter der Leitung von Marcus Creed.

Das SWR-Vokalensemble Stuttgart unter der Leitung von Marcus Creed mit Chormusik a cappella von Richard Strauss, seine Hymne Opus 34 Nummer 2. Ja, und der nächste Komponist, der dürfte selbst eingefleischten Klassikfreunden nicht jeden Tag begegnen. Håkon Børresen wurde 1876 in Kopenhagen geboren. Seine nordischen Volksmelodien, die wir gleich hören, tragen Überschriften wie Der Gletscher, Tanz im Freien oder Färöischer Rundtanz. Er spielt das Rundfunksinfonieorchester Saarbrücken unter Ole Schmidt.

Die nordischen Volksmelodien für Streicher von Håkon Børresen mit dem Rundfunksinfonieorchester Saarbrücken unter Ole Schmidt. Amy Beach wurde 1867 in New Hampshire geboren und gehörte zu den ersten amerikanischen Komponistinnen, die auch in Europa Aufmerksamkeit fanden. Ihr Fis-Moll-Klavierquintett, das schrieb sie im Jahr 1907. Die Aufnahme, die wir jetzt hören, die stammt von einem Konzert im Theater Kempten. Am Flügel sitzt Bengt Forsberg, dazu Elisabeth Kufferath und Nina Kamon Violinen, Mari Fukasawa Viola und Amy Norrington am Cello.

Applaus im Theater Kempten im September 2017 für den Pianisten Bengt Forsberg, Elisabeth Kufferath und Nina Carmon Violinen, Mari Fukasawa Viola und die Cellistin Amy Norrington. Gespielt haben die fünf das Klavierquintett Fis-Moll Opus 67 von Amy Beach. Und jetzt noch Musik von Julius Klengel. Der Leipziger war einer der bedeutendsten Cellisten seiner Zeit. Generationen von jungen Cellistinnen und Cellisten wurden wahrscheinlich auch durch seine Etüden getriezt. Jetzt aber keine Angst, keine Tonleitern, Lageln, Wechseln, Übungen oder Arpeggien, sondern Klengels erstes Cellokonzert A-Moll. Solist ist Christoph Richter, begleitet von der NDR Radio Philharmonie unter Beate Ingeset.

Das Konzert für Violoncello und Orchester Nummer 1 A-Moll Opus 4 von Julius Klingel mit Christoph Richter und der NDR Radiophilharmonie unter Beate Ingeset. Nach den Nachrichten geht's gleich weiter, dann unter anderem mit Musik von Johannes Brahms, Ludwig van Beethoven und Nikolai Rimsky-Korsakow.

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1: Um 4 Uhr mit Ronald Lessig. Zwischen den USA und dem Iran soll ein unterschriftsreifes Abkommen vorliegen. Unklarheit herrscht darüber, wann es unterzeichnet wird. Vermittler Pakistan sagt in Kürze und US-Präsident Trump kündigte es für heute an. Das hat der Iran aber ausgeschlossen. Aus der Nachrichtenredaktion Martin Seiler.
2: Die Vereinbarung sieht Berichten zufolge vor, dass der Iran die Straße von Hormus öffnet und die USA im Gegenzug die Blockade iranischer Häfen aufheben und Sanktionen aussetzen. Zudem soll innerhalb von 60 Tagen die Frage des iranischen Atomprogramms geklärt werden. Ungewiss ist weiter, wie beide Seiten diesbezüglich zusammenfinden wollen. Trump kündigte an, das angereicherte iranische Uran zu zerstören, zum passenden Zeitpunkt, wenn alles ruhig ist, so der US-Präsident. Zugleich drohte er Teheran wieder mit ernsthaften Konsequenzen, sollte der ausgehandelte Plan nicht vollständig umgesetzt werden.
1: Die Eisenbahngewerkschaft EVG erwartet deutliche Einschränkungen für den Fernverkehr, sollte das italienische Bahnunternehmen Italo einsteigen. Mindestens 16 Städten drohe die Abkoppelung vom ICE und IC-Verkehr, berichtet die Bild am Sonntag und beruft sich auf eine Analyse der EVG. Der Fernverkehrschef der Deutschen Bahn Peterson hatte im Tagesspiegel zuletzt von 120 Bahnhöfen gesprochen. Italo will ab 2028 in Deutschland Fernverkehrsfahrten anbieten. Bahntochter Infrago muss vorher zustimmen. Die Ebola-Epidemie in Afrika breitet sich weiter aus. Wie die Regierung der Demokratischen Republik Kongo mitteilte, stieg die Zahl der bestätigten Fälle in dem Land auf mehr als 700. Fast 150 Menschen seien gestorben. Der Ausbruch im Kongo war vor knapp einem Monat offiziell festgestellt worden. Beim Auftaktspiel gegen Curaçao in der Fußball-Weltmeisterschaft heute Abend wird Manuel Neuer im deutschen Tor stehen. Das hat Trainer Julian Nagelsmann auf einer Pressekonferenz kurz nach Ankunft der Mannschaft in Houston angekündigt. Aus dem ARD-WM-Team Jakob Rüger.
3: Außerdem wird der Frankfurter Nathaniel Brown auf der linken Abwehrseite beginnen. Nagelsmann warnte vor dem WM-Neuling als Außenseiter, es sei eine ähnliche Konstellation wie im DFB-Pokal. Der WM-Rekordsieger Brasilien ist mit einem 1:1 gegen Marokko ins Turnier gestartet. Vinicius Junior erzielte den Ausgleich für die Seleção. Zuvor hatten sich auch die Schweiz und Katar 1:1 unentschieden getrennt. Für die Emirate war es der erste Punktgewinn bei einer Weltmeisterschaft.
1: Das waren die Nachrichten. Das Wetter in Deutschland. Tagsüber bewölkt mit etwas Sonne, zeitweise Schauer, im Süden heiter bis wolkig und trocken, 16 bis 27 Grad. Am Montag leicht wechselhaft und windig, im Süden und Südwesten freundlich bis 26 Grad. Es ist 4.03 Uhr.
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4: Weiterhin für Sie im Studio ist Christoph Hiller und in dieser Stunde begleiten uns Johannes Brahms, Ludwig van Beethoven und Nikolai Rimsky-Korsakow. Den Anfang macht Brahms, das Thema seiner Variationen Opus 9 stammt von Robert Schumann, also quasi ein Joint Venture der beiden. Die zwei Komponisten haben sich ja gut gekannt und geschätzt. Brahms ging bei den Schumanns sozusagen ein und aus. Wir hören diese 16 Variationen nicht in ihrer ursprünglichen Klavierfassung, sondern in einer späteren Bearbeitung für großes Orchester eines gewissen Gregor Fittelberg. Er spielt das Sinfonieorchester der Nationalen Philharmonie Warschau unter Andrei Borejko.

Die Schumann-Variationen von Johannes Brahms, sein Opus 9 in der Orchesterfassung von Grzegorz Fitelberg. Es spielte das Sinfonieorchester der Nationalen Philharmonie Warschau unter Andrzej Borejko. Ludwig van Beethoven und irische Volkslieder, diese Kombination erwartet man vielleicht nicht unbedingt. Anfang des 19. Jahrhunderts hat Beethoven zahlreiche Volksmelodien von den britischen Inseln bearbeitet und herausgekommen sind da unter anderem diese vier irischen Lieder, die singt nun Julie Kaufmann zusammen mit dem neuen Münchner Klaviertrio.

4 irische Lieder von Ludwig van Beethoven mit Julie Kaufmann und dem neuen Münchner Klaviertrio. Zum Abschluss dieser Stunde noch einmal großes Orchester. Nikolai Rimski-Korsakow hatte ursprünglich eine Laufbahn als Marineoffizier eingeschlagen. Ja, zum Glück für die Musikwelt blieb daneben noch genügend Zeit zum Komponieren. Hier ein Ausschnitt aus seiner Oper »Das Mädchen von Pskow«. Das Rundfunk-Sinfonieorchester Berlin unter Michael Jurowski spielt die Ouvertüre und dann die Zwischenaktmusik.

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1: Um 5 Uhr mit Ronald Lessig. Zwischen den USA und dem Iran soll ein unterschriftsreifes Abkommen vorliegen. Unklarheit herrscht darüber, wann es unterzeichnet wird. Vermittler Pakistan sagt in Kürze und US-Präsident Trump kündigte es für heute an. Das hat der Iran aber ausgeschlossen. Aus der Nachrichtenredaktion Martin Seiler.
2: Die Vereinbarung sieht Berichten zufolge vor, dass der Iran die Straße von Hormus öffnet und die USA im Gegenzug die Blockade iranischer Häfen aufheben und Sanktionen aussetzen. Zudem soll innerhalb von 60 Tagen die Frage des iranischen Atomprogramms geklärt werden. Ungewiss ist weiter, wie beide Seiten diesbezüglich zusammenfinden wollen. Trump kündigte an, das angereicherte iranische Uran zu zerstören, zum passenden Zeitpunkt, wenn alles ruhig ist, so der US-Präsident. Zugleich drohte er Teheran wieder mit ernsthaften Konsequenzen, sollte der ausgehandelte Plan nicht vollständig umgesetzt werden.
1: Nach rund 10,5 Monaten Sanierung wird die Bahnstrecke Berlin-Hamburg wieder freigegeben. Von heute früh an sollen Fernverkehrszüge aus der Hansestadt eigentlich Berlin in weniger als 2 Stunden erreichen, wie die Deutsche Bahn mitteilte. Allerdings werden demnach die Züge vorerst nicht mit voller Geschwindigkeit fahren. Auf der Strecke sollen noch einige Signale abgenommen werden. Deshalb könne es bis Monatsende zu Verzögerungen kommen. Zehntausende Demonstranten wollen vor dem G7-Gipfel im französischen Evian unter anderem gegen Kapitalismus und Ausbeutung auf die Straße gehen. Der Protest findet in der Schweizer Grenzstadt Genf statt, weil Frankreich zum G7-Gipfel keine Demonstrationen genehmigen wollte. In der Innenstadt haben hunderte Luxusgeschäfte und Banken, aber auch Hotels und Supermärkte aus Angst vor Ausschreitungen ihre Fassaden und Schaufenster verbarrikadiert. Beim Auftaktspiel gegen Curaçao in der Fußballweltmeisterschaft heute Abend wird Manuel Neuer im deutschen Tor stehen. Das hat Trainer Julian Nagelsmann auf einer Pressekonferenz kurz nach Ankunft der Mannschaft in Houston angekündigt. Aus dem ARD-WM-Team Jakob Rüger.
3: Außerdem wird der Frankfurter Nathaniel Brown auf der linken Abwehrseite beginnen. Nagelsmann warnte vor dem WM-Neuling als Außenseiter, es sei eine ähnliche Konstellation wie im DFB-Pokal. Der WM-Rekordsieger Brasilien ist mit einem 1:1 gegen Marokko ins Turnier gestartet. Vinicius Junior erzielte den Ausgleich für die Seleção. Zuvor hatten sich auch die Schweiz und Katar 1:1 unentschieden getrennt. Für die Emirate war es der erste Punktgewinn bei einer Weltmeisterschaft.
1: Das waren die Nachrichten. Das Wetter in Deutschland. Tagsüber oft bewölkt mit etwas Sonne, zeitweise Schauer, im Süden wolkig und trocken bei 16 bis 27 Grad. Am Montag leicht wechselhaft und windig, im Süden freundlicher, 16 bis 26 Grad. Es ist 5:03 Uhr.
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1: Es ist 6 Uhr. Die Nachrichten des Bayerischen Rundfunks mit Andreas Derschall. Die Übersicht. Iran und USA einigen sich offenbar auf Rahmenabkommen. Schweizer stimmen über Bevölkerungsobergrenze ab. Katar und Schweiz trennen sich bei Fußball-WM unentschieden. Das Wetter in Bayern, Sonne und Wolken bei 16 bis 24 Grad. Islamabad. Im Ringen um ein Kriegsende im Iran ist offenbar eine Einigung in Sicht. Laut US-Präsident Trump soll es heute zu einer entsprechenden Vereinbarung kommen. Das pakistanische Außenministerium schreibt auf der Plattform X, für heute sei eine virtuelle Zeremonie zur Unterzeichnung geplant. Von iranischer Seite wurde das bisher weder bestätigt noch dementiert. Gestern hatte es aus Teheran geheißen, eine Unterzeichnung könne in den kommenden Tagen stattfinden. Geplant ist offenbar ein Rahmenabkommen als Ausgangspunkt für detailliertere Gespräche zwischen Washington und Teheran. Auch über das iranische Atomprogramm soll erst später verhandelt werden. Das Rahmenabkommen sieht offenbar vor, die Seestraße von Hormus wieder zu öffnen. Außerdem sollen laut dem Iran alle Kriegshandlungen auch im Libanon beendet werden. Berlin. Die Eisenbahngewerkschaft EVG erwartet deutliche Einschränkungen im Fernverkehr, falls das italienische Bahnunternehmen Italo in Deutschland einsteigt. Mindestens 16 Städten drohe die Abkoppelung vom ICE- und IC-Verkehr, berichtet die Bild am Sonntag und beruft sich auf eine Analyse der EVG. Demnach wären auch bayerische Städte wie Augsburg, Bamberg oder Ingolstadt betroffen. Auch die Deutsche Bahn warnt davor, dass Fernverkehrsfahrten in der Fläche wegfallen könnten, wenn lukrative Trassen an Konkurrenten gehen. Fernverkehrschef Peterson sprach im Tagesspiegel zuletzt von 120 möglicherweise betroffenen Bahnhöfen. Italo will ab 2028 Fernverkehrsfahrten anbieten, unter anderem auf den Strecken München-Dortmund und München-Berlin-Hamburg. Bern. Die Schweizer stimmen heute darüber ab, ob ihre Einwohnerzahl auf 10 Millionen begrenzt werden soll. Die Volksabstimmung geht auf eine Initiative der wählerstärksten schweizerischen Volkspartei SVP zurück. Die rechtsnationale Partei macht Migranten für fast alle großen Probleme des Landes wie Wohnungsnot und Staus auf den Autobahnen verantwortlich. Vor diesem Hintergrund stimmen die Schweizer darüber ab, ob die Bevölkerungszahl bis 2050 bei 10 Millionen Einwohnern gedeckelt werden soll. Zurzeit leben etwa 9,1 Millionen Menschen in dem Alpenland, unter ihnen 340.000 Deutsche. Regierung, Parlament und fast alle anderen Parteien lehnen den Plan ab. Chiemsee. In Bayerns kleinster Gemeinde auf der Fraueninsel im Chiemsee wird heute die Bürgermeisterwahl wiederholt. Amtsinhaber Armin Kremmer von der Freien Wählergemeinschaft Chiemsee hat bei der Kommunalwahl am 8. März als einziger Bewerber mit knapp 48% die absolute Mehrheit verpasst. Mehr als die Hälfte der Wähler schrieben andere Namen auf den Wahlzettel. Der meistgenannte Michael Lanzinger bekam zwar fast 22% der Stimmen, hatte es aber abgelehnt, an einer Stichwahl Ende März teilzunehmen. Auch Kremmer selbst zog zurück. Heute will der Inseltöpfer Georg Klampfleutner zum Bürgermeister gewählt werden. Er hat keinen Gegenkandidaten. Die Gemeinde Chiemsee zählt rund 170 Einwohner, gut 140 von ihnen sind wahlberechtigt. Santa Clara. Bei der Fußball-Weltmeisterschaft ist die Schweiz nicht über ein 1:1 gegen Katar hinausgekommen. Auch Brasilien und Marokko haben sich 1:1 unentschieden getrennt. Das Spiel Haiti gegen Schottland endete 0:1. Heute Abend um 19 Uhr startet auch die DFB-Elf ins Turnier. Das Team von Julian Nagelsmann trifft im klimatisierten Stadion in Houston auf WM-Debütant Curaçao. Alle deutschen Spieler sind einsatzbereit. Das Wetter in Bayern? Wechselnd bewölkt mit sonnigen Abschnitten, örtlich Schauer oder Gewitter, sowie lebhafter in Böen starker Wind. Die Temperaturen liegen am Tag bei 16 bis 24, in der Nacht bei 12 bis 6 Grad. Morgen vielerorts wolkig, später freundlicher. Die weiteren Aussichten am Dienstag und Mittwoch teils sonnig, teils wolkig, Höchstwerte dann zwischen 24 und 29 Grad. Es ist 6:04 Uhr. Die Verkehrsmeldungen. Die A3 in Nürnberg-Passau zwischen Kreuz-Deckendorf und Hengersberg wegen Bauarbeiten bis Montag ca. 2 Uhr in beiden Richtungen gesperrt. Es gibt eine Umleitung. Soweit die Verkehrsübersicht.
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2: Es gibt biblische Geschichten, die lassen einen erst einmal ratlos zurück. Man weiß nicht so recht, was man mit ihnen anfangen soll. Zu merkwürdig sind ihre Bilder, zu fremd ihre Logik. Die Geschichte des Propheten Bileam und seiner Eselin ist auch so eine. Sie steht im 22. Kapitel des Buches Numeri. Fremd und merkwürdig und zugleich voller Tiefe. Doch hören Sie selbst. Auf ihrem Irrweg durch die Wüste lagerten die Israeliten längere Zeit im Lande Moab, gegenüber von Jericho, getrennt durch das tiefe Tal des Jordan. Der König von Moab hieß Balak. Ihm gefiel es gar nicht, dass das fremde Volk in seinem Land lagerte. Da kam ihm eine Idee. Er befahl seinen Dienern, den weisen Seher Bileam zu ihm zu bringen. Dieser kannte den Willen Gottes. Der König sprach: Auf, Bileam, verfluche dieses Volk der Israeliten. Ich weiß, wen du segnest, der ist gesegnet. Und wen du verfluchst, der ist verflucht. Ich will dich reich belohnen. Bileam bat sich Bedenkzeit aus. Er wollte erst den Willen Gottes verstehen. Und die Stimme des Herrn sprach zu ihm: Verfluche das Volk nicht, denn es ist gesegnet. Diese Worte ließ er Balak ausrichten. Doch der bat ihn erneut und umso dringender, das Volk Israel zu verfluchen. Noch einmal wandte sich Bileam an Gott und siehe, im Traum wies der Herr ihn an, dieses Mal den Boten zu König Balak zu folgen und sich dessen Willen zu fügen. So stand Bileam am Morgen auf, sattelte seine alte Eselin und folgte den Boten nach Moab. Gott aber bereute es, Bileam auf den Weg geschickt zu haben. Er sandte einen Engel, um ihn aufzuhalten. Bileam konnte diesen aber nicht sehen. Seine alte Eselin, die konnte das sehr wohl. Ein Engel mit gezücktem Schwert versperrte den beiden den Weg. Das Tier wich ins Feld aus. Bileam hielt die Eselin für störrisch und schlug auf sie ein, um sie auf den Pfad zurückzubringen. Aber erneut stellte sich ihnen der Engel in den Weg. Sie mussten einer engen Spur zwischen den Weinbergen folgen, rechts und links von Mauern begrenzt. Die Eselin drückte sich an der Mauer entlang und quetschte dabei Bileams Bein ein. Wieder hieb er auf das Tier ein und ein drittes Mal stellte sich ihnen der Engel in den Weg. Dieses Mal gab es keine Möglichkeit, ihm auszuweichen. Also ging die Eselin in die Knie. Keinen Schritt weiter würde sie gehen. Außer sich vor Zorn verprügelte Bileam seine Eselin mit dem Stock. Da öffnete der Engel des Herrn den Mund der Eselin, und zu seiner Verwunderung vernahm Bileam auch ihre Stimme. »Was habe ich dir getan, dass du mich schlägst?« Bileam antwortete: »Du hast es verdient, du bist störrisch. Hätte ich ein Schwert dabei, ich schwöre, ich hätte dich bereits umgebracht.« Die Eselin entgegnete: »Habe ich dir nicht bis zum heutigen Tag treu gedient? War es jemals meine Gewohnheit, mich so zu benehmen?« Bileam hielt inne. »Nein«, gab er schließlich kleinlaut zu. Und auf einmal gingen auch ihm die Augen auf. Nun sah auch er den Engel und warf sich vor ihm nieder. Der Engel des Herrn aber sprach: »Warum schlägst du deine Eselin? Siehe, ich bin dir dreimal entgegengetreten, weil du in die Irre gehst. Deine Eselin hat mich gesehen und ist mir ausgewichen dreimal. Wäre sie nicht ausgewichen, wärst du längst schon tot.« Bileam bat um Vergebung und um Gnade. »Ich habe dich nicht gesehen, jetzt aber erkenne ich, dass ich in die Irre gehe.« »Nein, nein«, entgegnete der Engel, »geh du nur nach Moab. Aber warte darauf, was der Herr dir eingibt. Das sollst du dann verkünden.«
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1: Es ist eine merkwürdige Szene, diese Geschichte von Bileam und seiner Eselin. Fast komisch oder surreal. Und vielleicht liegt gerade darin ihre Wahrheit. Denn diese Geschichte erzählt von einer geistlichen Erfahrung, die religiöse Menschen nur ungern machen. Dass nämlich manchmal die anderen weitersehen als man selbst. Und dass ausgerechnet jene die Wirklichkeit erkennen, denen man es am wenigsten zutraut. Der Prophet sieht nichts, das Lasttier sieht alles. Umdenken und Perspektivwechsel sind gefragt, und das gilt nicht nur für Prophetinnen und Propheten. In den vergangenen Jahren ist im kirchlichen Kontext viel von Synodalität die Rede gewesen, besonders in der römisch-katholischen Kirche. Wir Altkatholiken haben uns die Synodalität seit 150 Jahren auf die Fahnen geschrieben. Erst letztes Wochenende waren Abgeordnete und Geistliche aus ganz Deutschland wieder zur Bistumssynode in Bonn zusammen und haben 4 Tage lang über viele verschiedene Themen beraten. Das Wort synodal klingt oft erstaunlich freundlich. Dabei ist gelebte Synodalität tatsächlich sehr anstrengend und es braucht oft einiges an Zeit und Mühe, um gute und tragfähige Entscheidungen zu finden. Mit dieser Erfahrung sind wir in unserem altkatholischen Bistum oft gar nicht so weit weg von der biblischen Sicht auf solche geistliche Prozesse. Diese laufen in der Heiligen Schrift nämlich selten total harmonisch. Die Bibel erzählt nicht von reibungsloser Einigkeit, sondern von Unterbrechungen, von Konflikten, von Irritationen und manchmal eben auch von einem störrischen Tier, das sich weigert, weiterzugehen. Mich beschäftigt an der Bileam-Geschichte vor allem eine Frage. Warum erkennt der Prophet den Engel nicht? Bileam ist schließlich kein gewöhnlicher Mensch. Er ist religiös erfahren. Er kennt die Sprache des Glaubens. Er weiß, wie man Gottes Stimme deutet. Gerade deshalb müsste er doch sehen, was geschieht. Aber vielleicht liegt genau darin das Problem. Religiöse Routine kann blind machen. Wer allzu sicher geworden ist im Reden über Gott, erkennt womöglich nicht mehr, wo Gott tatsächlich im Weg steht. Und darum ist es gut, wenn einem dann bisweilen ein störrisches Tier zum Innehalten bewegt, auch wenn dies stört und irritiert. In der Bibel spricht Gott aus brennenden Dornbüschen, durch fremde Könige, durch Kinder, durch Außenseiter und eben auch durch eine Eselin. Vielleicht besteht echte Synodalität genau darin, nämlich dass die Kirchen wieder mehr damit rechnen, überrascht zu werden. Aber Synodalität ist weit mehr als kirchliche Gremienkultur. Synodalität ist eine Frage der inneren Haltung. Denn die entscheidende Frage lautet nicht, wer hat die besseren Argumente und setzt sich damit gegen die anderen durch, sondern wer sieht gerade den Engel? Es geht also nicht um bloße Mehrheiten. Es geht um Wahrnehmung. Und das ist durchaus eine geistliche Herausforderung unserer Zeit, dass wir lernen müssen, Gottes Wirklichkeit dort zu vermuten, wo sie unsere Routinen unterbricht, und auf die zu hören, die diese Unterbrechungen erspüren. Vielleicht sehen ja jene mehr, die sich an den Rändern der Kirche bewegen. Vielleicht erkennen jüngere Menschen Herausforderungen und Chancen früher als die Alten. Vielleicht nehmen Frauen Dinge wahr, die von Männern lange übersehen wurden. Vielleicht spüren Menschen außerhalb kirchlicher Milieus deutlicher, wo religiöse Sprache leer geworden ist. Und vielleicht reagieren die Kirchen darauf manchmal wie Bileam, gereizt, verunsichert, mit dem Reflex einfach weiterreiten zu wollen. Mich berührt an dieser Geschichte auch noch etwas anderes. Die Eselin bleibt stehen. Sie widersetzt sich dem ursprünglichen Plan. Das ist bemerkenswert, denn gerade dadurch rettet sie dem Propheten das Leben. Nicht die Anpassung wird hier zum Segen, sondern der Widerstand. Damit ist sie nicht allein. Die Bibel ist voller Menschen, die den Mut hatten, nicht einfach weiterzugehen. Prophetinnen und Propheten, Zweifelnde, Fragende. Vielleicht braucht synodale Kirche genau solche Menschen. Nicht, weil Konflikte an sich wertvoll wären, sondern weil geistliche Wahrnehmung auch manchmal mit diesem Satz beginnt. So geht es nicht weiter. Die Eselin bleibt stehen. Dreimal. Vielleicht ist das eines der wichtigsten Bilder in dieser Geschichte, denn wir leben in einer Zeit enormer Beschleunigung. Die Eselin in der biblischen Geschichte zwingt den Propheten zum Innehalten. Vielleicht wäre schon das ein geistlicher Gewinn für uns Kirchen, viel öfter bewusst anzuhalten, aufmerksamer wahrzunehmen und mehr in die Stille zu gehen. Synodalität könnte dann auch bedeuten, nicht einfach nur gemeinsam voranzukommen, sondern zuerst einmal gemeinsam genauer hinzuschauen. Am Ende öffnet Gott dem Propheten die Augen. Bileam erkennt den Engel endlich doch. Und, was interessant ist, Bileam bleibt in Amt und Würden und soll seinem Auftrag weiter nachgehen. Die Geschichte demütigt ihn nicht, sie korrigiert ihn. Vielleicht ist das auch wichtig für uns. Kirche muss nicht perfekt sein, aber sie muss korrigierbar bleiben. In diesem Sinn bezeichnen wir Altkatholiken uns gerne als fehlbare Gemeinschaft. Wir sind keine Kirche, die immer recht hat, sondern eine Kirche, die noch lernen will, gemeinsam. Am Ende der Geschichte sieht Bileam endlich, was die Eselin längst erkannt hat. Vielleicht ist das ein schönes Bild für Kirche ganz generell. Nicht eine Kirche, die alles besser weiß. Nicht eine Kirche, die viele Erfolge vorzuweisen hat. Sondern eine Kirche, die sich die Augen öffnen lässt, ist Kirche im eigentlichen Sinne. Und vielleicht beginnt kirchliche Synodalität ja gerade mit der leisen Hoffnung, dass Gottes Geist manchmal ausgerechnet durch jene spricht, an denen wir allzu leicht vorbeihören würden.
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1: Es ist 7 Uhr. Die Nachrichten des Bayerischen Rundfunks mit Andreas Dirschall. Die Übersicht. USA und Iran stehen offenbar kurz vor einer Einigung. Die Schweiz bereitet sich auf Proteste gegen den G7-Gipfel vor. Das New Yorker Basketballteam Knicks gewinnt den NBA-Titel. Das Wetter in Bayern, Sonne und Wolken bei 16 bis 24 Grad. Islamabad. Der Iran und die USA stehen offenbar kurz vor Unterzeichnung eines Rahmenabkommens über ein Ende des Krieges. Laut US-Präsident Trump soll die Vereinbarung heute finalisiert werden. Vom Vermittler Pakistan heißt es, heute werde es eine virtuelle Zeremonie zur Unterzeichnung geben. Eine Bestätigung aus Teheran steht aber noch aus. Ein Sprecher des iranischen Außenministeriums sagte gestern, dass eine Unterzeichnung in den kommenden Tagen stattfinden könnte. Neben der Öffnung der Straße von Hormus soll das Rahmenabkommen Berichten zufolge die Waffenruhe um 60 Tage verlängern. Außerdem soll es offenbar Startpunkt für Verhandlungen über das iranische Atomprogramm sein. Genf. Die Schweizer Grenzstadt bereitet sich auf Proteste von Gegnern des G7-Gipfels vor, der morgen im französischen Evian beginnt. Mehr als 7000 Polizisten und Soldaten sind im Einsatz. Zahlreiche Geschäfte, Banken und Hotels haben ihre Schaufenster mit Sperrholzplatten verbarrikadiert. Die Stadt befürchtet, dass es zu Ausschreitungen kommt. In Frankreich sind Demonstrationen gegen den Gipfel verboten, deshalb verlagern sich die Proteste in die benachbarte Schweiz. Themen des Gipfels in Evian werden unter anderem die Kriege in der Ukraine und im Iran sein. Auch der ukrainische Präsident Zelensky wird erwartet. Berlin. Die Eisenbahngewerkschaft EVG warnt vor einer Verschlechterung des deutschen Fernverkehrs, sollte das italienische Bahnunternehmen Italo einsteigen. Wenn Italo vor allem lukrative Strecken übernehme, könne das bedeuten, dass die Deutsche Bahn aus finanziellen Gründen andere Bahnhöfe nicht mehr anfährt. Wie die Bild am Sonntag berichtet, geht die EVG von mindestens 16 Städten aus, die vom ICE- und IC-Verkehr abgekoppelt werden könnten. Darunter auch bayerische Städte wie Augsburg, Bamberg oder Ingolstadt. Der Fernverkehrschef der Deutschen Bahn, Peterson, hatte im Tagesspiegel zuletzt von 120 möglicherweise betroffenen Bahnhöfen gesprochen. Italo will ab 2028 Fernverkehrsfahrten anbieten, unter anderem auf den Strecken München-Dortmund und München-Berlin-Hamburg. Brüssel. Mit dem heutigen Tag ändern sich einige EU-Vorgaben zu Brotaufstrichen. So darf Marmelade jetzt wieder Marmelade heißen, auch wenn sie etwa aus Erdbeeren, Kirschen oder Aprikosen gemacht ist. Bisher schrieb das EU-Recht vor, dass nur bestimmte aus Zitrusfrüchten hergestellte Erzeugnisse als Marmelade bezeichnet werden durften. Das hatten vor über 50 Jahren die Briten durchgesetzt. Ab sofort gilt das nicht mehr. Außerdem bekommen Supermarktkunden ab heute mehr Klarheit über die Herkunft von Honig. Die Angabe Honig aus EU- und Nicht-EU-Ländern reicht nicht mehr. Künftig müssen alle Ursprungsländer aufgeführt werden, und zwar in absteigender Reihenfolge ihres Anteils am Endprodukt. Santa Clara. Bei der Fußballweltmeisterschaft ist die Schweiz nicht über ein 1:1 gegen Katar hinausgekommen. Auch Brasilien und Marokko haben sich 1:1 unentschieden getrennt. Das Spiel Haiti gegen Schottland endete 0:1. Heute Abend startet auch die DFB-Elf ins Turnier gegen WM-Debütant Curaçao. San Antonio. Das New Yorker Basketballteam Knicks ist erstmals nach 53 Jahren wieder Meister in der NBA. Das Team gewann gegen die San Antonio Spurs mit 94:90. Es war der notwendige vierte Sieg in der Serie gegen die Spurs. Für die Knicks ist es der dritte NBA-Titel ihrer Geschichte. Das Wetter in Bayern? Wechselnd bewölkt mit sonnigen Abschnitten, örtlich Schauer oder Gewitter sowie lebhafter, in Böen starker Wind. Die Temperaturen liegen am Tag bei 16 bis 24, in der Nacht bei 12 bis 6 Grad. Morgen vielerorts wolkig, später freundlicher. Und die weiteren Aussichten am Dienstag und Mittwoch teils sonnig, teils wolkig, Höchstwerte dann zwischen 24 und 29 Grad. Es ist 7:05 Uhr. Die Verkehrsmeldungen? Die A3 Nürnberg-Passau ist zwischen Kreuz-Deggendorf und Hengersberg wegen Bauarbeiten bis Montag ca. 2 Uhr in beiden Richtungen gesperrt. Es gibt eine Umleitung über die U18 und die U83. Soweit die Verkehrsübersicht.
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2: Das Ulmer Münster hatte bis vergangene Woche den welthöchsten Kirchturm. Amtierender Turmspitzenweltmeister ist jetzt Sagrada Familia. Gaudis Meisterwerk in Barcelona und Papst Leo hat auf seiner Spanienreise die Turmspitze gesegnet, hat sich darüber hinaus im Cockpit des Flugzeugs gefreut wie ein Kind und war ansonsten auch klar politisch in Friedensmissionen unterwegs. Wir blicken auf die Reise und auch auf die Debatte, die Papst Leo in den USA angefacht hat mit seinem ersten Lehrschreiben über KI. Eine Debatte in dem Land, aus dem die KI kommt. Und danach reden wir darüber, ob uns das Internet eigentlich gehört oder doch eher nicht und was es für ein Machtinstrument ist, über Zugang oder Nichtzugang bestimmen zu können. Zensur im Weltformat. Schön, dass Sie mit dabei sind heute Morgen. Am Mikrofon ist Matthias Morgenroth.
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2: Und wir starten in die Sendung mit Isobel Campbell aus Glasgow mit dem Wort für den Morgen: Hey World.

0: Eine Woche lang war Papst Leo XIV. In Spanien unterwegs. In Madrid großer Jubel, eine Rede vor dem Parlament. In Barcelona die Segnung der Turmspitze der Sagrada Familia zum 100. Todestag von Antoni Gaudí, dem Architekten des Riesenprojekts. Auf den Kanaren dann starke Worte zu Menschenwürde und Migration. Begleitet hat die Reise unsere ARD-Rom-Korrespondentin Lisa Weiß.
1: Die ganze riesige Sagrada Familia erstrahlte nachts im Licht, rundherum Feuerwerk. Sogar das Gesicht des prägenden Architekten Antoni Gaudí wurde mit Lichtpunkten in den Himmel gezeichnet. Es war einer der Gänsehautmomente dieser Papstreise, einer der wenigen, bei denen der Papst nur Zuschauer war. Kurz zuvor hatte er den neuen, kürzlich fertig gebauten Jesusturm der ewig unvollendeten Basilika gesegnet. Nach einem Besuch am Grab von Gaudí und einer Messe zum 100. Todestag des strenggläubigen Architekten. Ihn und sein Werk sprach Leo XIV. In seiner Predigt an, aber kam dann doch auch wieder indirekt auf das große Thema seiner Reise zu sprechen, die Menschenwürde.
2: Queridos hermanos.
1: Meine Lieben, wir können nicht an Jesus glauben und Krieg führen. Wir können nicht an Jesus glauben und Unschuldige töten. Wir können nicht an Jesus glauben und diejenigen im Stich lassen, die leiden, die weinen, die vor der Not fliehen. Ein Papst, der klare Worte spricht und das noch in fließendem Spanisch. Schließlich hat Leo lange in Peru gewohnt und auch die Staatsbürgerschaft. Und der gleichzeitig menschlich wirkt, sich zum Beispiel auf einem der Flüge in der Papstmaschine ins Cockpit setzt und sich sichtlich begeistert alles erklären lässt. Das kommt auch in einem Spanien, das nicht mehr so katholisch ist wie früher, gut an. Besonders in Madrid, der ersten Station der Reise, war eine richtige Euphorie spürbar. Gefühlt an jeder Straßenecke hörte man Sprechchöre für den Papst. Auch bei der großen Fronleichnamsmesse dort waren viele Gläubige aus ganz Spanien. Es ist wirklich sehr bewegend, ein historischer Moment, diese Einheit von Menschen aus ganz Spanien, die hierher gekommen sind. Ich glaube, dass es wichtig ist, dass man sieht, dass alle Katholiken vereint sind. Das ist sehr aufregend, das ist schon der dritte Papst, den ich in meinem Leben sehe. Johannes Paul, als kleines Kind in Venezuela. Er hat mich berührt, er hat mein Leben ein bisschen geprägt. Dann habe ich Benedikt im Vatikan gesehen und jetzt war es sehr besonders für mich, Leo den 14. zu sehen. Dass er nach Spanien gekommen ist, ist eine Freude und eine Hilfe für alle jungen Menschen, die hier leben. Wir spüren, dass wir nicht allein sind. Aber der Papst hat sich auch den schwierigeren Themen gestellt und mit Betroffenen von sexualisierter Gewalt durch Kirchenvertreter gesprochen. Immer wieder wird die spanische katholische Kirche dafür kritisiert, wie schleppend die Aufarbeitung der Missbrauchsfälle dort vorangeht. Zu langsam, offenbar auch für den Papst. Er sprach das Thema vor der spanischen Bischofskonferenz ganz deutlich an und betonte, auch Mitglieder des Klerus hätten genau die verletzt, die sie eigentlich schützen sollten.
3: Ante esta plaga.
1: Angesichts dieser Plage ist die Kirchengemeinschaft dazu aufgerufen, durch Zuhören zu antworten, durch Wahrheit, Gerechtigkeit, Entschädigung und einem zunehmend entschlossenen Einsatz für Prävention und für eine Kultur der Fürsorge. Auch bei seiner langen Rede vor dem spanischen Parlament in Madrid nahm der Papst kein Blatt vor den Mund und redete den versammelten Gesetzgeberinnen und Gesetzgebern ins Gewissen. Höflich, mit intellektuellem Anspruch, aber deutlich. Und immer mit der Menschenwürde im Hinterkopf. Egal welches politische Lager, für jeden war was dabei. Er kritisierte Abtreibungen und die aktive Sterbehilfe. Ein Seitenhieb auf die Linke in Spanien, die das Recht auf Abtreibung gerne in die Verfassung mit aufnehmen würde. Und er sprach sich für einen menschenwürdigen Umgang mit Geflüchteten aus. Das rechte Lager kritisiert scharf, dass die Regierung derzeit den Aufenthalt von etwa 500.000 Menschen ohne gültigen Aufenthaltstitel legalisiert. Und vermutlich an alle richtete sich sein Appell, andere Meinungen zuzulassen und seine Wortwahl zu mäßigen. Wer eine öffentliche Verantwortung ausübt, hat eine besondere Pflicht, das Wort zu hüten und die Sprache zu entwaffnen. Entschlossenheit verlangt nicht Verachtung. Meinungsverschiedenheit zieht nicht Demütigung nach sich. Bleiben noch die Kanaren als Station. Und auch hier ging es Papst Leo um die Menschenwürde. Besonders um die von Migrantinnen und Migranten. Viele von ihnen kommen nach einer gefährlichen Flucht übers Meer auf den Inseln an. In mehreren eindringlichen Reden sprach der Papst über Migration und Integration. Genau am Tag der Einführung eines neuen, von Menschenrechtsorganisationen scharf kritisierten gemeinsamen europäischen Asylsystems sprach er die oft fehlende Seenotrettung im Mittelmeer und im Atlantik an.
4: Una conciencia humana y más aún
1: Ein menschliches Gewissen und erst recht ein christliches Gewissen kann angesichts der Opfer von Schiffsunglücken und mangelnder Hilfe angesichts dieser Meeresfriedhöfe nicht gleichgültig bleiben. Jedes Leben, das auf diesen Routen verloren geht, ist ein Versagen der Menschheitsfamilie.

0: Conviértanse.
1: Alles in allem eine rundum gelungene Reise für den Papst, wenn da nicht noch der Rückflug gewesen wäre. Denn das Flugzeug, das den Papst zurück nach Rom bringen sollte, konnte nicht abheben. Technischer Defekt. Der spanische König persönlich half aus und stellte dem gestrandeten Papst seine Maschine für den Flug nach Rom zur Verfügung.
2: Papst Leo, der gerade dabei ist, an vielen Orten Eindruck zu hinterlassen und dazu beigetragen hat, auch sein erstes Lehrschreiben, die Enzyklika Magnifica Humanitas über den Umgang mit künstlicher Intelligenz. Dazu schauen wir gleich ins Land der KI-Entwickler, in die USA. Hier sind Cat Power, the greatest.

0: 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Zeitansage, wir haben es 7 Uhr und 19 Minuten. Wenn eine Zeitansage einen lateinischen Titel trägt, dann ist es wohl eine Enzyklika, ein päpstliches Lehrschreiben. Leos erstes Lehrschreiben heißt Magnifica Humanitas. Am Pfingstmontag wurde es veröffentlicht. Wahrscheinlich kein Zufall, dass es einen Papst mit US-amerikanischen Wurzeln braucht, der nun versucht, den Mega-Tech-Riesen aus Silicon Valley die Grenzen des digitalen Weltgeschäfts aufzuzeigen. Denn es geht um KI. In Deutschland wurde die Enzyklika bislang zwar gelobt, aber nicht weiter debattiert, in den USA schon. Ein Papst, der nicht nur Trump in Sachen Krieg und Frieden widerspricht, sondern auch dem amerikanischen Traum der digitalen Allmächtigkeit.
1: Hey, should we read the Pope's new encyclical and have margaritas?
2: No, that would be crazy.
3: Zwei Freundinnen mit Cocktails auf einem Balkon bei der Lektüre. In einem Video auf Instagram zeigt US-Komikerin Isabel Thurston ihre Begeisterung für die erste Enzyklika von Papst Leo. Der Clip von vergangener Woche hat mehr als 3,5

0: 7 Millionen Klicks und ist nur einer von einer ganzen Reihe von Videos zum neuen Text von Leo dem 14. Ein anderes Video auf TikTok zeigt den Papst animiert als Kreuzritter in einem Cartoon, der Lust zieht, um die künstliche Intelligenz mit Schwert zu besiegen. Humorvolle Interpretationen, die zeigen, die Enzyklika hat in den USA einen Nerv getroffen. Selbst CNN-Moderatorin Christiane Amanpour schaltet in ihrer Sendung auf den Petersplatz, um die Hintergründe zu Magnifica Humanitas zu erfahren.
1: Extraordinary is this moment.
0: Ein Papst mit Englisch als Muttersprache, der aus dem Land der sogenannten Big Five kommt, dem Land der Digitalkonzerne und des Silicon Valley, richtet sein erstes Lehrschreiben an diejenigen, die sich als technische Herrscher der Welt sehen und Milliarden damit verdienen und die oft überstaatlich agieren. Mit dem Text erfährt Papst Leo große Aufmerksamkeit, sagt der evangelische Theologe Christoph Heilig von der Münchner Ludwig-Maximilians-Universität. Heilig forscht zu Schnittstellen zwischen Theologie und künstlicher Intelligenz.
2: Das ist besonders, weil andere Staatsoberhäupter und religiöse Führungspersönlichkeiten sich zu dieser Thematik bisher nicht so stark äußern. Der Papst lehnt künstliche Intelligenz nicht komplett ab. Er ist auch erstaunlich weitsichtig. Er sieht Probleme auf uns zukommen, die viele andere gesellschaftliche Akteure noch nicht sehen, die aber in meinen Augen sehr real sind, wie zum Beispiel die Bedrohungen für den Arbeitsmarkt, Probleme der Bildung, der Desinformation.
0: In einer eigenen Pressekonferenz im Vatikan macht Papst Leo bei der Vorstellung von Magnifica Humanitas unmissverständlich klar, was er mit dem Lehrschreiben bezweckt.
3: Artificial intelligence needs to be disarmed.
0: Die künstliche Intelligenz muss entwaffnet werden. Die Formulierung ist stark, das weiß ich, aber ich nutze sie gezielt, denn dieser Moment benötigt Wörter, die Aufmerksamkeit schaffen, die ein Bewusstsein hervorrufen und einen Weg nach vorne öffnen zu mehr Menschlichkeit.
3: For humanity.
0: Magnifica Humanitas, zu Deutsch die großartige Menschheit, ist die erste Enzyklika des US-Papstes. Vorgestellt hat er sie am 25. Mai. Auf 53 Seiten stellt der Text die Würde des Menschen angesichts der rasanten Entwicklung der künstlichen Intelligenz in den Mittelpunkt. Der Mensch dürfe nicht auf Daten, Algorithmen und wirtschaftlichen Nutzen reduziert werden, so der Tenor. Das katholische Oberhaupt warnt vor einer neuen Form des Turms zu Babel, bei der die Technik zum Selbstzweck und die Macht in den Händen weniger konzentriert werde. Gleichzeitig betont Leo der 14., künstliche Intelligenz könne ein hilfreiches Werkzeug sein, dürfe aber nicht die menschliche Kreativität, Verantwortung und Freiheit verdrängen. Der Text ist schon am 15. Mai unterschrieben worden, genau am 135. Jahrestag der Sozialenzyklika Rerum Novarum seines Vorgängers in Rom, Papst Leo dem 13. Kein Zufall, wie der Papst selbst betont.
3: Like the earlier Leo, I feel entrusted to look upon another huge transformation.
0: Wie der frühere Leo fühle ich den Ruf, eine große Transformation in den Blick zu nehmen, mit den Augen des Glaubens, der Gesetzmäßigkeit des Verstandes, mit Offenheit für das Geheimnisvolle, aber auch mit dem Schrei der Armen und der Erde, der mein Herz bewegt.
3: Poor and the earth resounding in my heart.
0: Das Schreiben greife grundsätzliche Fragen auf, so Theologe Heilig.
2: Zunächst mal, was künstliche Intelligenz ist und was sie in seinen Augen nicht ist. Es sei eine Imitation menschlichen Denkens, es sei eben keine Entität, die ein wirkliches Gegenüber darstellen könne. Dementsprechend ist es dem Papst auch wichtig zu betonen, dass künstliche Intelligenz niemals Verantwortung übernehmen kann, beispielsweise etwa in kriegerischen Konflikten.
0: Während in Deutschland eher Fachkreise die Enzyklika näher diskutieren, ist in den USA eine größere Debatte entstanden. US-Vizepräsident J.D. Vance etwa lobte das erste Schreiben des Papstes, es sei ein sehr bedeutendes Dokument, so Vance, der in der Vergangenheit wiederholt Papst Leo kritisiert hatte. Das Echo in den USA ist groß, bestätigt Religionswissenschaftler Robert Orsi von der Northwestern University in Chicago.
4: In the United States, it has had a mixed reception.
0: In den USA wurde der Text unterschiedlich aufgenommen. Die Herrscher vom Silicon Valley, wie Peter Thiel oder der ChatGPT-Gründer Sam Altman, mögen es nicht, wenn ihre teilweise gefährlichen Visionen einer posthumanitären Zukunft hinterfragt werden. Sie haben das Dokument abgelehnt. Auch andere aus der Tech-Branche haben gesagt, der Papst sollte nicht über so etwas schreiben, was er nicht kennt. Aber die US-Bevölkerung hat den Text generell befürwortet. Manche haben davon gehört, manche haben es gelesen. Sie diskutieren waren jedenfalls die Ideen. Ein Grund dafür, dass der Papst in den USA erfolgreich eine Diskussion entfacht hat, liegt im simplen Fakt, dass er selbst US-Amerikaner sei, so der Religionswissenschaftler. Papst Leo ist ein US-amerikanischer Papst. Die Amerikaner trauen ihm, das zeigen die Umfragen. Auch deswegen, weil sie ihn als einen der ihrigen sehen. Sie wissen, er ist Baseball-Fan, er spielt Tennis, er mag auch Hotdogs und er ist aus Chicago. Sie glauben ihm also, und das gibt seiner Botschaft zur künstlichen Intelligenz noch mehr Kraft. Denn die Amerikaner können damit umgehen. Und die USA ist auch eines der Epizentren der künstlichen Intelligenz. Sie wird hier sehr schnell und ich würde sagen, unverantwortlich entwickelt. Das Thema künstliche Intelligenz bewege in den USA viele Menschen, so Orsi. Der Papst erhebt seine Stimme zu diesem Thema, weil er weiß, dass in den USA künstliche Intelligenz ohne die nötige Aufmerksamkeit zu ihren Gefahren und auch negativen Auswirkungen entwickelt wurde. KI-Entwickler wie der ChatGPT-Gründer Sam Altman sprechen von der KI als einer neuen Ära der menschlichen Entwicklung. Sie sprechen von neuer Art des Menschseins. Der Papst lädt uns ein, über das Menschsein nachzudenken. Er besteht in dem Text immer wieder darauf, dass die Macher der künstlichen Intelligenz nicht moralisch neutral sind. Sie bauen in diese Information ihr Verständnis ein, was Menschsein bedeutet.
4: They are building into this information certain understandings about what the human is.
0: Ob die Impulse Leo des 14. tatsächlich zu den von ihm geforderten weltweiten Kontrollen von KI und den damit verbundenen gesetzlichen Regelungen führen werden, darin sind sich die Experten einig, lässt sich heute noch nicht einschätzen.
5: Johannes Reichert über die Debatte in den USA, Papst und die KI. Um 7:45 spreche ich mit einer Internetforscherin über eine der Anschlussfragen, die wichtig sind. Wem gehört das Internet? Uns allen, wie man meinen möchte, oder doch eher Konzernen oder Staaten? Wer hat die Macht? 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Hundreds heißt die Band und Five Rivers der Song. Das klingt arg englisch, aber die Musik ist aus Lohr am Main.

0: Halb acht, Glauben, Zweifeln, Leben am Sonntagmorgen auf Bayern 2. Zeit für unseren Gastkommentar zum Sonntag. Der kommt heute von Nina Achminoff. Sie ist freie Autorin, arbeitet hauptberuflich am Renaissance-Theater in Berlin und sie sah sich plötzlich mit einer Frage konfrontiert, die zugegeben selten gestellt wird, aber sie zum Nachdenken bringt. Wenn Jesus zu Gott betet, ist das dann ein Selbstgespräch? Sehr sophisticated.
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2: Eins meiner Nachbarskinder, ein 11-jähriger Bub, hat mich neulich mit einer Frage überrascht. Du glaubst doch an Jesus, fragte er, und Jesus ist doch Gott. Und in der Bibel steht, dass Jesus sich vor Gott niederwirft und betet. Das steht im Johannes, erklärte er mir. Das heißt doch, dann betet Gott zu Gott? Das geht doch gar nicht. Wo hast du das denn her? Frage ich verblüfft. Aus dem Internet, sagt er. Aha. Ich wusste nicht, dass das sogenannte hohepriesterliche Gebet Jesu, Johannes 17, tatsächlich eine Frage aufwirft, die theologisch diskutiert und mit der Trinität erklärt wird, und dass diese Frage manchmal überspitzt wird, um das Christentum ad absurdum zu führen. Das habe ich erst später nachgelesen. Im Moment habe ich erstmal nach einer möglichst kindgerechten Reaktion gesucht, nach Worten, um meinen Glauben zu beschreiben. Dass Gott nach unserem Glauben in Christus Mensch geworden ist, dass Gott in Christus das Leid der Menschen teilt, dass Christus uns gelehrt hat, im geringsten seiner Brüder ihn selbst zu sehen. Gar nicht so einfach, so einen Glauben mal eben zu erklären. Ich bin katholisch, mein Mann ist religionslos, die Eltern des Buben sind Muslime. Als Geflüchtete gekommen, arbeiten in der Pflege und tun, was sie können, um sich in Deutschland weiter zu integrieren. Die Kinder sind in einem Alter, in dem sie sich mit Fragen des Lebens beschäftigen, sicher auch mit Fragen der Zugehörigkeit. Und diese Fragen landen dann eben manchmal auf dem Tisch, an dem wir alle zusammensitzen, bei ihnen oder bei uns. Zugegeben, spontan war ich auch etwas überfordert, als ich an einem anderen Tag für den nächsten Ausflug Chicken Nuggets vorschlug und der Bub mich fragte, ob das Fleisch denn auch halal sei. Auch da habe ich erst mal nachgeschlagen, was genau Halal bedeutet und war zunächst ein bisschen irritiert. Wo kommt das Thema jetzt auf einmal her? Wird jetzt, wo sie doch eigentlich gut angekommen sind, die Religion zu einem Abgrenzungsmerkmal? Im Gegenteil, mein Eindruck ist, dass das Vertrauen inzwischen einfach groß genug ist, um auszusprechen, was man glaubt und was man wichtig findet. Ob es ums Essen geht oder um Gott. Beim Essen lassen sich die Unterschiede locker vereinbaren. Gemüse ist gesund für alle, vegetarisch ist beliebt, mancher braucht oder möchte milchfrei oder glutenfrei. Jedes mit oder ohne können wir problemlos nebeneinander stellen. Bei den Gesprächen geht das, meine ich, auch. Erst recht bei den Gesprächen über den Glauben. Und es ist gut, wenn wir uns nicht drücken davor, diese Gespräche auch mal zu führen. Gerade auch, wenn so ein Kind auf die Idee kommt, nach aufgeschnappten Fragen irgendwo im Internet herumzustöbern. Es ist gut, wenn wir uns analog und in Echtzeit trauen, über Gott zu sprechen, zu fragen, ob und wie wir glauben und nebeneinander stehen zu lassen, dass nicht allen alles auf die gleiche Weise schmeckt. Genau so hat der Vater des Buben das Thema Glauben mal beschrieben, ganz am Anfang, als wir uns noch nicht lange kannten. Alle wollen das Gleiche, sagte er, aber der eine isst lieber Kuchen und der andere lieber Schokolade. So sehe ich das auch. Und ist es nicht schön, dass der muslimische Bub mich angeregt hat, wieder einmal ins Johannesevangelium zu schauen?
0: Zum Sonntag. Das war unser Gastkommentar von Nina Achminoff. Heute ist der 14. Juni und das ist ein besonderer Tag, ein Meilenstein für die Denk- und Lesefreiheit auf der Welt. Heute, vor 60 Jahren, hat der Vatikan seinen berühmten Index Librorum Prohibitorum abgeschafft, den Index verbotener Bücher. Gleich schauen wir in einen Giftschrank in Oberbayern, in ein Kloster, wo viele dieser verbotenen Bücher noch, wie anno dazumal, hinter verschlossener Tür stehen.

0: Zensur gehört zur Geschichte der Menschheit, seit es Texte gibt. Denn Bücher können, wir wissen es fürs Denken, gefährliche Gesprächspartner sein. In der katholischen Kirche gab es jahrhundertelang sogar eine ganz genau definierte rote Liste, den Index Librorum Prohibitorum. Wer daraus geistige Nahrung ziehen wollte aus den Büchern, die da drauf standen, der war für die Kirche gestorben, hat sich laut Lehre automatisch selbst exkommuniziert. Warum ist dieser Index überhaupt entstanden? Wie kam es, dass er vor genau 60 Jahren abgeschafft wurde? Und wo finden sich noch Spuren in Bayern? Alle Antworten auf diese Frage hat Corbinian Bauer jetzt für uns.
1: Die Benediktinerabtei St. Ottilien. Ein katholisches Idyll, unweit des Ammersees. Doch gleich hinter dem Seiteneingang der Klosterbibliothek liegt die Hölle. Sie ist etwa 4 Meter breit und 3,5 hoch.
2: Also früher war der Schlüssel natürlich versteckt, aber jetzt kann man eigentlich auch dran, wenn man möchte.
1: Hölle ist der Spitzname für die verbotene Abteilung der Bibliothek. Pater Cyrill leitet den Verlag von St. Ottilien. Er kennt den Ort sehr gut, an dem bis vor 60 Jahren verbotene Bücher weggesperrt wurden. Die, die auf dem Index Librorum Prohibitorum standen.
2: Der Index, das ist ja eine Art Bücherliste, die alle paar Jahre erschienen ist. Und jeder Bibliothekar war auch verpflichtet, dass er bei Neueingang von Büchern prüfte, ob vielleicht ein Buch verboten war. Und dann kam es eben in diese Schränke.
1: Von der Kirche geächtete Bücher gab es schon in der Antike. Der allgemeingültige Index des Vatikans entstand aber erst im 16. Jahrhundert. Die Reformation ist im vollen Gange. Die katholische Kirche schaltet in den Verteidigungsmodus, gründet den Jesuitenorden, die römische Inquisition, das Konzil von Trient wird einberufen. Und der Index Librorum Prohibitorum definiert für rund 400 Jahre, welche Literatur für Katholiken erlaubt war und vor welcher die Gläubigen geschützt werden mussten.
2: Der Verlust des Heils stand natürlich im Hintergrund, also die Gefährdung der Glaubensüberzeugung und Verlust vielleicht am Schluss des katholischen Glaubens und da eben Befürchtung, dass dann auch das Seelenheil verloren gehen könnte.
1: Gefahren sah die Indexkommission vor allem in theologischen oder philosophischen Texten, die von der offiziellen kirchlichen Lehrmeinung abwichen. Außerdem Bücher über Zauberei und Erotik. Bischöfe waren dazu aufgerufen, Bücher aus ihrem Bistum der Kommission in Rom zu melden. Dabei spielten die persönlichen Ansichten der Bischöfe eine nicht unerhebliche Rolle. Mit drastischen Konsequenzen für die Autoren, sagt Pater Cyrill.
2: Weil wenn die auf dem Index gesetzt waren, waren die praktisch als Katholiken der gesellschaftlichen und kulturellen Ächtung unterlegen und standen eigentlich vor dem Nichts oft.
1: Aber auch wer verbotene Texte las, musste mit Konsequenzen rechnen. Je nach Schwere musste das Lesen oder der Besitz der Bücher gebeichtet werden. Wer heretische Literatur besaß, exkommunizierte sich damit selbst.
2: In früheren Zeiten war es so, das waren ja Gewissensappelle. Katholiken, die haben das schon sehr ernst genommen. So ältere Priester haben mir dann auch gesagt, sie wären nicht mal auf die Idee gekommen, ein verbotenes Buch zu lesen.
1: Die Konsequenz? In einer katholischen Region wie Bayern hatte man quasi keinen Zugang zu den verbotenen Büchern. Katholische Buchhändler führten sie nicht. Heute liest sich der Index in seiner letzten Version von 1948 wie ein Who is Who der Weltliteratur. Rousseau, Kant, Descartes, Heine, Sartre, Balzac, Dumas Vater und Sohn, Lessing, Locke, Luther, Pascal, Voltaire und auch Nietzsche war in Deutschland geächtet. Wer sie trotz Indizierung lesen wollte, brauchte einen sogenannten Dispens, wie dieser Brief an einen Gymnasiasten zeigt.
3: Auf bittliche Vorstellung erteilt unser hochwürdigster Herr Bischof die Erlaubnis, das Buch, also Sprach Zarathustra, auf die Dauer von einem Jahr aufzubewahren und zu lesen. Gezeichnet der Generalvikar Augsburg, den 27. November 1959.
1: Wenige Jahre später begann das Zweite Vatikanische Konzil. Die katholische Kirche reformierte sich und auch ihre Einstellung zur Zensur. Der Index wird außer Dienst gestellt. Sein offizielles Ende verkündete die Glaubenskongregation, einst bekannt als die Römische Inquisition, im Juni 1966. Von da an setzt man anstelle von Verboten auf die Mündigkeit der Gläubigen.
4: Die Kirche vertraut auf die Gewissensreife der Gläubigen, vor allem der katholischen Autoren und Verleger, wie auch jener, die mit der Ausbildung junger Menschen befasst sind.
1: Heute mögen die Bücherverbote der katholischen Kirche repressiv und weltfremd erscheinen. Über Jahrhunderte befand sie sich damit aber auf Linie mit den staatlichen Bücherverboten, sagt Pater Cyrill.
2: Das ist Teil unserer allgemeinen Kulturgeschichte. Aber ich denke, das hat auch was für unsere Zeit zu sagen, weil die Ausgrenzung von Inhalten, die nicht gerade ins Weltbild passen, bestimmter gesellschaftlicher Gruppen, die ist ja immer vorhanden. Und wenn man sich mit dem Thema verbotene Bücher beschäftigt, dann wird man sensibler für so Tendenzen in der gegenwärtigen Kultur.
0: Was nicht passt, darf man nicht lesen. Wir leben ja glücklicherweise in einer freien westlichen Gesellschaft und wir haben sogar Internet und die ganze Welt digital lesbar vor uns. Aber haben wir das Internet wirklich? Darüber sprechen wir gleich.

0: Manchmal wäre ja eine gewisse Regulierung ganz gut, denken sich viele, wenn sie ans Internet oder an Social Media denken. Denn Fake News oder gar Deepfakes drohen ja, die ganze freie, schöne, neue digitale Welt des Wissens zum Kippen zu bringen. Aber prinzipiell ist dieser freie Zugang zu Wissen natürlich eine Errungenschaft der demokratischen Moderne. Mit der Selbstermächtigung der Bürger, mit der Entwicklung der Demokratie ging der Kampf gegen die staatliche Zensur einher. Und heute ist es uns ganz selbstverständlich, dass wir an alle Infos herankommen, die wir googeln können. Und was wir nicht googeln können, das können wir in Bibliotheken einsehen oder in Telefonbüchern. Ich habe vor der Sendung mit Lisa Garbe gesprochen. Sie ist Politikwissenschaftlerin am Wissenschaftszentrum Berlin für Sozialforschung und dort forscht sie übers Internet. Wir denken ja gewöhnlich, Frau Garbe, das Internet gehört uns allen. Das ist zu jeder Zeit von überall her zugänglich. Ist es wirklich so?
1: Klingt erstmal nach einer einfachen Frage, aber ist, wenn man ein bisschen länger drüber nachdenkt, wahrscheinlich doch nicht ganz eine einfache Frage, weil man sich dann erstmal die Frage stellen muss, was ist das Internet überhaupt? Und da wird es wahrscheinlich schon ein bisschen komplizierter. Wenn wir darüber nachdenken, was die einzelnen NutzerInnen betrifft, welche Fragen die am meisten betreffen, dann geht es, glaube ich, um drei Ebenen des Internets, die irgendwie relevant sind. Das eine ist die Infrastruktur, also der Zugang zu Internet, die Kabel und Datenzentren und so weiter, die es uns überhaupt erst ermöglichen, Zugang zum Internet zu bekommen. Und das ist natürlich nicht einfach so da, sondern das gehört verschiedenen Unternehmen. Je nachdem, in welchem Land man ist, unterscheidet sich das ein bisschen. In den meisten Ländern gehört zumindest ein Teil oder ein Unternehmen dem Staat. In Deutschland ist es die Telekom, die zum großen Teil dem Staat gehört. Und diese Unternehmen ermöglichen überhaupt erst Internetzugang. Und ich glaube, das muss man sich so ein bisschen dann fragen, wer hat überhaupt Zugang zu Internet, wer hat keinen. Der Grund, warum meistens Unternehmen in Staatsbesitz sind, ist auch, damit in Regionen, in denen kaum Leute leben, trotzdem Internetinfrastruktur überhaupt gelegt wird, auch wenn es nicht unbedingt Profit generiert. Aber es gibt in anderen Ländern natürlich die Frage, wenn ein Land extrem autoritär regiert wird und da besitzt der Staat das Internet oder den Internetzugang, kann das natürlich auch Konsequenzen dafür haben, wer bekommt überhaupt Zugang.
0: Also rein technische Konsequenzen, wer kann überhaupt da rein?
1: Genau, wer kann überhaupt da rein? Also ich glaube, das ist so die erste und natürlich auch grundlegendste Ebene, die man sich da anschauen kann. Aber auch die ist nicht einfach so da, sondern die gehört natürlich verschiedenen Akteuren, die darüber bestimmen,
0: und,
1: wer bekommt Zugang.
0: Über Kabel ist ja das eine, aber jetzt sind wir es gewohnt, dass es sozusagen aus der Luft uns im Smartphone erreicht, also quasi per Satellit. Auch da gibt es ja Leute, siehe Elon Musk, die die Satelliten besitzen, die Netzwerke besitzen, die Internet sozusagen besitzen und an- und abschalten können, oder?
1: Genau, na klar. Auch wenn es uns einfach aus der Luft erreicht, ist das natürlich auch eine physische Infrastruktur, die dahinter steckt. Das sind dann, wenn wir unser Handy benutzen, unser Smartphone, dann sind das natürlich Masten, über die dann letzten Endes dieses Signal zu unseren Endgeräten kommt.
0: Und das ist nicht, also ich denke mir das dann so, naja gut, da gibt es so eine staatliche Grundversorgung eben, gehört so ein bisschen dazu wie eben Wasser oder Strom aus der Steckdose. Aber das ist gar nicht so, dass das weltweit in staatlicher Hand ist, sondern das sind eben auch private Akteure, die das ermöglichen können oder nicht. Zunehmend.
1: Genau, das ist in der Regel ganz durchmischt, ist bei uns ja auch der Fall. Die Telekom ist zum Beispiel größtenteils in Staatsbesitz, aber O2 ist ein Privatunternehmen und so ist das in vielen Ländern auch. Und ich glaube, wenn man sich die extrem autoritären Länder anschaut, dann ist das Internet in der Regel in kompletten Staatsbesitz, so wie in China beispielsweise.
0: Okay, so, jetzt haben wir den Zugang oder haben wir nicht? Nehmen wir mal an, wir haben ihn, aber trotzdem gehört mir das vielleicht gar nicht, was da drin zu lesen ist. Oder ich komme zumindest gar nicht so selbstständig an die Daten ran, die ich will, wie es mir vorkommt.
1: Genau, und ich glaube, dann gibt es noch zwei weitere Ebenen, die relevant sind. Das eine ist die Anwendungsebene, könnte man sagen. Also die Anwendungen, die für uns das Internet überhaupt nutzbar machen, wenn wir dann mal Zugang haben. Zum Beispiel E-Mail oder wenn wir uns im Bürobereich bewegen, gibt es ja auch alle möglichen Software, die wir benutzen oder soziale Medien und so weiter und so fort.
0: Also das Browser, sind die Anwendungen, um da reinzukommen zum Beispiel auch.
1: Genau,
0: ne?
1: Ja, okay. Browser, um da reinzukommen. Und diese Anwendung, wenn wir uns jetzt fragen, wer stellt die bereit, wenn man mal so ein bisschen darüber reflektiert, sind das größtenteils US-amerikanische Unternehmen. Also zum Beispiel Microsoft Office bei der Arbeit oder Meta mit Instagram und WhatsApp und Facebook und so weiter, was wir so für den sozialen Teil unseres Lebens benutzen. Oder Amazon, um einzukaufen, sind sehr viele US-amerikanische Konzerne dabei. Und die beeinflussen natürlich auch unsere Wahrnehmung dessen, was wir da so sehen und machen können, weil das natürlich Teil des Geschäftsmodells ist, dass wir möglichst viel Zeit dort verbringen sollen. Und natürlich denkt man im ersten Moment oft, wir sind völlig frei darin, nach was wir suchen. oder was wir kaufen möchten. Mhm. Aber letzten Endes sehen wir trotzdem Werbung, die wir uns nicht unbedingt ausgesucht haben, sehen wir trotzdem Inhalte, die sich offenbar besser verkaufen als andere aufgrund der Algorithmen dieser Firmen. Insofern ist natürlich auch diese Freiheit nicht ganz so uneingeschränkt, wie man vielleicht manchmal denken würde.
0: Also jedes Internet, sagen wir mal, das Internet oder das, was ich eben sehe, wenn ich da nun drin bin, sieht heute für mich anders aus als für Sie, weil die Algorithmen uns vorher schon mundgerecht etwas zuspielen, das die Internetwelt beeinflusst.
1: Genau. Mhm.
0: Und das Dritte, jetzt bin ich gespannt.
1: Das Dritte, also ich glaube, das Dritte ist noch im Grunde genommen die Inhaltsebene. Wir haben diese Anwendungen, die bereitgestellt werden, aber die Inhalte gestalten wir natürlich zum einen selber mit. Also wir posten dort täglich Dinge auf verschiedenen Plattformen. Und dann, ich glaube, wenn man sich jetzt zum Beispiel mit politischen Fragen beschäftigt, auch sehen, dass es da Unterschiede gibt. Wer ist präsenter auf dieser Inhaltsebene und wer ist weniger präsent? In Deutschland wurde das viel diskutiert, dass zum Beispiel die AfD extrem gut und sehr präsent darin ist, Inhalte zu platzieren auf den verschiedenen Plattformen, die viele hier nutzen. Und andere Parteien da weniger präsent sind. Ne? Und ich glaube, insofern ist das schon auch eine wichtige Ebene, die man sich anschaut. Und die wird auch immer wichtiger.
0: Die man beeinflussen kann tatsächlich.
1: Aber, die man beeinflussen aber auch kann. Muss, und die wird auch immer sozusagen wichtiger im Zeitalter von künstlicher Intelligenz. Mhm. Weil natürlich die Inhalte auch immer mehr davon getrieben werden. Ja. Und hier gibt's natürlich auch sehr, sehr viele Biases, wie man im Englischen sagt, da fällt mir gerade das deutsche Wort nicht ein.
0: Ja. Wenn wir jetzt so hören, und das kommt ja nun öfter in den Nachrichten, es wird versucht, in China oder in Russland oder in anderen autoritären Staaten den Zugang zum Internet einzuschränken. Wie geht es dann vor sich? Wie kann man denn da nun einschränken? Werden dann gewisse Inhalte sozusagen per se, per KI zum Beispiel, herausgefiltert, sodass ich da nicht rankomme? Oder werden ausländische Seiten gesperrt? Oder wie ist das?
1: Da gibt es technisch auf jeden Fall unglaublich viele Möglichkeiten. Und das kommt dann auch darauf an, wie fein diese Kontrolle sein soll. Also ich würde mal sagen, die Art, das Internet sozusagen zu zensieren, die am allergröbsten ist jetzt in dem Fall, ist wirklich das Internet abzuschalten.
0: Wo wird das
1: und
0: gemacht?
1: So extrem, das klingt, das Beispiel jetzt ganz aktuell war ja der Iran. Da war das Internet ja komplett abgeschaltet über viele Tage und Wochen hinweg. Und die Leute waren ja komplett von der Außenwelt abgeschnitten.
0: Wie kann man das abschalten? Klingt jetzt doof.
1: Das passiert eben auf dieser Infrastrukturebene. Da werden dann die Internetunternehmen in dem Land angehalten, wirklich komplette Teile der Infrastruktur quasi abzuschalten.
0: Und da kann man dann auch nicht dagegen senden irgendwie, sage ich jetzt, durch
1: das,
0: über...
1: Satellit. Naja, Satellit ist quasi so eine Exit-Option, aber die ist extrem wenig Leuten vorbehalten, weil das sehr schwer ist, sich über Satellit zu verbinden. Und im Iran war es auch sehr gefährlich, weil es wirklich ja auch verboten war, das Internet zu nutzen. Mhm. Das Internet komplett abzuschalten hat natürlich auch viele Folgen, die für den Staat, der das durchführt, nicht unbedingt positiv sind. Unternehmen sind ja auch abhängig, Krankenhäuser und so weiter und so fort. Mhm. Also ich glaube, da gibt es viele Folgen, die eigentlich oder Konsequenzen, die natürlich auch schwierig sind, die man eigentlich nicht unbedingt in Kauf nehmen möchte. Mhm. Und deswegen, was wir sehr viel häufiger sehen, ist, dass bestimmte Inhalte zensiert werden. Zum Beispiel werden verschiedene Websites zensiert. Da legt dann der Staat fest, dass die Internetunternehmen die IP-Adressen zu bestimmten Websites sperren müssen. Was wir in China sehen, und das ist dann quasi noch eine Stufe darüber, ist, dass einfach bestimmte Wörter verboten sind. Also Tiananmen Square kann man in China quasi nicht schreiben. Also man kann es schreiben, aber es wird dann direkt zensiert, wenn man es irgendwo postet. Und das ist dann quasi nochmal eine feinere Ebene der Zensur oder der Kontrolle, dass eben wirklich ganz konkrete Wörter oder Inhalte zensiert werden.
0: Wie kann man denn jetzt mit dieser Herausforderung umgehen? Jetzt die ganze Welt geht ins Internet sozusagen. Alles wird als Doublette quasi da sichtbar. Wir sind es gewohnt, dass wir das Digitale als die Zukunft sehen. Aber eigentlich ist es ja eine sehr fragile Zukunft sozusagen.
1: Ja, ich glaube, es ist auch schwer, das für die Welt zu beantworten, weil die Herausforderungen so unterschiedlich sind. Also wenn wir uns Länder wie China oder Russland anschauen, dann geht es da wirklich erstmal darum, dass Leute Zugang zu einem freien Internet bekommen. Also wo ein Internet, in dem nicht sehr, sehr viel vorgefiltert wird.
0: Aber es kann uns ja auch jederzeit hier passieren, also sage ich jetzt mal. Also wir wissen ja nie, was in 5 Jahren ist. Und wenn jetzt, sei es durch die Big Five in den USA, neue Algorithmen entwickelt werden, die uns sozusagen dann betreffen, wir können es nicht beeinflussen. Genauso, wenn es jetzt staatliche Filterfunktionen gibt, wir können es im Grunde nicht beeinflussen, oder?
1: Genau, das können wir nicht beeinflussen, was diese Tech-Unternehmen entscheiden in den nächsten Jahren und inwiefern das natürlich auch unsere Nutzung einschränken könnte. Was wir eben beeinflussen können, ist, dass wir uns davon weniger abhängig machen. Es gab schon so eine relativ große Bewegung, nachdem Elon Musk Twitter übernommen hat. Viele haben sich dann von Twitter ja abgewendet und sind zu anderen Plattformen gegangen, die entweder nicht US-Unternehmen gehören oder sogar Open Source sind, sodass jeder quasi auch mitsehen kann, welche Algorithmen unterliegen diesen Plattformen. Aber das ist natürlich schwierig, weil wir eine gewisse Pfadabhängigkeit haben und niemand möchte zu einer Plattform, wo man dann erstmal niemand anderen kennt.
0: Alleine
1: davon
0: ist.
1: leben ja auch gerade soziale Plattformen. Ja. Insofern ist das schon schwierig. Aber ich glaube, ich hatte neulich gehört von einem Beispiel aus Schleswig-Holstein. Da wollen die Behörden aufhören, Microsoft Office zu nutzen, sondern komplett ihre Betriebssysteme auf Linux umschalten. Mhm. Und ich meine, das sind natürlich kleine Beispiele, aber ich glaube, an denen sollte man sich orientieren.
0: Heißt, nicht alles auf eine Karte setzen, Bibliotheken, wenn sie digitalisiert sind, nicht wegschmeißen, sondern trotzdem behalten und auf diese Weise sich zumindest bewusst sein, dass das Internet ein fragiles auch Machtinstrument sein kann.
1: Das war eine schöne Zusammenfassung.
0: Ah, dann habe ich gleich was gelernt. Ganz herzlichen Dank, das war Lisa Gabel, Politikwissenschaftlerin mit Schwerpunkt Internet und auch Internet als Machtinstrument. Alles Gute für Ihre Forschung.
1: Vielen Dank.
0: Und was es heute auf Bayern 2 noch zu hören gibt, das müssen Sie jetzt gar nicht googeln, das sagen wir Ihnen jetzt.
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0: Und nach den Nachrichten fragen wir in unserem Feature, wie es um die alte Forderung steht, dass Imame hier in Deutschland ausgebildet werden und warum jetzt auch die CSU dafür ist. Und wir fragen nach Krishna, einer aus der indischen Götterwelt, der gerade in Bayern bei uns zu Besuch ist. Mit Flöte in der Hand, mit Pfauenfeder im Haar, mit Lotusblüte und blauer Hautfarbe, wie es sich traditionell gehört.

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1: Es ist 8 Uhr. Die Nachrichten des Bayerischen Rundfunks mit Andreas Derschall. Die Übersicht. USA und Iran stehen wohl kurz vor einer Einigung. Eisenbahngewerkschaft warnt vor Italo-Einstieg in Fernverkehr. Türkei verliert bei der Fußball-WM gegen Australien. Das Wetter in Bayern, Sonne und Wolken bei 16 bis 24 Grad. Islamabad. Im Ringen um ein Kriegsende im Iran ist offenbar eine Einigung in Sicht. Laut US-Präsident Trump soll es heute zu einer entsprechenden Vereinbarung kommen. Das pakistanische Außenministerium schreibt auf der Plattform X, für heute sei eine virtuelle Zeremonie zur Unterzeichnung geplant. Von iranischer Seite wurde das bisher weder bestätigt noch dementiert. Gestern hatte es aus Teheran geheißen, eine Unterzeichnung könne in den kommenden Tagen stattfinden. Geplant ist offenbar ein Rahmenabkommen als Ausgangspunkt für detailliertere Gespräche zwischen Washington und Teheran. Auch über das iranische Atomprogramm soll erst später verhandelt werden. Das Rahmenabkommen sieht offenbar vor, die Seestraße von Hormus wieder zu öffnen. Außerdem sollen laut dem Iran alle Kriegshandlungen auch im Libanon beendet werden. Berlin. Die Eisenbahngewerkschaft EVG erwartet deutliche Einschränkungen im Fernverkehr, falls das italienische Bahnunternehmen Italo in Deutschland einsteigt. Mindestens 16 Städten drohe die Abkoppelung vom ICE- und IC-Verkehr, berichtet die Bild am Sonntag und beruft sich auf eine Analyse der EVG. Demnach wären auch bayerische Städte wie Augsburg, Bamberg oder Ingolstadt betroffen. Auch die Deutsche Bahn warnt davor, dass Fernverkehrsfahrten in der Fläche wegfallen könnten, wenn lukrative Trassen an Konkurrenten gehen. Fernverkehrschef Peterson sprach im Tagesspiegel zuletzt von 120 möglicherweise betroffenen Bahnhöfen. Italo will ab 2028 Fernverkehrsfahrten anbieten, unter anderem auf den Strecken München-Dortmund und München-Berlin-Hamburg. Bern. Die Schweizer stimmen heute über eine strikte Obergrenze für die Bevölkerung ab. Initiiert hat die Volksabstimmung die wählerstärkste rechte Schweizerische Volkspartei. Die SVP will die Zahl der Menschen, die in der Schweiz leben, auf maximal 10 Millionen begrenzen. Damit will sie gegen Staus, volle öffentliche Verkehrsmittel, Kriminalität und hohe Mieten vorgehen. Zurzeit leben etwa 9,1 Millionen Menschen in dem Alpenland, darunter 340.000 Deutsche. Wird die Initiative angenommen, muss die Regierung ab einer Zahl von 9,5 Millionen Einwohnern tätig werden. Unter anderem würden dann die Asylvergabe und der Familiennachzug eingeschränkt. Auch die mit der EU geregelte Freizügigkeit stünde auf der Kippe. Beobachter gehen von einem knappen Ergebnis der Volksabstimmung aus. Göttingen. Bei einem Streit zwischen zwei Personengruppen ist in der niedersächsischen Stadt am Abend ein Polizist angeschossen worden. Der Beamte musste ins Krankenhaus. Lebensgefahr besteht nicht mehr, wie die Polizei mitteilte. Die Ermittler gehen inzwischen davon aus, dass mit einer scharfen Waffe geschossen wurde und nicht mit einer Schreckschusspistole. Zum Zeitpunkt der Tat feierten tausende Menschen in der Göttinger Innenstadt die Nacht der Kulturen. Die tatverdächtige Person konnte flüchten und wird noch gesucht. Warum es zum Streit und zur Schussabgabe kam, ist noch unklar. Santa Clara. Bei der Fußball-Weltmeisterschaft hat sich Australien überraschend gegen die Türkei durchgesetzt und 2:0 gewonnen. Zwar zuvor war die Schweiz nicht über ein 1:1 gegen Katar hinausgekommen. Auch Brasilien und Marokko haben sich 1:1 unentschieden getrennt. Das Spiel Haiti gegen Schottland endete 0:1. Heute Abend um 19 Uhr startet auch die DFB-Elf ins Turnier. Das Team von Julian Nagelsmann trifft im klimatisierten Stadion in Houston auf WM-Debütant Curaçao. Alle deutschen Spieler sind einsatzbereit. Das Wetter in Bayern? Wechselnd bewölkt mit sonnigen Abschnitten, örtlich Schauer oder Gewitter, sowie lebhafter in Böen starker Wind. Die Temperaturen liegen am Tag bei 16 bis 24, in der Nacht bei 12 bis 6 Grad. Morgen vielerorts wolkig, später freundlicher. Und die weiteren Aussichten: am Dienstag und Mittwoch teils sonnig, teils wolkig, Höchstwerte dann zwischen 24 und 29 Grad. Es ist 8.05 Uhr. Die Verkehrsmeldungen, die A3 Nürnberg-Passau zwischen Kreuzdeckendorf und Hengersberg wegen Bauarbeiten bis Montag ca. 2 Uhr in beiden Richtungen gesperrt. Es gibt eine Umleitung über die U18 und U83. Und A6 Nürnberg Richtung Pilsen zwischen Sulzbach-Rosenberg und Amberg West, Sperre nach einem Unfall. Soweit die Verkehrsübersicht.
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2: Weiter am Mikrofon Matthias Morgenroth. Krishna wohnt zurzeit in Bayern, in München. Krishna, die indische Gottheit. Was macht denn der bei uns? Darüber sprechen wir später. Aber zuerst kommt unser Feature, Religion, die Dokumentation. Was ist Stand der Dinge? Warum wünschen sich viele Muslime wie Nichtmuslime in Bayern, dass Imame bei uns ausgebildet werden? Und warum lässt sich das so schwer umsetzen?
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2: Das ist Patrice mit Dove of Peace. Oh, reimt sich.

0: Man kann islamische Theologie an verschiedenen Unis in Deutschland studieren, in Erlangen zum Beispiel. Aber deshalb wird man natürlich noch lange nicht Imam, überhaupt Imam. Viele arbeiten ehrenamtlich, die Moscheegemeinden haben kein Geld, sie zu bezahlen. Unbefriedigend, logisch. Oder Imame werden vom Ausland finanziert, so wie in den türkischen DİTİB-Moscheegemeinden, auch unbefriedigend, weil es Abhängigkeiten geben kann. Viele wünschen sich, dass es in Deutschland ausgebildete Imame für die Moscheegemeinden in Deutschland gibt. Aber das ist nicht so leicht. Andrea Neumeier.
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2: Am Freitagabend beim deutschsprachigen Muslimenkreis einer arabischen Gemeinde in Weiden in der Oberpfalz. Maher Käfer ist einer von schätzungsweise 2500 Imamen in Deutschland. Er begrüßt mit Handschlag die, die zum Freitagsgebet kommen. Der Andrang ist heute groß, wie jede Woche. Der Gebetsraum ist klein und befindet sich ganz unscheinbar in einem Hinterhof, in einem alten Industriegebäude recht zentral in Weiden. Mittlerweile ist der Gebetsraum in die Jahre gekommen und platzt aus allen Nähten. Deswegen findet das Freitagsgebet zweimal hintereinander statt. Es kommen vor allem junge Männer, Jugendliche und Väter mit ihren Kindern. Maher Kedre predigt erst auf Arabisch und dann auf Deutsch.
3: Liebe Christen, lasst uns also unsere Rechte kennen, unsere Pflichten ernst zu nehmen, uns informieren und aktiv an die Gestaltung unserer Zukunft teilzunehmen. Wir bitten Allah, dass er uns die Herzen leitet, unsere Absicht reinigt, Verantwortung tragen für die kommende Generation.
2: Imam Maher Kedre ist für die Muslime in seiner Gemeinde in Weiden nicht nur Ratgeber in theologischen Fragen. Viele Gläubige kommen zu ihm mit ihren Alltagsproblemen, klassische Seelsorge also. Manche alltäglichen Fragen greift der Weidener Imam in der Freitagspredigt auf und ruft beispielsweise dazu auf, wählen zu gehen. Predigt über Mülltrennung, Wassersparen und Frauenrechte. Wie geht man mit dem ungewöhnlichen Berufswunsch seines Kindes um? Darf man das Fastenbrechen besuchen, wenn es in den Räumen der katholischen Kirche stattfindet? Wie kann man sich Sprachkenntnisse, Schul- und Berufsabschlüsse anerkennen lassen?
4: Wirklich 80% von der Frage, die wir behandelt, ist Alltagfrage und nicht spezifisch religiöse Frage. Die wird vielleicht durch Freitagspredigt abgedeckt. Ich kann alle Fragen nicht leider beantworten, aber ich weiß, wie man die Frage weiterleitet. Dann gebe ich die gleich entweder Sozialarbeiter in Stadt oder an Diakonie oder. Dann findet bei einem Imam die Zentralstelle, die man auch helfen. Es muss nicht selber die Imam das macht, aber ich weiß, an welche Richtung hingehen.
2: Viele Musliminnen und Muslime sehen in ihrem Imam daher auch einen Integrationslotsen, Alltagshelfer, Behördenwegweiser, Erziehungsratgeber, Paartherapeuten und Sozialarbeiter. Diese Rollen könne ein Imam nur dann gut ausfüllen, wenn er in Deutschland ausgebildet worden sei, sagt Maher Keter.
4: Die Imam-Ausbildung finde ich eine notwendiger für jeden Imam, die eine Gemeinde führen, weil es geht nicht um religiöse Angelegenheit, es geht um eine gesellschaftliche Teilhabe an die Gesellschaft. Durch die politische Bildung haben wir einen Einblick, wie das deutsche System hier, Kommunalwahl, Landtagswahl, Bundeswahl und wie die Demokratie hier umgeht. Das ist eine riesige Bereicherung für die Imam, die von Ausland kommt oder die politische Bildung nicht studiert. Es macht wirklich sehr Unterschied.
2: Dabei komme es für ihn darauf an, den Koran so auszulegen, dass er im Einklang mit der Demokratie stehe. Man müsse die Regeln des Islam so interpretieren, dass sie zum jeweiligen Land passen und im Einklang stehen mit der heimischen Kultur, den Traditionen und Gesetzen.
4: Ein Beispiel sagt am Koran, wenn jemand klauen, dann sollten die Hand abhacken. Das ist ein Gesetz. Wenn jemand klauen, dann sollten wir die Hand abhacken. Traditionell, sagen wir, die Hand wird von dem Körper abgehackt, hier getrennt. Und dann sehen wir in Afghanistan, in Iran, in Saudi-Arabien, in bestimmten Ländern, die den Satz so 1:1 übernommen haben. Das heißt, wir können den Wort Hand hier alles macht. Das heißt, wenn bei mir in die Firma einer Mitarbeiter klaut, dann kann ich ihn kündigen. Sobald ich ihn gekündigt habe, habe ich seine Hand abgetrennt. Er kann nicht mehr klauen.
2: Maher Keterer ist überzeugt, dass der fast 1500 Jahre alte Koran immer wieder in die aktuelle Zeit übersetzt werden müsse. So wie das Pfarrer mit der Bibel auch tun.
4: So verstehen, warum soll ich immer nur an dieser Stelle und 1447 Jahre nicht nach vorne bewegen? Diese Anpassung findet hier in Europa statt, weil andere es vielleicht nicht akzeptieren. Und habe ich auch das Grundgesetz nicht verletzt? Ich habe den Hand wirklich abgetrennt, aber nicht von dem Körper, sondern auch von der Gesellschaft.
2: Maher Keterer arbeitet ehrenamtlich als Imam für den deutschsprachigen Muslimenkreis in Weiden in der Oberpfalz, einem eingetragenen Verein. Der hat sich vor fast 40 Jahren gegründet, weil sich viele arabischstämmige Muslime in der türkischen DİTİB-Gemeinde nicht aufgehoben fühlten und auch kein Türkisch verstanden. Weil die deutsche Sprache Muslime verschiedener Nationen verbindet und man nebenbei noch die Sprachkenntnisse fördert, wird im Muslimenkreis in Weiden immer auch auf Deutsch gepredigt. Ein paar hundert Meter davon entfernt findet sich eine zweite muslimische Einrichtung. Das Islamische Zentrum in Weiden, ein eingetragener Verein, er wurde lange vom Verfassungsschutz beobachtet. Ein syrischstämmiger Deutscher wurde Ende 2024 wegen Volksverhetzung verurteilt, weil er dort zur Tötung von Juden aufgerufen hatte. In der Moscheegemeinde von Maher Keterer ist die Radikalisierung in der Nachbargemeinde ein permanentes Thema.
4: Ich finde die Imam als Sicherheitsventil für die Gesellschaft. Er kann jederzeit reagieren, er kann jederzeit die Gesellschaft zu lenken und führen. Das 80 bis 90, 95 Prozent von der Radikalisierung findet so in dieser Art und Weise statt. Der kommt in der Stadt, findet keinen Ansprechpartner. Dann sucht sich ein Internet und Internet ist ein Blindflug. Er kann auch gut landet, er kann auch bei einer extremen Gruppe landet und wird Angehörige dieser Gruppe.
2: Maher Keterer will den jungen Muslimen in seiner Moscheegemeinde Orientierung geben, sie bei der Integration unterstützen, beim Ankommen in Bayern. Slama Fauzi gründete den deutschsprachigen Muslimenkreis in Weiden. Ein Grund war schon

0: gelungen bis jetzt.
1: Seit Jahren gibt es Bemühungen, die Ausbildung von Imamen, aber auch von islamischen Religionslehrern voranzutreiben. 2006 gründet sich die Deutsche Islamkonferenz als Dialogforum zwischen Staat und Muslimen. Ab 2010 werden Studiengänge zu islamischer Theologie an deutschen Universitäten gegründet und einzelne Bundesländer führen einen islamischen Religionsunterricht ein. Auch die CSU findet inzwischen, es braucht mehr in Deutschland ausgebildete Imame in den Moscheegemeinden. Laut einer Untersuchung der Konrad-Adenauer-Stiftung kommen etwa 90% der in Deutschland tätigen Imame aus dem Ausland. Im Gespräch mit dem BR im Bayerischen Landtag erklärt Winfried Bausback, stellvertretender Fraktionsvorsitzender der CSU, wie man das Thema in Zukunft vorantreiben will.
2: Es ist wichtig, dass wir als demokratische Gesellschaft zusammenbleiben und deshalb ist es unser Ziel, dass wir auch, wenn jemand seinen Islam auf der Basis unserer Gesellschaftsordnung lebt, dass wir den auch stützen. Und deshalb ist es so wichtig, dass wir auf die Dauer Imame und Religionslehrer, Hodschas in diesen Gemeinden finden, die hier sozialisiert sind, die aber auch nicht nur hier sozialisiert sind, sondern sich auch zu unserer freiheitlich-demokratischen und toleranten Gesellschaft bekennen. Das muss das Ziel am Ende sein.
1: Um das zu erreichen, fordert die CSU, dass langfristig nur noch in Deutschland ausgebildete Imame hier predigen dürfen. Und bis es irgendwann soweit ist, sollen ausländische Imame Integrations- und Demokratiekurse besuchen.
2: Wenn jetzt Imame oder Hodschas von außen nach Deutschland kommen, nach Bayern kommen, dann beeinflussen diese Personen ja von ihrer Stellung her ihre muslimischen Gemeinden. Und deshalb ist es so wichtig, dass wir die in unsere Gesellschaft hineinholen, dass wir die Ideen der freien Gesellschaft auch diesen Persönlichkeiten nahebringen und auch verlangen, dass sie auf der Basis unserer freien Gesellschaft ihre Religion leben.
1: Diese Demokratie- und Integrationskurse für ausländische Imame könnten beispielsweise an die schon bestehenden Integrationskurse für Geflüchtete angegliedert werden, meint Winfried Bausback. Die Struktur sei bereits vorhanden und bei den Inhalten gebe es Überschneidungen.
2: Ein Kernpunkt ist, dass diese Ausbildung, dass die Vermittlung von Inhalten unabhängig ist von den Verbänden des politischen, legalistischen Islam. Von Verbänden, die mittelfristig eine andere Werte- und Gesellschaftsordnung wollen. Wir wollen, dass der freiheitliche Staat, dass der auch transportiert wird.
1: Das langfristige Ziel, dass Bayern mehr Imame bekommt, die in Deutschland sozialisiert und hier ausgebildet wurden, dem stimmen auch die bayerischen Grünen zu und bieten der Staatsregierung ihre Unterstützung bei der Umsetzung an. Nur Integrations- und Demokratiekurse für ausländische Imame, die hält Gabriele Triebel, religionspolitische Sprecherin der Grünen im Landtag, für den falschen Weg.
3: So ein Werte-Crash-Kurs anzubieten, glaube ich, ist es nicht zielführend. Weil wenn Imame aus dem Ausland zu uns kommen, Hardcore-Imame, die nicht auf dem Boden unserer Verfassung stehen, ich glaube nicht, dass sie sich mit einem Integrationskurs irgendwie beeindrucken lassen. Und was macht dann die CSU, wenn diese Menschen diese Kurse nicht bestehen? Müssen sie dann nachholen? Müssen sie nachsitzen?
1: Ein weiteres Problem sieht Gabriele Triebel darin, welche Botschaft mit der Forderung nach Integrations- und Demokratiekursen an die muslimische Community in Bayern gesendet wird. Es sei ein Signal des Misstrauens und der Skepsis.
3: Wir dürfen nicht die islamische Community im Ganzen vernachlässigen. Wir haben in Bayern ca. 700.000 muslimische Mitbürgerinnen und Mitbürger. Und davon, denke ich, sind wirklich nicht alle radikal. Und auch die brauchen ein wirklich gutes religiöses und spirituelles Angebot, das auch liberal ist und auch hier in dieser Gesellschaft verankert ist, um ihnen wirklich auch die Wertschätzung zu geben, dass sie in ihrer Religion gesehen werden.
1: Musliminnen und Muslime dürften nicht ausschließlich als Sicherheitsrisiko betrachtet und diskutiert werden.
4: Dabei ist die Idee von Integrationskursen für Imame gar nicht neu. Margret Spohn hat vor über 20 Jahren, als sie wissenschaftliche Mitarbeiterin der Stelle für interkulturelle Arbeit der Landeshauptstadt München war, einen Kurs für ausländische Imame mitentwickelt. Die Imame sollten sich dadurch in einem fremden Land mit einem anderen politischen System und einer neuen Kultur besser zurechtfinden.
5: Wir hatten mit dem damaligen Islamforum eine Veranstaltungsreihe und in dieser Veranstaltungsreihe ist uns gemeinsam aufgefallen, dass viele Imame nicht so genau wissen, wie eine kommunale Verwaltung funktioniert. Anders gesagt, es

0: Werden von den Gemeindemitgliedern ganz viele Fragen an die Imame herangetreten, die sie einfach überfordert.
1: Warum dieses Projekt damals so gut funktionierte und so gut von den Imamen angenommen wurde, sei daran gelegen, dass das Projekt, genannt München-Kompetenz, speziell auf die Bedürfnisse der Imame zugeschnitten war und die Inhalte gemeinsam mit ihnen erarbeitet wurden, sagt Margret Spohn.
0: Was ich nochmal rückblickend sagen kann, wir haben offene Türen eingerannt. Die Imamen hatten ganz, ganz großes Interesse daran, dass sie mehr über das Land verstehen, in dem sie da gelandet sind. Ich glaube, Zwang brauchst du da überhaupt nicht. Die Leute haben großes Interesse, sich in dem Bereich, in dem sie leben, auszukennen.
2: Weil München Kompetenz nur ein Projekt war, ist es nach einer gewissen Zeit ausgelaufen und wurde nicht zu einem dauerhaften und langfristigen Angebot. An einigen deutschen Universitäten kann man mittlerweile islamische Theologie bzw. islamisch-religiöse Studien studieren. In Erlangen gibt es den Studiengang seit 2012. Ähnliche Studiengänge existieren auch in Berlin, Osnabrück und Münster. Wer das Fach zu Ende studiert, hat einen Bachelor oder sogar einen Master. Auf alle Fälle einen Universitätsabschluss, der schon mal eine gute Basis wäre für angehende bayerische Imame, finden sowohl CSU als auch die Grünen. Doch von den Erlanger Absolventen werden nur wenige am Ende tatsächlich Imam, weiß Tarek Badawia, Professor für Religionspädagogik und Religionslehre am Department für islamisch-religiöse Studien an der Friedrich-Alexander-Universität Erlangen.
3: Wenigen, die allerwenigen, landen in diesem Imamberuf. Die Absolventen der islamisch-religiösen Studien gehen in verschiedene Berufsfelder, vor allem im Bereich Soziales, aber auch im Lehrerberuf. Manche sind auch als Referenten hier und dort tätig in der Presse. Aber der Imamberuf ist, dafür werden Sie zum Beispiel das bei uns am Institut nicht explizit ausgebildet, weil wir ein wissenschaftliches Studium anbieten.
2: Tarek Badawia ist überzeugt, das Studium an der Universität allein sei nicht ausreichend und auch nicht primär darauf ausgelegt, zukünftige Imame auszubilden.
3: Wir wissen, dass diese Berufe auch, sagen wir so, für junge Leute nicht so unbedingt jetzt sehr attraktiv sind. Ich kenne das von vielen, weil du bist für die Gemeinde da, du bist für die Großen und Kleinen einfach da. Und die Ansprüche sind mittlerweile sehr hoch in Richtung Bildung, in Richtung Erziehung, in Richtung Integration, in Richtung interreligiöse Dialogfähigkeit, in Richtung Seelsorge, in Richtung Sozialarbeit. Also man verlangt von dieser Zielgruppe, man erwartet relativ viel.
2: Tarek Badawia sagt, es fehle in Bayern bisher noch die Infrastruktur für die praktische Ausbildung von Imamen, wie es sie beispielsweise bei evangelischen oder katholischen Pfarrern gäbe. Hier sieht er die Politik in der Pflicht.
3: Wichtig ist, dass auch langfristig eine Perspektive aufgebaut wird, um diese Infrastruktur aufzubauen. Also das heißt, also wir brauchen, ich würde sowas mir wünschen wie eine Arbeitsgruppe, damit Kontinuität und Infrastruktur möglich werden. Ansonsten ist es immer so eine kurzfristige Initiative.
2: Moscheegemeinden sind in Deutschland in der Regel eingetragene Vereine und finanzieren sich selbstständig. Sie sind daher aber auch oft von ausländischen Geldgebern abhängig, etwa bei der Entlohnung der Imame. Das sorgt immer wieder für Kritik. Diese Staaten würden sich dadurch Einfluss in Deutschland erkaufen. Eine praktische Imam-Ausbildung, die es in Bayern bisher nicht gibt. In Niedersachsen ist man da schon weiter. Um die Lücke zu schließen, wurde in Osnabrück das Islamkolleg gegründet, finanziert vom Bund und dem Land Niedersachsen. Der Weidener Maher Keder gehörte 2021 zu den ersten Absolventen des Islamkollegs. Der gebürtige Ägypter hatte bereits in seiner Heimat islamische Theologie studiert. Sami Shashira ist Vorstandsvorsitzender des Islamkollegs in Osnabrück.
4: Die kommen dann zu uns und bekommen von uns, ganz wichtig, den praktischen Anteil, also die Imam-Ausbildung im Sinne eines praktischen Anteils der Imam-Ausbildung. Wir haben eine andere Gruppe, die auch sehr stark ist. Das sind also Menschen, die schon als Imame da sind, die schon als Imame arbeiten, auch in Gemeinden, die aber auch sozusagen sich über uns qualifizieren wollen. Und das finden wir wunderbar.
2: Das größte Problem sei aber bisher die Finanzierung von Imamstellen. Wer schon Imam in einer Moscheegemeinde ist, kehrt nach der Ausbildung dorthin zurück. Nur wer noch keine bezahlte Imamstelle hat, findet nach dem Islamkolleg nur schwer einen Job.
4: Neue Imame, die dazukommen, haben tatsächlich die Schwierigkeit, dass es zwar Gemeinden gibt, die sie gerne einstellen würden und auch sofort nehmen könnten, aber tatsächlich seit Jahren, seit Jahrzehnten an der Finanzierung sozusagen hapert.
2: Das Problem ist bisher, die Kirchen können über die Kirchensteuer ihr Personal bezahlen. Für Musliminnen und Muslime gibt es das in der Form bisher nicht, weil der Islam nicht zentral von oben organisiert ist. Es gibt viele unabhängige Moscheegemeinden. Meist sind sie nach Nationalitäten organisiert. So gibt es türkische, bosnische und arabische Moscheegemeinden. Die lassen sich nur schwer unter einem Dach organisieren, weshalb bisher auch eine einheitliche Regelung für die Finanzierung nicht möglich war. Sami Shashira glaubt deshalb nicht, dass eine Art Moscheesteuer funktioniert. Er schlägt stattdessen vor, dass der Staat die Gründung einer Moscheestiftung initiieren könnte. In diese könnten dann staatliche Gelder fließen, aber auch Mitgliedsbeiträge von Moscheegemeinden, um daraus die Gehälter von in Deutschland ausgebildeten Imamen zu finanzieren.
4: Das ist keine Frage, die eine Institution für sich lösen kann, sondern das ist wirklich eine gesellschaftliche Aufgabe, wo alle einen Beitrag leisten müssen. Tatsächlich brauchen wir eine gesellschaftliche Debatte darüber, wie das funktionieren kann, wie das organisiert werden muss, um genau hier eine Abhilfe zu schaffen. Weil das, was wir gerade machen am Islamkolleg, ist etwas, was wirklich alle wollen. Also sowohl eine große Mehrheit der muslimischen Gemeinschaften selbst, also sozusagen eine Anerkennung durch den Staat, eine Gleichstellung auch mit anderen Gemeinschaften, auch in Sachen Finanzierung.
2: Sami Shashira betont aber mit Blick auf die Forderungen der CSU, Imame seien in erster Linie da, um Musliminnen und Muslime in ihrem Glauben zu begleiten, Antworten auf religiöse Fragen zu geben und das religiöse Leben in der Gemeinde zu organisieren. Die wichtigste Aufgabe von Imamen sei nicht Extremismusprävention und Deradikalisierung. Trotzdem sei natürlich ein gut ausgebildeter Imam mit einer lebendigen und offenen Moscheegemeinde die beste Präventionsarbeit, findet Sami Shashira.
4: Das ist der Nebeneffekt, den wir uns wünschen, auf den wir auch hinarbeiten, ohne Frage, weil wir das extrem wichtig finden. Aber das ist nicht die Existenzgrundlage des Imam oder des Islamkollegs, sondern da gibt es andere Dinge, die vordergründig stehen. Deshalb sollten wir in diese Richtung argumentieren. Aber diese frontale Verknüpfung von Imamausbildung und Radikalisierungsprävention, die wird ja so nicht funktionieren.
1: Anders als die katholische und evangelische Kirche sind Moscheegemeinden eingetragene Vereine. Sie finanzieren sich nur durch Mitgliedsbeiträge und Spenden. Doch das reicht nach Abzug von Miete und Fixkosten nur selten, um einen festangestellten Imam zu finanzieren. Maher Ketre arbeitet deshalb nur ehrenamtlich beim deutschsprachigen Muslimenkreis in Weiden. Eine andere Möglichkeit, sich einen festangestellten Imam leisten zu können, ist die Finanzierung aus dem Ausland. Die Türkei beispielsweise finanziert die Gehälter der DİTİB-Imame, die auch Religionsbeauftragte genannt werden. DİTİB, die Türkisch-Islamische Union, ist der größte Moscheeverband in Deutschland. Rund die Hälfte der etwa 2500 Imame in Deutschland sind DİTİB-Imame. Bei DİTİB organisieren sich vor allem Muslime, die oder deren Eltern und Großeltern als Gastarbeiter aus der Türkei nach Deutschland eingewandert sind. Eine zu große Abhängigkeit von der Türkei wird DİTİB immer wieder vorgeworfen. Der DİTİB-Generalsekretär Eyüp Kalyon verteidigt das Modell.
5: Das ist ein Privileg. Stellen Sie sich mal vor, die Moscheegemeinden müssten ca. 1000 Religionsbeauftragte man von heute auf morgen selbst besolden. Und da würde man sehr schnell auf die Grenzen von finanziellen Kapazitäten stoßen.
1: Eyüp Kalyon ist in Deutschland geboren und war erst als Imam in einer DİTİB-Gemeinde eingesetzt. Danach war er maßgeblich an der Ausgestaltung der Imam-Ausbildung in Deutschland beteiligt. Er sagt, mit Ausnahme dieser von der Türkei gezahlten Gehälter würden sich die 864 DİTİB-Moscheegemeinden, davon ca. 150 in Bayern, selbst finanzieren. Eine Beeinflussung DİTİBs durch die Türkei bestreitet Kalyon. DİTİB habe sich außerdem in den letzten Jahren weiterentwickelt. Mit der dritten und vierten Gastarbeitergeneration, die mittlerweile in Verantwortung ist, werden sogar verstärkt DİTİB-Imame in Deutschland ausgebildet.
5: Die Tendenz ist definitiv steigend. Die Zahl nimmt immer zu. Das ist eine positive Entwicklung. Es ist schön, dass weiterhin Menschen Spaß an Religion haben, dass Menschen sich zur Religion gebunden fühlen und versuchen, hier etwas in Gotteshäuser umzusetzen. Das ist meines Erachtens eine sehr, sehr schöne Entwicklung, vor allem für uns Muslime.
1: 30% der DITIB-Imame seien mittlerweile in Deutschland ausgebildet und hier sozialisiert. Es gäbe unterschiedliche Ausbildungsformate, je nachdem, welchen Bedarf die angehenden Imame hätten, ob sie in der Türkei oder in Deutschland aufgewachsen sind, wo sie Theologie studiert hätten und wie gut sie Deutsch sprechen. Einen Demokratie- und Integrationskurs hält der DITIB-Generalsekretär Eyüp Kalyon deshalb für überflüssig.
5: Den Bedarf nach einem Integrationskurs, der stellt sich bei uns bei der DITIB gar nicht. Der Grund dafür ist, dass wir ja schon seit über 20 Jahren uns in so einem Wandlungsprozess befinden und 30% unserer Religionsbeauftragten in Deutschland sozialisiert ist, deutschsprachig ist. Und das ist eine ganz wichtige Entwicklung. Ich merke bei manchen Politikern, dass diese Entwicklung gar nicht wahrgenommen wird. Und das ist meines Erachtens ein großes Problem.
1: Der DITIB-Generalsekretär ist der Meinung, der Staat habe sich in die Angelegenheiten der Religionsgemeinschaften nicht einzumischen. Maher Ketre arbeitet inzwischen in Weiden selbstständig an Verstärkung. Er hat einem jungen Mann aus seiner Gemeinde die praktische Imam-Ausbildung am Islamkolleg empfohlen. In ein paar Jahren erhofft er sich von ihm Unterstützung in der Gemeinde in Weiden.
6: Ich habe ihn ausgebildet und mache das praktisch in Kooperation mit uns. Habe ich ihn weiterempfohlen, weil ich finde, der Bedarf ist da und ein Imam reicht nicht aus. Wenn ich nicht da bin, dann kann er nochmal die Gemeinde führen. Und ich finde, ein ausgebildeter Imam ist mehr wert für die gesamte Gesellschaft, nicht bloß für die muslimische Gemeinde, sondern für die gesamte Gesellschaft.
7: Imame in Bayern, das war ein Feature von Andrea Neumeier. Und ich freue mich jetzt auf unseren nächsten Gast, Anne Hartig. Sie hat Krishna nach Bayern geholt, nach München. Und hier ist Cat Stevens. Der hat sich ja 1977 umbenannt in Yusuf, als er zum Islam konvertiert ist.

0: Bahn 2, gleich 8 Uhr und 36. Im Museum 5 Kontinente in München ist eine Sonderausstellung zu Krishna angelaufen, der indischen Gottheit mit der blauen Haut. Gestaltet haben diese Ausstellung Patrick Felix Krüger und Anne Hartig. Und ich habe mit Anne Hartig vor der Sendung gesprochen. Sie ist Kunsthistorikerin. Und Sie haben, Frau Hartig, habe ich in der Biografie gelesen, ja sogar in Indien studiert.
1: Ja, genau. Ich habe viele Jahre lang in Indien gelebt und an der Jawaharlal Nehru University.
0: Ja, das wollte ich gerade nicht aussprechen müssen. Gut, dass Sie es gemacht haben.
1: Ja, in Neu-Delhi habe ich ein MPhil gemacht, Master of Philosophy, und dann noch eine Promotion als PhD.
0: Wie kommt es, dass Sie so fasziniert dann offenbar sind, von Indien gewesen sind? Wie hat es dahin verschlagen?
1: Das hat irgendwie schon ganz früh angefangen in meiner Kindheit, dass mein Papa viele Bücher hatte und zufälligerweise auch viele Bücher von Indien, und die habe ich mir irgendwie ständig angeschaut.
0: Was ist das, was Sie fasziniert an indischer Kunst und Kultur?
1: Mich fasziniert die Komplexität. Besonders am Anfang des Studiums habe ich nichts erkannt. Wir haben die Skulpturen gezeigt bekommen von unserem Prof und ich habe nichts darauf gesehen. Und das fand ich unheimlich spannend, irgendwas zu lernen, wovon ich keine Ahnung.
0: Ein ganzer Kosmos anderer Zeichensprache, als wir im europäischen Kontext haben.
1: Genau, ja.
0: Und da sind wir ja schon eigentlich bei meiner ersten Frage, die ich mir notiert hatte. Da gibt es ja unglaublich viele Gottheiten in Indien. Also man hätte ja auch eine Ausstellung über Shiva, über Kali machen können. Jetzt ist aber Krishna geworden. Warum kam Krishna jetzt mit Ihnen nach Bayern?
1: Ja, da kamen mehrere Faktoren zusammen. Also einmal ist Krishna heute einer der beliebtesten Gottheiten in Indien und Krishna wird auch weltweit verehrt. Das andere ist, dass wir unheimlich viele Objekte zu Krishna im Museum haben, also über 350 Objekte.
0: Hatten Sie vorher schon sozusagen?
1: Genau, die sind in der Sammlung. Und als Kuratorin ist das natürlich ein kleiner Traum, weil man aus unheimlich vielen Objekten auswählen kann. Und in diesen 350 Objekten waren mehrere Highlights dabei. Und das hat uns dazu angeregt, eine Ausstellung zu Krishna zu machen.
0: Ja, schön. Nach den Highlights frage ich gleich. Jetzt merken wir uns. Vorher noch, Sie haben gerade gesagt, Krishna wird weltweit verehrt. Was muss ich mir darunter vorstellen? Also über den hinduistischen Kontext hinaus, ist es eine prägende Gestalt oder ist es sozusagen die prägende Gestalt fürs Exil-Dasein des Hinduismus auf der ganzen Welt?
1: Zum einen gibt es Menschen aus Indien, die aus unterschiedlichen Gründen in anderen Teilen der Welt leben und arbeiten, und die verehren Krishna.
0: Also als Hauptgott sozusagen dann oder als persönlichen Gott, genau. Oder wie muss man sich das dann vorstellen?
1: Ja. Mhm. Es gibt aber auch Organisationen wie zum Beispiel ISKCON, die sich in Amerika etabliert haben, also in den Vereinigten Staaten. In den 70er Jahren war das. Und die haben dann besonders unter den Hippies, haben die Anhänger und Anhängerinnen unter sich versammelt.
0: Ne?
1: Genau.
0: Ja,
1: ja, und durch die gibt es dann halt Anhänger und Anhängerinnen von Krishna weltweit.
0: Ja, bekannt. Wir fragen dann auch nach diesem Gespräch gleich nochmal, was ist eigentlich aus Hare Krishna in Bayern geworden? Gleich mehr, wollte ich nur nochmal schon gesagt haben. Gehen wir zurück zur Ausstellung. Sie haben gesagt, Sie haben ein paar richtige Highlights gefunden im Keller.
1: Oder also nicht im Keller, genau. Im Museum, wir hören das immer im Keller, aber unsere Objekte sind natürlich nicht im Keller untergebracht, sondern die sind in Depots untergebracht, klimageschützt.
0: Jetzt zum Highlight.
1: Ah, die Highlights, genau. Also es gibt mehrere Highlights in der Ausstellung. Zum einen sind das historische Objekte, Wandbehänge aus der Stadt Nathdwara. Die heißen Pichwais. Pichwai ist ein Sanskrit-Begriff. Piche heißt hinten und Wai heißt hängen. Und das sind rituelle Objekte,
0: die hinten hängen, sozusagen.
1: Genau, die hängen hinter dem Hauptbildwerk und werden dann auch regelmäßig gewechselt, also an besonderen Tagen, Festen.
0: Und also Schmuck für den Tempel oder für,
1: nicht nur
0: für
1: Schmuck,
0: die Gottheit?
1: Nein. Das sind bemalte Objekte, sehr farbenfroh bemalt, und die stellen auch die Gottheit dar und werden in dem rituellen Kontext auch mit eingebunden. Mhm. Ein anderes Highlight-Objekt, was wir haben, ist ein tragbarer Klappaltar aus Tirupati in Südindien. Und diese Klappaltäre wurden von religiösen Personen, also von dem Besitzer, besonders in die ländlichen Gegenden gebracht. Und man muss sich das vorstellen wie so ein Altar, der ist zuerst zusammengeklappt. Und dann fängt diese Person an, die Geschichte zu erzählen von der Gottheit, die dargestellt ist, und klappt diesen Altar nach und nach auf. Und zum Schluss, weil wir uns in ländlichen Gegenden befinden, wird dann häufig auch noch dieser Klapp-Altar oder die Gottheiten, die auf diesem Klapp-Altar dargestellt werden, werden verehrt.
0: Tatsächlich ein Bilderbuch für auch analphabetische Gegenden oder wo Menschen halt nicht lesen und schreiben können selber. Lesen und schreiben, apropos, also das, was ich habe ja jetzt nun nicht in Neu-Delhi studiert, was ich über Krishna weiß, was mir gleich in den Sinn kam, war halt Bhagavad Gita, die Hauptgeschichte oder eine der zusammenfassenden Hauptgeschichten für indische Spiritualität. Und da ist ja nun Krishna der weise Lehrer, der dann eben befragt wird, hilf mir doch bitte, ich bin ein Krieger und komme mit dieser kriegerischen Welt nicht mehr weiter. Das ist das, was mir hängen geblieben ist. Also der ist ja nicht nur sozusagen eine kunstgeschichtliche Gottheit, sondern der hat eine Botschaft.
1: Also die Bhagavad Gita ist vielleicht der Kerntext für Menschen, die Krishna verehren. Ja. Und die Bhagavad Gita bedeutet für diese Menschen oder ist ständiger Ratgeber. Also wenn man eine Problemsituation hat im täglichen Leben, dann nehmen diese Personen sich die Bhagavad Gita und lesen sie sich durch und finden Antworten auf die Fragen. Genau, doch.
0: Was, gibt es eine Kernbotschaft, wo Sie sagen, Mensch, das ist faszinierend aus der Bhagavad Gita?
1: Für mich ist faszinierend, dass Menschen unterschiedliche Dinge in diesem Text sehen und ihn immer wieder neu interpretieren und Antworten zu ihren Fragen finden, zu welchen Fragen auch immer sie Antworten suchen.
0: Sie sind kunsthistorisch fasziniert von den Darstellungen und von dem Bildkosmos, Symbolkosmos, das haben Sie ja vorhin gesagt. Aber so, um da an diese Figur, an diese Gottheit, an diesen Lehrer, machen wir noch mal ein bisschen ranzukommen. Wo sagen Sie, das sind so zentrale Botschaften von dem?
1: Also, dass Krishna eine allumfassende Gottheit ist. Und,
0: also für alles zuständig.
1: Ja, für alles zuständig und alle Gottheiten in sich mit einfasst.
0: Aber es geht auch um den inneren Weg?
1: Ja, natürlich. Auf jeden Fall geht es auch um den inneren Weg. Also in der Bhagavad Gita geht es ja um den Konflikt, den der Arjuna hat. Arjuna ist der Held des Mahabharata. Und auf dem Kriegsfeld Kurukshetra sieht er, auf der gegenüberliegenden Seite sieht er seine Verwandten, Lehrer, Freunde, Nachbarn und gerät dann in diesen inneren Konflikt.
0: Genau, es sind
1: und
0: auch Menschen. Die Feinde sind doch nicht Feinde, sondern auch Menschen.
1: Ja, und Arjuna kommt dann in diesen ethischen oder moralischen Konflikt und in dem Moment offenbart sich Krishna. Das ist der Wagenlenker von Arjuna und ein sehr guter Freund von Arjuna. Er offenbart sich als die höchste Gottheit, Vishvarupa.
0: Und dann beginnt ein Gespräch.
1: Genau.
0: Wie man anders durch die Welt kommt als mit Militär.
1: Aber es kommt ja dann doch zu der Schlacht letztendlich.
0: Jetzt heißt die Ausstellung in München, also Untertitel, Krishna ist der Haupttitel. Und dann kommt Religion, haben wir gerade geredet, Kunst, haben wir auch schon geredet. Und Popkultur. Inwieweit ist Krishna auch Pop?
1: Also Krishna ist jetzt nicht Popkultur per se. Krishna, genau wie viele andere Hindu-Gottheiten, lebt in der Popkultur weiter. Zum einen ist das die westliche Popkultur. In der Auseinandersetzung von Künstler und Künstlerinnen im Westen, wie zum Beispiel George Harrison, My Sweet Lord wird vielen Leuten ein Begriff sein.
0: Kommt
1: oder
0: im Hintergrund immer so leicht Haare.
1: Genau, Haare, und in dem Musical Hair gibt es auch das Lied Hare Krishna. Mhm. Boy George hat sich ganz intensiv mit Krishna auseinandergesetzt und auch Kula Shaker, eine Band aus den 90er Jahren.
0: Also nicht nur Hippies und nicht nur die Zeit, immer wieder wurde dann nach Indien geschaut. Man hat sich da ja auch Inspiration fürs Leben, nicht nur für die Musik geholt. Ja, bis heute holt man sich sehr.
1: Und in Indien findet man auch Krishna, also genau wie andere Gottheiten im Bereich der Popkultur. Das fing in den Ende der 60er Jahre an. Da gab es eine Comicserie oder einen Mann, der diese Comicserie ins Leben gerufen hat, um Kindern die alten oder die Geschichten von den Gottheiten näher zu bringen. Und er dachte, dass dieses neue Medium von Comics spricht die Kinder vielleicht mehr an als die alten historischen Texte. Und er hat das dann umgesetzt. Und was ich toll finde, ist, dass diese Tradition lebt einfach weiter. Also es gibt immer wieder neue Geschichten und neue Darstellungsweisen. Und ich glaube, das ist auch das, was Hinduismus und Krishna so lebendig und auch so nahbar macht.
0: Frau Hartig, zum Abschluss des Gesprächs, wann würden Sie sagen, wann sind Sie glücklich, wenn die Besucherinnen und Besucher aus der Ausstellung kommen, was haben Sie dann mitgenommen und Sie sind zufrieden?
1: Ich hoffe, die haben ganz viele Sachen mitgenommen. Ich hoffe, sie haben ein bisschen was über Krishna gelernt, aber ich hoffe auch, dass sie eine Neugier haben auf Indien zum Beispiel und auch auf unser Museum. Wir haben eine großartige Sammlung mit tollen Objekten und die sollte man sich auf jeden Fall anschauen.
0: Mich jedenfalls haben sie sehr neugierig gemacht. Das Museum ist das Museum Fünf Kontinente. Die Ausstellung ist die aktuelle Sonderausstellung Krishna, Religion, Kunst und Popkultur. Wir haben zum Glück ja noch ein bisschen Zeit, sie zu sehen, denn sie läuft bis zum November.
1: 8. November.
0: Ganz herzlichen Dank fürs Kommen ins Studio. Das war Anne Hartig, Kunsthistorikerin und eine der beiden Kuratoren, die die Sonderausstellung in München aufgebaut, gesammelt und für uns sichtbar gemacht haben. Dankeschön.
1: Gerne.
0: Und My Sweet Lord, da haben wir ja gerade schon dran erinnert. Hier ist George Harrison aber mit Give Me Love, Give Me Peace on Earth.

0: Krishna in Bayern, das ist eigentlich gar nichts Besonderes, denn die Hare Krishna-Bewegung ist seit Ende der 1960er Jahre aktiv, auch bei uns. Lange ist sie ja als Hippie- oder New Age-Bewegung auch verschrien worden. Was ist aus ihr geworden? Wo wohnt Krishna in Bayern, auch wenn die Ausstellung im Museum Fünf Kontinente wieder abgebaut sein wird? Markus Kaiser.
1: Es ist schummrig im Tempelraum. Der Blick auf den Altar ist versperrt durch eine große Holztür. Zwei Frauen und zwei Männer, einer von ihnen ein Mönch in orangenem Gewand, nehmen sich Musikinstrumente. Ein Harmonium, eine indische Trommel und kleine Glocken. Gleich wird sich die Tür öffnen und den Blick auf Gott freigeben. Nicht auf eine Darstellung von Gott, sondern wirklich auf die leibhaftige Gegenwart Gottes. Zumindest im Glauben der Vaishnavas, der Anhänger der Hare Krishna-Bewegung. Gut zwei Stunden zuvor. Mit Hare Krishna werde ich im Simhachalam-Tempel in Jandelsbrunn im Bayerischen Wald begrüßt. Frauen, Männer, Kinder, jung und alt, mit unterschiedlichen Muttersprachen, teils in indischen Gewändern, teils im Kapuzenpulli, sind zum gemeinsamen Mittagessen zusammengekommen. Gekocht hat die Mutter von Govinda Devdas.
2: Wir haben so einen Wochenplan und wir haben so 3-4 Starköche.
1: Die ISKCON oder Hare Krishna-Bewegung ist berüchtigt für ihr leckeres Essen. Heute gibt es ein lakto-vegetarisches Menü. Reis und Gemüse mit selbstgemachtem Käse, dazu Dalsuppe, Rhabarber-Chutney und indisches Fladenbrot. 6 Männer sitzen am niedrigen Tisch am Boden.
3: Im Gelände sind durchschnittlich 30 Leute. Wir haben hier 6 Familien, die dauerhaft hier leben. Der Rest sind Bewohner von den beiden Ashrams, also Unterkünfte für Männer und Frauen, so Gemeinschaftsunterkünfte.
1: Nandi Mukhidasi hat indische Wurzeln. Sie lebt seit fast 30 Jahren hier auf dem großen Bauernhofgelände der ISKCON.
4: I came from UK with a daughter. She was 8 months and she grew up here.
1: Mit ihrer 8 Monate alten Tochter kam sie damals aus Großbritannien nach Bayern, erzählt sie. Sie war im Küchendienst und als Priesterin am Altar tätig. Krishna-Bewusstsein bedeutet, Gott zu dienen und ein gutes und schönes Leben zu führen, erklärt sie. Denn einfach erklärt, Krishna ist die Version Gottes, die ein Privatleben führt, so Govinda Devdas.
3: Also Krishna ist die intime Form Gottes. Genau, Krishna zu Hause in sein Dorf mit seinen Kühen, kann man sagen. Und Vishnu ist die offizielle Gottesform. Ja. Wir sagen manchmal sogar auch, Krishna ist nur in der Nebensache Gott.
1: Hare Krishna ist eine lebensbejahende Religion. Aufgewachsen in der Gemeinschaft hatte Govinda Devdas eine normale Schullaufbahn und lernte dann einen Handwerksberuf. Als Jugendlicher hat er sich eine Zeit lang von der Gemeinschaft gelöst und in Berlin seine rebellische Phase ausgelebt, wie er sagt.
3: Diese ganze Revoluzzerkultur, 1. Mai hat mich angezogen, die ganze Umweltbewegung auch. Aber ich habe irgendwie gemerkt, dass diese ganze, ob Sozialisten sind oder Kommunisten oder Tierschützer, die arbeiten letztendlich gegeneinander. Und dann habe ich gemerkt, dass die Tradition, aus der ich kam, viele von diesen Sachen gut vereinen konnte eigentlich, ne?
1: Einige Jahre lebte er als Mönch ein streng religiöses Leben. Heute ist er Familienvater, was bei der ISKCON keinen Widerspruch darstellt. Der Tag auf dem Hof beginnt schon um 4.30 Uhr mit dem ersten Gottesdienst im Tempel. Bis zur Mittagszeit wird dann gearbeitet. Die Bewohner bekommen ein kleines Gehalt und Sozialleistungen von der Organisation. Sie betreiben unter anderem ein Gästehaus und bauen Gemüse in mehreren großen Gewächshäusern an. Beim Betreten des Tempels läutet Govinda Devdas zuerst die Glocke am Eingang. Dann verbeugt er sich. Auf dem Thron sitzt eine Skulptur mit ernstem Blick, Glatze und weißem Gewand. Der Inder Swami Prabhupada, Gründer der weltweiten Krishna-Bewegung, die in der Hippie-Zeit auch nach Deutschland schwappte.
3: Der spirituelle Meister, der Mitte der 60er Jahre nach Amerika gekommen ist, ist eben zwischen 1965 und 1977 14 Mal um die Erde gereist. Man sagt in unserer Tradition, ein Heiliger kann man daran erkennen, wo er hingeht, wo er sich befindet, das ist ein heiliger Ort.
1: Die Lehre ist ein Gesamtpaket teils 1500 Jahre alter indischer Traditionen, vom Konzept des Zusammenlebens in der Kommune bis zum traditionellen Essen. Besonders Jugendliche sprach diese Lebensart ab 1969 in Deutschland an. Und bei Erwachsenen brach Besorgnis aus. Beim Anblick der Hare Krishna-Jünger, die singend durch die Fußgängerzonen tanzten und für ihren Glauben missionierten. Ein Fernsehbericht aus den 90er Jahren.
5: Wer hierher kommt, flieht aus der Realität, verliert sich in Trance und Ekstase, denen auch Kinder völlig schutzlos ausgeliefert werden.
3: Man könnte schon sagen, eine Art Verfolgung haben wir damals tatsächlich erlebt. Wenn wir öffentlich aufgetreten sind, war das nicht selten, dass man verhaftet wurde.
1: Aus heutiger Sicht vielleicht etwas überzogen. Doch so unproblematisch wie heute war die weltweite Hare Krishna-Bewegung in den ersten Jahrzehnten nicht, sagt Matthias Pöhlmann, Beauftragter für Sekten- und Weltanschauungsfragen der Evangelischen Kirche in Bayern, besonders mit Blick auf die USA und Indien.
6: Es wurden Führungspersonen auch sexuelle Übergriffe vorgeworfen, dass da auch kriminelle Handlungen zu beobachten waren. Das wurde dann intern sozusagen auch nochmal aufgegriffen. Es wurde auch dazu aufgerufen, solche Fälle auch zur Anzeige zu bringen. Also insofern muss man sagen, ist das wirklich ein interner Reinigungsprozess, Aufarbeitung auch der eigenen Vergangenheit, der meines Erachtens wirklich glaubwürdig ist.
1: In Deutschland hält sich die Kritik an der ISKCON heute in Grenzen. Manche werfen der Gruppe eine zu starke Geschlossenheit vor oder eine mangelnde Transparenz bei Spendengeldern. Doch hier im Bayerischen Wald sei man akzeptiert, sagt Govinda Devdas.
3: Man kennt uns schon. Ja, viele von unseren Kids sind auch ziemlich populär in der Schule tatsächlich, bunt bekannt. Und der Kindergarten ist auch natürlich kirchlich irgendwo beeinflusst. Aber die Kindergärtnerin singt auch Hare Krishna-Lieder mit den Kindern, weil auch Hare Krishna-Kinder da sind.
1: Im Löwentempel beginnt jetzt die Nachmittagszeremonie. Die Holztür zum Altar öffnet sich und enthüllt die hell beleuchtete und bunt geschmückte Gestalt eines schwarzen Menschen mit Löwengesicht. Er wird von den Gläubigen als echte göttliche Person gesehen. So wird er zum Beispiel morgens geweckt, gewaschen und bekommt Essen. Eine Priesterin betritt die Bühne und wedelt mit einem Fächer durch die Luft.
3: Feuer, Räucherwerk, Blumen, Luft, sodass die alle Sinne involviert sind. Eine Glocke wird durchgängig gespielt.
1: Knapp eine halbe Stunde geht die Zeremonie, die alle Sinne aktivieren soll. So feiern die Hare Krishna-Anhänger mehrmals am Tag das Leben und ihre Vorstellung von der Gegenwart Gottes.
0: Ein Beitrag von Markus Kaiser war das. Und jetzt kommt
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0: Kurz vor neun, ganz bewusst immer eine gute Nachricht. Heute habe ich diese. Die Bischöfe aller G7-Staaten haben sich zusammengetan und eine gemeinsame Erklärung verfasst. Extra für den G7-Gipfel, der morgen in Frankreich beginnt, in Evian-les-Bains. Eine solche G7-Bischofserklärung gab es noch nie. Und ich finde es persönlich eine sehr, sehr gute Nachricht, dass es Menschen gibt, die nun im Namen der Menschenwürde aufstehen und den Regierenden aus Frankreich, Deutschland, Großbritannien, Italien, Japan, Kanada und den USA Folgendes mit auf den Weg geben. Wir rufen, Zitat, die G7-Staaten dazu auf, ihr Bekenntnis zu einem echten Multilateralismus verankert im Völkerrecht sowie zur Zusammenarbeit zwischen den Nationen und zur Achtung der Menschenwürde zu bekräftigen. Dauerhafter Frieden, immer noch Zitat weiter, kann nicht allein durch die Logik der Machtpolitik, Wettrüsten oder Kräftemessen garantiert werden. Internationale Institutionen bleiben unabdingbar, um Konflikten vorzubeugen, die Zivilbevölkerung zu schützen und Frieden zwischen den Völkern zu fördern. Zitat Ende. Also ich täte es genauso schreiben und auch unterschreiben und dass es jemand laut sagt. Ich hoffe, da sind wir uns einig. Das ist eine gute Nachricht für diesen Tag.
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0: Und das war's mit Glauben, Zweifeln, Leben auf Bayern 2. Am Mikrofon war Matthias Morgenroth und der gibt's jetzt weiter an Gregor Hoppe. Gregor, was hast du am Vormittag für uns?
12: Wir legen gleich ziemlich sportlich los und sprechen mit einem Jugendleichtathletiktrainer beim TSV Trudering.
0: Ja, das ist spannend, weil bei Fußball-WM über Leichtathletik zu sprechen.
12: Ja, aber über die Fußball-WM reden wir natürlich auch, weil schließlich geht es heute Abend los. In dem Sinne, dass die DFB-Auswahl ins Turnier eingreift beim Spiel gegen Curaçao.
0: Aber darüber habt ihr auch was im Programm.
12: Ja, ja, da schalten wir live zum Kollegen. Wir brauchen einen Fachkollegen vom Sport natürlich.
0: Bleiben Sie dran, klingt doch sehr spannend zur Vorbereitung auch für heute Abend.
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13: Es ist 9 Uhr, die Nachrichten des Bayerischen Rundfunks mit Andreas Derschall. Die Übersicht. Trump kündigt für heute Abkommen mit Iran an. G7-Gegner wollen in Genf protestieren. Türkei verliert WM-Auftakt gegen Australien. Das Wetter in Bayern, Sonne und Wolken bei 16 bis 24 Grad. Islamabad. Der Iran und die USA stehen offenbar kurz vor der Unterzeichnung eines Rahmenabkommens über ein Ende des Krieges. Laut US-Präsident Trump soll die Vereinbarung heute finalisiert werden. Vom Vermittler Pakistan heißt es, heute werde es eine virtuelle Zeremonie zur Unterzeichnung geben. Eine Bestätigung aus Teheran steht aber noch aus. Ein Sprecher des iranischen Außenministeriums sagte gestern, dass eine Unterzeichnung in den kommenden Tagen stattfinden könnte. Neben der Öffnung der Straße von Hormus soll das Rahmenabkommen Berichten zufolge die Waffenruhe um 60 Tage verlängern. Außerdem soll es offenbar Startpunkt für Verhandlungen über das iranische Atomprogramm sein. Genf. Die Schweizer Grenzstadt bereitet sich auf Proteste von Gegnern des G7-Gipfels vor, der morgen im französischen Evian beginnt. Mehr als 7000 Polizisten und Soldaten sind im Einsatz. Zahlreiche Geschäfte, Banken und Hotels haben ihre Schaufenster mit Sperrholzplatten verbarrikadiert. Die Stadt befürchtet, dass es zu Ausschreitungen kommt. In Frankreich sind Demonstrationen gegen den Gipfel verboten, deshalb verlagern sich die Proteste in die benachbarte Schweiz. Themen des Gipfels in Evian werden unter anderem die Kriege in der Ukraine und im Iran sein. Auch der ukrainische Präsident Zelensky wird erwartet. Chiemsee. In Bayerns kleinster Gemeinde Chiemsee wird heute die Bürgermeisterwahl wiederholt. Amtsinhaber Armin Kremmer von der Freien Wählergemeinschaft Chiemsee hat bei der Kommunalwahl am 8. März als einziger Bewerber mit knapp 48% die absolute Mehrheit verpasst. Mehr als die Hälfte der Wähler schrieben andere Namen auf den Wahlzettel. Der meistgenannte Michael Lanzinger bekam zwar fast 22% der Stimmen, hatte es aber abgelehnt, an einer Stichwahl Ende März teilzunehmen. Auch Kremmer selbst zog zurück. Heute will der Inseltöpfer Georg Klampfleutner zum Bürgermeister gewählt werden. Er hat keinen Gegenkandidaten. Die Gemeinde Chiemsee zählt rund 170 Einwohner, gut 140 von ihnen sind wahlberechtigt. Anholt. Mehrere Museen haben Interesse an den Überresten des mehrmals vor deutschen Küsten gestrandeten Buckelwals gezeigt. Es gehe den möglichen Ausstellern darum, durch ausgewählte Knochen verschiedene Perspektiven auf den Umgang mit Tieren und Natur aufzuzeigen. Der Wal war im März in der Ostsee gestrandet und wurde kurz vor seinem Tod in die Nordsee gebracht. Der Umgang mit dem Buckelwal hatte bei vielen Experten in Dänemark und Deutschland Kritik ausgelöst. Zur Fußball-Weltmeisterschaft der Männer. Im letzten Spiel der Nacht hat Australien die Türkei geschlagen mit 2:0. Davor hatte Schottland zum ersten Mal seit 36 Jahren wieder ein WM-Spiel gewonnen. Das Spiel gegen Debütant Haiti endete 1:0. Für Brasilien und Marokko brachte der Turnierauftakt ein 1:1 Unentschieden. Ebenso endete das Spiel zwischen der Schweiz und Katar. Heute Abend startet dann die DFB-Elf ins Turnier gegen Curaçao. San Antonio. Das New Yorker Basketballteam Knicks ist erstmals nach 53 Jahren wieder Meister in der Profiliga NBA. Die Knicks gewannen gegen die San Antonio Spurs mit 94:90. Es war der notwendige vierte Sieg in der Serie gegen die Spurs. Für die Knicks ist es der dritte NBA-Titel ihrer Geschichte. In München wollen heute die Basketballer des FC Bayern ihre Führung um die deutsche Meisterschaft ausbauen. Am Nachmittag spielen sie ihr zweites Spiel in der Finalserie gegen Alba Berlin. Das Wetter in Bayern? Wechselnd bewölkt mit sonnigen Abschnitten, örtlich Schauer oder Gewitter, sowie lebhafter im Böen starker Wind. Die Temperaturen liegen am Tag bei 16 bis 24, in der Nacht bei 12 bis 6 Grad. Morgen vielerorts wolkig, später freundlicher. Und die weiteren Aussichten: am Dienstag und Mittwoch teils sonnig, teils wolkig. Höchstwerte dann zwischen 24 und 29 Grad. Es ist gleich 9.05 Uhr. Die Verkehrsmeldungen: die A3 Nürnberg-Passau ist zwischen Kreuz Deckendorf und Hengersberg wegen Bauarbeiten bis Montag ca. 2 Uhr in beiden Richtungen gesperrt. Es gibt eine Umleitung über die U18 und die U83. Und A6 Nürnberg Richtung Pilsen zwischen Sulzbach-Rosenberg und Amberg West. Sperre nach einem Unfall. Soweit die Verkehrsübersicht.
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14: Guten Morgen und willkommen bei Bayern 2 am Sonntagvormittag unter dem Hashtag Sport vereint. Feiert der BR in diesen Tagen Bayerns Vereine, die unverzichtbar sind für den Breitensport und den Amateurbereich. Wir sprechen gleich mit einem Leichtathletiktrainer für Kinder und Jugendliche und fragen, was Kinder und Jugendliche eigentlich vom Sport mitnehmen.
15: Man muss im Sport gewinnen wollen, aber auch verlieren können. Das ist auch nicht so ganz trivial. Da ist nicht jeder der Erste. Die Frage, die ich immer den Athleten stelle, bist du besser als beim letzten Mal? Und das sind schon so Eigenschaften, die, glaube ich, im Leben in Summe weiterhelfen.
14: Dann erzählt uns Sophia Wilk-Vollmann, Soldatin und Notfallärztin, die mit der Bundeswehr in Afghanistan und Mali war, für wie politisch wichtig sie ihre Arbeit hält.
16: Schlechte Zeiten, um unpolitisch zu sein. Man muss sich dafür interessieren, was in der Welt passiert, weil wir ein Stück weit auch das scharfe Ende sind für die Entscheidungen, die die Politik trifft, und wir in die Einsatzländer gehen, die andere gerade nur aus Presse oder Medien mitbekommen.
14: Und warum feiert Augsburg Franziskus von Assisi? Zum einen, weil das Leben und Wirken des Heiligen geeignet sind, auch Kinder direkt anzusprechen.
17: In der ersten Klasse haben wir schon mal den Sonnengesang gemacht. Ich finde es cool, dass er so nett ist und hilfsbereit zu anderen Leuten war.
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14: Und wir starten musikalisch mit einer US-Singer-Songwriterin aus Virginia, Amy Mann, die zum Soundtrack des spektakulären Kinofilms Magnolia damals 8 Songs beisteuerte. Hier ist sie mit dem Titel Going Through the Motions.

0: Amy Mann war das mit dem Titel Going Through the Motions.
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2: Jetzt redet alles von der Fußball-WM. Wir in der heutigen Sendung ja auch. Der BR insgesamt macht aber einen dreiwöchigen Schwerpunkt, um die Sportvereine des Breitensports in Bayern ein wenig stärker in den Mittelpunkt unserer Berichterstattung zu stellen. Etwa den TSV Trudering. Trudering ist ein Stadtteil im Osten Münchens. Der Verein ist vergangenes Jahr 100 Jahre alt geworden. Ich freue mich, vor der Sendung Rolf Giesbert gesprochen zu haben. Rolf Giesbert ist 52 Jahre alt und seit rund 10 Jahren ist er Leichtathletiktrainer für den Nachwuchs des TSV Trudering. Grüße, Herr Giesbert.
3: Hallo, grüße dich.
2: Sie geben dreimal die Woche Leichtathletiktraining für Jugendliche, ehrenamtlich wie alle Trainerinnen und Trainer im TSV Trudering. Warum eigentlich Leichtathletik?
3: Also ich Leichtathletik natürlich, weil ich das selber mal als Kind und Jugendlicher gemacht habe. Und natürlich, dass die Sportart ist, die mir irgendwo am nächsten liegt. Habe auch zwei Töchter, die selber Leichtathletik machen. Und das motiviert natürlich auch, wenn man das so ein bisschen als Familienaktivität machen kann.
2: Wann haben Sie angefangen? Wurde das in der Schule angeboten, die Leichtathletik bei Ihnen?
3: Also natürlich gab es immer auch Leichtathletik in der Schule, aber ich habe das als Grundschulkind im Verein angefangen. Und ja, wir schmunzeln natürlich als Verein immer ein bisschen über die Schulsport-Leichtathletik. Das ist nicht ganz das Gleiche.
2: Haben Sie Nachwuchssorgen? Also haben Sie Probleme, genug Trainerinnen und Trainer zu finden oder überhaupt Athletinnen und Athleten?
3: Eigentlich für beides geht es uns ganz gut. Also bei den Athleten haben wir gar kein Problem. Wir haben sogar Wartelisten und sehr hohe Nachfrage. Wir haben da sogar mehr Kinder, die gerne bei uns trainieren würden, als wir Plätze anbieten können. Die Trainersituation sind wir auch ganz glücklich. Das ist natürlich auch der Vorteil einer großen Stadt München, wo wir doch immer wieder auch Trainer, Athleten oder ehemalige Athleten finden, die früher mal Leichtathletik gemacht haben, die jetzt hier arbeiten und die dann irgendwann sagen, ach, das wäre doch wieder nett, mit ihren Kindern kommen oder auch alleine. Und das ist uns eigentlich ganz gut gelungen über die letzten Jahre.
2: Als ich in meiner Jugend im Basketballverein war, war immer das Problem, Spielstätten zu finden. Wie sieht's da bei Ihnen aus?
3: Also Sportstätten ist eher schwierig. Hallen ist ein großes Problem in München und natürlich auch Hallen immer in der Zeit von 17 bis 20 Uhr. Nach 20 Uhr gibt es viele Hallen, zu anderen Zeiten vielleicht auch, aber das ist natürlich die Zeit fairerweise heutzutage, wo man Sport anbieten kann. Und da sind wir sogar noch als Leichtathleten natürlich so semi-gute Hallennutzer, weil wir natürlich sehr gerne auch rausgehen. Aber es gibt halt trotzdem auch ein Winterhalbjahr, wo es mal stürmt, regnet und schneit. Und dann ist ein Hallentraining natürlich schon effektiver. Und dann sind wir halt zum Teil schon mit 50 Kindern in einer Einfachturnhalle. Das ist dann schon sehr grenzwertig, was man da noch machen kann.
2: Sagen Sie, warum ist Ihnen das Vereinsleben oder der Sportverein so wichtig für unsere Gesellschaft?
3: Also ich glaube, der Sport und was wir da vermitteln können, ist immer ein bisschen mehr als ich bin fit. Das ist natürlich gut, wenn man Sport macht, man ist fit. Aber ich glaube, man kann über einen Sportverein Kindern und Jugendlichen ein bisschen mehr vermitteln. Das ist dieses, man muss auf langfristige Ziele hinarbeiten. Trainieren ist ein mühsames Geschäft, wo man erst sehr spät Erfolge sieht. Und ja, man muss im Sport gewinnen wollen, aber auch verlieren können. Das ist auch nicht so ganz trivial. Da ist nicht jeder der Erste. Die Frage, die ich immer den Athleten stelle, bist du besser als beim letzten Mal? Und das sind schon so Eigenschaften, die, glaube ich, im Leben in Summe weiterhelfen. Wir sind auch immer im Team, auch wenn die Leichtathletik natürlich eine Individualsportart ist, aber wir trainieren und machen natürlich alles im Team, auch immer Jungs und Mädels zusammen. Also ich glaube, eine der ganz, ganz wenigen Sportarten, die ich kenne, wo bis in den Spitzensport hinauf gemeinsam trainiert wird. Also eine Gina Lückenkämmer, die beste deutsche Sprinterin, trainiert mit dem Noah Lyles, dem weltbesten Sprinter. Und so ist es bei uns auch. Also immer Jungs und Mädels zusammen. Okay. Und das sind, glaube ich, auch so ein paar ganz interessante Aspekte.
2: Und gerade über die schwierigen Momente der Niederlage, sage ich jetzt mal, oder der Verletzung auch, da helfen die älteren Athletinnen dann den Kindern drüber hinweg.
3: Klar, also vor allem, wir haben auch eine ganze Menge junger Trainer, also Trainer, die selber noch aktiv sind, die jetzt 14, 15, 16 Jahre alt sind und selber schon Verantwortung für eine Trainingsgruppe übernehmen. Und die sind natürlich die großen Stars bei den Grundschulkindern. Ja. Und die haben auch eine sehr enge Beziehung zueinander oft. Und das ist natürlich sehr schön. Ja, und da teilt man Erfolge, aber natürlich auch Misserfolge. Und ja, das ist natürlich schon auch eine tolle Erfahrung für alle Beteiligten.
2: Ja, vielen Dank, Herr Giesbert.
3: Dankeschön.
2: Ich weise nochmal drauf hin, der BR feiert also Bayerns Sportvereine im Amateurbereich unter dem Hashtag Sport vereint. Alle Vereine, die sich

0: Pino Daniele mit einem halb englischen, halb neapolitanischen Titel, I Say Isto Ka. Sportvereinsleben bedeutet Engagement und Gemeinschaftssinn und gut tut es einem auch noch, wenn man sich sportlich ertüchtigt. Daher die Schwerpunktaktion des BR jetzt, wo alles über die megalomane Fußballweltmeisterschaft der Männer in Nordamerika redet. Wir von Bayern 2 am Sonntagvormittag haben selbstverständlich erstmal Sie selbst gefragt, ob und warum Sie im Sportverein sind.
1: Ich finde das Miteinander in so einer Mannschaft echt wichtig. Falls ich mal Kinder haben sollte, würde ich mein Kind auch jederzeit in so einen Sportverein schicken. Also ich war auch im Fußballverein, es muss nicht Fußball sein. Ich glaube, dass das wichtig ist für die soziale Bildung, wenn man lernt, mit anderen Menschen umzugehen und wie so eine Gruppe funktioniert.
2: Ja, ich habe früher mal bei 1860 gekegelt. Ist ja nicht mehr so in die 60er, ne?
3: Die 60er schon, aber das Kegeln vielleicht nicht mehr so. Wie war das denn damals?
2: Das war in der Auenstraße, noch im Vereinsheim von 60er.

0: Und das war zu meiner Jugendzeit, schon viele, viele Jahre her.
1: Und haben Sie da viele Leute kennengelernt? Ist man da zusammengekommen?
0: Ja, eine Gruppe, aber natürlich waren mehrere Bahnen nebeneinander. Man hatte die 60er damals, Radi Radenkovic und so, die hat man noch gehabt. Ne? Ansonsten war ich in Starnberg im Ruderclub. Und da war es am Starnberger See mein Hauptaufenthalt.
1: Und jetzt? Jetzt noch in einem Sportverein? Jetzt noch?
0: Ganz woanders. Ich lebe jetzt im Sauerland.
1: Da gibt es auch Sportvereine?
0: Ja, ja, klar. Wir waren dort im Reitverein immer. Unsere Tochter hat Turniere geritten. Da. Mit Sportverein haben wir immer was zu tun gehabt. Gell?
1: Haben Sie eine bestimmte Geschichte, an die Sie immer wieder denken müssen, wenn Sie an Ihre Sportvereinszeit denken?
2: Geselligkeit, sonst eigentlich nichts.
1: Kein Sport?
2: Sport auch ein bisschen, ja, am Rande.
3: Also es war früher immer so eine, wir haben immer Rentnertruppe gesagt, aber es waren halt die Älteren bei uns im Dorf und irgendwann haben wir uns dann mal entschieden, dass wir da mal hingehen und einfach mal als jüngere Gruppe da hingehen und das hat sich dann irgendwann ziemlich vermischt und wir haben dann auch, hin und wieder waren wir mal auch Bowling spielen mit denen und so, das war echt ganz cool, aber jetzt mittlerweile bin ich nicht mehr so aktiv halt da, weil ich auch oft weg bin dann am Freitag, aber ja.
1: Es ging also um mehr als nur den Sport, es ging eher um die Gemeinschaft.
3: Ja, also schon auch, also ich glaube, man ist nicht gute Freunde von mir und andere Leute, dann hätte es nicht gemacht.
4: Also ich bin in einem Schwimmverein und schon seit klein auf und da fühle ich mich auch sehr wohl. Also es ist sehr schön, dass es die gibt, die Vereine.
1: Jetzt ist man im Verein ja nicht nur wegen dem Sport, sondern auch wegen den Leuten drumherum. Was machen Sie da so vor und nach dem Schwimmen?
4: Wir sitzen auch mal zusammen und essen Pizza gemeinsam oder Döner und freuen uns an der Gesellschaft.
5: Mein Sohn würde gerne in einen Fußballverein gehen, aber findet keinen freien Platz und geht deswegen zur Fußballschule.
1: Ah, und wie lange war da die Suche, dass man da hinkommt? Oder sollte es auf jeden Fall lokal vor Ort sein?
5: Wir versuchen das schon länger, auch in Basketballvereinen oder irgendwas anderem, aber findet man nichts.
1: Und er hätte aber Lust am Fußballspielen oder am Basketballspielen?
5: Ja, auf jeden Fall, klar.
1: Also gibt es keine Warteliste, kein gar nichts, Sie haben einfach nichts gefunden?
5: Nee, die sagen, sie machen keine Warteliste, damit die Kinder sich keine allzu große Hoffnung machen, weil die sehr, sehr lang sind.
1: Cool. Will noch jemand anders irgendwas sagen zu Sport? War jemand schon mal von euch in einem Sportverein?
6: Also ich bin noch in einem Sportverein, eigentlich 2 bis 3 Mal die Woche, montags, mittwochs, freitags.
1: Was für ein Sport?
6: Feldhockey.
1: Oh, und wie ist es da? Wie kommst du da mit Leuten zusammen? Wie kamst du überhaupt in den Verein?
6: Ich mache das schon seit ich 4 bin. Also ich bin da damals über meine Nachbarin reingekommen. Damals halt noch jung. Und meine Mutter wollte halt, dass ich irgendeinen Sport mache, Hauptsache irgendeinen. Es ging da, glaube ich, hauptsächlich um Sozialisierung und dass man Leute kennenlernt.
1: Und hat das funktioniert?
6: Oh ja, auf jeden Fall. Und mache das immer noch, jetzt seit 17 Jahren inzwischen. Und das ist einfach klasse.
1: 2 bis 3 Mal die Woche ist schon richtig viel, nimmt auch viel Zeit weg. Aber fühlt sich das so an oder fühlt sich für dich an wie Erholung?
6: Es ist schon eher wie ein Ventil. Also ich mache das gerne, ich gehe da hin und das ist Erholung, ja. Also ich fühle mich danach super frisch und eigentlich jetzt weniger körperlich erschöpft, sondern mehr so den Alltagsstress ein bisschen bereinigt.
1: Und sind Freundschaften entstanden dadurch?
6: Ja, ja. Also laufend auch immer noch. Jetzt fürs Studieren natürlich weggezogen. Neuer Verein, neue Leute und auch neue Freundschaften. Also man kann super connecten.
7: Moritz Jelting hat die Stimmen von der Straße eingesammelt und für sie auch zusammengestellt. Hier nun Lisa Bassange mit ihrem Cover einer schon etwas älteren Paul Simon-Nummer, nämlich von 1975, Still Crazy After All These Years. 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

Das war in Paul Simons Originalversion auch der Albumtitel, für den Simon den Grammy fürs beste Album erhielt, 1975, wie gesagt. Michael Stipe von R.E.M. hat 3 Jahre lang keinen neuen Song geschrieben, bis zu diesem hier, dem heuer erschienenen I Play the Fool, den er zusammen mit Andrew Watt vorträgt.

0: Vielleicht haben auch Sie die Plakate gesehen. Deutschland begeht um den morgigen Tag, also um den 15. Juni zum ersten Mal den Veteranentag. Wir haben aus diesem Anlass unter vielen anderen eine Frau in 1:1 der Talk eingeladen, die zwar keine Veteranin ist, sondern noch dient in einem Bundeswehrkrankenhaus in Berlin. Sophia Wilk-Vollmann war allerdings mit der Bundeswehr in Afghanistan und in Mali und sie versieht ihren Dienst im vollen Bewusstsein seiner politischen Dringlichkeit. Und dann hat sie noch eine Nebentätigkeit, auch medizinisch, und warum sie das macht, das hat sie Achim Bogdan auch erklärt.
1: Ja, was ist denn für Sie aufregender, in einem Radiostudio zu sitzen oder in einem OP-Saal eine Verletzung zu behandeln?
2: Ich würde sagen, das Radiostudio, weil im Operationssaal ist das für mich mehr Routine, als heute das Gespräch gemeinsam mit Ihnen zu führen.
1: Wie sähe denn ein typischer Nachmittag bei Ihnen aus, wenn Sie arbeiten?
2: Das geht bei mir meistens dann mit einer Dienstübergabe los und wir haben dann unseren Dienstalltag entweder in der Notaufnahme oder im Rettungsdienst, bei mir dann häufig auch auf dem Hubschrauber Christoph 100 hier in Berlin. Und dann ist das recht unvorhersehbar. Die Notfallmedizin ist nicht planbar. Das heißt, wir arbeiten ab das, was kommt, von größeren bis kleineren Notfällen und all den Emotionen und Dramatiken, die sich da ringsherum mit abspielen können.
1: Das heißt aber, in diesem Bundeswehrkrankenhaus werden auch ganz normale Menschen, zivile Menschen behandelt, denen irgendwas passiert in Berlin und dann geht's los mit dem gelben Hubschrauber?
2: Wir haben den rot-weißen Hubschrauber von der DRS.
1: Ah, bei uns ist er gelb.
2: Ah, ja, genau, bei euch ist er gelb. Und wir sind dort im Bundeswehrkrankenhaus für alle Patientinnen zuständig. Wir sind ganz normal eingebunden im Bettenplan der Stadt und versorgen ganz unabhängig, woher die Patienten kommen, alle, die zu uns kommen.
1: Sie sind parallel auch Soldatin. Was genau bedeutet das?
2: Als Soldatin bin ich zur Bundeswehr gekommen 2010 und das ist tatsächlich auch mein Hauptauftrag dort. Ich bin in der Erstverwendung immer Soldatin und danach schließt sich die ärztliche Tätigkeit an. Das bedeutet für mich, dass ich auch all die Dinge mitnehme, die unsere Soldaten ganz regulär in der Bundeswehr tun. Bedeutet Auslandseinsätze, bedeutet militärische Ausbildungen, je nachdem, wie ich auch eingesetzt werde, an Fahrzeugen, an verschiedenen Einsatzmitteln, an einer ganz normalen Grundausbildung. Ich war in der Offizierschule gewesen, habe dort eine recht intensive militärische Ausbildung genießen dürfen und war mittlerweile sind das wahrscheinlich schon Jahre, die ich im Auslandseinsatz war.
1: Das heißt, Sie müssen auch Manöver mitmachen und Sie müssen auch potenziell kampfbereit sein. Wie ist es denn in diesen unruhigen weltpolitischen Zeiten, die sich ja doch sehr verändert haben?
2: Ja, der Soldatentum lebt von der Politik. Ne? Wir sind alle als Soldaten in einer Parlamentsarmee organisiert. Und natürlich schaut man dann auf die aktuellen politischen Ereignisse noch einmal anders und hat sehr eng ein Ohr auch an die Geschehnisse, an die Diskussionen bei uns im Parlament. Und ich sage immer, das sind schlechte Zeiten, um unpolitisch zu sein. Man muss sich dafür interessieren, was in der Welt passiert, weil wir ein Stück weit auch das scharfe Ende sind für die Entscheidungen, die die Politik trifft und wir in die Einsatzländer gehen, die andere gerade nur aus Presse oder Medien mitbekommen. Und das macht natürlich was mit einem für den eigenen Alltag bis hin zur eigenen körperlichen und geistigen Fitness, weil man sich mental, körperlich genau auf solche Szenarien auch vorbereiten muss. Das kommt nicht von heute auf gleich, das ist eine kontinuierliche Arbeit über Wochen und Monate.
1: Und parallel gibt es eine zweite medizinische Welt, in der Sie tätig sind. Was ist das für eine Welt?
2: Das ist etwas, was so zufällig, würde ich sagen, in mein Leben gekommen ist. Ich bin 2016 mit dem Studium fertig gewesen und da schließt sich bei der Bundeswehr eine sogenannte postuniversitäre militärische, medizinische Ausbildung an. Und da hat sich dann ein Intro in die ästhetische Medizin ergeben. Das war für mich als jemand, der immer Militärmedizin machen wollte, eigentlich überhaupt gar nicht auf dem, ich würde sagen, Speiseplan gewesen. Das war eine Art der Medizin, die wir auch in der Universität nie gelernt haben. Aber was das Ganze so interessant gemacht hat, war für mich zu dem Zeitpunkt, dass man eine komplett andere Welt entdeckt hat, auf Patientinnen zuzugehen, Patientenkontakt zu leben. Und das hat mich fasziniert, denn die Notfallmedizin ist eine sehr schnelle Medizin, schnelle Entscheidungen, sehr schematisches Abarbeiten, auch kurzlebig im Patientinnenkontakt. Das ist in der ästhetischen Medizin anders. Und so bin ich da auch geblieben in dem Bereich.
1: Also es geht auch um Schönheit. Es geht auch beispielsweise darum, Lippen aufzuspritzen, Botox zu spritzen. Ist das Teil Ihrer Arbeit?
2: Ich glaube, wenn man das so aufzählt, klingt das sehr plakativ. Was mich vor allem daran interessiert, ist, wie wir genau diese Denkweise auch weiterentwickeln können. Weil dahinter auch immer die Frage steht, mit welcher Historie kommt denn die Patientin in die Praxis oder der Patient? Ne? Was bringt denn den Veränderungswunsch mit sich? Oder warum wollen wir uns überhaupt eine Medizin antun, die nicht notwendig ist, zumindest nicht medizinisch. Und die Fragestellung gemeinsam, also mit sich selber zu erörtern und dann aber auch in die Praxisstunde zu integrieren, das finde ich ist ganz spannend und interessant und hat für mich dann diesen Part der Medizin so erlebbar gemacht.
1: Ja, wann kam Ihnen denn die Idee, ein Buch zu schreiben?
2: Auch das war wieder so ein Zufall in meinem Leben. Tatsache hatte ich gar nicht die Intention gehabt, selber ein Buch zu schreiben. Es kam eine Kollegin auf mich zu und hat das initiiert und meinte, hey Sophia, schreib doch mal bitte ein Buch. Das ist doch ganz spannend, das, was du machst. Und so hat sich dann die Idee entwickelt, verschiedene Patientinnen zu begleiten, 5 Stück, die in die ästhetische Medizin als Patienten gekommen sind, mit ganz unterschiedlichen Beweggründen. Und zwar Dinge, die man vielleicht nicht erwartet. Wir hören über Patientinnen in der Transition beispielsweise, Transgender-Patientinnen. Wir hören oder lesen dann über Soldaten mit einer posttraumatischen Belastungsstörung, mit einer einsatzbezogenen Depression. Und all die haben genau das zum Anlass genommen, sich ästhetisch vorzustellen und Veränderungen auch am Körper vorzunehmen. Und das fand ich so unglaublich spannend, das einmal mit denen gemeinsam zu besprechen und zu beleuchten aus den Erfahrungen heraus als Soldatin und auch Notfallmedizinerin, was wir davon in unsere Gesellschaft auch mit übernehmen können, an Diskussion vielleicht und ja, an Input von anderen Perspektiven.

0: Malamente.
1: Das war Rosalía mit Malamente. Boy George hatte ein bewegtes Leben. Er hatte zahlreiche Hits mit seiner Band Culture Club und als Solokünstler, aber machte auch Schlagzeilen und Skandale. Weil er einen Callboy misshandelt hat, wurde er 2009 zu 15 Monaten Gefängnis verurteilt. Tatsächlich abgesessen hat er davon 4 Monate und danach durfte er mit einem elektronischen Überwachungssender nach Hause. Es war länger still um Boy George, aber dieses Jahr stand er beim ESC wieder auf der großen Bühne als Unterstützer und Duettpartner der Sängerin aus San Marino. Vor genau 65 Jahren kam George Alan O'Dowd als Sohn irischer Eltern in London auf die Welt. Als Boy George wurde er mit bunten Outfits und oft Reggae-lastigen Songs zu einer einflussreichen Figur der englischen Pop- und Clubszene. Auch wenn er damals das nicht so wahrgenommen hat, wie er vor kurzem in einer irischen Talkshow erzählt hat. Als Teenager oder junger Erwachsener kann man noch nicht einordnen, ob etwas ikonisch ist.
2: When you're doing something as a teenager or in your 20s, you don't really think of it being iconic. Iconic is in retrospect, no one knows they're being iconic when they're 16 or 25. That doesn't mean anything.
3: No.
2: It's only when you get older and you know people start referencing it, and then you realize it meant something.
1: Also erst rückblickend, wenn andere den Stil aufgreifen und davon beeinflusst sind, dann merkt man, dass etwas eine Bedeutung hatte, sagt Boy George, der mit seinen Hüten, seinen grellen Klamotten und den Songs die 80er Jahre eindeutig mitgeprägt hat. Wir gratulieren also zum 65. Geburtstag mit einem seiner größten Hits als Solokünstler. Es ist eine Coverversion. Der Song stammt im Original aus dem Jahr 1972 von der US-amerikanischen Band Bread. Boy George hat 1987 deutlich stärkere Reggae-Akzente reingebracht.

0: findet immer noch seine Fans, Boy George mit Everything I Own. Papst Franziskus, also José Mario Bergoglio aus Argentinien, war erstaunlicherweise der erste Papst in gut 2000 Jahren Geschichte, der sich nach dem heiligen Franziskus von Assisi nannte. Bis das wieder einer tut, trägt der Name des Papstes Franziskus keine Ordnungszahl. Er ist einfach der Einzige, und das, obwohl der vor 800 Jahren verstorbene heilige Franziskus von Assisi immerhin der Nationalheilige Italiens ist. Dass sich dieser Heilige mit seiner naturbejahenden, schöpfungsfeiernden Ansprache an Gott und Gläubige, dieser Ordensgründer und Kirchenreformator, besonders gut dazu eignet, die Kernbotschaft der Christenheit zu vermitteln, hat man in Augsburg zum Ausgangspunkt eines Projekts gemacht, das neulich eröffnet wurde. Ein Franziskus von Assisi Erlebnispfad lädt Besucher ein. Johannes Reichardt berichtet.
1: Wir freuen uns und begrüßen die Schülerinnen und Schüler der dritten Klasse aus Mauern. Herzlich willkommen.
2: Für Juline und Leni ist es ein besonderer Tag. Die beiden Drittklässlerinnen der Grundschule Mauern im Landkreis Freising sind die ersten, die heute mit ihren Klassenkameraden den neuen Erlebnisparcours zum heiligen Franziskus ausprobieren.
3: In der ersten Klasse haben wir schon mal den Sonnengesang gemacht. Ich find's cool, dass er so nett ist und hilfsbereit zu anderen Leuten war.
4: Das ist so schön. Ich finde halt toll, dass ihr immer so denkt, dass da immer noch Gutes in welchen steckt und dass ihr halt dann so mit Frieden zu denen geht.
2: 9 Stationen hat der Parcours in Augsburg zwischen Rotem Tor der evangelischen Barfüßerkirche, dem Rathausplatz und dem Hofgarten lernen Kinder und Erwachsene das Leben und die Werte des heiligen Franziskus kennen. Schwester Wasser, Mutter Erde oder Schwester Stille, angelehnt an Franziskus bekannt Gebetstext des Sonnengesang, verlinken große QR-Codes an den Erklärtafeln jeder Station auf einen Podcast, der das Thema dann kapitelweise vor Ort erfahrbar macht. Erste Station, wie der heilige Franziskus einen wilden Wolf gezähmt hat.
5: Franziskus zähmt einen Wolf.
6: In der Nähe treibt sich ein böser Wolf herum. Er hat schon viele Schafe getötet. Und wenn Menschen allein unterwegs sind, greift er sie manchmal an.
7: Franziskus nahm sich vor, mit dem Wolf zu reden.
4: Beim Wolf fand ich auch so krass, dass Franziskus einfach dahin gegangen ist. Ja, und er hatte einfach keine Angst. Und der Wolf wurde dann plötzlich so zahm.
2: Das Projekt entstand anlässlich des Jubiläumsjahres 800 Jahre Franz von Assisi. Das evangelische Dekanat Augsburg, das katholische Bistum Augsburg, Schulen, Kirchenstiftungen, die Stadt Augsburg und die Franziskanerinnen von Maria Stern aus Augsburg und aus Dillingen, eine große ökumenische Arbeitsgruppe, konzipierte den Erlebnisparcours. Franz von Assisi hat die Menschen über die Zeiten und Konfessionen hinweg fasziniert, sagt Pfarrer Christian Hartl, der bischöfliche Beauftragte für geistliches Leben in Augsburg.
8: Der Franz von Assisi ist eine Persönlichkeit, die auch für uns einfach sehr, sehr inspirierend sein kann. Er hat gelebt zu einer Zeit, wo es noch keine Kirchentrennung gegeben hat, die Unterscheidung zwischen evangelisch und katholisch und anderen Konfessionen. Insofern ist es auch ein ökumenisches Projekt geworden. Was natürlich vielen Menschen bewusst ist, ist sein Einklang mit der Natur, die Wertschätzung der Schöpfung, aber auch sein Einsatz für den Frieden.
2: Weiter geht's für die Kinder zur zweiten Station.
4: Franziskus, Mutter Erde.
9: Franziskus liebte die Erde. Er nannte sie unsere Schwester und Mutter. Schau dich um. Hier im Garten gibt es viele Heilkräuter. Such dir eins aus, reib vorsichtig an seinem Blatt und riech daran.
10: Einmal dürft ihr mal schauen, wo denn die Heilkräuter...
4: Boah, das riecht gut. Dann gehen wir.
2: Die Grundschüler haben bereits bei der Konzeption mitgewirkt, den Podcast gehört und auf Verständlichkeit getestet, erzählen die Neunjährigen.
11: Wir haben ein paar Stellen, die wir entweder gut fanden, haben wir gesagt, dass es gut war. Und ein paar Dinge, die wir nicht so gut fanden, haben wir gesagt, das sollte man ändern.
4: Zum Beispiel, dass nicht nur einer redet, weil da hat ja immer nur einer geredet.
12: Das ist hauptsächlich für Kinder. Die können dann da auch sau viel erforschen.
3: Wir haben auch tatsächlich viel mehr über den Franziskus gelernt, weil das einfach spannend ist, was der für Erlebnisse hatte.
2: Ihre Religionslehrerin Claudia Gabriel begleitet die Schüler in dem Projekt und läuft auch heute den Parcours mit.
12: Das Ansprechendste ist natürlich, dass ich vor Ort das habe, was ich sonst nur als Stoff vermitteln kann. Riechen und anschauen, alles also viel augenscheinlicher. Franziskus als einen der Heiligen, die für Kinder einfach fassbar sind mit dem Sonnengesang, wie sie sich auch vorstellen können, dass das mit der Schöpfung und Natur zusammenhängt.
2: Die Premierenwanderung der Kinder- und der Erwachsenengäste endet im Garten des Klosters Maria Stern. Das Angebot zum Franziskusjubiläum wurde nur möglich durch ein ganzes Netzwerk, sagt Schwester Veronika Görnert vom Orden der Dillinger Franziskanerinnen, dem Träger des Projekts.
13: Die Werte von Franziskus sind genauso wichtig für heute. Staunen, spüren, dass das Spaß macht, mit der Natur in Einklang zu sein. Die Stille, was sehr spannend war, dass das für die Kinder die wichtigste Station war, auch mal innezuhalten. Aber dann auch ernste Themen wie Dialog mit den Fremden, mit den Religionen, franziskanischer Spirit. Und den wollten wir feiern.
2: Nun hoffen die Macher des interaktiven Parcours auf viele Neugierige. Schulen und Kindergärten haben ihren Besuch bereits geplant. Der Start jedenfalls hat gezeigt, dass der heilige Franziskus auch 800 Jahre nach seinem Tod noch Impulse für die Gegenwart geben kann.
0: Das war ein Bericht von Johannes Reichardt. Es ist 10:10 durch. Sie hören Bayern 2 und das sind Tokotronic featuring Soap and Skin mit Ich tauche auf.

Ich tauche auf von Tokotronic mit Soap and Skin und das ist Harry Styles, Paint by Numbers.

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5: Und nach den Nachrichten jetzt um 10 geht's nach Mexiko. Wir berichten von der Musikszene dort und der Insektenküche. Dann wird ein Sportkollege die Chancen der DFB-11 heute Abend in ihrem ersten Gruppenspiel einschätzen. Es geht gegen Curaçao und dann himmelschreiender Stillstand. Donald Trump feiert seinen Geburtstag mit einem Menschenkampfgehege vor dem Weißen Haus, also wie im antiken Rom.
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6: Es ist 10 Uhr. Die Nachrichten des Bayerischen Rundfunks mit Andreas Derschall. Die Übersicht. USA und Pakistan kündigen Abkommen über Ende des Iran-Kriegs an. Schweiz stimmt über Begrenzung der Bevölkerungszahl ab. Australien feiert WM-Auftaktsieg gegen Türkei. Das Wetter: Sonne und Wolken bei 16 bis 24 Grad. Washington. Die USA und der Iran stehen offenbar kurz vor einem Abkommen über ein Kriegsende. Laut US-Präsident Trump soll die Vereinbarung heute finalisiert werden. Auch der Iran sowie der Vermittler Pakistan sprechen von einer zeitnahen Unterzeichnung. Unklar ist allerdings, wann und wo es zur Vereinbarung kommen soll. Das pakistanische Außenministerium schrieb auf der Plattform X, dass für heute eine virtuelle Zeremonie zur Unterzeichnung geplant sei. Das Rahmenabkommen soll Berichten zufolge die Kriegshandlungen an allen Fronten auch im Libanon beenden. Außerdem ist eine Wiedereröffnung der Straße von Hormus geplant. Über das iranische Atomprogramm soll wohl erst später verhandelt werden. Washington. US-Präsident Trump feiert heute seinen 80. Geburtstag. Dabei findet am Abend lokaler Zeit ein Kampfsportevent direkt vor dem Weißen Haus statt. Innerhalb eines Käfigs sollen sich dort prominente Kampfsportler messen, vor Tausenden von Zuschauern. Die Veranstaltung ist umstritten. Kritiker werfen Trump vor, der Sportorganisation UFC Zugang zum Weißen Haus zu gewähren, um ein privates und gewinnorientiertes Sportevent zu veranstalten. Landesweit soll es Proteste und Gegenveranstaltungen geben. Offizieller Anlass für die Kämpfe ist nicht Trumps Geburtstag, sondern der 250. Unabhängigkeitstag der USA. Internationale Gäste der Feierlichkeiten sind unter anderem die Präsidenten von Polen und Syrien. Bern. Die Schweizer stimmen heute über eine strikte Obergrenze für die Bevölkerung ab. Initiiert hat die Volksabstimmung die wählerstärkste rechte Schweizerische Volkspartei. Die SVP will die Zahl der Menschen, die in der Schweiz leben, auf maximal 10 Millionen begrenzen. Damit will sie gegen Staus, volle öffentliche Verkehrsmittel, Kriminalität und hohe Mieten vorgehen. Zurzeit leben etwa 9,1 Millionen Menschen in dem Alpenland, darunter 340.000 Deutsche. Wird die Initiative angenommen, muss die Regierung ab einer Zahl von 9,5 Millionen Einwohnern tätig werden. Unter anderem würden dann die Asylvergabe und der Familiennachzug eingeschränkt. Auch die mit der EU geregelte Freizügigkeit stünde auf der Kippe. Beobachter gehen von einem knappen Ergebnis der Volksabstimmung aus. Würzburg. Das Gesundheitsamt hat das vor 4 Tagen ausgesprochene Abkochgebot für Trinkwasser in Würzburg und Gerbrunn mit sofortiger Wirkung aufgehoben. Die jüngsten Wasserproben seien einwandfrei gewesen, teilte die Würzburger Versorgungs- und Verkehrs GmbH mit. Damit kann das Trinkwasser ab sofort wieder uneingeschränkt genutzt werden. Wie es zu der Verunreinigung kam, ist bisher nicht bekannt. Untersuchungen haben einen Umweltkeim ergeben, der etwa von Insekten oder Pflanzen gekommen sein könnte. zur Fußball-Weltmeisterschaft der Männer. Im letzten Spiel der Nacht hat Australien die Türkei geschlagen mit 2:0. Davor hatte Schottland zum ersten Mal seit 36 Jahren wieder ein WM-Spiel gewonnen. Das Spiel gegen Debütant Haiti endete 1:0. Für Brasilien und Marokko brachte der Turnierauftakt ein 1:1 Unentschieden. Ebenso endete das Spiel zwischen der Schweiz und Katar. Heute Abend startet dann die DFB-Elf ins Turnier gegen Curaçao. Das Wetter in Bayern: viele Wolken mit einzelnen sonnigen Abschnitten, örtlich Schauer oder Gewitter. Dazu lebhafter, in Böen starker Wind. Höchstwerte zwischen 16 und 24 Grad. Morgen vielerorts wolkig, später teils sonnig und meist trocken. Auch am Dienstag und Mittwoch überwiegend Sonne und Wolken. Temperaturen dann zwischen 22 und 29 Grad. Es ist 10.04 Uhr. Die Verkehrsmeldungen: die A3 Nürnberg-Passau ist zwischen Kreuz-Deckendorf und Hengersberg wegen Bauarbeiten bis Montag ca. 2 Uhr in beiden Richtungen gesperrt. Es gibt eine Umleitung über die U18 und U83. In Richtung Nürnberg staut es sich aktuell. Und A6 Nürnberg Richtung Pilsen zwischen Sulzbach-Rosenberg und Amberg-West, Sperre nach einem Unfall. Soweit die Verkehrsübersicht.
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7: Guten Morgen und herzlich willkommen. Wir begeben uns jetzt nach Mexiko und hören unter anderem, was es dort für ungewöhnliche Sachen zu essen gibt.
8: Escamoles, Ameiseneier. In Butter geschwenkt, mit Limette und Chili abgeschmeckt, werden sie mit Koriander auf dem Teller drapiert.
7: Und dann lauschen wir in den Hintergrund der mexikanischen WM-Hits, dort, wo die wesentlichen Musikströmungen der Szene in Mexiko Stadt aufragen.
9: Wenn du nach Mexico City kommst und die Real Experience erleben willst, dann musst du zwischen zwei Szenen auswählen. Eine davon ist Cumbia. Die andere, die wäre die Reggaeton-Szene.
7: Schließlich horchen wir vorsichtig am Tor des Weißen Hauses in Washington, wo US-Präsident Trump heute seinen 80. begeht. Es wird aber etwas unsanfter zugehen als bei John F. Kennedys 45. als Marilyn Monroe fürs Ständchen sorgte.
10: Happy Birthday, Mr. President. Happy Birthday to you.
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7: Den musikalischen Anfang macht in dieser Stunde Peggy Lee mit ihrem Befund It's a Good Day. Na bitte.

0: Peggy Lee, It's a Good Day. Mexiko ist sicherlich das Land von den drei Gastgeberländern der derzeitigen WM, Fußball-WM der Männer, über das hierzulande am wenigsten bekannt ist, beziehungsweise also das, worüber hierzulande die meisten Missverständnisse kursieren. Das fängt schon damit an, dass die Landessprache Spanisch ist und deshalb viele unweigerlich glauben, Mexiko gehöre zu Mittel- oder gar Südamerika. An was denken Sie denn unter dem Rubrum mexikanische Musik? Vielleicht an das hier? El Jarabe Tapatio, der mexikanische Huttanz, wird häufig in Filmen als Identifikationsmittel fürs mexikanische Volk und seine Lebensweise verwendet. Eigentlich ist es ein Volkslied von dem Mariachi Silvestra Vargas und wird zum gleichnamigen Tanz eben gespielt. Für die WM hat man sich natürlich einen offiziellen WM-Song einfallen lassen. Das ist seit dem Turnier 1990 in Italien üblich. Meistens einen internationalen und dann noch einen aus dem Gastgeberland. Den bekanntesten kennen Sie bestimmt noch. Waka Waka, This Time for Africa von Shakira, offizieller FIFA-Song von 2010. 4 Jahre später, 2014, wurde Deutschland zum letzten Mal Weltmeister und die Zahl offizieller WM-Songs wuchs an auf 5. Und seitdem ist das die Mindestzahl, so ungefähr. Shakira, die mit Waka Waka so erfolgreich war, ist diesmal wieder dabei. Doch Moritz Jelting hat sich 2 andere Songs davon etwas genauer angehört und festgestellt, gut sind die vielleicht nicht, aber sie lassen doch mehr von der mexikanischen Musikkultur anklingen, als man meinen möchte.
1: Die Los Angeles Azules und Belinda mit dem Song Por Ella, einer der 5 offiziellen FIFA-WM-Songs. Und das hier ist ein weiterer. Daddy Yankee und Shanzea mit Echo. Und ob Sie es glauben oder nicht, diese beiden beim ersten Hinhören sehr generisch klingenden Songs, die noch dazu von einem vor Kommerz nur so strotzenden Großevent stammen, sagen einiges über die mexikanische Kultur aus. Und das liegt an den beiden Musikgenres hinter den Liedern.
2: Wenn du nach Mexico City kommst und die Real Experience erleben willst, dann musst du zwischen 2 Szenen auswählen. Eine davon ist Cumbia. Die war schon immer im Widerstand gegen das Establishment, ganz ähnlich wie die Soundsystem-Kultur in Jamaica. Die haben riesige, unregulierte Partys in der ganzen Stadt. Die andere, die wäre die Reggaeton-Szene. Die ist immer noch sehr groß hier und hat in der Innenstadt auch eine große und queere Community.
1: Sagt Pablo Borgi, Musikjournalist aus Mexico City. Er gibt regelmäßig Workshops für die subkulturellen Szenen der Stadt, damit die auch was vom großen Tourismusgeld abbekommen. Und er kennt sich gut aus damit, was in Mexiko gerade angesagt ist. Doch was hat das mit den FIFA-Songs zu tun? Nehmen wir gleich mal den ersten, Por Ella. Der stammt aus einem von den beiden Genres, die Pablo Borgi als die Real Experience bezeichnet hat. Cumbia. Cumbia kommt von afrikanischen Sklaven aus Kolumbien und hat von dort komplett Lateinamerika erobert. Das liegt vor allem an einer sehr einfachen Struktur.
3: So you got a 4 on the floor, like boom, boom, boom. With whatever instrument, a cowbell or a bass drum, then like you play the contra part like with a conga or a keyboard or a guitar, like so it's boom, boom, boom, boom, and then you put the guacharaca on top, so and that's a cumbia, so you can put that on top of everything, and it's very flexible.
1: Ein 4/4 4 to the floor beat mit egal was. Der Bassdrum oder einer Kuhglocke. Dann einen simplen Basslauf dazwischen von einer Conga oder einem Keyboard. Und die berühmte Reiberassel, die Guachara, dann darüber. Fertig ist der Cumbia-Song. Cumbia-Song. Jahrelang war der Cumbia dabei, wie der hiesige Punk, im Untergrund versteckt. Sehr beliebt, aber keine kommerziellen Hits. Und weil Cumbia eben so einfach ist, kann es in jeder noch so kleinen Kaschemme gespielt werden. So hat sich in jedem Land ein eigener Cumbia entwickelt. Eben auch in Mexiko. Das zeigt sich dort unter anderem bei den Beats pro Minute.
2: In Mexiko sind die BPM langsamer. Wenn du als Mexikaner nach Deutschland gehen würdest, dann würdest du den deutschen Techno auch 20 bis 30 BPM langsamer abspielen. Mexikanischer Cumbia hat also diesen 80 bis 90 BPM Flow. Das kommt einfach aus der Evolution der Stadt.
1: Und genau diesen mexikanischen Regeln folgt auch der offizielle FIFA-Song von einer der bekanntesten Cumbia-Bands aus Mexiko, Los Ángeles Azules. Nur, dass hier natürlich auf Nummer sicher gegangen wird und wenig Raum für Experimente bleibt. Popsängerin Belinda aus Spanien sorgt da für Sicherheit. Diese Pop-Sicherheit hört man auch im anderen angesprochenen FIFA-Song. Auch der reflektiert das Land sehr gut und ist Teil der von Musikjournalist Borchi angesprochenen Real Experience. Nur dieses Mal das andere Genre, Reggaeton. Aus diesem Genre kennt man vor allem einen Song ganz besonders. Ein Hit, an dem man vor fast 10 Jahren nicht vorbeigekommen ist. Reggaeton war lange geprägt von Machismo, sexuellen Anspielungen und einer männlichen Perspektive. Daddy Yankee hat

0: Deswegen reden sie hier von einem ganz neuen Genre.
1: That's why we're talking about it as a new genre.
2: Zum Beispiel von Chocolate Remix, die in ihrem Lied Como me gusta a mí von dem singt, was ihr gefällt. Frauen, die ihre Hüfte kreisen lassen und von der, Zitat, verbotenen Frucht gegessen wird. Typisch Reggaeton, es geht explizit um Sex. Untypisch jedoch, es geht um lesbischen Sex. Auch wenn die offiziellen FIFA-Songs aus Mexiko nicht die mutigsten Ausprägungen der mexikanischen Cumbia- und Reggaeton-Szene sind, so geben sie doch einen guten ersten Einblick in die Musikszene des Landes. Und genau das ist doch ein positiver Aspekt eines solchen Großevents mit weltweitem Ausmaß. Den Einblick in andere Kulturen, den man so vielleicht nie bekommen hätte und dem man dann viel tiefer nachgehen kann.
3: 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Und er heißt Que Maldición.

Song mit dem Titel Que Maldición sage ich gerade ab, ohne das Interpretenkonsortium nochmal eigens zu nennen. Es gibt Einfacheres, wie etwa Simple Things von Minnie Riperton.

0: Minnie Riperton, Simple Things. Mexikos Küche ist ja eine ganz andere als die, die als Tex-Mex ihr kaltwarmes Unwesen in der Welt der Systemgastronomie treibt. Mexikos Küche ist nämlich eine der abwechslungsreichsten dieses Globus und der fortschrittlichsten in dem Sinne, dass Insektengerichte in Mexiko seit Jahrhunderten auf der Speisekarte stehen. Jenny Barke.
1: In den Pfannen des Küchenchefs Alejandro Piñón vom Restaurant Los Tassantes brutzelt die Spezialität der Saison: Escamoles. Ameiseneier. In Butter geschwenkt, mit Limette und Chili abgeschmeckt, werden sie mit Koriander auf dem Teller drapiert. Es hat was von einem Risotto-Brei. Den Tag, an dem du das erste Mal Escamoles probierst, wirst du nie vergessen, schwärmt Piñón und beschreibt ihre Ästhetik, ihre metallischen Farben. Fast alles, was krabbelt, kreucht und fleucht, kommt in Mexiko auf den Teller oder in den Taco. Der Appetit auf Insekten geht auf die prähispanische Tradition zurück, erklärt Piñón. Schon unsere Vorfahren haben Insekten konsumiert. Sie haben alles gegessen, was sie gefunden haben. Und gesund sei es auch noch, reich an Proteinen, Eisen und Zink. Zudem verbraucht der Konsum von Insekten viel weniger Ressourcen als zum Beispiel der von Rindfleisch. Dafür muss so viel Wasser verbraucht werden, so viele Ressourcen, die dem Ökosystem schaden. Mexikaner wachsen mit einer abwechslungsreichen Insektenernährung auf, sagen die Restaurantgäste Anna und Claudia. Ich esse Insekten, seit ich klein bin. Ich bin daran gewohnt. Uff, ich auch. Ich glaube, ich habe auch sehr früh damit angefangen. Bei mir waren es zuerst die Grashüpfer. Es sei zwar erstmal eine Überwindung, doch Claudia rät zum Probieren. Also für mich ist es köstlich. Und erst recht, wenn man weiß, wie viel Eiweiß und so weiter sie enthalten. Also ich mag die Insektenküche sehr. Ekeln müsste man sich aber nicht, sagt Küchenchef Piñón. Man müsse ja nicht gleich mit Kakerlakenschokolade anfangen. Zum Rantasten empfiehlt er Chapulines, geröstete Heuschrecken.
0: Im Februar ist das jüngste Album von Bruno Mars erschienen. Bruno Mars, der in den 12 Jahren von 2011 bis 2022 sage und schreibe 25 Grammys eingeheimst hat. Das jüngste Album heißt Romantic und jetzt daraus On My Soul.

0: Bruno Mars mit On My Soul.
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2: Heute Abend um 19 Uhr greift die DFB 11 ins Geschehen der Fußballweltmeisterschaft in Nordamerika ein. Es geht gegen die Auswahl aus Curaçao. Vermeintlich eine machbare Aufgabe. Wir fragen nun aber sicherheitshalber den Fachmann. Mit mir verbunden ist Dirk Walsdorf. Hallo, Herr Walsdorf.
3: Hallo, Herr Hoppe. Grüße nach München aus den USA.
2: Dankeschön und gleich freundliche Grüße zurück. Viele zeigen sich ja jetzt erleichtert, dass das Turnier endlich begonnen hat. Und viele Partien sind auch mit Lob gewissermaßen ausgezeichnet worden. Das 4:1 der US-Boys, wie man sagt. Heute Nacht erst ein veritabel, wirklich ausgeglichenes 1:1 zwischen Marokko und Brasilien. Sehen Sie das auch so, dass die Partien wirklich toll sind?
3: Nicht alle, aber die beiden, die Sie genannt haben, waren wirklich Höhepunkte. Also Brasilien gegen Marokko, das war bisher das qualitativ beste Spiel dieser Fußball-Weltmeisterschaft, weil das einfach auch die beiden besten Teams waren, die schon gegeneinander spielen konnten. War aber auch so ein bisschen die Erwartung, dass das vielleicht die beste Partie der ganzen Vorrunde wird. Und die US-Amerikaner ausgerechnet haben mit ihrer ersten Halbzeit gegen Paraguay wahrscheinlich die beste Halbzeit einer einzelnen Nation gespielt. Aber es gab ansonsten durchaus noch Unterhaltungswert, kann man sagen. Also wenn zum Beispiel Katar, der Gastgeber der letzten WM, wo die sang- und klanglos untergegangen sind, in der Nachspielzeit gegen die Schweiz ein Unentschieden holt, dann ist das eine große Überraschung. Und wenn Australien die Türkei schlägt, dann ist das auch eine Überraschung. Und Überraschungen machen ja auch immer ein kleines bisschen Spaß, auch wenn man vielleicht Mitgefühl mit den Opfern der Überraschung hat. Aber diese WM kommt jetzt so langsam in Fahrt, spielerisch und auch von den Ergebnissen.
2: Ja, absolut. Es gab ja viel Ärger und Verdruss im Vorfeld. Verfliegt das jetzt alles?
3: Das kommt ja immer ein bisschen drauf an, wer drüber spricht. Hier in den USA, muss ich Ihnen sagen, ist es immer noch so, dass ganz viele Menschen überhaupt nicht mitbekommen haben, dass diese Fußballweltmeisterschaften stattfinden. Und dementsprechend haben die auch gar kein Bewusstsein für die dann dahinterliegenden Probleme, über die man ja völlig zu Recht diskutieren kann und sollte. Hier gibt es ja nun genug Themen, die einem am 80. Geburtstag des US-Präsidenten erst recht nochmal in den Sinn kommen. Aber wie gesagt, das ist nur für eine bestimmte Gruppe der Menschen in den USA überhaupt relevant. Andere reden hier heute sowieso nur über Basketball, weil gestern das Finale entschieden wurde. Das hat die Nation bewegt. Aber der Fußball bewegt auch ein paar. Das Spiel der Amerikaner hatte die höchste Einschaltquote einer US-amerikanischen Nationalmannschaft, seitdem es sie gibt. Immerhin das.
2: Na bitte. Und die New York Knicks haben nach 53 Jahren, wenn ich richtig orientiert bin, mal wieder die Meisterschaft geholt in der Profiliga NBA, also beim Basketball. Wie sieht's denn eigentlich aus für die deutsche Nationalmannschaft? Also das ist doch heute eine lösbare Aufgabe, oder?
3: Ja, das haben Sie sehr zurückhaltend formuliert. Also wir können mal kurz reinhören, was der Bundestrainer gesagt hat. Der hat natürlich auch seine Gedanken zu Curaçao. Da formuliert das Julian Nagelsmann so.
4: Ja, es ist eine Mannschaft, die auf jeden Fall gefährlich ist, weil sie auch als Underdog ins Turnier gehen und sich sensationell qualifiziert haben, auch verdient in ihrer Quali-Runde. Trotzdem sind sie eher Underdog in der Gruppe und das macht sie auch gefährlich, weil sie frei von der Seele weg spielen können, haben keinen großen Druck. Ist bei uns schon ein bisschen anders.
3: Genau, der Druck liegt bei den Deutschen, aber wir haben gehört, zweimal Underdog in einem Satz, da weiß man schon, was die Erwartungshaltung ist und es ist natürlich eine wirklich machbare Aufgabe. Es ist das größte David-gegen-Goliath-Duell dieser Weltmeisterschaften, Deutschland gegen Curaçao.
2: Und steht es denn schon fest, dass Manuel Neuer im Tor stehen wird von Anfang an?
3: Ja, das steht tatsächlich fest. Nagelsmann hat gestern Abend in der Abschlusspressekonferenz genau das bestätigt. Das hat übrigens Herr Hoppe uns auch nicht mehr groß überrascht. Nagelsmann wollte das unbedingt und ich gucke ja der Nationalmannschaft die ganze Zeit auf die Füße, beziehungsweise Manuel Neuer mehr auf die Finger. Und die Finger und vor allem auch die Wade wiederum haben hier gehalten. Der hat einen sehr guten Eindruck gemacht im Training und alle haben bestätigt, dass es ihnen so gut geht, wenn der Manuel Neuer hinten im Tor steht. Und nun wird das auch so sein. Mir tut der Oliver Baumann ein bisschen leid. Der hat sich nicht zu Schulden kommen lassen und hat vor einer Woche in Chicago sehr gut gespielt. Aber jetzt steht Neuer im Kasten und damit sind alle glücklich.
2: Ja, und gegen Curaçao ist es ja also einigermaßen wahrscheinlich, dass er nicht jetzt irgendwie vier Dinger in die Bude bekommt für den neuerdings sagt. Ganz herzlichen Dank. Das war Dirk Walsdorf aus Amerika über die Aussichten zuletzt der DFB 11 heute Abend. Wir können also in aller Ruhe zuschauen. Viel Spaß noch beim Beobachten der WM, Herr Walsdorf.
3: Dankeschön. Grüße nach München.

0: Chanana Nini in Bayern 2 am Sonntagvormittag. Sie hat sich quasi selbst ein Ständchen gesungen jetzt, denn sie hat heute Geburtstag. Tante Auguri Gianna in Siena in der Toskana ist sie auf die Welt gekommen.
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0: Und Gianna Nannini ist bei weitem nicht das einzige Geburtstagskind an diesem 14. Juni. Aber bei dem, den Stefan Parisius jetzt würdigen wird, da sind wir eigentlich ganz froh, wenn er nicht singt. Es reicht nämlich schon, wenn er redet. Ja, der 14. Juni ist ein ganz besonderer Tag für die Vereinigten Staaten von Amerika.
2: Der 14. Juni ist ein besonderer Tag für Amerika. Donald Trump kommt auf die Welt. 1946, damals noch nicht Präsident, sondern Hosenscheißer. Ab heute darf er also auf Ü-80er-Partys gehen. Aber der eigentliche Feiertag in den USA ist ein anderer. Denn am 14. Juni 1777, also vor Trump, wurde das Sternenbanner zur Flagge der Vereinigten Staaten von Amerika gekürt. Es ist Flags Day. Trump hätte ja gern mindestens einen Stern mehr auf der Flagge, also Bundesstaat in den USA, also Latte am Zaun. Wie war das noch mit Kanada oder Grönland? Ja, da gibt's ein Vorbild, denn der 14. Juni ist ein besonderer Tag für Amerika. Im Jahr 1900 wurde an diesem Datum Hawaii annektiert. Stieß damals nicht auf viel Gegenliebe dort, redet heute aber keiner mehr drüber, denn damit waren es dann die 50 Staaten. Andererseits, der 14. Juni ist wirklich ein besonderer Tag für Amerika. Denn 1846 haben an diesem Datum 33 Siedler eine unabhängige Republik Kalifornien gegründet, mitten im mexikanisch-amerikanischen Krieg. Naja, hielt insgesamt nur gut 3 Wochen die unabhängige Republik Kalifornien. Dann auch hier Annexion. Aber wen kümmert das schon? Zurück zum Trump-Geburtstag.
3: Heute ist

0: Der 14. Juni ist sogar ein ganz besonderer Tag für Amerika. Denn 1947, genau ein Jahr nachdem Donald Trump vermutlich das Neonlicht eines Kreissaals erblickt hatte, fand ein Farmer in New Mexico auf seinem Feld Trümmer, die vom Sheriff und auch vom Militär eindeutig als Teile eines UFOs identifiziert wurden. Der Ort Roswell gab diesem Roswell-Incident den Namen, das Roswell-Ereignis also, das bis heute in der UFO-Szene als Beweis für den Besuch Außerirdischer gilt, auch wenn die US-Army längst dementiert hat, aber wer schert sich drum? Es ist natürlich sehr gewagt, hier über Zusammenhänge nachzudenken. Aber wenn die wirklich an seinem ersten Geburtstag gekommen sind, warum haben sie ihn dann nicht mitgenommen?
1: Ei, wo ist dann das Geburtstagskind? Ich hab was mitgebracht, ein Stückchen Seif, das hab ich noch zu Haus.
0: Und so ist er halt noch da, an diesem 14. Juni 2026, und wir warten weiter erfolglos darauf, dass er von Außerirdischen entführt wird. Stattdessen feiern. Wie? Möglichst brutal, möglichst wenige Regeln, fast alles ist erlaubt. Nein, ich rede jetzt nicht über den Krieg gegen den Iran, sondern über MMA, Mixed Martial Arts, eine in Amerika total angesagte Kampfsportart, Kombination aus Boxen, Kickboxen, Judo, Karate und. Wird gern in Käfigen ausgetragen und durchaus auch blutig. Was für ein Fest.
2: Wie schön, dass wir beisammen sind.
0: Und so will er tatsächlich heute Abend Ortszeit in einem Drahtkäfig auf dem Rasen des Weißen Hauses mit 4500 Geburtstagsgästen die, Zitat, kühnste Idee der Sportgeschichte durchziehen. Klar, zum 80. Geburtstag gibt es dann für den Käfig voller Narren einen Käfig voller Kämpfer. Was sonst? Wobei, kühnste Idee, wer hat's erfunden? Nicht Trump, sondern die alten Griechen. Weil sich nach frühen Olympischen Spielen 648 vor Christus, also auch vor Trump, die Frage stellte, ob der Olympiasieger im Boxen oder im Ringen der bessere Kämpfer war, hat man sie einfach gegeneinander antreten lassen. Pankration hieß das damals. Nicht zu verwechseln mit Trump-Aktion.
3: Happy Birthday, Mr. President. Happy Birthday to you.
0: Lang, lang ist's her. Vor 65 Jahren gab es dieses Ständchen von der Monroe für den Kennedy. Nicht zum 80., sondern zum 45. Halbe Portion quasi dieser Kennedy. Mal schauen, was Trump zum 90. einfällt. Wobei, bis dahin hätten ja die Außerirdischen auch noch 10 Jahre Zeit. Und wenn man sie jetzt schon mal fragt, könnten sie ja bis dahin in Lichtgeschwindigkeit und ihn dann vielleicht doch noch einladen? Birthday, Mr. President. Und vielleicht machen sie es ja, wie Kennedy damals sagte.
4: I can now retire from politics after having had a happy birthday sung to me in such a sweet, open way.
5: Das war ein rasender Stillstand von unserem Kollegen Stefan Parisius. 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Die Chuzpe muss man erst mal haben als junge Musikerin. Die hat die britische Soul-Sängerin Nectar Wood gehabt. Einen neuen Song hatte sie fertig, Wine into Water. Eine berührende Ballade über die Sehnsucht nach der Magie und Unschuld der Kindheit. Die Demo-Aufnahme ist auch schon fertig und eigentlich merkt sie, braucht's für das Stück eine richtig schöne, souveräne, große Klavierbegleitung mit viel Schmelz. Wen könnte man darum bitten? Wie wär's mit Sir Elton John? Klavierspielen kann der schließlich ganz gut. Also einfach mal Anfrage gestellt und man muss es halt einfach probieren. Elton John hatte tatsächlich Zeit und Lust. Gut, man muss dazu sagen, es gab zuvor schon gewisse Berührungspunkte zwischen den beiden. Elton John hatte Nectar Wood bereits in seiner eigenen Radiosendung vorgestellt und sie gar mit der großen Nina Simone verglichen. Also offensichtlich ein Fan. Trotzdem hatte Nectar Wood laut eigenem Bekunden nicht damit gerechnet, eine Antwort vom Rocketman überhaupt zu bekommen und war natürlich umso erfreuter, als er ja sagte. Und auch für uns ist das ein Grund zur Freude, denn Elton Johns Klavierspiel passt wirklich perfekt zu diesem schönen, nostalgischen Song. Da hatte Nectar Wood die absolut richtige Idee. Hier sind die beiden, Nectar Wood und Elton John mit Wine and Water auf Bayern 2.

0: Nectarwood mit Elton John. Wine in the Water auf Bayern 2 um genau 10 vor 11. Zimmer 30 im Münchner Hotel Olympic gehört sicher zu den ausgefallensten Übernachtungsmöglichkeiten in der Stadt und ist vor allem für Filmfans und Nostalgiker interessant. Dort kann man jetzt neben einem Röhrenfernseher und rund 3000 VHS-Videokassetten übernachten. Und wenn man will, Tag und Nacht alte Filme schauen. Was es mit Zimmer 30 auf sich hat, das haben sich Elena Alvarez-Lutz und Simon Emmerlich angesehen.
1: Ein bisschen wirkt eine VHS-Kassette heute ja wie eine Botschaft aus einer anderen Zeit. 3000 der schwarzen Plastikspeicher stehen jetzt in Zimmer 30 im Münchner Hotel Olympic. Mehrere Wandmeter Schwerlastregal füllen sie aus. Es ist das über viele Jahre gesammelte Privatarchiv des 2011 verstorbenen Filmkritikers Michael Altin.
2: Jeder hat die Möglichkeit, diese Filme anzuschauen. Es war unser Thema natürlich schon immer, auch von Michael, wir gesagt haben, dass wir die Strukturen des Hotels porös werden lassen. Also wir machen was anderes.
1: Sagt Hotelchefin Christine Klessinger. Das heißt, Gäste, aber auch externe Besucher können im ersten Stock des Hotels vorbeikommen und sich einen der 5000 Filme anschauen, die der Kinofan Michael Altin irgendwann einmal mit seinem Videorekorder aufgenommen hat. Zimmer 30 verfügt über ein schmales Einzelbett, ein kleines Bad und einen Fernseher samt Videorekorder, der nur darauf wartet, mit einer Kassette aus den Regalen gefüttert zu werden. Immer wieder schauen Gäste vorbei.
3: Ich habe das mitbekommen, dass man hier tatsächlich auch übernachten kann. Na, wenn man sagt, hier ein Einzelzimmer und es hat auch ein Badezimmer. Und von daher finde ich das total besonders.
1: Ein Gast aus der Schweiz nutzt die Gelegenheit, um nach einem ganz bestimmten Film zu suchen. Zum Glück gibt es noch die 5 cm dicke Inventarliste auf zusammengehefteten DIN A4 Blättern.
4: Shot in the Dark.
5: Shot in the Dark.
4: Der zweite Pink Panther Film. Ich wollte den unbedingt einmal sehen. Ich habe jetzt nur den Anfang angeschaut und es ist bezaubernd.
1: Michael Altin starb mit nur 48 Jahren an Krebs. Jeden Tag einen Film sehen, das war sein Plan, das Kino sein Lieblingsort. Mit dem Aufkommen der VHS-Kassette konnte man Filme plötzlich immer und immer wieder sehen. Für Filmfans und Journalisten eine Revolution, sagt die mit Altin befreundete Filmkritikerin Doris Kuhn.
6: Es ging um die Autonomie. Man konnte bis dahin niemals selbst einen Film haben. Wenn man einen Film sehen wollte, dann musste man den im Kino gucken oder im Fernsehen. Aber wenn man einen bestimmten Film sehen wollte, musste man halt warten, bis der kommt.
1: Michael Altins Sohn Arthur, selbst heute Filmemacher, hat das Projekt Zimmer 30 mit ins Leben gerufen, als wunderbare Hommage an einen, der so wunderbar über Filme schrieb.
7: Im Weg waren die VHS-Kassetten nie und auch nachdem er weg war. Es ist ja schön, dass da was bleibt, wo man sich noch weiter mit beschäftigen kann. Es geht ja auch darum, man hat einen Blick ins Regal und sieht, aha, was ist denn das, habe ich noch nicht gesehen. Lege ich einfach mal ein, schau mal, was da auf mich zukommt.
1: Es wird also immer ein Stück Zeitgeschichte lebendig, wenn jemand in den Raum kommt und eine Kassette einlegt. Zum Beispiel deutsche Fernsehfilme.
8: Lange geschlafen, 72 Stunden.
1: Oder italienische Horrorklassiker wie den New York Ripper.
9: Wenn man jetzt als jemand, der noch gar nicht weiß, was einen hier erwartet, ist es ja auch ein Zimmer der Geheimnisse,
1: sagt Regisseur Dominik Graf, auch er ein langjähriger Freund von Michael Altin. Zimmer 30 ist täglich von 8 bis 24 Uhr geöffnet. Das Hotel freut sich aber, wenn man sich vorher anmeldet, denn wer weiß, vielleicht übernachtet ja gerade jemand.
0: Michael Altins Videokassetten in einem Hotelzimmer in München und ein Röhrenfernseher, das ist die gute alte Zeit. Hier kommt das Wort zum Sonntag von den Toten Hosen.

0: Das waren die Toten Hosen mit Wort zum Sonntag.
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0: Nach den Nachrichten jetzt um 11 Uhr erinnern wir noch einmal an den Kapitalismuskritiker und Kämpfer gegen den Welthunger, Jean Ziegler, der in der zu Ende gehenden Woche verstarb. Dann geht es um ein Buch, das heißt La Vie en Rose, Frankreich in 100 Chansons. Und es gibt eine neue Jan Weiler-Kolumne, denn unser Kolumnist hat einen Kurztrip in die USA absolviert.

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1: Es ist 11 Uhr. Die Nachrichten des Bayerischen Rundfunks mit Andreas Dirschall. Die Übersicht. USA und Iran stehen angeblich kurz vor einem Abkommen. In Genf wird gegen den G7-Gipfel demonstriert. New York Knicks gewinnen ersten NBA-Titel seit 53 Jahren. Das Wetter: Sonne und Wolken bei 16 bis 24 Grad. Islamabad. Der Iran und die USA stehen offenbar kurz vor der Unterzeichnung eines Rahmenabkommens über ein Ende des Krieges. Laut US-Präsident Trump soll die Vereinbarung heute finalisiert werden. Vom Vermittler Pakistan heißt es, heute werde es eine virtuelle Zeremonie zur Unterzeichnung geben. Eine Bestätigung aus Teheran steht aber noch aus. Neben der Öffnung der Straße von Hormus soll das Rahmenabkommen Berichten zufolge die Waffenruhe um 60 Tage verlängern. Außerdem soll es offenbar Startpunkt für Verhandlungen über das iranische Atomprogramm sein. Genf. Die Schweizer Grenzstadt bereitet sich auf eine große Anti-G7-Demonstration vor. Ein Bündnis aus 60 Organisationen hat dazu aufgerufen. Es wird mit mindestens 50.000 Teilnehmern gerechnet. Genf liegt etwa 50 Kilometer südwestlich von Evian, wo morgen der G7-Gipfel beginnt. Die französischen Behörden haben Demonstrationen untersagt, weshalb sich die G7-Gegner in Genf versammeln. Als vorrangiges Thema des Gipfels hat Gastgeber Macron den Abbau globaler Ungleichgewichte vorgegeben. Neben US-Präsident Trump wird auch der ukrainische Präsident Zelensky erwartet. Bei einer Sitzung am Dienstag sollen sich die beiden persönlich treffen. London. Das britische Militär hat einen Öltanker der sogenannten russischen Schattenflotte im Ärmelkanal gestoppt. Das gab Premierminister Starmer bekannt. Das Schiff soll von einem russischen Hafen gekommen und unter der Flagge Kameruns gefahren sein. Es werde nun vor der englischen Südküste festgehalten und überwacht, während die Ermittlungen andauern. Mit Schiffen der sogenannten Schattenflotte versucht Russland, die wegen des Angriffskriegs gegen die Ukraine verhängten Sanktionen zu umgehen. Anholt. Mehrere Museen haben Interesse an den Überresten des mehrmals vor deutschen Küsten gestrandeten Buckelwals gezeigt. Es gehe den möglichen Ausstellern darum, durch ausgewählte Knochen verschiedene Perspektiven auf den Umgang mit Tieren und Natur aufzuzeigen. Der Wal war im März in der Ostsee gestrandet und wurde kurz vor seinem Tod in die Nordsee gebracht. Der Umgang mit dem Buckelwal hatte bei vielen Experten in Dänemark und Deutschland Kritik ausgelöst. Kansas City. Nach dem Trikotdiebstahl bei der englischen Fußballnationalmannschaft sind zwei Männer festgenommen worden. Wie die Staatsanwaltschaft mitteilte, wurden sie wegen Hehlerei in einem schweren Fall angeklagt. Die gestohlene Ausrüstung soll einen Wert von umgerechnet rund 15.000 Euro haben. Die Trikots waren aus Transportfahrzeugen entwendet worden, bevor die Mannschaft in ihrem Trainingsquartier ankam. Inzwischen ist alles wieder da. Das Tuchel-Team Three Lions startet am Mittwoch gegen Kroatien in die WM. San Antonio. Das New Yorker Basketballteam Knicks ist erstmals nach 53 Jahren wieder Meister in der Profiliga NBA. Die Knicks gewannen gegen die San Antonio Spurs mit 94:90. Es war der notwendige vierte Sieg in der Serie. Für die Knicks ist es der dritte NBA-Titel ihrer Geschichte. In München wollen heute die Basketballer des FC Bayern ihre Führung um die deutsche Meisterschaft ausbauen. Am Nachmittag spielen sie ihr zweites Spiel gegen Alba Berlin. Das Wetter in Bayern? Viele Wolken mit einzelnen sonnigen Abschnitten, örtlich Schauer oder Gewittern, dazu lebhafter in Böen starker Wind. Höchstwerte zwischen 16 und 24 Grad. Morgen vielerorts wolkig, später teils sonnig und meist trocken. Auch am Dienstag und Mittwoch überwiegend Sonne und Wolken. Temperaturen dann zwischen 22 und 29 Grad. Es ist 11.04 Uhr. Die Verkehrsmeldungen. Die A3 Nürnberg-Passau ist zwischen Kreuz-Deckendorf und Hengersberg wegen Bauarbeiten bis Montag ca. 2 Uhr in beiden Richtungen gesperrt. Es gibt eine Umleitung über die U18 und die U83 in Richtung Nürnberg, Stau ab Iggensbach. A6 Nürnberg Richtung Pilsen zwischen Sulzbach-Rosenberg und Amberg-West Sperre nach einem Unfall. A7 Ulm Richtung Füssen zwischen Nesselwang und Grenztunnel Füssen, 3 Kilometer Stau. A8 Salzburg Richtung München zwischen Holzkirchen und dem Kreuz München Süd, Stau und stockender Verkehr. Und A92 München Richtung Deggendorf zwischen Plattling Nord und Deggendorf Mitte, 2 Kilometer Stau. Soweit die Verkehrsübersicht.
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2: Guten Tag und herzlich willkommen bei Bayern 2. Wir haben bis 12 Uhr noch diese Themen. In Memoriam Jean Ziegler.
3: Das letzte Buch, was ist so schlimm am Kapitalismus? Das sollte doch eigentlich eine Waffe sein für die neuen sozialen Bewegungen, die Antiklimabewegung. Großartig, was da jetzt passiert.
2: Jean Ziegler zur Zeit der Fridays for Future Demos. Aber dann kam Corona und vieles, Sie wissen es, blieb stecken. Vor 60 Jahren schaffte der Vatikan den Index der verbotenen Bücher ab. Wie der entstand, schildert ein italienischer Kirchenhistoriker.
4: Aus der Sicht der römisch-katholischen Kirche ist Luther ein Ketzer. Das Papsttum und das Heilige Offizium drohen den venezianischen Druckern harte Strafen an, wenn sie ketzerische Bücher veröffentlichen. Exkommunikation, Auspeitschung und das Verbot der Bücher zum Beispiel. Und die venezianischen Drucker sagen, ihr erlegt uns so harte Strafen auf, ohne zu sagen, was genau ketzerische Bücher sind.
2: Und Jan Weiler, unser Kolumnist, hat sich in die USA begeben.
5: Das Flugzeug stand noch in München, das Boarding hatte noch nicht begonnen. Da wurde ich ausgerufen und sollte mich am Desk melden. Ich bin noch nie irgendwo ausgerufen worden und es war kein angenehmes Gefühl. Zumal ich der einzige Fluggast war, der da einbestellt wurde.
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2: Wenn der erste Song jetzt losläuft, kann ich Sie beruhigen. Ich muss Sie sogar beruhigen. Ihr Radio oder unser Studiopult ist nicht kaputt. Die Pausen und Aussetzer sind Absicht. Madonna, don't tell me.

0: 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Das Adjektiv unbequem, das dürfte in keinem Nachruf auf Jean Ziegler gefehlt haben. Der Kämpfer für die gerechte Verteilung der Güter dieser Erde zwischen Arm und Reich, der hartnäckige Aufklärer über die üblen Machenschaften der Großkonzerne und des kapitalistischen Wirtschaftssystems insgesamt, dieser Jean Ziegler eben aus Thun in der Schweiz ist vor 4 Tagen im Alter von 92 Jahren gestorben. Und es berührt einen schon sehr tief drin, wenn man hört, wie das mit Jean Ziegler, dem Rebellen, begann und wie lange das her ist, nämlich zu Zeiten des Che Guevara, des legendären lateinamerikanischen Berufsrevolutionärs, der in Kuba den Umsturz miterkämpfte und dem Ziegler in der Schweiz begegnete.
1: Die Begegnung mit Che Guevara war entscheidend in dieser Phase meines Lebens, muss ich sagen.
2: Das war 1964, ja. Da war in Genf eine Weltzuckerkonferenz von der UNO, wo es um den gerechten Zuckerhandel gehen sollte, und da war Che Guevara in der Stadt.
1: Es ist so, als ich in der kommunistischen Jugendorganisation in Frankreich war, zu dieser Zeit im Sommer gingen wir zu unseren Solidaritätsbrigaden, Zuckerrohr, Abschneiden in Kuba aus Solidaritätsgründen. Das machte uns nur Freude, aber das störte die Kubaner, weil das ist sehr, sehr schwierig, Zuckerrohr abzuschneiden. Und wir machten denen mehr Schwierigkeiten, als wir denen helfen.
2: Aber da waren Sie auch mit dabei in Kuba?
1: Da war ich dabei, als ganz kleiner Student, ja. Da war ich dabei, und im Habana Libre, also im ehemaligen Hilton, kamen nachts häufig die verschiedenen Revolutionäre, Che Guevara, Heide, Santa Maria, auch der Fidel, auch der Raul, kamen, um mit uns zu diskutieren an den großen Holztischen über Europa, warum die Linke sich so benimmt und so weiter und so weiter. Und da habe ich auch Che Guevara gesehen, mit ihm diskutiert, also als ganz kleine Trottel natürlich. Und dann kam, was Sie vorher richtig gesagt haben, im April 1964 die erste Weltzuckerkonferenz der UNO in Genf. Und damals war die weitaus größte Haupteinnahmequelle von Kuba Rohrzucker. Kuba hatte damals kein Konsulat, keine Botschaft in Genf. Da habe ich ein Telefon erhalten von einem Perez, von einem Genossen aus Havanna, und der hat gesagt, also wir kennen dich, du bist der Einzige, den wir kennen in Genf da. Kannst du uns ein wenig helfen bei der Logistik? Transport organisieren, Hotelzimmer reservieren und so weiter. Dann habe ich gesagt, ja, aber ein paar Freunde, linke Freunde natürlich zusammen, Männer und Frauen, Frauen sind ja viel effizienter immer, zusammengenommen, und wir haben das organisiert. Und dann kam der Che als Delegationschef an, und ich war 12 Tage lang mit meiner kleinen Mini-Morris-schwarzen Occasionsauto, war ich der Chauffeur vom Che.
2: Also nicht mit einer großen Limousine, sondern mit einem kleinen Wagen haben Sie Che Guevara durch Genf gefahren.
1: Ja, nicht nur durch Genf, am Sonntag waren wir in Chamonix. Ich konnte
2: einen
1: noch
2: Ausflug kein, gemacht auch noch.
1: Ja, nee, ich habe kein gutes Spanisch gehabt, jetzt kann ich gut Spanisch. Aber der Che hat fließend Französisch geredet, weil Donna Cecilia, seine Mutter, sehr, sehr frankophil war. Und er wollte Chamonix sehen, er wollte Annecy sehen, also er wollte die Städte Lyon. Da war ich mit ihm zusammen. Und am letzten Tag, als ich wusste, sie gehen am nächsten Tag auf den Zug, da habe ich meinen Mut zusammengenommen und habe gesagt, Kommandante, ich will mit euch gehen. Ich will mit euch gehen. Und das Hotel war ein bescheidenes Hotel über der Bucht des Genfersees. Es war Nacht und da waren alle die Juweliere, die Reklamen der Banken und so weiter, leuchteten da über dem See. Der Che hat mich zum Fenster geholt und gesagt, siehst du die Stadt da unten? Und ich habe gesagt, ja, Kommandante, da bist du geboren, das ist das Gehirn des Monsters, da musst du kämpfen. Und hat sich mit den Rücken zugedreht, ist kalt weggelaufen, er war ein kalter Mensch. Und ich war am Boden zerstört, ich habe gedacht, der nimmt mich für einen unnützen Kleinbürger. Und das war wahrscheinlich auch der Fall. Aber er hat mir das Leben gerettet. Ich war Militärdienstverweigerer, wenn er gesagt hat, komm mit. Ich wäre schon längst in einem Straßengraben in Bolivien, Guatemala, Venezuela, irgendwo verscharrt.
2: Und also Herr Ziegler, da sind wir ja froh, dass Sie Che nicht gefolgt sind, sondern jetzt heute noch
1: ja,
2: bei uns,
1: und all
2: die Jahre später.
1: Jetzt endlich beim Bayerischen Rundfunk sind Sie. Und dann hat er mir noch dazu meinen Lebensweg vorgezeichnet, die Strategie gegeben, nämlich die subversive Integration. Alles, was der Revolutionär heute tun kann, in unseren hochentwickelten, arbeitsteiligen, von der Oligarchie total durchdrungenen und entfremdeten Gesellschaften, ist die subversive Integration anzuwenden. Das heißt, in die Institution einzutreten und versuchen, deren Kraft zu benutzen für die eigenen revolutionären Ziele.
2: So, das haben Sie ja auch gemacht, Herr Ziegler. Sie
1: Universitätskarriere, Parlament, jetzt UNO.
2: Richtig.
1: Und die Bücher sind meine Waffe. Also das letzte Buch, Was ist so schlimm am Kapitalismus, das sollte doch eigentlich eine Waffe sein für die neuen sozialen Bewegungen, die Antiklimabewegung. Großartig, was da jetzt passiert. Die Hoffnung.
2: Also Fridays for Future.
1: Naja, und wie die Schüler. Die Bewusstsein, der Aufbruch, der jetzt sichtbar wird. Der Che Guevara hat gesagt, auch die stärksten Mauern fallen durch Risse und Risse entstehen jetzt überall. Und mein Buch sollte, wenn es nützlich wäre, auch eine Waffe sein zu diesem Kampf, der jetzt wahrscheinlich weltweit beginnt. Also ich muss sagen, Georges Bernanos

0: zerstört unsere Ozeane, unsere Wälder, unsere Gewässer, unsere Tierwelt, zerstört die Menschen, zerstört die Böden. Und ihr tut nichts dagegen. Dieser Aufbruch, den keiner erwartet hat, millionenfach, junge Menschen, die nicht irgendeiner Parteilinie folgen oder irgendeinem Parteiprogramm oder irgendeiner Organisation nachlaufen, die aus spontanem Identitätsbewusstsein mit allen Menschen aufstehen und sagen, so geht's nicht weiter. Dieser Kapitalismus muss zerstört werden, bevor er uns zerstört. Und einer meiner fünf Großkinder, der Theo, der 16-Jährige, mit seinem Bruder, dem Kleinen, war auch dabei. Und am Abend habe ich gesagt, ja, was sagt denn dein Lehrer, wenn du da einfach Freitagmorgen nicht in der Schule erscheinst? Da habe ich gesagt, das ist mir egal. Und das war wahrscheinlich bei hunderttausenden Kindern in Deutschland, in Frankreich, in Amerika, in der Schweiz der Fall. Die haben gesagt, jetzt gehen wir auf die Straße.
1: Und das hat Ihnen gefallen?
0: Das finde ich unglaublich ermutigend.
2: Ja, das war auch unglaublich ermutigend für viele andere, nicht nur für Jean Ziegler. Aber dann kam eben Corona und das Thema wechselte fast weltweit. Das ganze Gespräch zwischen Achim Bogdan und Jean Ziegler heute spätabends um 22.05 Uhr. Da ist aber der Fußball schon vorbei, zumindest aus DFB-Sicht. Jetzt ist es gleich 20 Minuten nach 11. 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Und nun geht's auf die Philippinen. Die Gruppe Bilderbuch verbringt eine Nacht in Manila.

0: Über Jahrhunderte hinweg hat der Vatikan Bücher auf den Index gesetzt, deren Lektüre für Katholiken als schwere Sünde galt. Werke, die eine entsprechende Kommission etwa als ketzerisch, als abergläubisch oder als obszön einstufte. Der Index Romanus wurde bis 1962 aktualisiert und enthielt zuletzt rund 6000 Bücher. Vor 60 Jahren, am 14. Juni 1966, wurde der Erlass formell abgeschafft. Aus Rom, Mark Dugge.
1: Wer in die Tiefen der römischen Inquisition eintauchen will, ist hier an der richtigen Adresse. Im Palazzo del Sant'Uffizio im Vatikan. Hier befindet sich das Dicasterium für die Glaubenslehre mit seiner Bibliothek. Gutachten, Protokolle und Entscheidungen zu den verbotenen Büchern, Verhörprotokolle und andere Akten aus Ketzerprozessen, Denunziationen und anonyme Anzeigen. Hier liegen sie alle. Säuberlich geordnet und klassifiziert, teils auch digitalisiert. Es ist ja irgendwie auch der letzte Ort, an dem man Unordnung erwarten könnte. Schließlich ging es in diesem Gebäude über Jahrhunderte darum, Ordnung zu schaffen. In die Welt der Ideen, die Welt der Bücher. Hier hatte das Heilige Offizium seinen Sitz. Jene Behörde, die bestimmte, was gedruckt werden durfte und was eben nicht. Es ist die Erfindung des Buchdrucks, die den Vatikan Ende des 15. Jahrhunderts auf den Plan ruft. Die Kirche ist alarmiert vom Erfolg des deutschen Martin Luther, dessen Reformationsideen schnell Verbreitung finden. In Italien vor allem in Venedig, dem Zentrum des Buchdrucks. Der Kirchenhistoriker Vittorio Fraiese.
2: Aus der Sicht der römisch-katholischen Kirche ist Luther ein Ketzer. Das Papsttum und das Heilige Offizium drohen den venezianischen Druckern harte Strafen an, wenn sie ketzerische Bücher veröffentlichen. Exkommunikation, Auspeitschung und das Verbot der Bücher zum Beispiel. Und die venezianischen Drucker sagen, ihr erlegt uns so harte Strafen auf, ohne zu sagen, was genau ketzerische Bücher sind.
1: Der Vatikan reagiert und schafft 1559 ein erstes Verzeichnis der verbotenen Bücher, lateinisch Index Librorum Prohibitorum. Eine eigene Indexkongregation führt das Verzeichnis. Sie begutachtet die Bücher und fällt die Urteile. Das letzte Wort hat aber der Papst. Er bestimmt, ob das Werk auf den Index kommt oder nicht. Den Schriftstellern und Denkern jener Zeit konnte das lebensgefährlich werden. Sie wurden kreativ, um nicht in die Fänge der Inquisition zu gelangen.
3: Un'altra forma di resistenza era scrivere quello che io chiamo scrivere in maniera dissimulata.
2: Eine Form des Widerstands besteht darin, verschleiert zu schreiben. Nicht Klartext zu schreiben, sondern zwischen den Zeilen. Das machen sie alle. Galileo schreibt zwischen den Zeilen, ganz zu schweigen von den großen Ketzern, Campanella, Bruno oder Sarpi. Das war ein Desaster für die italienische Kultur.
1: Eine Praxis, die in Italien bis ins 17. Jahrhundert anhält, sagt Professor Fraiese. Ab da nimmt der Einfluss der Indexkongregation ab. Auch die Macht der römischen Inquisition schwindet zunehmend. Und doch, der Index der verbotenen Bücher wird im Laufe der Zeit immer länger. Die letzte amtliche Ausgabe erscheint 1948 mit Nachträgen bis 1962. Es ist Papst Paul VI., der dem Index endgültig ein Ende setzt. Nicht mit einem Paukenschlag, sondern eher still und leise. Im Dezember 1965 kündigt er tiefgreifende Reformen im Heiligen Offizium an, jener zentralen Behörde der Kurie, die seit Jahrhunderten bestimmt, was Linie ist, im Glauben und bei der Sittenlehre. Der Papst ordnet deren Aufgaben neu. Die Liste der verbotenen Bücher zu führen, das taucht unter diesen Aufgaben schlicht nicht mehr auf. Bis zu der Reform hatte der erzkonservative Kardinal Alfredo Ottaviani das Offizium geleitet. Er sah sich selbst als treuen Soldaten im Dienst der Kirche. Der Vatikanzeitung Osservatore Romano gab er im Frühjahr 1966 ein Interview. Da war das Ende des Index gerade eingeläutet.
2: Leider war der Index zuletzt von geringem Nutzen, da die meisten aufgeführten Bücher aus vergangenen Jahrhunderten stammten, kaum bekannt waren und nur noch von wenigen Spezialisten gelesen wurden. Die enorme Menge an zeitgenössischer Literatur blieb im Index unberücksichtigt. Dies lag nicht an bösem Willen oder Nachlässigkeit, sondern am völligen Mangel an einer adäquaten Organisation, die Ressourcen erfordert hätte, über die selbst die neue Glaubenskongregation nicht verfügte.
1: Das klingt nicht danach, dass der Kardinal besonders überzeugt davon war, dass der Index abgeschafft gehört. Aus seiner Sicht hätte er schlicht mehr Mittel gebraucht, um seine Mission zu erfüllen. Aber spätestens im Internetzeitalter wäre diese Mission wohl endgültig zur Mission Impossible geworden.
0: Ja, und denken wir an die armen venezianischen Drucker zu Zeiten des Index der verbotenen Bücher, die uns Mark Dugge aus unserem ARD-Studio Rom geschildert hat, dann passt der nächste Titel eigentlich nicht so richtig, denn diese Drucker hatten keineswegs Happier Times Ahead, glücklichere Zeiten vor sich, wovon die Londoner Sängerin Ray jetzt singt.

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1: 3:35 und wir nähern uns der reichen Schatzkammer des französischen Chansons. Gleich geht's um ein neulich erschienenes Buch mit dem Titel La Vie en Rose, Frankreich in 100 Chansons. Und wir sprechen natürlich mit dem Autor Christoph Sator. Und damit wir uns ein wenig in die entsprechende Atmosphäre versetzen können, hier schon mal Serge Gainsbourg mit Je suis venu te dire comme je m'en vais.
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0: Serge Gainsbourg bringt die Damen zum Weinen. Die Eltern meiner Jugendliebe waren beide Wissenschaftler und zu einem längeren Forschungsaufenthalt in Paris gewesen. Die ganze Familie war frankophil und wir hörten oft dann französische Chansons, etwa von Boris Vian, Jean Ferrat, der Texte von Louis Aragon vertonte, wie ich auf dem Plattencover erfuhr. Von den Texten verstand ich kein Wort. Auf meiner Schule lernte man Altgriechisch. Punkt. Und doch aus verschiedenen Gründen blieben mir die Melodien der Chansons im Gedächtnis. Im März ist ein Buch erschienen mit dem verlockenden Titel La Vie en Rose, Frankreich in 100 Chansons. Und mit dessen Autor, Christoph Sator, habe ich vor der Sendung gesprochen. Herr Sator, hallo. Sie leben und arbeiten in Rom. Woher kommt Ihre Liebe zum französischen Chanson?
1: Ich komme eigentlich von der Grenze. Habe mit Französisch angefangen, damals in der Schule. Die Französischlehrerin, die hat damals schon versucht, uns Chansons nahezubringen, Georges Moustaki und so, hat aber nicht so richtig Erfolg gehabt. Also wir haben damals englische Musik gehört, so wie alle anderen auch. Mhm. Bei mir ging das so richtig erst los, als ich dann rüber bin nach Frankreich zum Studieren. Ich habe in Aix-en-Provence unten studiert, habe da in einer WG gewohnt. Der Vermieter, der hatte uns einen alten Plattenspieler dagelassen, ein paar Platten dazu, Serge Gainsbourg, Boris Vian, France Gall. Das haben wir viel gehört und da haben wir auch richtig viel Party gemacht. Und das lässt einen dann eigentlich nicht mehr los.
0: Einfach nicht mehr los. Ja, deckt denn die Auswahl Ihrer 100 Chansons dann auch in etwa Ihre Lebenszeit? Oder gibt es sogar noch ältere Klassiker in der Sammlung, wie etwa Charles Trenets La Mer? Da hören wir jetzt mal kurz rein.
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1: Ist auf jeden Fall dabei, ja. Also es gibt ja so diese Klassiker, Edith Piaf kann man da immer wieder nennen, Charles Trenet kann man da nennen, Charles Aznavour kann man da nennen. Mhm. Aber es gibt halt auch viele, viele Lieder, die man in Deutschland so überhaupt nicht kennt. Und das ist eigentlich schade, weil es gibt richtig viele gute Musik in Frankreich. Und das ist dann auch so ein bisschen der Sinn dieses Buches. So ein paar Lieder, die in Vergessenheit geraten sind, wie jetzt zum Beispiel Charles Trenet aus der Vergessenheit zu holen. Und so ein paar anderen zur Entdeckung zu verhelfen, egal ob die neu sind oder alt.
0: Ist das französische Chanson in den vergangenen Jahrzehnten weiblicher geworden? Also wir haben Sass hier sehr oft auf Sender. Hm. Wir denken auch Carla Bruni. Sind da mehr Frauen unterwegs jetzt?
1: Da sind viele Frauen unterwegs, aber wenn man ehrlich ist, eigentlich sind die immer schon da. Also wir haben die beiden Namen schon genannt. Lucien Boyer, einer der allerersten, die wirklich so einen Welthit hatte aus Frankreich. Dann natürlich Edith Piaf, dann natürlich Juliette Gréco, dann natürlich Barbara. Aber es stimmt, die sind mehr geworden, die Frauen, und die sind vor allen Dingen noch selbstbewusster geworden.
0: Jetzt kommen wir noch mal kurz zum Titellied Ihres Buches und hören da auch kurz rein in Edith Piafs La Vie en Rose.

0: Ja, viele können es nicht mehr hören. Es ist auch unzählige Male gecovert worden von allen möglichen Künstlerinnen und Künstlern. Berührt dieses Lied Sie noch, Herr Sator?
1: Edith Piaf, La Vie en Rose ist natürlich das französische Chanson schlechthin. Wirklich ein Welthit immer noch. Es ist ganz interessant, weil es im Moment auf TikTok zum Beispiel boomt. Also es gibt sehr, sehr viele Videoclips, kleine, die dann mit La Vie en Rose untertitelt ist. Mhm. Wobei man überhaupt nicht so richtig weiß, ob die Leute noch eine Ahnung haben, wer diese Edith Piaf eigentlich war. Aber es ist insofern eigentlich schon ein typisches französisches Chanson, weil es da eigentlich immer um die gleichen Sachen geht. Da geht es um La Vie, L'amour und la mort, also um das Leben, um die Liebe und den Tod.
0: Wie politisch ist das französische Chanson eigentlich noch?
1: Na, das ist immer so ein bisschen die Frage, wie man denn Politik definiert. Also wir haben ja gerade eben schon über die vielen Frauen gesprochen, die im französischen Chanson eine Rolle spielen. Und es gibt zum Beispiel jetzt gerade im Moment eine große Menge an Liedern, die sich halt so mit Selbstbewusstsein von Frauen beschäftigen, die sich mit sexualisierter Gewalt beschäftigen. Das ist ein großes Thema im Moment. Mhm. Und es ist halt für Frankreich doch eine ziemliche Entwicklung, weil wir erinnern uns so an die 60er, 70er Jahre. Da haben die Franzosen halt nun wirklich Sängerinnen gehabt, die so hypersexualisiert waren. Also France Gall zum Beispiel, oder es gab Vanessa Paradis mitten im Hit auch in Deutschland, Jude Taxi. Das war ein junges Mädchen, das da in ziemlich aufreizenden Posen durch die europäischen Fernsehanstalten geschickt wurde. Und da ist halt ganz, ganz viel mit Sex auch verkauft worden. Das wäre heute undenkbar.
0: Ja, ein aktueller Fall ja jetzt gerade die Verhaftung von Patrick Bruel, diesem Sänger und Schauspieler, wegen Verdachts auf sexuelle Gewalt. Es gilt die Unschuldsvermutung, aber haben Sie das verfolgt?
1: Ja, und das verfolgt in Frankreich auch jeder, weil Patrick Bruel, einer der Sänger, den in Deutschland kaum jemand kennt, wenn, dann wahrscheinlich eher als Schauspieler. Patrick Bruel, 67 mittlerweile, ist echt ein großer Star in Frankreich. Mhm. Frauenschwarm, so einer, der sich immer fürs Gute einsetzt auf der Welt. Und da gibt's nun wirklich massive Vorwürfe von mehr als einem Dutzend Frauen in der Zwischenzeit, die ihm halt vorwerfen, dass er sie sexuell belästigt hat, zum Teil auch Vergewaltigungsvorwürfe erheben. Das ist ein bisschen so eine Stimmung in Frankreich früher mal gewesen. Ja, wir sind Franzosen, wir können uns sowas erlauben. Da ist schon viel unter den Teppich gekehrt worden. Und Bruel ist da ein Fall, aber es gibt auch ganz andere Fälle noch. Beispielsweise Gérard Depardieu, der Schauspieler, der ja auch verurteilt worden ist in der Zwischenzeit.
0: Ganz herzlichen Dank. Christoph Sator war das, der Autor des Buches La Vie en Rose, Frankreich in 100 Chansons. Danke für Ihre Zeit und für das Gespräch.
1: Vielen Dank auch, gerne.

0: Das Chanson hat nicht nur in Frankreich seine Spuren hinterlassen, auf der ganzen Welt hat diese Musik Künstlerinnen und Künstler beeinflusst, auch in Deutschland. Hierzulande schöpft zum Beispiel die Berliner Liedermacherin Dota tief aus der Tradition des französischen Chansons, poetisch, politisch und in aller Regel stehen die Texte im Vordergrund. Besonders deutlich wird diese Verbindung bei den beiden Alben, auf denen Dota Care Texte der bedeutenden Berliner Dichterin Mascha Kalecko vertont. Das Leben in Berlin der 30er Jahre in schnörkelloser Alltagslyrik, nüchtern und gleichzeitig unheimlich poetisch und immer mit bittersüßem Grundton. Das gute Chanson hat einen Sinn, es brennt ein bisschen, es schmerzt ein bisschen, es freut ein bisschen, um Kurt Tucholsky zu zitieren. Und das genau beschreibt die Kalecko-Lieder von Dota Care. Wir hören jetzt eins, das das Wort Chanson direkt im Titel trägt. Hier ist das Chanson für Drehorgel. Übrigens das Straßeninstrument der armen Musik der 30er Jahre, sowohl in Paris als auch in Berlin. Hier ist Dota mit Chanson für Drehorgel.
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0: 10:50 vorbei, hier ist Bayern 2. Wer nur durch Medien in fremde Länder schaut, bekommt logischerweise nur einen ganz kleinen Ausschnitt gezeigt, von dem aus er dann möglichst nicht verallgemeinern sollte, nach dem Muster, die US-Amerikaner sind alle bekloppt. Das wäre auch grob ungerecht, gerade auch der deutschen Geschichte wegen, in die die USA zweimal im vorigen Jahrhundert rettend eingriffen. Wer aber hinreist, um einen besseren Eindruck zu gewinnen, der der Wahrheit näher kommt, ja, der bekommt im Grunde auch nur einen ganz bestimmten Ausschnitt zu sehen, aber den bestimmt er wenigstens selbst. Hier ist die neue Jan-Weiler-Kolumne.
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2: Hammerharte Einreise. Für einen Hammer besteht die ganze Welt aus Nägeln. Er ist eben zum Nageln da, mehr kennt er und mehr will er nicht. Man kann die Perspektive eines Hammers für eine sehr beschränkte Weltbetrachtung halten, aber man muss einsehen, dass simple und starre Ansichten ausgesprochen verlockend sind. Man muss nicht andauernd über sie nachdenken, sie bieten gute Leitplanken für den Alltag und meistens machen sie einen auch zufrieden. Menschen unterscheiden sich dahingehend nicht grundlegend von Hämmern. Sie mögen auch, wenn sie verlässlich wissen, wofür oder wogegen sie sind. Sehr einig sind sich die Deutschen zum Beispiel darin, dass sie gerade nicht nach Amerika möchten. Unser Bundeskanzler würde seine Kinder nicht zum Studieren hinschicken und unsere Fußballfans haben keine Lust, sich in ihrem Leihwagen von Eisbeamten abknallen zu lassen. Im Augenblick, so scheint es, besteht für uns dieses Amerika aus mehr oder weniger verballerten Rednecks, die zwar einerseits keinen Bock haben auf massenhaft Ausländer, die bei ihnen ihren seltsamen Außenseitersport feiern wollen, andererseits erwarten sie aber, dass man, wenn man schon so doof ist, dafür zu ihnen zu kommen, $4.000 für ein schlechtes Hotelzimmer bezahlt und 150 für die Fahrt von Manhattan nach New Jersey. Es ist, als hätten sich die Vereinigten Staaten von Amerika, die über Generationen ein großes Sehnsuchtsziel der Deutschen waren, innerhalb von 2 Jahren in einen unberechenbaren Folterstaat verwandelt, in dem man nicht mehr sein kann, nicht sein will und mit dem man auch nicht in Verbindung gebracht werden möchte. Ein Fan der USA zu sein, ist ungefähr so, als würde man Lebertran zu seinem Lieblingsdrink erklären. Man muss sagen, dass sie gerade sehr viel dafür tun, auch noch den begeistertsten Anhänger ihres wunderschönen Landes zu vergraulen. Nicht einmal die Sportler, die sie eingeladen haben, werden von ihnen noch wie Gäste behandelt, jedenfalls wenn sie aus Ländern kommen, die ihnen nicht gefallen. Die Berichterstattung ist verheerend, der Ruf des Landes als Reiseziel ist weitgehend ruiniert. Vielleicht bin ich deshalb neulich hingeflogen. Ich glaube nämlich nicht, dass Amerika so ist, wie es gerade auszusehen scheint. Sagt auch der New Yorker Musiker Moby, der in einem Instagram-Reel vor einiger Zeit die Menschen darum bat, weiter an die USA zu glauben. Wir Amerikaner sind nicht so, sagte er fast flehentlich in dem kurzen Clip. Das war nach den Bildern von der Verhaftung des 5-jährigen Liam durch die US-Einwanderungsbehörde. Jedenfalls war ich gerade dort und ich kann berichten, dass die Amerikaner ein großartiges Volk sind. Sie sind herzlich, sie sind hilfsbereit und sie sind aufgeschlossen Fremden gegenüber. Sie freuen sich, dass noch ein paar Leute kommen und der einzige Unterschied zu früheren Besuchen ist, dass sie inzwischen ungern über Politik sprechen. Diese Regierung scheint den meisten Amerikanern unangenehm zu sein. Denen, die in demokratischer Gesinnung gewählt haben, sowieso und sehr vielen Republikanern ebenfalls. Und weil ich niemanden beschämen wollte, erwähnte ich nicht, was mir auf der Hinreise passiert ist. Das Flugzeug stand noch in München, das Boarding hatte noch nicht begonnen. Da wurde ich ausgerufen und sollte mich am Desk melden. Ich bin noch nie irgendwo ausgerufen worden und es war kein angenehmes Gefühl, zumal ich der einzige Fluggast war, der da einbestellt wurde. Ich ging also zum Schalter und dann verlangte eine amerikanische Dame Auskünfte von mir, was ich in den USA wolle. ob ich beabsichtige, darüber zu berichten, warum ich gerade jetzt dahin reisen wolle, wann ich das letzte Mal da gewesen sei und welche Orte ich besucht habe. Sie schien zu wissen, wer ich bin, und das fand ich ziemlich erschreckend. Ich fragte, ob ich irgendetwas Falsches getan hatte, und sie sagte nein, bisher nicht. Dann gab sie mir meinen Pass zurück. Wenig später begann das Einsteigen, und als ich an ihr vorbeiging, sah sie mich an, wie man einen Feind ansieht. Für die amerikanische Einwanderungsbehörde besteht die ganze Welt aus Nägeln.
0: 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Musikalisch bringt uns nun hinaus Dinah Shore mit Bye Bye Blues.

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5: Sie hören Bayern 2 am Sonntagvormittag. Aber dieser Vormittag geht seinem Ende zu. Nach den Nachrichten um 12 geht's gleich weiter mit dem bayerischen Feuilleton. Darin erklärt Ihnen Justina Schreiber unter der Überschrift Ein Gedicht oder zwei, warum wir mehr Lyrik im Leben brauchen.

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1: 12 Uhr, die Nachrichten des Bayerischen Rundfunks mit Marlene Reichert. Die Übersicht. Zeitplan für Abschluss eines Abkommens zwischen Iran und USA bleibt unklar. Schweiz stimmt über Bevölkerungsobergrenze ab. Türkei verliert WM-Auftaktspiel gegen Australien. Das Wetter bewölkt mit sonnigen Abschnitten bei 16 bis 24 Grad. Teheran. In den Bemühungen um ein Ende des Iran-Kriegs bleibt unklar, wann ein Abkommen unterzeichnet wird. Der Iran hat keinen Termin festgelegt. Man müsse noch abwarten, erklärte ein Sprecher des Außenministeriums. Dass noch heute eine Absichtserklärung für ein Friedensabkommen unterzeichnet wird, sei unwahrscheinlich. Die iranische Nachrichtenagentur Fars meldete unter Berufung auf einen Insider, Teheran habe noch keine endgültige Entscheidung getroffen. Noch prüfe man politische, rechtliche und technische Aspekte des Friedensabkommens. Sowohl die USA als auch Vermittler Pakistan hatten für heute die Unterzeichnung eines Rahmenabkommens in Aussicht gestellt. Pakistan bereitet sich eigenen Angaben zufolge auf eine elektronische Unterzeichnung vor. Berlin. Vor dem geplanten Einstieg des italienischen Bahnunternehmens Italo in den deutschen Fernverkehr werden Befürchtungen laut. Die Eisenbahn- und Verkehrsgewerkschaft EVG rechnet damit, dass mindestens 16 Städte vom ICE- und IC-Verkehr abgekoppelt werden. Die EVG argumentiert, sollten lukrative Trassen künftig an Italo gehen, könnte die Deutsche Bahn künftig weniger Züge auf die Hauptstrecken schicken. Dann wiederum würde es für die Bahn schwieriger, durch Quersubventionierung weniger profitable Fernzugverbindungen in mittelgroße Städte anzubinden. Die EVG vertritt die Interessen der Beschäftigten im Verkehrssektor in Deutschland. Dazu gehören auch die Arbeitnehmer der Deutschen Bahn. Italo will ab 2028 Fernverkehrsfahrten in Deutschland anbieten. Bern. Die Schweizer haben über eine Bevölkerungsobergrenze abgestimmt. Die Auszählung begann am Mittag. Damit will die rechte Schweizer Volkspartei verhindern, dass die Einwohnerzahl durch Zuwanderung auf mehr als 10 Millionen steigt. Zurzeit leben etwa 9,1 Millionen Menschen in dem Alpenland, darunter 340.000 Deutsche. Mit einer Obergrenze von 10 Millionen will die SVP nach eigenen Angaben Probleme wie hohe Mieten, Staus und volle Busse und Bahnen lösen. Wird die Initiative angenommen, muss die Regierung ab einer Zahl von 9,5 Millionen Einwohnern tätig werden. Unter anderem würden dann die Asylvergabe und der Familiennachzug eingeschränkt. Beobachter gehen von einem knappen Ergebnis der Volksabstimmung aus. Manila. Nach dem schweren Erdbeben auf den Philippinen ist die Zahl der Toten auf mindestens 61 gestiegen. Weitere 40 Menschen würden vermisst, weit mehr als 1400 seien verletzt worden, teilte der nationale Katastrophenschutz mit. Vor fast einer Woche hatte das weltweit stärkste Beben des Jahres Teile der Insel Mindanao im Süden der Philippinen erschüttert. Durch Schäden an Straßen und Brücken seien mehrere Dörfer von der Außenwelt abgeschnitten, was die Rettungsarbeiten und die Versorgung behindere. Laut den Behörden sind mehr als 720.000 Menschen von den Folgen betroffen. Zum Fußball. Bei der WM in Nordamerika hat die Türkei überraschend gegen Australien verloren mit 0:2. Brasilien und Marokko spielten unentschieden 1:1. Schottland gewann gegen Haiti 1:0. Am Abend startet die deutsche Nationalmannschaft in das Turnier. Das Team von Bundestrainer Julian Nagelsmann trifft um 19 Uhr auf Curaçao. Das Wetter in Bayern. Viele Wolken mit sonnigen Abschnitten, vor allem in Teilen Schwabens und Oberbayerns sowie im Süden Niederbayerns. Vereinzelt etwas Regen. Am östlichen Alpenrand geringes Gewitterrisiko, lebhafter Wind, Höchstwerte 16 bis 24 Grad. In der Nacht wechselnd bis stark bewölkt, morgen und am Dienstag wechselnd bewölkt mit sonnigen Abschnitten und meist trocken. Soweit die Nachrichten, es ist 12.04 Uhr. Die Verkehrsmeldungen: A3 Frankfurt Richtung Würzburg zwischen Rohrbrunn und Marktheidenfeld, 2 Kilometer Stau nach einem Unfall. Die A3 Nürnberg-Passau ist zwischen Kreuzdeckendorf und Hengersberg wegen Bauarbeiten bis Montag ca. 2 Uhr in beiden Richtungen gesperrt. Es gibt eine Umleitung über die U18 und U83 in Richtung Nürnberg, Stau ab Iggensbach. A6 Heilbronn Richtung Nürnberg zwischen Neuendettelsau und Schwabach West 6 Kilometer Stau. A8 Salzburg Richtung München zwischen Weihern und dem Kreuz München Süd Stau und stockend. Und A95 München Richtung Garmisch-Partenkirchen in Höhe Fürstenried ein Unfall. Soweit das Service.
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2: Heute wagen wir im bayerischen Feuilleton mal eine steile These. Gedichte machen das Leben besser. Punkt. Ganz egal, ob die Reime vom alten Bert Brecht stammen oder von einer jungen Instagram-Dichterin, ob die Poesie auf dem fränkischen Mundart-Festival Etzedler zelebriert wird oder am Münchner Poesieautomaten. Wir brauchen mehr Lyrik für alle. Jetzt!

0: Guilty Pleasure. 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Da klingelt Ring mein Handyfon mit einem ziemlich schroffen Ton. Hallo, ich hoffe, ich störe nicht, sagt eine Stimme freundschaftlich. Oh je, die Redakteurin ruft mich an. Sie könne mir die Zeit vertreiben, sie hätte einen guten Plan. Ich soll was über Lyrik schreiben. Puh, sag ich und danke, nein, mir fällt dazu rein gar nichts ein. Drauf sie, ich würde auch Piepen kriegen, Mäuse, Kröten, Kohle, Kies, Moneten, Knete, eindeutige Scheine. Ihr wisst schon, was ich meine. Ich spring sofort in meine Schuhe. Vorbei ist's mit der inneren Ruhe. Im Bauch jault laut der Schweinehund. Doch tut er mir was Tolles kund, er käme mit auch ohne Zaster. Poesie sei sein geheimes Laster.
1: Ein Gedicht. Oder zwei. Warum wir mehr Lyrik im Leben brauchen. Ein bayerisches Feuilleton von Justina Schreiber.
0: Es muss ja nicht gleich Weimar oder Tübingen sein. Auch Bayern hat schöne Dichterorte zu bieten. Augsburg zum Beispiel. Die Brechtstadt bekennt sich mittlerweile gern zu ihrem aufsässigen, früh abgewanderten Sohn. Es gibt ein Brechthaus, ein Brecht-Festival, eine Brecht-Forschungsstelle, Stadtrundgänge auf seinen Spuren, Erinnerungstafeln, eine Bert-Brecht-Straße und einheimische Fans. Wie den Mittelschullehrer Serkan Erol.
2: Ich habe 10 Jahre meines Lebens in der Brecht-Buchhandlung am Obstmarkt gearbeitet und die Gedichte von Brecht sind sehr musikalisch und die begleiten mich. Und mein Sohn kann Mackie Messer auswendig und meine Schüler ebenfalls. Und so bestimmte Gedichte entdecke ich auch immer wieder neu, wenn ich in seinem Gesamtwerk nachblättere.
0: Auch diese über 80-jährige Augsburgerin kennt ihren Brecht so gut wie aus dem FF.
3: Eines meiner Lieblingsgedichte. An jenem Tag im blauen Mond September, still unter einem jungen Pflaumenbaum, da hielt ich sie, die junge, stille Liebe in meinem Arm, als wie ein Traum. Und über uns am schönen Sommerhimmel.
0: Die Rentnerin hat einen Frosch im Hals. Ein Schluck Wasser hilft ihr weiter. War eine Wolke, die ich lange sah.
3: Lange saß. Sie war sehr weiß und hoch oben. Und als ich aufsah, war sie nicht mehr da.
0: Augsburg Hochzoll. Die Brecht rezitierende Rentnerin nimmt im Bürgertreff an einer einschlägigen Veranstaltung teil. 9 Frauen und 3 Männer älteren Semesters sitzen hier heute Abend zusammen, um sich über Lieblingsgedichte auszutauschen. Sie erwähnen Verse von Bert Brecht, Kurt Tucholsky, Erich Kästner, Heinrich Heine, Erich Fried oder Mascha Kaleko, der jüdischen Dichterin, die 1938 vor den Nazis fliehen musste. Und wie sie darauf gestoßen sind.
3: Ich habe vor vielen, vielen Jahren im Zug einen Herrn immer beobachtet, der in einem kleinen Buch gelesen hat. Und irgendwann hat er gemerkt, dass ich ihn dauernd angucke. Und ich wollte wissen, was er da immer jeden Tag liest. Und dann hat er mir gesagt, Mascha Kaleko, was, die kennen Sie nicht. Und da bin ich sofort in die Buchhandlung und habe das lyrische Stenogrammheft gekriegt. Das war das.
0: Ihre Schwester, die neben ihr sitzt, hebt das völlig zerlesene lyrische Stenogrammheft von Mascha Kaleko, eine Taschenbuchausgabe aus dem Jahr 1956, in die Höhe.
3: Seitdem beehren meine Schwester und ich alle Menschen, ob sie wollen oder nicht, die kriegen Mascha Kaleko.
0: Warum lesen die Menschen in dieser Runde hier eigentlich ausgerechnet Lyrik?
3: Es ist in Kürze sehr viel ausgedrückt. Ich muss also nicht stundenlang das Ende abwarten, wer wen umgebracht hat oder so.
4: Lyrik ist nachdenklich, ne? Jedes Wort muss man drüber sich auslassen. ich lese Lyrik vor allem im Kontext mit Dialekten, also mit verschiedenen Sprachklängen. Und wenn ich also in ein bestimmtes Gebiet in Deutschland komme, dann suche ich bewusst auch nach Lyrik, weil das einfach für mich auch ein tiefer Ausdruck der Menschlichkeit als solche und der Kultur vor Ort ist.
5: Also ich finde, es ist ein Trost, wenn man entdeckt, dass ein anderer in bestimmten Situationen die gleichen Gedanken und Gefühle hat als man selber. Dass man nicht allein ist mit seinen Gedanken.
2: So ist es etwas, so eine Art portables Heimatlandgefühl, was man da hat mit Lyrik, die verinnerlicht worden ist, die man mit sich trägt. Wenn dann im Leben einem Situationen widerfahren, in denen einfach Gedichte plötzlich vor einem auferstehen und dann einem nochmal die Situation in poetischen Worten wiedergeben.
0: Serkan Erol sitzt im Café Nene vor einem Glas Tee. Der Mittelschullehrer wuchs in Augsburg-Bobingen auf, einem Stadtteil, der auch Klein-Istanbul genannt wird. Sein Opa wanderte in den 1980er Jahren zu. Der Vater war hier dann als Textilarbeiter beschäftigt. Mit 17 Jahren, nach dem qualifizierenden Hauptschulabschluss, fühlte sich Serkan Erol orientierungslos. Spontan nahm er an einem Meditationskurs teil, bei dem er einen ehemaligen Schauspiellehrer kennenlernte. Der Rentner wurde sein Mentor.
2: 2,5 Jahre lang begleitete er mich Tag ein, Tag aus und motivierte mich, den zweiten Bildungsweg zu besuchen. Und an einem Tag, als wir mit dem Fahrrad an der Werther entlang gefahren sind, hielt er plötzlich still und an. Und es war ein nebliger Tag und dann begann er einfach Hesses Gedicht, seltsam im Nebel zu wandern, zu rezitieren. Und ich sah um mich und es war so ein ganz magischer Moment, weil mit jeder Zeile, den er sozusagen von den Lippen so rausgab, sah ich das bestätigt in der Umgebung, was ich gesehen habe, was meine Sinne wahrgenommen haben. Und das hat was mit mir gemacht. Ja. Und das war eine Art Erweckungserlebnis für die Poesie in meinem Leben. Und damit einher ging dann einfach die Recherche, die intensive Auseinandersetzung mit deutschsprachiger Lyrik.
0: Das magische Potenzial der Poesie hat schon Josef von Eichendorff treffend auf den Punkt gebracht. Sein Gedicht Wünschelrute aus dem Jahr 1835 gehört sicher zu den meistzitierten Versen der deutschen Sprache. Schläft ein Lied in allen Dingen, die da träumen fort und fort, und die Welt hebt an zu singen, triffst du nur das Zauberwort. Trotzdem scheint die Suche nach diesem Zauberwort vielen Menschen zu mühsam zu sein. Gedichtbände liegen in Buchhandlungen selten auf den Präsentiertischen. Auf den Bestsellerlisten tummeln sie sich in Ausnahmefällen. Gedruckte Lyrik führt ein Nischendasein. Vielleicht auch, weil man in der Schule bis heute Gedichte auswendig lernen muss.

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1: Ich glaube, für viele ist Lyrik, ist doch was für alte Leute, Lyrik ist out. Noch am ehesten ist es anders, wenn man so an Poetry Slam denkt oder an Songtexte, an Lyrics, da ist dann schon die Verbindung eher da.
2: Christine Knödler gibt Lyrik-Workshops für Schüler und Schülerinnen. In ihren einführenden Worten wirbt sie lebhaft für das Gedicht.
1: Im Gedicht steckt das Wort dicht, es ist dicht dran. Im Gedicht steckt das Wort ich, man kann sich damit befassen. Und dieses Reimen und dass etwas aufgeht, das kann man ja schon bei kleinen Kindern sehen. Also Henriette Bimmelbahn, wenn die losrattert, knattert, faucht. Alle haben ihren Spaß, weil ein Reim ist etwas, was aufgeht.
2: Henriette heißt die nette, alte, kleine Bimmelbahn. Henriette, Henriette fuhr noch nie nach einem Plan, dichtete der Kinderbuchautor James Criss in den 1950er Jahren. Christine Knödlers Workshop heißt Wort vor Ort. Im Münchner Lyrikkabinett, in dieser deutschlandweit einzigartigen Institution, findet sie für ihr poetisches Bildungsprojekt ideale Bedingungen, sagt die Autorin und Herausgeberin von Gedichtbänden für Kinder.
1: Wenn man hier ist, dann sieht man Fotos von DichterInnen, man sieht Kunstwerke, man sieht Gemälde, man sieht Plastiken. Sowieso ist alles voller Bücher. Und in dem einen Raum, in dem auch die Lesungen stattfinden, sind die Bücher hinter Gittern. Das hat einfach einen ganz schlichten Grund, dass man die nicht rausnimmt. Es ist ja eine Präsenzbibliothek. Aber die Kinder fangen dann an und sagen, warum sind die eingesperrt? So, und schon ist man in einer Geschichte drin. Da hängt auch ein Boxsack von Ursula Heusgen, der Gründerin. Und das interessiert vor allen Dingen die Jungs dann auch besonders. Und sie fragen dann, dürfen wir auf den einschlagen? Dann sage ich immer, nein, aber ihr dürft darüber schreiben. Und dann entstehen Boxsackgedichte.
2: Käse aus Moskau, puff, puff. Kock der Kanadier, plumps. Richtet sich abermals uff, bums. Kock, Kanada, bums. Dieses Boxgedicht von Joachim Ringelnatz stammt aus dem Jahr 1920. Ob dann der Käso den Kock haut oder ob er das vollzieht, ob es im Bauchstoß, im Knockout oder von seitwärts geschieht? Kurz, es verlaufen die heiteren Stunden wie Kinderpipi. Die Zeiten sind ja im Grunde alles andere als heiter. Kriege, Katastrophen und Krisen scheinen sich rund um den Erdball zu jagen. Die neuesten Nachrichten zu hören oder zu lesen, kann ziemlich an den Nerven rütteln. Wo soll, wie kann, wie wird es mit der Menschheit im Allgemeinen und dem eigenen Leben im Speziellen bloß weitergehen?
3: Da könnte man doch gerade Lyrik eigentlich sehr gut brauchen und ich bin da sehr traurig drüber, dass man dann denkt, verstehe ich nicht vielleicht oder ist mir zu kompliziert. Es ist so, gerade wo auch die Kirchen dann Einfluss verlieren bei den Leuten über ihre Gebete, über ihre Strukturen, könnte Lyrik was sein, was einem hilft.
2: Anton G. Leitner ist vielleicht Bayerns engagiertester Lyrik-Fan. Der selbst dichtende Kleinverleger gibt seit 30 Jahren die Lyrikzeitschrift Das Gedicht heraus.
3: Mir persönlich hat es ja immer auch, sage ich mal, zumindest der Seele, wenn man so einen kitschigen Begriff sagen darf, meiner Seele hat es immer gut getan, Gedichte zu lesen, die mir gefallen haben.
2: Also auf ins Schwabinger Lyrika.

0: Zettelchen mit einem Gedicht. Aha. Romanze ohne Worte von Joan Maragall, einem 1911 verstorbenen katalanischen Dichter, übersetzt vom Münchner Lyriker Axel San José. Es erzählt von Kindern, die an einem Brunnen spielen, herumlaufen, lachen. Auch das Baby in der Wiege stimmt in den lustigen Lärm mit glucksenden Urlauten ein. Im Erdgeschoss des Lyrikkabinetts, also inmitten der hier bisher angesammelten 270.000 Gedichtbände aus aller Welt, versucht gerade die 5. Klasse des städtischen Theodor-Linden-Gymnasiums zu einem eigenen poetischen Ausdruck zu finden. Christine Knödler hat den Schülerinnen und Schülern zur Anregung ein paar Gedichte vorgetragen.
1: Heute war das Hälfte des Lebens von Friedrich Hölderlin. Mit gelben Birnen hänget und voll mit roten Rosen das Land in den See. Ihr holden Schwäne und trunken von Küssen tunkt ihr das Haupt ins heilig nüchterne Wasser. Weh mir, wo nehme ich, wenn es Winter wird, den Sonnenschein und Farben der Erde? Die Mauern stehen sprachlos und kalt. Im Winde klirren die Fahnen. So, dann habe ich immer eine Gänsehaut, das sage ich denen dann auch. Und dann fange ich an, ganz kurz nur, was fällt euch auf? Also diese gewaltigen Wortbilder, es ist eine besondere Sprache. Man kann bis ins Kleine gehen, im Winde klirren, das ist voller I, das macht einem kalt. Oder voll mit roten Rosen, das ist rund und schön und wohlig und üppig.
0: Und als Gegenprogramm gab es dann ein paar Tiergedichte des Schweizer Autors und Liedermachers Franz Hohler aufs Ohr. Im Stil von Ich kannte einen Otter, der liebte Harry Potter.
1: Und dann merken Sie, okay, die Bandbreite ist von sehr anspruchsvoll, auch sehr ernst, bis hin zu diesem Spaß. Und dann sind die eingestimmt und ich lasse die dann ins kalte Wasser springen. Macht einfach, denkt nicht zu viel nach. Da ist ein Papier, schreibt was drauf. Und dann legen die los.
2: Die Nacht ist so dunkel, die Sterne, sie funkeln. Die Nacht ist so kalt im dunklen Wald. Der Mond scheint herab. Ich liege noch wach. Oder nein, das weiß ich nicht. Ich weiß. Mond scheint herab. Nee, warte. Mond scheint
3: herab. Seit meinem 15., 16. Lebensjahr führe ich Tagebücher. Das habe ich schon immer gemacht, ja. Und da habe ich dann angefangen, irgendwann auch Gefühle, Gedanken und ja, Ahnungen in Verse festzuhalten. Habe dann große Freude daran gehabt und irgendwann wurde es fast zu einer Art innerem Druck und Drang. Es ging gar nicht anders, ja. Es konnten bestimmte Erfahrungen, Erlebnisse nur so verarbeitet werden, nur so verdichtet werden.
0: Animiert durch seinen Mentor, den ehemaligen Schauspiellehrer, arbeitet sich Serkan Erol zunächst durch die deutschsprachige Lyrik, dann auch durch die türkische Poesie, von der Vergangenheit bis in die Gegenwart. Wer wie er in der Einwanderer-Community Augsburg-Bobingens aufgewachsen ist, beherrscht meist weder das Deutsche noch das Türkische von Haus aus korrekt, sagt der Mittelschullehrer.
3: So, als würde man mit zwei verschiedenen Schuhen unterwegs sein und beide auch noch durchlöchert. Man hat immer das Gefühl von nicht vollständig zu sein. Und bis ich eben diese Lücken schließen konnte, diese Löcher flicken konnte, es hat sehr viel Zeit und Arbeit gekostet.
0: Nachhilfe in seiner türkischen Muttersprache holt er sich bei einem Theaterregisseur. Während des Lehramtsstudiums im Fach Deutsch tritt Serkan Erol dann in Vorlesungen ab und zu als Rezitator auf.
3: Und dann war ich im Hörsaal und habe dann die erste Duinese-Elegie von Rainer-Maria Rilke auswendig vorgetragen. Wer, wenn ich schrie, hörte mich denn aus der Engelordnungen? Und gesetzt selbst, es nehme einer mich plötzlich ans Herz, ich verginge an seinem stärkeren Dasein. Denn das Schöne ist nichts als des schrecklichen Anfang.
4: Wer, wenn ich schrie, hörte mich denn aus der Engelordnungen?
0: Der Begriff Lyrik leitet sich von der antiken Lyra ab, einem Saiteninstrument. Wer zur Lyra sang, brachte also Lyrik zu Gehör. Der mündliche Vortrag bestimmte die Gattung, sagt der Literaturwissenschaftler Frieder von Ammon.
5: In der westlichen Kultur ist Lyrik eine Kunst, die an den Anfängen, soweit wir sie greifen können, gesungen wurde. Das ist also eine Liedkunst gewesen. Aber

0: mit der Erfindung des Buchdrucks gab es dann schon eine Zäsur. Natürlich kann man sich das nicht so vorstellen, dass von heute auf morgen plötzlich nur noch Bücher gedruckt wurden. Das ist natürlich Quatsch. Aber es hat doch eine Phase eingesetzt, bei der alles auf die Schrift fixiert war. Oder jedenfalls viel stärker als vorher.
1: Es ist kaum zu glauben. Aber der Lyrikexperte Frieder von Ammon sitzt tatsächlich unter einem Lindenbaum hier im Garten seines Wohnhauses in München-Pasing. Die Linde ist vermutlich der am meisten besungene Baum der deutschen Literaturgeschichte. Frieder von Ammon verweist auf das um 1200 entstandene Minnelied »Unter der Linden« von Walter von der Vogelweide. Noch populärer ist der Lindenbaum aus der Winterreise, dem Gedichtzyklus Wilhelm Müllers, den Franz Schubert 1827 vertont hat. »Am Brunnen vor dem Tore, da steht ein Lindenbaum«, ist auch als Volkslied bekannt geworden. Das Ränzlein schnüren, raus aus der Stadt, in die Natur wandern, mit der Klampfe unterm Arm, frei sein. Ach ja. In der Romantik entstand eine Gegenbewegung zum weihevollen Gelehrtentum der Klassik. Der Trend ging also schon einmal weg von der Feier gedruckter, schweinslederner Lyrikschwarten.
0: Die Romantiker, die haben sich auch daran erinnert, wie muss das gewesen sein in der Antike, als der Dichter ein Sänger war, der vor einer Gemeinschaft aufgetreten ist und diese Gemeinschaft viel direkter ansprechen oder eben ansingen konnte und damit erreichen konnte. Und die wollten dahin wieder zurück. Und dann hat es natürlich Versuche gegeben, so eine Aufführungskultur wieder einzuführen oder auch Gedichte zu schreiben, die singbar sind tatsächlich.

0: das erste Gedicht, das ich auswendig gelernt habe, war ein Gedicht, das hat mein Papa mir gegeben, von Marie Ebner-Eschenbach. Ein kleines Lied, wie fängt's nur an, dass man so lieb es haben kann, was liegt darin, erzähle. Es liegt darin ein wenig Klang und dann weiß ich immer nicht mehr, wie es weitergeht. Ein wenig irgendein Wort und Gesang und eine ganze Seele. Das hat mich sehr begleitet.
1: Elena Calliopa, so lautet ihr Künstlerinnenname, dichtet seit ihrem 5. Lebensjahr. Bis zu ihrem ersten Auftritt bei einem Poetry Slam vor ein paar Jahren wusste außer ihrer Familie niemand, dass sie gerne Verse schreibt. Herauszutreten aus dem stillen Kämmerlein war ein großer Schritt für sie, erzählt die Psychologiestudentin. Aber während der Isolation in der Corona-Zeit wuchs ihr Wunsch, sich anderen mitzuteilen. Elena Calliopa präsentiert sich seither auf Instagram mit eigener Poesie.
0: Gedichte aus dem kleinen gelben Buch, Teil 5. In meiner rechten Augenhöhle spielt eine Frau mit grauem, langem Rock, behutsam Mundharmonika. Keine Melodie, nur Töne, die sich unter Blätter rascheln, zart zu einer Geschichte verketten.
1: Neulich hat sie dieses Video gepostet. Während sie das Gedicht vorträgt, spielt ihre Schwester dazu Mundharmonika.
0: Eine Szene hinter Vorhängen aus dünner Haut. Und der Vorhang fällt.
1: Sehr cute, ihr zwei. Oder Liebe eure Kunst, steht in den Kommentaren zu dem Video. Und es gibt auch einige Herzchen. Elena Calliopa hat mit 50 Followern begonnen. Heute sind es 2000. Es ist gut so, wie es ist, sagt sie.
0: Es ging auch nicht darum oder geht auch heute mir nicht darum, dass es unbedingt Massen an Menschen lesen, sondern überhaupt das mit Menschen zu teilen und mit Menschen sich zu verbinden über Worte ist einfach das Schönste überhaupt. Gerade auf Social Media natürlich gibt es dann auch die Möglichkeit, dass man Nachrichten schreibt. Und oft schreiben mir Menschen, wenn ich zu einem bestimmten Thema ein Gedicht hochlade, schreiben mir danach und dann entsteht irgendwie so eine Konversation oder nach Poetry Slams am Bühnenrand genauso. Und das ist das, was ich so schön finde an diesen beiden Formen. Es ist einfach lebendig.
1: Als Elena Calliopa aus Neuburg an der Donau zum Studium nach München zog, freute sie sich über die Auftrittsmöglichkeiten in der Großstadt. Gleich bei ihrem ersten Poetry Slam trug sie sogar den Sieg davon. Mit einem gereimten Text, der von ihrer Angststörung erzählt. Und einem zweiten, der sich mit der schulischen Sexualerziehung befasst. In ihren Texten geht es oft um feministische Fragen und mentale Gesundheit. Poesie ist für sie eine Art Bewältigungsstrategie, sagt die Psychologiestudentin, die auch selbst Poetry Slams organisiert und moderiert.
0: Es perlt ab, so wie seine Schweißtropfen ihm von der Stirn perlten. Ich konnte sie riechen, als er näher kam. Ich konnte sie riechen. Die salzigen Tropfen, sie rochen nach Essig und kalter Asche. Er kam zu nah, ich weiß nicht, was er sagte. Ich weiß, was er sagte, ein aschiger Tropfen löste sich. Für mich ist Kunst auf jeden Fall eine Praxis der Achtsamkeit, der Erdung, der Meditation, die mir hilft, Dinge zu reflektieren, zu verarbeiten und auch gehen zu lassen. Vor allem dieses auf der Bühne dann gehen zu lassen, es jetzt zu sagen und ziehen zu lassen in die Welt. Aber ich schreibe auch aus Gefühlen heraus, die mich begeistern, aus Liebe, aus Beobachtungen der Welt. Also ich würde es vielleicht nicht auf die Wunden reduzieren, sondern eher auf Kunst aus Berührung heraus, aus einem Berührtsein, aus welcher Richtung auch immer das kommen mag.

0: Es gibt auch so wunderschöne Mundartwörter. Zum Beispiel, ich wohne in Langenzenn und bei uns gibt's die Ziegelherstellung. Und wir haben den Lehmboden. Und wenn man dann sagt, der Langenzenner Leberi, da weiß man genau, das ist dieser Lehm, der dann verarbeitet wird. Das ist so ein lautmalerisches Wort, das kann man in Hochdeutsch gar nicht ausdrücken.
1: Ja, das stimmt. Und wir haben auch dann für dasselbe, das können bloß die wissen, die da drin stecken. Es gibt nämlich ein Leberi oder es gibt ein Lame. Das ist im Hochdeutschen immer der Lehm. Aber das ist was anderes. Ne? Also da kann man ein Gedicht machen, zum Beispiel im Leberi rumpatschen, dass er rumspritzt, in Lama verkneten, dass er eine Figur gibt. Jeden Winter nehmen wir vor, dass ich das im Sommer endlich wieder mal mache.
2: Burg Bernheim in Mittelfranken. Die Sonne knallt vom Himmel. Die Mundartdichter Margit Begiebing und Norbert Autenried sitzen auf einer Bank und warten auf ihren Auftritt beim Mundartfestival Etzertla, hier oben auf dem Kapellenberg. Sie lassen den Blick schweifen. Rundum schöne Obstbaumwiesen. Nur ein Handymast stört das ländliche Idyll. Besonders für den Dritten im Bunde, Fritz Stiegler, ist Natur eine wichtige Inspirationsquelle.
3: Ich komme ja aus der Landwirtschaft, ich habe einen Bauernhof daheim. Und wenn man Bauer ist, da gibt es ja so viele Sachen mit denen, wo man zu tun hat, wo man schreiben kann drüber, das wo einen Freude macht. Und wo man immer wieder Erlebnisse hat, ne?
2: Den Landwirtschaftsbetrieb in Gonnersdorf bei Kadolsburg führt heute sein Sohn. Sie haben Pensionspferde und Hühner. Außerdem baut die Familie Haselnüsse an.
3: Wenn ich in die Haselnüsse bin, da drinnen, da ist ruhig, da bin ich allein, da habe ich meine Ruhe. Und da kann man auch wirklich, hat man viele Einfälle und kann wunderschön schreiben, weil man einfach in einer idyllischen Umgebung ist. Ne? Also der Bauer ist da prädestiniert dafür eigentlich.
2: So gesehen müssten eigentlich mehr Landwirte in ihrer Freizeit Verse schmieden oder Reime klopfen, wenn sie nicht auf die Barrikaden gehen und mit ihren Traktoren Straßen blockieren. Lyrik lebt nämlich auch vom Widerspruchsgeist, vom friedlichen Protest gegen den Mainstream, sagt der Literaturwissenschaftler Frieda von Ammon.
4: Es hängt damit zusammen, dass Gedichte eine andere Sprache verwenden als die, die uns im Alltag begegnet. Das ist eine ganz andere Sprache, die es auch ermöglicht, über andere Dinge und anders über die Dinge zu sprechen. Das ist eine Sprache, der man sich vor allem dann wohl anvertraut, wenn es um intime oder existenzielle Dinge geht.
2: Kein Wunder also, dass sich vergleichsweise viele Menschen als Jugendliche mit Gedichten beschäftigen, um es dann allerdings, wenn der gesellschaftliche Anpassungsprozess gelaufen ist, wieder sein zu lassen. Die innere Unruhe, das Aufbegehren gegen Zwänge, die Frage nach dem Sinn des Lebens, erste unglückliche Lieben, das mangelnde Verständnis der Umwelt für hormonell getriggerte Nöte. Die Pubertät war auch für Anton G. Leitner eine kritische Lebensphase.
5: In der Schule haben mich sehr angemacht und berührt die erotischen Dichterinnen und Dichter der Antike, ob das Kaptul, Tibull Properz war, ob das tatsächlich die Sappho war von Lesbos. Also das habe ich einfach faszinierend gefunden, dass da vor ein paar tausend Jahren schon Leute gegeben hat, die im Prinzip das Gleiche gedacht haben wie ich und das aber vielleicht noch viel besser in Worte fassen konnten wie ich.
2: Der Dichter und Kleinverleger Anton G. Leitner, der seit 30 Jahren die Zeitschrift Das Gedicht herausgibt, hatte Glück mit seinen Lehrern auf dem Münchner Wilhelmsgymnasium.
5: Und dann bin ich im Deutschunterricht auf Karl Grolo und andere gestoßen, die unheimlich gut die Natur, wie ich fand, beschrieben haben. Jemand schüttet Licht aus dem Fenster, habe ich da in einem Grolo-Gedicht gelesen, die Rosen der Luft blühen auf. Und das fand ich damals als Junger unheimlich klasse.

0: Hier suchen wir jetzt einfach Worte, die aus der Seele steigen, die mir richtig schön sind. Fränkische, also Moggala, Avengala, Maigudala.
1: Mir fällt gerade noch ein Lustiges ein. Gmarnodler.
0: Gmarnodler. Greinmeichala. Oder zum Beispiel der Plural von Moped. Du da mal euer Mopeder weg.
2: Zurück ins fränkische Burg Bernheim. Anlässlich des Mundartfestivals oben auf dem Kapellenberg hat die evangelische Kirche einen Stand aufgebaut, um zum Sprechen in urwüchsigen Zungen anzuregen. Die Pfarrerin Heidi Wolfsgruber ist Bildungsbeauftragte im Dekanat Neustadt an der Aisch. Sie liebt Gedichte seit ihrer Jugend.
3: Also ohne Gedichte hätte ich meine Pubertät nicht überlebt, weil die mir den Freiraum eröffnet haben, den ich gebraucht habe, den ich so hier auf dem Land nicht hatte. Den gedanklichen und auch emotionalen Freiraum.
2: Heidi Wolfsgruber entdeckte damals Rainer Maria Rilke für sich und die Lyrikerin Hilde Domin. Diese Zärtlichkeit in den Worten schwärmt sie noch heute. Ihre Kollegin Christine Stratner, der Pfarrerin von Burg Bernheim, ging es ähnlich.
0: Ich hatte als Jugendliche so ein Buch, wo ich all die schönen Sätze, Gedichte abgeschrieben habe mit der Hand.
2: Manche fangen in der Pubertät auch selbst zu dichten an. Wie der Bauer Fritz Stiegler, der heute in Franken als Autor ziemlich bekannt ist. Er hat einen Roman geschrieben, Libretti für zwei Musicals und viele Mundartgedichte.
4: Ich habe das nicht in die Wiege gekriegt, ne? Weil in der Berufsschule, da haben wir in der Landwirtschaftsschule damals einen Lehrer gehabt, der war stinklangweilig, jeden Tag das Gleiche immer wieder und den ganzen Tag denselben Lehrer und dann die anderen haben halt karrelt, die anderen haben Schafkopf gespielt, die nächsten haben Kesslerszungen gemacht und ich habe mich dann einfach damals lyrisch beschäftigen wollen, dass die Zeit rumgeht und dass er meine ersten Gedichte entstanden.
2: Bei Norbert Autenried, dem pensionierten Lehrer, zündete der poetische Funke erst während des Studiums.
5: Ich habe meine ersten Gedichte geschrieben in den 70er, 80er Jahren für die damalige Friedensbewegung. Gegen die Stationierung von Pershings. Da gab es im Landkreis Fürth einen Landboden, hieß der. Das war eine in unregelmäßigen Abständen erscheinende Zeitung der Friedensbewegung. Und da haben sie mich einmal gebeten, schreib doch einmal was im Mundart. Wir haben sowas gar nicht und das wäre doch mal was, das lesen es vielleicht auch andere Leute. Und dann habe ich kurze Gedichte geschrieben. Wenn die Politiker verhandeln, dann was nie. Bringen sie den Frieden fertig oder machen sie den Frieden fertig? Man könnte auch sagen, wenn alle friedfertig wären, bringen sie auch den Frieden fertig. Das war zum Beispiel so ein Gedicht aus der Zeit. Und so fing das an.
2: Was ist ein Gedicht und was nicht? Der Literaturprofessor unter dem Lindenbaum in München-Pasing seufzt. Schwer zu sagen. Schon in der Antike habe man sich darüber den Kopf zerbrochen, erklärt Frieda von Amon.
6: Bei der Lyrik gibt es so eine Tendenz dazu, alle Grenzen, die überschreitbar sind, sei das jetzt inhaltlich, sei das formal, sei das medial, auch wirklich zu überschreiten und neue Formen zu erproben. Und das ist gleichzeitig, so vermute ich das zumindest, ein Grund dafür, warum diese Gattung so widerstandsfähig ist, warum es sie immer weiter gibt, obwohl die Kontexte sich vollkommen verändert haben, die ist einfach auch anpassungsfähig und wandelbar.
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4: Es gibt ja mit Sicherheit das Petri Slam, ne? Ich hoffe, ich habe es jetzt richtig ausgesprochen. Das zieht die jungen Leute schon wieder an die Bühne und da solche Sachen zu machen. Und dann merkt man aber auch schon wieder, dass die Mundart dann auch wieder interessanter wird und heimischer wird.
2: Der Mundartdichter Fritz Stiegler freut sich, dass es inzwischen auch fränkisch sprechende Poetry-Slammer und Slammerinnen gibt. Das Kollegium Nürnberger Mundartdichter, dem Fritz Stiegler, Norbert Autenried und Margit Begiebing angehören, hat trotzdem Nachwuchssorgen. Die 1966 zur Pflege des einheimischen Dialektes gegründete Vereinigung zählt nur 13 Mitglieder. Das Durchschnittsalter liegt bei über 70 Jahren.
4: Weil man die jungen Leute vielleicht da nicht aufmerksam macht. Aber auch, sagen wir mal so, ich glaube auch schwierig erreicht. Also mir bewegen sich wahrscheinlich wenig auf TikTok und in solche Medien, wo die jungen Leute sind. Zeitung lesen dann auch die jungen Leute nicht mehr. Da muss sowas vielleicht einmal noch mitkriegen, wo sowas einmal auch beworben wird.
2: So, jetzt, beziehungsweise Etzertler, müssen die drei Mundartdichter aber auf die Bühne. Applaus, Applaus. Im Publikum sitzt die Generation Silberhaar und freut sich an den Geschichten und Versen, die von Ehestreitereien, Fußballübertragungen, Gesprächen über das Wetter oder anderen Alltäglichkeiten erzählen. Letztlich jedoch geht es auch hier um Liebe, Erotik, Trauer und Tod. Kurz, um die Vergänglichkeit des Lebens und im Gegenzug um das Glück des eingefangenen Moments. Ein großes Motiv der Lyrik seit alters her.
6: So etwas, wie es Horaz dann in diese unvergleichliche Metapher gekleidet hat. Nutze den Tag, carpe diem, so übersetzen wir das. Aber eigentlich heißt es pflücke den Tag, wie so eine Blüte, weil morgen alles vorbei sein kann. Das ist ein Motiv, das findet sich in der gesamten Lyrikgeschichte. Oft trivial und dann manchmal in solchen Glücksmomenten so, dass man es nicht mehr vergisst.
2: Apropos. Neben der Bühne auf dem Kapellenberg steht ein etwa 50-jähriger Besucher, der sich als der Hubert aus Buch vorstellt. Er schreibe Gelegenheitsverse für Jubiläen oder Hochzeiten und es freue ihn ganz besonders, dass das Fränkische Mundartfestival ausgerechnet Etzertler heißt.
8: Ich habe da mal ein Gedicht geschrieben und da habe ich das Etzertler eingebaut. Treibt's amor mit einer Frau im Bett recht bunt und kommt er dann zum Höhepunkt, dann sagt er bloß zu seiner Frau, mit einem Wort nur, Etzertler.
9: Erst neulich kam ein Kollege, der arabischsprachige Lyrik von Frauen gebracht hat, aus dem 8. Jahrhundert bis in die heutige Zeit. Und ich war hin und weg, weil ich die Übersetzungen gesehen habe. Und das sind einfach ganz neue Töne, die angeschlagen werden, Themen, die ich aus der deutschsprachigen Lyrik gar nicht kenne. Ja? Und das ist total toll.
2: Serkan Erol hat gleich nach Corona einen Lyrikstammtisch gegründet. Einmal monatlich treffen sich Augsburger Dichterinnen und Dichter nun hier im Café Nene, um sich gegenseitig zu unterstützen. Sie geben sich nicht nur Feedback zu ihren Poemen, sie weisen sich auf Publikationen, Schreibwettbewerbe und Veranstaltungen hin. Vernetzung und Austausch seien wichtig, meint Serkan Erol.
9: Es gibt eine Seite, die ist das Tor in der digitalen Welt für Poesie. Das ist lyrikline.org. Diese Seite versammelt aus 40 Sprachen, soweit ich weiß, O-Töne von Dichtern, immerhin mit Übersetzung. Und da kann man den Zufallsgenerator nehmen und plötzlich landet dann ein Gedicht aus dem Uigurischen oder so. Ja? Und man hört dann die Stimme eines uigurischen Dichters, dem man so nie begegnen würde. Und der macht dann was mit einem, allein auf klanglicher Ebene. Und man sollte einfach auch in diesen Nebennischen Ausschau halten, was dort für neue Lyrik produziert wird.
2: Dann rufen wir doch jetzt einmal die Seite lyrikline.org im Internet auf und hören in ein x-beliebiges Gedicht hinein.
10: 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Kani no you ni doukutsu kara dete fune ni nori. Itta saki wa mata hitotsu no doukutsu datta.
2: So klingt also ein modernes japanisches Gedicht, gesprochen von der Dichterin Kazuko Shiraishi höchstpersönlich. Von was es wohl handelt? Etwas Dunkles klingt an. Es greift vielleicht auf einen Mythos zurück, stellt Fragen. Geht es um ein Kind oder um das Wissen uralter Menschen? Ah, da steht ja auch der Titel und eine Übersetzung auf Deutsch. Es heißt Die Rückkehr des Krebses und verwebt offenbar das Dichten mit dem Füttern eines Krebses oder so ähnlich. Übrigens, Gedichtanalysen und Lyrikinterpretationen haben durchaus ihren Sinn, auch wenn sie in der Schule als eher qualvoll empfunden wurden oder werden, sagt der Literaturprofessor.
6: Man kann am Gedicht eine für unser Überleben eine Schlüsselkompetenz sozusagen einüben. Ich muss versuchen, meine Welt zu verstehen und ich muss versuchen, auch auf Bedeutungsnuancen zu kommen, die vielleicht nicht an der Oberfläche liegen. Das alles kann ich mit dem Gedicht einüben.
2: Was aber, wenn man trotzdem nur Bahnhof versteht? Liegt es am Gedicht oder an der eigenen Blödheit? In Loriots Spielfilm Papa Ante Portas aus dem Jahr 1991 kommt eine Szene vor, die die weihevolle Stimmung klassischer Dichterlesungen persifliert. Lothar Frohwein will gerade sein Poem Melusine vortragen, da unterbricht den Dichter mit der quietschenden Lederjacke ein Schluck auf.
11: Melusine.
2: Das Publikum reagiert irritiert. Gehört das Gehickse schon zum Text? Oder muss dem Mann geholfen werden?
11: Entschuldigen Sie, wenn ich Sie unterbreche.
12: Heinrich!
11: Was haben Sie gestern Abend gegessen?
12: Kohlrabi. Gedünsteter Kohlrabi mit Fischstäbchen und Remouladensoße.
11: Melusine. Krabel, Krabel! Taub, trüber Ginst am Musenhain. Trüb, tauber Hain am Musenginst. Krabel!

0: Warum dichten Sie?
1: Weil ich muss. Es ist schon schön, wenn man diesen Augenblick hatte, in dem alles zusammenzufließen scheint und dann nicht blöd ist oder überpathetisch, sondern wenn ich das Gefühl habe, hey, jetzt muss ich vielleicht das noch mal ein paar Wochen liegen lassen und dann gucke ich noch mal rüber, dann ist es aber schon fertig und das Ganze war eigentlich schon da, bevor ich den Stift zur Hand genommen habe. Das habe ich schon oft gehabt und das ist ein ganz, ganz tolles Gefühl.
2: Gabriele Trinkler hat 2006 den Lyrikband Bauchkitzel mit Forelle veröffentlicht. Die meiste Zeit des Tages verwendet sie jedoch darauf, die Gedichte anderer Leute besser zu machen. Sie arbeitet als Assistentin in Anton G. Leitners Kleinverlag, der auch einen Lektoratsservice anbietet. Es ist ja bekannt, sagt die gebürtige Berlinerin, dass die Zahl der dichtenden Menschen die der Lyrikleser und Leserinnen bei weitem übersteigt. Allerdings kann man beim Verseschmieden eben einiges verkehrt machen. Obwohl ein gutes Gedicht schlicht und ergreifend wirken mag, ist es gar nicht so leicht, ein gutes, ergreifendes Gedicht zu verfassen.
1: Gerade große Gefühle brauchen große Kontrolle beim Schreiben von Lyrik. Die großen Gefühle sind natürlich hilfreich beim Schreiben eines großartigen Gedichtes, aber die dürfen nicht die Führung übernehmen. Du baust schon ein Gerüst. Man muss sich vielleicht erstmal mit den ganzen Stilmitteln beschäftigen, die zur Verfügung stehen. Da können ja auch Assonanzen dabei sein, Alliterationen etc. Die Tonalität ist ja auch wichtig. Also man hat viele Wege, die man einschlagen kann.
3: Lanketergel, rump, rinf. Lanketergel, ziulentrel, lümpf, tümpftrel. Lanketergel, p, p, p, p, p, uka. Uka, uka, uka.
2: Von mehrhebigen Jamben oder Hexametern bis zu freien Rhythmen, dadaistisch Tier- oder Urlaute nachahmend, gereimt oder ungereimt, an Ernst Jandl oder Rose Ausländer geschult, episch lang oder knackig kurz. Alles ist heute denkbar, alles ist möglich. Nur ein Stilmittel geht echt gar nicht mehr, meint Gabriele Trinkler. Sie wirkt von ihren täglichen Lektüren leicht ermattet. Nämlich die sogenannte Inversion. Das heißt, um des Reimes willen die Satzstellung ungut zu verdrehen. Eduard Mörike konnte es 1828 noch wagen, kein Schlaf noch kühlt das Auge mir zu sagen. Aber wir, Menschen des 21. Jahrhunderts?
4: Was macht die wirklich großen Gedichte aus? Also jetzt kommt mir gerade Prometheus in den Sinn von Goethe. Bedecke deinen Himmel, Zeus. Also das ist ein so grandioser Gedichtanfang. Da ist es ja so, dass man das Gefühl hat, das ist etwas pathetisch formuliert, aber so der Geist einer ganzen Generation hat sich in diesem einen Text verdichtet. Das lässt sich auf alle möglichen Erscheinungen dieser Epoche übertragen. Und das teilt sich dann auch noch 250 Jahre später mit.
5: Die Alpen im Blick. Die Alpen im Blick halte ich den Kinderwagen, den Hügel hinab, tapp, tapp, von Mast zu Mast eine kleine Alpenodyssee. Nun lasse ich Wasser ab und höre das Trippeln der letzten Meise im Jahr und spreche ein Elfartiha auf die 6 Schmetterlinge am Kreuz.
6: Was ist ein Elfartiha?
5: Das ist das Eröffnungsgebet im Koran. Und beginnt mit Elhamdulillahi Rabbil Alamin. Das kennt ein jeder Muslim. Und ich fand das interessant mit den Schmetterlingen am Kreuz, dass ich sozusagen ihrer gedenkend eine Fürbitte gesprochen habe.
2: Serkan Erol hat bereits in Zeitschriften Gedichte publiziert. Bis zu seinem 40. Lebensjahr will er seinen eigenen Gedichtband in Händen halten. Ein Buch, das in einem Regal steht, habe auch im digitalen Zeitalter noch Strahlkraft, sagt der Lehrer. Ansonsten lautet sein Programm in Sachen Lyrik, dem Alltag weiterhin täglich etwa eine Stunde Zeit abzutrotzen, um eine poetische Haltung einzuüben. Lesend, denkend, mit allen Sinnen fühlend, schauend, lauschend, träumend, trauernd, dichtend.
5: Lob und Gesang oder Klage, wie in den Psalmen, ist eine Art Grundmotor in der Lyrik. Gebet und Dichtung kommen sich sehr, sehr nah in der Poesie. Und in der Dichtung von vielen Dichtern ist einfach das Gedicht fast schon ein Gebet, also hat einen Gebetsstatus, oder es ist halt so eine Art Aufmerksamkeit der Seele, sagen sie. All das kann ich unterstreichen, wobei aber auch Dichtung ganz andere Facetten auch hat, das Leichtfüßige hat, das Humorvolle hat oder auch einfach das Hymnische hat. Es muss nicht immer in der Versenkung enden.
2: Zurück ins Schwabinger Lyrikkabinett. Die 12-jährige Marie räuspert sich.
7: Die Kunst. In der Kunst kann man malen, zum Beispiel mit Zahlen. Kunst ist auch singen, auch rappen mit goldenen Ringen. Dichten gehört auch dazu. Schon gibt man keine Ruhe. Kunst kann so viel sein, grob und fein. Man kann sich etwas aussuchen oder dazu einen Workshop buchen.
2: Im Poesie-Workshop tragen die Kinder jetzt ihre selbst gebastelten Gedichte vor. Alle haben mitgemacht. Jeder und jede steuert etwas bei. Die Stimmung ist aufgekratzt.
8: Ich hätte nie gedacht, dass es so viel Spaß macht zu dichten. Also.
9: Ich dachte, Gedichte müssen sich reimen, aber müssen sie nicht. Man kann auch einfach so Gedichte schreiben.
10: Ich dachte, Gedichte schreiben wäre sehr langweilig und dass es auch immer lange dauert. Aber ich fand, das hat wirklich sehr viel Spaß gemacht und das kann ich auch in der Freizeit vielleicht mal machen, ein paar Gedichte schreiben, mal sehen.
11: Und vor allem, die Zeit ist so schnell vorbeigegangen, 3 Stunden waren es ja.
2: Die heiteren Stunden sind also tatsächlich, wie im Boxpoem des Dichters Joachim Ringelnatz angekündigt, wie Kinderpipi verlaufen. Die Leiterin des Workshops, Christine Knödler, ist immer wieder begeistert, wie viel Kreativität die Schüler und Schülerinnen zeigen.
12: Wenn es das gäbe, dass Menschen, Kinder, Menschen jeden Alters dichten, also sich diesem Sprachspiel auch hingeben, sich selber öffnen und öffnen für die Welt, sähe die Welt anders aus. Ich bin mir ganz sicher, das kommt ja alles jedem Einzelnen zugute, zu sagen, ich öffne mich, ich bin unabhängig, ich bin frei. Das kann ich, wenn ich schreibe.
13: So wie manche Leute Quartalsläufer sind, bin ich eine Quartalsschreiberin. Ich habe immer wieder Phasen, dann schreibe ich ganz viel und dann ist wieder eine Phase, da schreibe ich gar nichts oder ich überarbeite nur meine Texte oder ich schreibe dann Prosa. Es ist wohl, dass es mich überkommt, aber wo die Inspiration herkommt, weiß ich gar nicht.
2: Gabriele Trinkler pendelt täglich mit der S-Bahn von München nach Wessling im Fünfseengebiet. Seit 25 Jahren. So lange arbeitet die Dichterin schon in Anton G. Leitners Gedichtverlag.
13: Wenn die Idee da ist, dann schreibe ich auch viel in der S-Bahn, weil da habe ich ja 25 Minuten Zeit. Wenn der Impuls da ist, dann setze ich mich auch hin mit einem Blatt Papier, manchmal mit einer Packung von Schmerztabletten, die ich dann aufreiße und da drauf rumkritzle. Das muss dann halt so sein.
2: Sie hatte eine schlimme Kindheit. Der Vater, ein Trinker, schlug die Mutter halbtot. Als Gabriele Trinkler mit 29 Jahren ein Lyrikseminar bei Anton G. Leitner buchte, änderte sich ihr Leben. Sie zog aus Berlin nach Oberbayern, um sich von nun an nur noch der Lyrik im engeren und weiteren Sinn zu widmen, ohne hier besonders wählerisch zu sein.
13: Ich mache alles. Ich mache Büro. Ich putze hier auch. Putze halt nebenbei hier noch die Arztpraxis von der Frau Dr. Leitner und den ganzen Verlag. Das ist dann noch Minijob, damit ich dann auf das Geld komme, das ich brauche, um zu überleben.
2: Die 58-jährige Lyrikerin hofft nicht mehr darauf, Preise einzuheimsen oder vom Literaturbetrieb entdeckt zu werden. Auch Deutschlands berühmteste Dichter Durs Grünbein kann schließlich nicht allein vom Dichten leben. Und wenn man bedenkt, dass ihre Mutter wollte, dass sie Politesse wird.
13: Ich komme ja nicht aus einer Familie, in der die Leute berühmt waren. Ich habe ja keine Tradition in meiner Familie. Ich bin ja die Erste, die mal was veröffentlicht hat. Also ich habe da schon viel mehr geschafft, als ich jemals erwartet habe. Ich bin Redakteurin der Zeitschrift Das Gedicht. Ich habe das nie in meinem Leben erwartet, dass ich sowas schaffen würde. Eigentlich ist alles, was jetzt kommt, Kür. Wenn ich hinfalle, dann falle ich hin.
2: Bisher hat sich Gabriele Trinkler ja immer wieder aufgerappelt. Mit Hilfe der Lyrik. Das Subjekt, das sich fremd und ungeborgen in der Welt fühlt, findet hier garantiert Leidensgenossen und Gleichgesinnte.
4: Bei Hölderlin ist das so formuliert. Das ist die Abendfantasie von ihm. Da wird zuerst so eine idyllische Szenerie beschrieben. Also ein Arbeitstag geht zu Ende, die Natur wird ruhig, die Menschen werden ruhig. Und dann plötzlich taucht so die Stimme eines Ichs auf und fragt, wohin denn ich?
2: Für die Teilnehmer des Augsburger Lyrikkreises lautet die Antwort ganz klar, ab nach Hause aufs Sofa. Vielleicht noch ein, zwei Gedichte lesen, angeregt durch den heutigen Austausch. Oder doch lieber die Nachrichten gucken. Wie geht es weiter? Wo geht es lang? Ah, da fällt der alten Augsburgerin glatt noch ein passendes Gedicht von Bert Brecht ein. Der Radwechsel.
14: Ich sitze am Straßenrand. Der Fahrer wechselt die Reifen. Ich bin nicht gerne, woher ich komme. Ich bin nicht gerne, wohin ich gehe. Warum sehe ich den Radwechsel mit Ungeduld?
2: Man kann Dichtkunst auch als ein eskapistisches Verfahren betrachten. Bloß weg von hier. Andererseits verweist die Poesie, getrieben von Sehnsucht, ziemlich genau auf die Leerstellen der Realität. Etwas mehr Zärtlichkeit und Zuversicht im sozialen Miteinander wären zum Beispiel schon schön. Ja, zaubern muss man können.
13: Na, wenn du schon mal da bist, bleibst du halt. Ich setz da doch nicht nackig vor die Türe. Und wenn du morgen wieder los musst, schreibst du bald, schickst Grüße und verkneifst da Schwulst und Schwüre. Wir können uns gut vertrauen, wir zwei Beden. So ein Schäferstündchen dauert nur ne Nacht. Zerbricht dir nicht den Kopf, hör auf zu reden. Die Zeit verjäht viel schneller als ihr dacht. Ich zieh mal aus und leg mal schon mal nieder. Du stehst am Fenster, qualmst noch eins wie Fluppen. Ich regle mal ein bisschen streckte Glieder. Du kickst zum Himmel, ob de Sternchen schnuppen. Da draußen ist es Mai und riecht nach Flieder. Und jetzt komm her, wir werden das schon wuppen.
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3: 13 Uhr die Nachrichten des Bayerischen Rundfunks mit Marlene Reichert. Die Übersicht. Iran dementiert heutigen Abschluss des Friedensabkommens. Rumänien hat einen neuen Regierungschef. Bayerns Gesundheitsministerin ruft zur Blutspende auf. Das Wetter bewölkt mit sonnigen Abschnitten bei 16 bis 24 Grad. Teheran. Der Iran rechnet heute nicht mit einer Unterzeichnung eines Rahmenabkommens über ein Ende des Krieges. Die Unterzeichnung hatten gestern US-Präsident Donald Trump und der pakistanische Regierungschef Sharif in Aussicht gestellt. Laut einem Sprecher des iranischen Außenministeriums müsse man allerdings noch abwarten. Der Iran prüfe derzeit noch politische, rechtliche und technische Aspekte des Abkommens. Nun sollen neben dem Vermittler Pakistan auch Unterhändler aus Katar zwischen dem Iran und den USA vermitteln. Genf. Die Schweizer Grenzstadt bereitet sich auf eine große Anti-G7-Demonstration vor. Ein Bündnis aus 60 Organisationen hat dazu aufgerufen. Es wird mit mindestens 50.000 Teilnehmern gerechnet. Genf liegt etwa 50 Kilometer südwestlich von Evian, wo morgen der G7-Gipfel beginnt. Die französischen Behörden haben Demonstrationen untersagt, weshalb sich die G7-Gegner in Genf versammeln. Als vorrangiges Thema des Gipfels hat Gastgeber Macron den Abbau globaler Ungleichgewichte vorgegeben. Neben US-Präsident Trump wird auch der ukrainische Präsident Zelensky erwartet. Bei einer Sitzung am Dienstag sollen sich die beiden persönlich treffen. London. Das britische Militär hat einen Öltanker der sogenannten russischen Schattenflotte im Ärmelkanal gestoppt. Das gab Premierminister Starmer bekannt. Das Schiff soll von einem russischen Hafen gekommen und unter der Flagge Kameruns gefahren sein. Es werde nun vor der englischen Südküste festgehalten und überwacht, während die Ermittlungen andauern. Mit Schiffen der sogenannten Schattenflotte versucht Russland, die wegen des Angriffskriegs gegen die Ukraine verhängten Sanktionen zu umgehen. Bukarest. Rumäniens Präsident Dan hat einen neuen Regierungschef ernannt. Der bisherige Anwärter für das Amt, der EU-Parlamentarier Tomac, hatte seine Kandidatur zurückgezogen. Der neue Premier ist Veszta von der bürgerlichen Partei PNL. Er erklärte, er wolle eine Regierung, die echte Reformen in Angriff nimmt und Rumänien auf pro-westlichem Kurs hält. Veszta gehört der gleichen Partei an wie der per Misstrauensvotum gestürzte pro-europäische Regierungschef Bolojan, gilt aber als dessen Rivale. München. Bayerns Gesundheitsministerin Gerlach ruft zur Blutspende auf. Der Bedarf an Blut mache keine Sommerpause, erklärte die CSU-Politikerin anlässlich des Weltblutspendetags. Besonders im Sommer gerate die Versorgung regelmäßig unter Druck. Durch Ferienzeiten, Reisen und hohe Temperaturen wird weniger gespendet. Die Ministerin ermutigt besonders junge Menschen zur Blutspende. Viele, die seit Jahren spenden, würden älter und es käme nicht genügend neue nach, sagte Gerlach. Zum Fußball. Bei der Weltmeisterschaft in Nordamerika hat die Türkei überraschend gegen Australien verloren, mit 0:2. Zuvor gewann Schottland 1:0 gegen Haiti. Brasilien und Marokko trennten sich 1:1, ebenso die Schweiz und Katar. Heute Abend folgt dann das Auftaktspiel der deutschen Nationalmannschaft. Das DFB-Team von Bundestrainer Nagelsmann spielt um 19 Uhr gegen Curaçao. Das Wetter in Bayern, viele Wolken mit sonnigen Abschnitten, vor allem in Teilen Schwabens und Oberbayerns sowie im Süden Niederbayerns. Vereinzelt etwas Regen, am östlichen Alpenrand geringes Gewitterrisiko, lebhafter Wind, Höchstwerte 16 bis 24 Grad. In der Nacht wechselnd bis stark bewölkt, morgen und am Dienstag wechselnd bewölkt mit sonnigen Abschnitten, meist trocken. Soweit die Nachrichten, es ist 13.04 Uhr. Die Verkehrsübersicht, die A3 Nürnberg-Passau ist zwischen Kreuz Deckendorf und Hengersberg wegen Bauarbeiten bis Montag ca. 2 Uhr in beiden Richtungen gesperrt. Es staut sich, Ausweichmöglichkeit über die U18 und die U83. A6 Heilbronn Richtung Nürnberg zwischen Neuendettelsau und Schwabach-West 6 Kilometer Stau. A7 Fulda Richtung Würzburg zwischen Dreieck Fulda und Bad Brückenau-Volkers 5 Kilometer Stau. A8 München Richtung Salzburg zwischen Taufkirchen Ost und Holzkirchen 8 Kilometer stockend. A8 Salzburg Richtung München zwischen Weihern und dem Kreuz München Süd 13 Kilometer Stau und stockend. A8 München Richtung Stuttgart zwischen Ulm West und Hohenstadt 8 Kilometer stockend wegen Bergungsarbeiten. Und A9 München Richtung Nürnberg zwischen Manching und Denkendorf stockender Verkehr. Soweit der Service.
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4: Und jetzt sind wir da, am Anstieg des Grauens, weswegen ich eigentlich nicht mehr hier hoch wollte mit dem normalen Radl, weil ich gesagt habe, ich bin jetzt einfach zu alt und leider auch zu schwer dafür. Meine Kondition hält das nicht mehr aus. Aber jetzt, ja, jetzt habe ich ein E-Bike.
5: Und das ist die Rettung in diesem Fall. Denn die Toskana, die ist viel hügeliger als alle denken. Auch Toskana-Erfahrene müssen mit dem Fahrrad unterwegs gewesen sein, um das zu wissen. Jedes Grad Steigung treibt den Puls steil nach oben, wenn man kein Profi-Rennradler ist. Drum war Johannes Meichel sehr dankbar für sein E-Bike. Wir erkunden heute die Toskana. Die gute alte Toskana, könnte man sagen, denn sie bleibt ein absoluter Klassiker. Ganz egal, wie viele bestaussehende Influencerinnen uns mit fake-verdächtig großartigen Bildern überschütten, aus, sagen wir mal, dem Oman, aus Vietnam oder Bali. Und obendrein gibt es tatsächlich immer noch Neues und Wunderschönes zu erkunden zwischen Florenz und Rom. Bärbel Wossack ist am Mikrofon und ich verspreche, es gibt viel zu entdecken. Unsere erste Musik, die bringt gleich auf den Punkt, was die deutschen Touristen und die Toskana so zusammenschweißt. Peter Fox ist, so vermute ich jedenfalls, schon als Kind mit seinen Eltern in die Toskana gefahren. Das prägt. Deswegen bleibt er Toskana-Fanboy for life. Und wenn jetzt irgendwer gleich glaubt, die Stimme von Adriano Celentano zu erkennen, dann ist das ganz genau richtig. Peter Fox und Toskana-Fanboy.
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2: Die Toskana ist weltberühmt für ihre Städte, für Florenz, Siena, Pisa zum Beispiel, und weltberühmt für die elegante Landschaft. Sofort stehen da sanft geschwungene, wellige Hügel vor dem inneren Auge, darüber verstreut die schlanken, hohen Zypressen und auf den Kuppen mittelalterliche Dörfer und burgartige Weingüter. So viel Schönheit zieht Touristen an und Landsitzkäufer. Und das nicht erst seit der legendären deutschen Toskana-Fraktion der 90er. So viel zum Klischee, aber die Toskana kann auch anders. Weiter im Süden, in der Maremma, da wird es wilder und waldiger und nicht jeder Blick ist immer gleich komplett malerisch. Dort im Süden der Toskana ist Kollege Johannes Marchel seit vielen Jahren regelmäßig unterwegs. Quasi der durchgebuchte Familienurlaub seit Ewigkeiten. Und trotzdem gibt es immer noch was Neues zu entdecken. Von der letzten Reise hat uns Johannes eine ja fast schon Erleuchtung mitgebracht. Es geht um kulinarischen Hochgenuss gepaart mit einer Utopie. Wie eine Kooperative ein ganzes Dorf wiederbelebt hat, das hören wir jetzt.
3: Das ist der Traum. Ich will nur noch das. Schau mal, wie der Käse hier rausläuft. Lecker.
4: Und wenn unsere Tochter Lilly das sagt, dann gibt es kein Aber. Sie ist eine Nudelkritikerin ohne Fehl und Tadel. Eine Pastafachfrau so unbestechlich im Geschmack wie bombensicher in ihrem Urteil. Und dieses Urteil lautet: die besten Nudeln ihres Lebens. Tortelli gefüllt mit Stracchino, mit einem Frischkäse. Ich frage mich eh schon seit meinem ersten Bissen in der Osteria Macalé, warum wir nicht schon viel früher hierher gefahren sind. Warum erst 6 Jahre verstreichen mussten, bis wir aufkreuzten.
3: Also die Nudeln waren viel zu lecker. Zwar ganz schlimm, aber ganz großartig. Und die Nachspeisen waren jetzt auch, würde ich sagen, 10 von 10.
5: Die Stracchino Tortelli. Unfassbar. Da läuft wie so eine Wolke aus der Nudel raus. Ich bin sprachlos.
6: Die Trattoria ist eine 10 aus 10.
7: Absolut liebenswert.
4: So das Urteil der Familie. Alle Produkte aus der Gegend, jede Nudel selbst gemacht nach traditionellen Rezepten. Und die Preise dafür sind wirklich sehr okay. Und noch dazu sind wir hier in einer Osteria, die von einer Kooperativa geführt wird. Eine Osteria, die das Zentrum und das Herz von San Giovanni delle Conte, ein kleiner Ort in der südlichen Toskana, ist. Die Präsidentin der Kooperativa, gleichzeitig die Patrona des Lokals, kommt an den Tisch. Tiziana erklärt uns, wie das funktioniert in der Osteria Macalé, die so viel mehr ist als nur ein Esslokal. Beispiel: unser Tisch steht vor einem großen Regal.
8: Das sind unsere lokalen Produkte. Habt ihr die gesehen? Kartoffeln, Knoblauch, Salami. Wir sind eine Bar. Wir haben von 8 Uhr bis spät offen. Da findet man immer Gesellschaft. Und dann kommt das Restaurant mit dem kleinen Saal. Wir sind einfach der Treffpunkt des Dorfes.
4: Und in diesem Treffpunkt bekommst du neben den Kartoffeln den berühmten roten Knoblauch aus der Gegend, in dicken Bündeln. Wein natürlich. Und neben uns steht eine Theke, wo es die Salami gibt und auch Capocollo. Und Käse, vom lange gelagerten Pecorino bis zum Frischkäse, alles natürlich Produkte aus der Gegend. Eine Multifunktions-Osteria, abends lokal. Heute feiern zum Beispiel junge Leute aus Aquapendente einen 30. Geburtstag hier. Und untertags ist sie Bar und Alimentari, also ein Lebensmittel-Minimarkt. In einer Ecke steht auch noch ein Computer, den alle aus dem Dorf benutzen können. Und dann gibt's auch noch eine Art kleine Bibliothek mit allen möglichen Büchern und für die Kinder Spiele und Mahlzeug. Wenn abends das Lokal den Platz braucht, so wie heute, wird das einfach zur Seite geräumt und Tische aufgestellt. An unserem Tisch schaut gerade Tizianas Mama vorbei, Nonna Margherita. Sie ist die Chefin der Pasta-Manufaktur. Sie zählt auf, was es heute gibt an köstlichen, selbstgemachten Nudeln und Gnocchi.
9: I cavatelli, tortelli, gnocchi.
4: Nonna Margherita hat das Cicatelli-Machen daheim in Neapel gelernt, erzählt sie, bei der Mama. Da sind sie alle am Tisch gesessen. Es hat ja auch keinen Fernseher gegeben. Und sie haben die Nudeln mit der Hand gemacht. 30 Kilo Mehl verarbeiten die Pasta-Nonnas im Makalé in der Woche. Am nächsten Tag schauen wir ihnen bei der Arbeit zu. Cicatelli heißen übersetzt sowas wie kleine Höhlen. Länglich sind die, in sich gekräuselt und nicht zu lang. Und man kann mit ihnen besonders gut Soße aufsaugen. Aber eigentlich sind wir ja gekommen, um uns die Geschichte der Cooperativa von San Giovanni delle Conte erzählen zu lassen. Aber zuerst natürlich einen Espresso mit Tiziana an der Bar der Osteria.
8: Die Osteria ist das Herz der Genossenschaft und das Herz des Dorfes. Sie liegt auch im Dorfzentrum. Sie ist ein Treffpunkt für die Leute aus San Giovanni und Umgebung.
4: Ein Herz, das ein Jahrzehnt lang nicht geschlagen hat. Denn die Osteria war geschlossen. Und damit war der einzige Punkt verschwunden, wo sich die ungefähr 160 Einwohner von San Giovanni delle Conte auf eine Chiacchierata, auf ein Schwätzchen treffen konnten.
10: Voi immaginate questa porta chiusa e più tutte le luci spente.
8: Stellt euch diese Türe geschlossen vor und dazu alle Lichter im Zentrum ausgeschaltet. Keine Leute, keine Touristen, nur wir Einwohner, sonst niemand. Man konnte vielleicht eine Katze treffen, einen Hund, aber von Menschen keine Spur. Es war wie ausgestorben. Era proprio traccia perché quasi deserto, diciamo.
4: Dabei liegt San Giovanni gar nicht so weit ab vom Schuss. Der Bolsener See ist nicht weit und die pittoresken Tuffsteinstädte Pitigliano und Sorano auch nur ein paar Kilometer, gut besucht von vielen Touristen. Bizarr liegen die auf Tafelbergen. Gefühlt wachsen sie aus dem Tuff heraus. Da, wo jetzt der Lago di Bolsena vor sich hin schwappt, immerhin ein ganzes Stück größer als der Chiemsee, ist früher mal ein Vulkan gewesen, der explodiert ist und dafür gesorgt hat, dass überall in der Gegend poröser Tuffstein zu finden ist, löchrig und leicht zu bearbeiten. Schon die Etrusker nutzen das, bauen ihre Städte schwer einnehmbar auf Tafelberge und nutzen den Tuff auch für Grabmäler. Heute sind das alles Touristenattraktionen. Aber warum sollen diese Touristen in ein Dorf wie San Giovanni kommen, wenn sie dort nicht mal einen Kaffee kriegen, weil es gar keine Bar gibt? Tiziana und ihre Mitstreiter wollten das ändern. Die erste Maßnahme nach der Gründung der Cooperativa von San Giovanni: die Osteria wieder aufmachen.
8: Man hatte sich abgewöhnt, in eine Bar zu gehen, weil es im Dorf keine Bar mehr gab und auch keine Osteria. Nach der Wiedereröffnung fingen die Bewohner an, sich wieder zu treffen. Denn wenn man einen Treffpunkt hat, dann schafft man es auch, die Leute zusammenzubringen. Sie kommen, um ein bisschen zu plaudern, zum Frühstück, für den Aperitif.
4: Und für die Osteria haben Tiziana e Amici eine besondere Idee. Es soll nicht das geben, was überall angeboten wird. Carbonara, Pizza und Co. Nein, Pasta und Secondi sollen was Spezielles sein, nämlich von hier.
10: Ma l'obiettivo principale era non far morire le nostre tradizioni, la nostra memoria.
8: Hauptziel war es, unsere Traditionen nicht sterben zu lassen. Unser Gedächtnis, unser Alltagsleben. Wir haben den älteren Leuten im Dorf zugehört und gemerkt, dass das, was ihnen am meisten Spaß macht, ist, miteinander zu essen. Und wir bringen die Geschichten, die uns diese Alten erzählt haben, auf den Tisch. In Form von Gerichten, die sie mit ihren Großeltern, mit ihren Geschwistern gegessen haben. Einfachen Gerichten.
4: Einfach vielleicht, aber geschmacklich grandios. Im Dezember 2019 eröffnet die Osteria wieder. Mit traditionellen Speisen, einer Speisenkarte zusammengestellt aus dem Gedächtnis der Dorfbewohner, mit besten Zutaten aus der Gegend. Seitdem ist ein kleines Wunder passiert. Das Makalé erntet einen Preis nach dem anderen ein. Gambero Rosso, der Slowfood-Führer Osterie d'Italia, der Premio Nazionale Saporiamo Italia.

0: jetzt in Corona-Zeit braucht.
1: Stellt euch vor, als sie gesagt haben, man darf die Gemeinde nicht verlassen. Wir haben keinen Coop, keinen Supermarkt. Wir haben sofort gehandelt. Wir haben Masken zu den Menschen nach Hause gebracht. Wir haben Befunde heruntergeladen, Termine für Untersuchungen ausgemacht, Termine für Impfungen. Kurz, alles, was unsere Gemeinschaft gebraucht hat. Wir haben einfach versucht, den Menschen zu helfen.
0: Diese praktischen sozialen Dienste sind übrigens geblieben. Die Kooperativa bringt älteren Personen Medikamente, sorgt dafür, dass die sie dann auch nehmen. Sie geht einkaufen und liefert alles frei Haus. Und dabei ist natürlich immer auch eingepreist ein »Wir schauen nach dir und ratschen ein bisschen mit dir«. Und dazu kommt dann noch die Frage, wie schafft man es denn, dass die Jungen nicht weggehen aus San Giovanni delle Conte? Ein paar von ihnen haben Arbeit gefunden in der Kooperativa. 8 junge Menschen arbeiten hier. Außerdem versucht die Kooperativa, die kleinen landwirtschaftlichen Betriebe ringsherum zu unterstützen, damit die wissen, uns werden unsere Produkte zu einem fairen Preis abgenommen. Gleiches gilt für kleine Salamiproduzenten, für das Weingut, das 3 junge Burschen aufgemacht haben. Ein Netzwerk von Produzenten. Der vielleicht wichtigste Teil ist natürlich der Tourismus. Wie bekommt man zahlungskräftige Gäste hierher, die auch mal ein paar Tage oder sogar Wochen bleiben? Giuseppina vermietet Zimmer in San Giovanni. Wir treffen sie zufällig auf unserem Spaziergang durchs Dorf. Sie ist kein Mitglied der Kooperativa, dennoch voll des Lobs.
2: La cooperativa a San Giovanni è stato un piacere perché veramente ha fatto.
3: Die Genossenschaft von San Giovanni ist eine Freude, denn sie hat wirklich einen wirtschaftlichen Boom ausgelöst, auch was den Tourismus betrifft. Nicht nur, dass sie vielen Leuten Arbeit gibt, sondern auch für uns. Wir hatten in San Giovanni noch nie ausländische Touristen gesehen und jetzt ist immer irgendein Touristenauto da. Das freut uns. Und auch eine Freude, euch heute hier zu haben.
2: Un saluto allora. Arrivederci.
4: Arrivederci. Grazie, signora.
0: Direkt gegenüber von ihrem Haus ist das nächste Projekt, das in Angriff genommen werden soll. Da steht ein altes Backhaus, in dem früher das ganze Dorf gebacken hat. Schaut ehrlich gesagt ziemlich verfallen aus, aber hey, was gibt es, was man nicht gemeinsam wieder herrichten kann? Und dann wird einmal in der Woche miteinander Pizza gebacken oder ein Braten gemacht. Und das ganze Dorf kommt zusammen. So stellen es sich Tiziana und die Leute von der Kooperativa vor. Profitiert hat die Kooperativa auch von Geldern der Region Toskana. Und es gibt ein amerikanisches Ehepaar, das die Einrichtung der Osteria und das Geschirr spendiert hat. Ein bisschen amerikanisch-toskanisch schaut es schon aus, um ehrlich zu sein, mit hellblauen Stühlen, munterer und farbenfroher als sonst die eher karge Trattoria Italiana eingerichtet ist. Aber auf die karierten Tischdecken wird trotzdem nicht verzichtet. Getragen wird das Ganze natürlich von denen, die die Kooperativa bilden, von den 29 Genossinnen und Genossen. Alles, damit es San Giovanni delle Conte auch in 50 Jahren noch gibt und nicht alle weggezogen sind. Tiziana erzählt von ihren glücklichen Momenten, die es inzwischen wieder gibt.
5: Ah, poi ora vedo bambini. Da quando è nata la cooperativa, e fortunatamente.
1: Ah, da sehe ich Kinder. Seit die Genossenschaft entstanden ist, sind zum Glück auch junge Leute wieder nach San Giovanni gezogen, sodass wir auch kleine Kinder haben. Denn viele Jahre lang gab es keine kleinen Kinder. 20 Jahre lang. Und jetzt sieht man wieder Kinderwagen und Kinder, die die Straßen vom Dorf wiederbeleben.
0: Genau das macht sie dann auch aus, die Seele von San Giovanni delle Conte. Die Kooperativa, Tiziana, die Mitglieder und die Kinder.
6: Eine gelebte Utopie ist das da im Süden der Toskana. Und irgendwie habe ich das Gefühl, dass sowas doch auch an anderen Ecken der Welt funktionieren müsste. Dieses Projekt würde ganz bestimmt der Band Banda Bardo aus Florenz gefallen. Seit 1993 arbeiten sie an ihrem Kultstatus mit mitreißender Musik und mit aufrechter Haltung. Im Lied Spicchi di mele secche geht's wie so oft bei Banda Bardo um die Achtung der sogenannten einfachen Leute auf dem Land und um die Verachtung derer, die mit Waffen

und mit Müll dickes Geld machen. Hier ist die Band noch mit Sänger Enriquez, der leider 2021 verstorben ist, was die große Fangemeinde und die Band vielleicht sogar noch mehr zusammengeschweißt hat, wie ihre erfolgreichen Konzerte bis heute beweisen.

0: 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Wir sind zwar heute in der Toskana unterwegs, aber die nächste Geschichte, die hat mich sofort an Paris erinnert. Dort ist es Trend, dass die Herren über die größten Luxuskonzerne gewaltige Museen für zeitgenössische Kunst bauen. Erst die Fondation Louis Vuitton mit ihrem Palast von Frank Gehry, dann das Pinault-Imperium mit der Bourse du Commerce, entworfen von Tadao Ando. Und schließlich die Fondation Cartier mit ihrem nagelneuen Museum, Architekt Jean Nouvel. Reiche Männer lassen sich von weltberühmten Architekten Kulturtempel errichten. Sie haben die Könige damit abgelöst. In der Toskana gibt es eine ähnliche Entwicklung. Nur wird dann nicht der Kunst gehuldigt, sondern dem Wein. Manfred Schuchmann hat die neuen Weingutkathedralen der Superreichen in der Maremma besucht.
1: Er hat sich herumgesprochen, der Ruf des Weinguts Petra. Unter Weinfreunden natürlich, aber noch mehr unter Architekturfans. Sie alle pilgern in immer größerer Zahl in die Maremma nach Sovereto im Süden der Toskana. Eine Art Wallfahrtsort. Einige Stars der internationalen Architektenszene haben in der Maremma in den letzten Jahren spektakuläre Weingüter hochgezogen. Die will ich heute besuchen. Und in Sovereto mache ich den Anfang. Gerade schiebe ich mich inmitten einer bunt gemischten russisch-italienischen Besuchergruppe durch die Unterwelt von Petra. Elena Woljanska, zierliche Figur, lange Haare, große Brille, ist Italienerin mit ukrainischem Geburtsort. Sie spricht mehrere Sprachen, natürlich auch fließend Russisch. Petra sei das Lieblingsprojekt von Vittorio Moretti, sagt sie. Vittorio Moretti ist einer von Italiens erfolgreichsten Unternehmern. Fertigbau, Beton, eigene Werft für die eigene Yacht, eigener Golfclub und so weiter.
2: Signor Moretti hat sich diesen wundervollen Tunnel ausgedacht. 70 Meter lang und 25 Meter unter der Erde, unter dem Fels des Hügels von Petra. Hier drinnen haben wir unsere Spitzenweine gelagert. Cabernet Sauvignon und Merlot, die dann zu einem echten Petra verschnitten werden, unserem Topwein.
1: Auf einmal verstummen selbst die größten Plappermäuler in der Gruppe, hier tief unter der Erde. Diese Inszenierung von Wein verschlägt uns die Sprache. Ein langer, gewölbter Gang liegt vor uns, waagrecht in den Fels getrieben, die Wände in ein eigentümlich diffuses Licht getaucht. Nicht weiß, nicht blau, nicht lila, sondern irgendwas dazwischen. Links und rechts an den Wänden auf den Millimeter genau ausgerichtete und lupenrein staubfreie Barrique-Fässer in kerzengerader Reihe. Fass an Fass wie zur Parade angetreten. Wo sind wir hier eigentlich? Ist das überhaupt noch ein Weinkeller oder schon die Bühne für ein Weihespiel mit Fässern?
2: Wir befinden uns also 25 Meter unter den Weinbergen,
1: sagt Elena Woljanska.
2: Und was Sie sehen, ähnelt sehr einem Altar. Überhaupt erinnert der Barrique-Keller an eine Kathedrale, eine Kirche, also an einen heiligen Ort. Die Moretti-Familie ist sehr religiös.
1: Am Ende des Tunnels mit den sauber ausgerichteten Fässern ist tatsächlich eine Art Altar in Sicht, eine deckenhohe Holzskulptur. In ihrem Zentrum steht, nein, nicht die Mutter Gottes, sondern eine riesige, eine Methusalem-Flasche Rotwein samt Gläsern. Davor ein Holztisch, groß genug für das letzte Abendmahl. Also doch ein Weihespiel, denke ich, in Szene gesetzt für den hauseigenen Roten. Vittorio Moretti sei kein Winzer wie viele, erzählt Elena Woljanska, sondern ein großartiger Konstrukteur und Unternehmer, der außer Petra noch eine Handvoll andere Weingüter besitzt. Moretti ist also kein Mann für halbe Sachen. Deshalb hat er für sein Gut Petra in der Maremma auch niemand Geringeren als den Schweizer Mario Botta als Architekten angeheuert. Einen der Stars unter den Baumeistern der Gegenwart. Damit war klar, dass Petra kein ganz normales Weingut werden würde.
2: Petra ist 1997 gegründet worden. Und wir können sagen, dass es zum Wahrzeichen für diese Landschaft geworden ist. Allein wegen seiner Größe, seiner Bedeutung mitten in dieser ländlichen Umgebung, in diesem Bauernland. Und dann gibt es ja die Riesentreppe, wie die Vereinigung von Land und Himmel.
1: Botta durfte den Außenbau, die Gesamtgestalt entwerfen. Das Innere hatte sich Signor Moretti für seine eigenen Eingebungen reserviert. Mario Bottas Architektur lehnt sich riesig an das sanft ansteigende Hügelland, ein monumentaler, kreisrunder Zylinder aus rosafarbenem Stein. Zwei flache horizontale Flügel symmetrisch zu beiden Seiten. Strenge Formen von ziemlicher Wucht. Denn der Zylinder ist von vorne schräg angeschnitten und eine riesige Treppe durchquert diese Schräge nach oben ins Nichts, in den Himmel. Wenn ich Bottas Architektur aus einiger Entfernung betrachte, woran erinnert sie eigentlich? An eine überdimensionale Sonnenuhr, den Tempel einer versunkenen Kultur irgendwo im Urwald? Vielleicht ja auch an Mussolinis pathetische Mahnmale für die Toten des Ersten Weltkriegs. Jedenfalls und ganz und gar nicht an irgendein traditionelles Weingut irgendwo in Italien. Die Architekturfans aus Italien und aus Russland haben inzwischen nahtlos von Bewunderung auf Weinverkostung umgeschaltet und spülen ihr Staunen über Bottas Bauwerk mit weißem und rotem Petra hinunter. Drei Gläschen vom sommerleichten Weißen bis zum gehaltvollen, schweren Roten. Dazu ein paar Häppchen, macht 45 Euro. Teilnahme nach Voranmeldung. Ich habe mich notgedrungen auf Häppchen mit Mineralwasser konzentriert. Ich sitze nämlich schon wieder im Auto und fahre auf der Staatsstraße 1, der Aurelia, der alten Römerstraße entlang der tyrrhenischen Küste, von Nord nach Süd durch das ehemalige Sumpfland der Maremma. Rechter Hand das Meer, links steigen die Colline Metallifere auf, das toskanische Erzgebirge, in dem schon die Etrusker Eisen, Silber, Kupfer und Blei schürften. Genau diesen Landstrich haben sich Moretti und Kollegen als das neue Eldorado der toskanischen Superweingüter ausgesucht. Ab einer bestimmten Einkommenshöhe geht mir beim Fahren so durch den Sinn, kann das Leben halt richtig anstrengend werden. Was soll man nur wollen, wenn man alles schon hat? In Italien beantwortet sich die Frage derzeit ganz einfach. Ein Weingut, ein großes Weingut. Ein spektakuläres Weingut, am besten aus der Hand eines weltbekannten Architekten wie Mario Botta oder Renzo Piano, dem Superstar aus Genua. Das nächste Gut auf meiner Liste heißt Rocca di Frasinello und Delia Demmer nimmt mich in Empfang. Ein dunkelhaariger Lockenkopf mit gastfreundlichem Lächeln.
3: Renzo Piano kam mit dem Hubschrauber. So macht er das immer bei einer ersten Ortsbesichtigung. Vogelperspektive. Und sofort war ihm klar, dass der Bau nur hier oben stehen darf, auf dem höchsten Punkt, der alles beherrscht. Und dann hat er schon im Hubschrauber mit seinem grünen Stift die erste Skizze gezeichnet. Von Anfang an diese strenge, lineare Struktur.
1: Rocca di Frasinello habe ich schon von der Schnellstraße aus gesehen. Linke Hand, ein waagrechter und ein senkrechter Strich in der Landschaft. Absoluter Minimalismus, aber in einem warmen, erdigen Rot, inmitten der sanft wogenden grünen Weinberge. Maremma-Rot, Etrusker-Rot.
4: Gehen wir zuerst mal auf die große Terrasse,
1: sagt Giulio Carli, der mich gemeinsam mit Delia Demmer durch Rocca di Frasinello führt.
4: Das Weingut passt sich wunderbar in die umgebende Natur der Maremma ein. Obwohl es vom Konzept her ja ein radikal moderner Entwurf ist. Kein Missklang, keine Störung. Die große Terrasse von Rocca di Frasinello ist wirklich sehr groß. 100 mal 100 Meter, ein Quadrat, halb in die Hügel hineingebaut. Darauf ein kleinerer, rechteckiger Pavillon, ganz Glas und Stahl, Panoramasicht auf die Maremma, 360 Grad, der Probier- und Verkaufsraum des Gutes. Von unten, von den Weinbergen aus, sind diese Maße aber nicht zu ahnen und die Perspektive verdeckt sogar den Pavillon. Man sieht nur den waagrechten Terrassenbau und einen schmalen, hohen, quadratischen Turm, der aus ihm hervorwächst.
5: La torre è un simbolo.
4: Der Turm ist das Wahrzeichen des Weinguts, ein Erkennungszeichen schon von Weitem. Wir sind von kleinen alten Orten umgeben. Alle haben sie ihre Türme. Eine mittelalterliche Skyline.
1: Eine rote waagrechte, eine rote senkrechte. Ganz schön radikal für die liebliche Toskana. Renzo Piano eben. Aber der Mann hat ja auch schon das Centre Pompidou in Paris gebaut und von Osaka bis New York seine architektonische Handschrift gesetzt. Rocca di Frasinello hat Piano für Paolo Panerai gebaut. Noch so ein prominenter italienischer Wirtschaftsboss. Verleger, Zeitungsmacher, Medienmensch, hauptsächlich Wirtschafts- und Lifestyle-Blätter. Pikanterweise soll auch Italiens bekanntester Weinführer, der Gambero Rosso, zum Hause Panerai gehören, was der Hausherr gelegentlich dementiert. Ein Schuft, wer Schlechtes dabei denkt. Für Rocca di Frasinello hat der Verleger einen prominenten Kompagnon namens Eric de Rothschild an Bord geholt, den Lafitte Rothschild, der mit dem berühmten Chateau bei Bordeaux. Das ist die Champions League der Spitzengüter. Und eine klare Ansage. Dagegen muss sich Renzo Pianos Entwurf für Rocca di Frasinello behaupten.
4: Jetzt sind wir in unserem berühmten Barrique-Keller. Ein einzigartiger Anblick. Dergleichen gibt es nirgends sonst. Ein einziger Raum, 25 auf 25 Meter und 20 Meter hoch. Keine Säulen, keine Stützen. Ein Kunstwerk, geschaffen von Renzo Piano für Rocca di Frasinello.
1: Direkt unter der großen Terrasse hat Renzo Piano ein makellos quadratisches, unterirdisches Amphitheater betoniert. Auf seinen Rängen 1000 Barrique, ein riesiger Raum. Und in der Mitte quadratische Leere, in die manchmal von oben ein magischer Lichtstrahl fällt.
3: Die Idee war, der Turm fängt das Sonnenlicht ein und lenkt es direkt ins Herz des Kellers, zu den Barrique. Das ist so sakral wie in einer Kirche, wenn man eintritt. Und dann ist da dieser Lichtstrahl der Göttlichkeit.
1: Donnerwetter, darauf wäre ich nie gekommen. Einfach ein gutes Glas Wein zu trinken, ist ja auch ohne Heiligenschein denkbar. Aber ob Mario Botta in Petra oder Renzo Piano hier, Architektur ist eben immer auch Teil der Marketingstrategie. Schließlich bestimmt das Design das Bewusstsein, oder? Für die Topweine des Gutes darf man ruhig etwas tiefer in die Tasche greifen. Der Baffonero 100% Merlot geht ab 160 Euro über die Theke. Natürlich hat er im Gambero Rosso die Höchstnote, 3 Gläser. Wie gesagt, ein Schuft, wer Schlechtes dabei denkt.
0: Design bestimmt das Sein. Was für ein schöner Satz. Und die Erkenntnis, dass ein hoher Preis den Wein über jeden Zweifel erhebt, wenn man das Spiel mitmacht jedenfalls. Die nächste Musik kommt jetzt von einem, der auch ein Weingut in der Toskana besitzt und dort auch einen guten Teil des Jahres wirklich wohnt. Es ist Sting. Hier ist er mit Rushing Water aus dem Jahr 2022.

0: 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Wir gehen jetzt nochmal mit Johannes Marchel zusammen in die Toskana. Wir haben das ja vorhin schon gehört, seit vielen, vielen Jahren fährt er immer wieder an denselben Ort, weil er da bei einem guten Freund wohnen kann. Es gibt ihn definitiv, diesen Typ des Reisenden, der sehr gerne treu an denselben Ort zurückkehrt. Was nicht heißt, dass man nicht auch mal eine ganz andere Reise machen kann. Aber viele mögen das halt, dass man genau weiß, was da kommt. Dass man nicht groß suchen muss nach dem besten Café und dem besten Restaurant, weil man es schon gefunden hat, vor Jahren. Dazu kommen über die Jahre wachsende Bekannt- und Freundschaften, also das hat schon was. Aber neulich, da hat Johannes Marchel den Radius rund um seinen Stammplatz ganz überraschend erweitert, dank eines E-Bikes. Denn mit dem kommt man viel weiter als mit dem gewöhnlichen Radl. Mit dem war vorher immer recht schnell Schluss mit den Ausflugsfahrten, zu viele Steigungen und zu viel Sonne. Jetzt aber das Abenteuer mit dem Stromfahrrad.
1: Und jetzt sind wir da, am Anstieg des Grauens, weswegen ich eigentlich nicht mehr hier hoch wollte mit dem normalen Radl, weil ich gesagt habe, ich bin jetzt einfach zu alt und leider auch zu schwer dafür. Meine Kondition hält das nicht mehr aus. Aber jetzt, ja, jetzt habe ich ein E-Bike. Jetzt schauen wir mal, wie das wird. Man denkt ja immer mit E-Bike und so, ist das alles so easy. Aber E steht ja nicht für easy, sondern muss ja trotzdem treten.
2: Treten und schwitzen. Unterwegs auf der SP34 Provincia di Grosseto. Unterwegs mit meinem E-Bike. Vorher mit meinem alten, normalen Radl hatte ich mir ja geschworen, nie wieder fahre ich hier rauf. Zu steil, zu lange Anstiege, viel zu anstrengend für mich. Allein dieser hier vor dem Dorf, im Dorf und nach dem Dorf Selvina ist 4 Kilometer lang und erster Gang steil. Echt nichts mehr für mich, aber jetzt, elektrounterstützt, wage ich sogar noch viel weiter zu fahren als sonst. Insgesamt rund 70 Kilometer soll meine Tour gehen. Und wenn wir gerade bei Tour sind, bei meiner Tour, der Toskana, ist das definitiv ein Berg der ersten Kategorie.
1: Das ist richtig steil. Oh, lecker. Das ist echt wie ausgestorben. Immer mal wieder Schild, wenn man vorbeifährt, Wände sie zu verkaufen. Kleine Bankfiliale gibt es noch, ein Tabaki, aber weder ein Auto noch ein Mensch in Selvina.
2: Ich fahre übrigens mit einer Unterstützung, die sich Tour nennt, bei meinem E-Bike. 4 Stufen gibt es da insgesamt. Am wenigsten wird man in der Economy-Stufe unterstützt. Das ist quasi wie im Flugzeug. Bei dieser Steigung gerade plus 25 Kilo Radgewicht plus Gewicht des Fahrers, Economy indiskutabel. Dann kommt eben Tour, das ich gerade fahre, danach Sport und die Stufe Turbo ist eben echt Turbo. Das ist Hammer. Allerdings verbraucht mein Rad da auch entsprechend Energie. In der Akkubeschreibung steht zwar, man kann bis zu 150 Kilometer mit einer Ladung fahren. Sie erkennen sicher aber die beiden wichtigsten Worte. Bis zu. Meine Erfahrung bisher, wenn ich Turbo fahre, gehen die 5 Balken schneller runter als der Pegel meines After-Radl-Biers. Und heute will ich ja noch eine Schippe drauflegen.
1: Selvina, 694 Meter über dem Meeresspiegel. Also so 300 Höhenmeter haben wir schon. Wir fahren dann oben an der Abzweigung in ein komplett neues Radlland, weil wir nach Santa Fiora fahren. Eine wunderbare Stadt, die ich letztes Jahr kennengelernt habe. Und dort, was wirklich auch total schön ist und wo ich mich freue, haben wir ein kleines Treffen mit Freunden, die sich kunstgeschichtlich extrem gut auskennen und mit denen wir Santa Fiora besuchen werden. Aber jetzt erstmal weiter den Berg rauf.
2: Die Weiterfahrt nach Santa Fiora ist übrigens durchaus von Erlebnissen und Begegnungen geprägt. In Selvina schließlich doch noch ein menschliches Lebewesen.
1: Vor mir eine Katze und eine Signora mit Stock, die sich ja den Berg rauf quält. Wobei ja die Arme echt, geht schon ganz schief. Buongiorno.
2: Dann werde ich in eine Dieselwolke eingehüllt.
1: Müllauto von Silvina.
2: Einer Hoffnung beraubt?
1: Die Bar hat zu. Das wäre jetzt echt schön gewesen. Kleines Cornetto und ein Cappuccino.
2: Und von weiteren Autos überholt.
1: Fiat Uno mit Anhänger. Großartig.
2: Und quasi an jeder Hausecke bei der Weiterfahrt werde ich so begrüßt.
1: Ja, ist schon gut. Solange keiner hinterher rennt. Oh, da liegt's, wie schön.
2: Vor mir ein Tal. Und auf der anderen Seite sehe ich schon Santa Fiora liegen. Wie ein hellbraunes Tuffsteinnest im grünen Meer der Bäume, das seine Besucher auch gleich hinweist auf das, was sie erwartet, mit diesem Schild.
1: Santa Fiora ist una dei borghi più belli d'Italia. Also eine der schönsten Städte und Plätze in Italien. Ich weiß nicht, ob sie das sich selber zugeschrieben haben oder ob es da irgendeine Jury gibt. Oh, das ist steil. Aber ich stimme dir auf jeden Fall zu. So, und jetzt wird wieder treten.
2: Okay, das ist also wie schon angemerkt, E-Bike-Berge sind durchaus auch zu bezwingen. Auch wenn ich beim Reinrollen dann schließlich in Santa Fiora anmerken muss.
1: Und nur noch 3 Balken. Na, hoffentlich langt es.
2: Ich tröste mich jetzt aber erstmal in der Bar.
1: Ein Cornetto Buoto und ein Cappuccino. Grazie.
2: Sehr fein. Und so lässt es sich auch leichter auf die anderen warten. Ich bin ja verabredet, wie schon erwähnt, mit meiner Frau und 2 alten Freunden, mit Lisa und Tom, mit denen wir hier Urlaub machen und die jetzt demnächst, denke ich mal, nach Santa Fiora kommen werden.

0: Wollt ihr schnell einen Kaffee, das ist aber gerne Lust. Ja?
1: Ja, also.
2: Ich möchte einen Cappuccino.
3: Du hast noch nichts, danke. Ich mag eine Toilette.
2: Was?
3: Ich mag eine Toilette.
2: Du magst nicht.
3: Ich brauche immer eine Toilette.
4: Und nach Notdurft und Kaffee freue ich mich jetzt schon total, mit Lisa und Tom und meiner Frau Geli Santa Fiora anzuschauen. Und ich freue mich auf neue Erkenntnisse über die Schätze des Städtchens. Schließlich ist Tom Professor für Restaurierung und hat viele Jahre in der Toskana gelebt, mit Lisa, die Architektin ist. Also gleich los zur ersten Station. Die Kirche Pieve delle Sante Flora e Lucilla. Dort werden wir gleich herzanrührende Keramikaltäre bewundern. Gefertigt von Andrea della Robbia, einem berühmten toskanischen Renaissance-Künstler.
0: Was sagst du jetzt zur Kirche insgesamt?
5: Einfach schlicht, aber in der Schlichtheit eine Sensation.
4: Eine Sensation. Und wenn das Professor Tom Danzel sagt, aber ich kann sogar noch einen draufsetzen.
0: Hast du schon mal ein mittelalterliches Fischbecken gesehen?
5: Wo man die Fisch praktisch lebendig gehalten hat, um es zu verkaufen. Nein, noch nicht. Gebe ich zu.
0: Ja, ich noch dann. Nicht gesehen. Schauen wir uns um. Bist gespannt.
5: Ja, ich bin sowieso jetzt erst einmal überwältigt von dem, was ich gesehen habe.
4: Aber jetzt ziehen wir los. Den Berg runter, wo man schon einen herrlichen Blick über das Fischbecken hat. Wobei, Fischbecken klingt eigentlich viel zu klein. Es ist eher ein Stadtweiher. Ich würde jetzt mal sagen, locker so groß wie ein halber Fußballplatz. Unten angekommen, muss man durch das kleine Eingangshäusel durch.
0: Euro Eintritt. Gibt sogar eine Bar.
5: Mensch, du führst uns ja wirklich in die in
0: ungeahnte
6: Orte.
0: Ja.
5: Wahnsinn.
0: Gehen wir mal zu den Fischen rüber. Aber Lisa, was halt sagst du? Hübsch, oder?
2: Schön, ja. Schwimmbecken wäre mir lieber, aber Fischbecken ist auch schon ganz schön.
0: Also dafür gibt es Rosen, die hast du im Schwimmbecken nicht.
5: Schau her. Aber die Grundidee ist schon, dass während der Fastenzeit halt einfach Fisch frisch zur Verfügung gestanden ist und der Fleischverzicht leichter gefallen ist. Groß sind es, die Forellen.
0: Dieser Regenbogen, siehst du das, die punkterte?
5: 50 cm, da würde ich schon sagen, ja.
4: So, die anderen fahren mit dem Auto weiter, quer durch die Berge nach Pienza. Ist eine Renaissance-Stadt, die von Papst Pius II. Als ideale Stadt angelegt worden ist. Ich würde da mit meinem Restakku von meinem E-Bike im Leben nicht hinkommen. Also Heimweg. Und da bin ich doch auch ein bisschen angespannt, weil zur Erinnerung, ich fahre schon eine ganze Weile mit nur mehr 3 von 5 Akkustrichen, also höchstens noch halb voll, wenn man es positiv sieht, sonst mindestens halb leer. Aber jetzt geht es erstmal den Berg von Santa Fiora, den ich am Vormittag im Schweiße meines Angesichts, ja, trotz E-Bike muss man schon in die Pedale treten, hier hochgefahren bin, wieder runter. Nur, dass es auf der anderen Seite wieder hochgeht, mindestens genauso steil wie die Abfahrt. Aber so ist das halt hier in diesem Teil der Toskana. Rauf und runter, wieder rauf. Das Einzige, was es nicht gibt, ist eben.
0: So, und jetzt geht's vom Berg runter. Man darf hier nur 30 fahren, aber das kann uns an dieser Stelle nicht davon abhalten, Gas zu geben. Oh, und prompt kommt der Carabinieri. 40, naja. Weil da unten ist nämlich ein kleines Dorf und es hat einen Blitzer. Und es war schon immer mein Ziel, mal mit dem Rad zu schnell für den Blitzer zu fahren. Schauen wir mal, ob wir es schaffen. Selva heißt das Dorf. Selva. Wir kommen. Jetzt müssen wir richtig Gas geben. 36, 45, 51 und geblitzt. Da müssen wir jetzt bloß aufpassen, weil da upsa, geil, so ein Bumper kommt. Ja, mit 51,7.
4: Wahrscheinlich war das aber eh noch unter der Toleranzgrenze. Zu diesem Zeitpunkt bin ich übrigens dann schon beim letzten Batteriebalken angelangt. Aber ich mache es jetzt kurz. Ich komme gut und mit Unterstützung des Elektromotors daheim im Toskana-Häusel an. Trotz des tausendsten Berges.
1: Das klingt doch sehr entspannt nach der Radeltour mit Rückenwind. Dazu würde jetzt noch neue Musik aus der Toskana passen. Hier ist Emma Nolde aus San Miniato bei Florenz. Eigentlich heißt sie Emma Maestrelli. Das Nolde ist tatsächlich eine Hommage an den deutschen Maler Emil Nolde. Quello che deve essere sarà, was sein soll, wird sein. So heißt der Song von Emma Nolde.

Wir fahren jetzt gefühlt wieder heim aus der Toskana, hoffentlich ohne Wartezeit am Brenner oder vielleicht mit dem Zug, der ja in Italien sehr pünktlich und schnell unterwegs ist. Auf jeden Fall lässt sich diese wunderbare Gegend zumindest kulinarisch jederzeit nach Hause holen. Und es muss ja nicht mal der teuerste Wein vom teuersten Weingut sein, bei dem man ja offensichtlich den Architekten mitbezahlt. 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
4: 14 Uhr, die Nachrichten des Bayerischen Rundfunks mit Marlene Reichert. Die Übersicht. In der Schweiz zeichnet sich Nein zu Bevölkerungsobergrenze ab. Israel greift erneut Vororte Beiruts an. Türkei verliert erstes Gruppenspiel bei der Fußball-WM. Das Wetter bewölkt mit sonnigen Abschnitten bei 16 bis 24 Grad. Bern. Bei der Abstimmung über eine Bevölkerungsobergrenze in der Schweiz zeichnet sich ersten Prognosen zufolge eine Ablehnung ab. Nach der Hochrechnung des Forschungsinstituts GFS Bern stimmten nur 45% für die Initiative der rechtskonservativen Schweizerischen Volkspartei. Die Partei wollte die Bevölkerungszahl bis 2050 auf 10 Millionen begrenzen. Dafür sollten zunächst Asyl- und Familiennachzug eingeschränkt werden und in letzter Konsequenz auch die Freizügigkeit für EU-Bürger. Derzeit leben gut 9 Millionen Menschen in der Schweiz. Teheran. In den Bemühungen um ein Ende des Iran-Kriegs gibt es weitere Anzeichen auf ein mögliches Friedensabkommen. Vermittler aus Katar sind in die Hauptstadt des Iran gereist. Wie aus Regierungskreisen verlautete, ging es um die Fertigstellung einer möglichen Vereinbarung zwischen den USA und dem Iran. Sowohl US-Präsident Trump als auch Vermittler Pakistan hatten angekündigt, dass ein Abkommen heute unterzeichnet werde. Pakistan bereitet sich eigenen Angaben zufolge auf eine elektronische Unterzeichnung vor. Ein Sprecher des iranischen Außenministeriums ging hingegen von einem Abschluss in den nächsten Tagen aus. Beirut. Die israelische Luftwaffe hat erneut Ziele in Vororten der libanesischen Hauptstadt angegriffen. Anwohner berichteten laut örtlichen Medien von mindestens 2 Explosionen. Zunächst gab es keine Informationen zu möglichen Opfern. Die Angriffe sind nach israelischen Angaben eine Reaktion auf die Drohnenanschläge der pro-iranischen Hisbollah-Miliz auf Nordisrael. Am Vormittag hatte Israel die Menschen in knapp 30 dicht besiedelten Orten des Libanons dazu aufgerufen, sich wegen der geplanten Angriffe in Sicherheit zu bringen. Eigentlich gilt dort seit Mitte April eine Waffenruhe. Israel und die Hisbollah im Libanon greifen sich aber trotzdem regelmäßig gegenseitig an. Manila. Nach dem schweren Erdbeben auf den Philippinen ist die Zahl der Toten auf mindestens 61 gestiegen. Weitere 40 Menschen würden vermisst, weit mehr als 1400 seien verletzt worden, teilte der Nationale Katastrophenschutz mit. Vor fast einer Woche hatte das weltweit stärkste Beben des Jahres Teile der Insel Mindanao im Süden der Philippinen erschüttert. Durch Schäden an Straßen und Brücken seien mehrere Dörfer von der Außenwelt abgeschnitten, was die Rettungsarbeiten und die Versorgung behindere. Laut den Behörden sind mehr als 720.000 Menschen von den Folgen betroffen. Zum Fußball. Bei der WM in Nordamerika hat die Türkei überraschend gegen Australien verloren mit 0:2. Brasilien und Marokko spielten unentschieden 1:1. Schottland gewann gegen Haiti 1:0. Am Abend startete die deutsche Nationalmannschaft in das Turnier. Das Team von Bundestrainer Julian Nagelsmann trifft um 19 Uhr auf Curaçao. Das Wetter in Bayern. Viele Wolken mit sonnigen Abschnitten, vor allem in Teilen Schwabens und Oberbayerns sowie im Süden Niederbayerns. Vereinzelt etwas Regen. Am östlichen Alpenrand geringes Gewitterrisiko, lebhafter Wind, Höchstwerte 16 bis 24 Grad. In der Nacht wechselnd bis stark bewölkt, morgen und am Dienstag wechselnd bewölkt mit sonnigen Abschnitten, meist trocken. Soweit die Nachrichten. Es ist 14:04 Uhr. Die Verkehrsübersicht A3 Nürnberg-Passau ist zwischen Kreuzdeggendorf und Hengersberg wegen Bauarbeiten bis Montag ca. 2 Uhr in beiden Richtungen gesperrt. Es staut sich, es gibt Ausweichmöglichkeiten über die U18 und die U83. A6 Heilbronn Richtung Nürnberg zwischen Neuendettelsau und Schwabach-West 6 Kilometer Stau. A7 Fulda Richtung Würzburg zwischen Dreieck Fulda und Bad Brückenau-Wildflecken 9 Kilometer Stau. A8 Salzburg Richtung München zwischen Anger und Neukirchen Sperre wegen Bergungsarbeiten 5 Kilometer Stau. Weiter Richtung München zwischen Weihern und dem Kreuz München Süd stockender Verkehr. A9 Nürnberg Richtung München zwischen dem Dreieck Holledau und dem Kreuz Neufahren abschnittsweise stockend und A93 Weiden Richtung Regensburg zwischen Schwandorf Nord und Schwandorf Mitte ein Unfall im Baustellenbereich. Soweit der Service.
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6: Ganz links, Achim. Hat unter dem Ringnamen The Barstool Boomer eine Profikarriere in England hinter sich. Nach zahlreichen Verletzungen ist er nun, mit 53 Jahren, Reha-Stammgast. Mit der Vehemenz eines Atlas, der die Welt auf seinen geschundenen Schultern trägt, in der Hoffnung, sich so ihren Regeln der Schwerkraft entziehen zu können, betont er, »Fürs Bierzelt reicht's noch.« Was er verschweigt, er ist eine falsche Bewegung entfernt vom Rollstuhl. Die Bandscheiben in seiner Lendenwirbelsäule haben sich aus Notwehr vollständig verknöchert, und dieser Knochen, der auf Röntgenbildern aussieht wie ein Fehler, eine Mutation, ein Überbleibsel aus der Dinosaurierwelt, ist porös. Wenn er bricht, wird er auf die Nervenbahnen im Rückenmark fallen wie ein Baum auf eine Oberleitung. Er ist unser Spielertrainer, wird uns in den Grundlagen des Wrestling und in Feintechniken ausbilden, aber auch selbst die gerade beschriebenen Knochen hinhalten, weil wir in Frankies Vorstellung unbedingt 8 Leute sein müssen, um eine würdige Show auf die Beine zu stellen. Als Achim mich erblickt, verengen seine Augen sich für einen Sekundenbruchteil zu feindseligen Schlitzen. Ich weiß noch nicht wieso, aber er mag mich nicht. Mitte links, Bethül. Sie ist kurz davor, ihre Karriere als halbprofessionelle Bodybuilderin, Preisgelder im mittleren dreistelligen Bereich, zu beenden. Einen letzten Wettkampf macht sie noch. Entsprechend gut ist sie in Form. Hauptberuflich arbeitet sie seit 10 Jahren im Schlachthof. Sie ist erste Vorsitzende der Gewerkschaft der Wirbeltierfleischer. Der Schlachthof ist in München immer noch mitten in der Stadt. Bei bestimmten Wetterlagen, Windströmen und Temperaturen hängt über dem ganzen Viertel der Geruch von Tierkadavern. Fand ich immer wohltuend. Wenn sich heutzutage alle beschweren, dass Kinder die Kuh nur noch in der lila Variante kennen, dann sind die Kinder aus dem Schlachthofviertel davon auf jeden Fall ausgenommen. Sie haben so eine enge Verbindung zu ihrem Essen, dass sie den Würgereiz in den Griff kriegen müssen, wenn sie zur Schule radeln. Das tut gerade dem Nachwuchs der neuen Klientel gut, die hier seit ein paar Jahren 3.000 Euro aufwärts für 100 Quadratmeter abwärts zahlt, würde ich sagen. Die Eltern der Kinder sehen das natürlich anders und ihre Anwälte arbeiten schon hart an einer Verlegung des Schlachthofs irgendwo ins nördliche Umland, damit die Laster mit den lebenden Tieren nicht mehr zu unchristlichen Uhrzeiten über das Kopfsteinpflaster scheppern und damit die Kinder nicht schon Kadaverlungen bekommen, bevor sie eigenmächtig ein paar Jahre lang Raucherlungen kultivieren können, bis sie dann ab einem sehr frühen Alter ausschließlich gesund leben. Die Eltern werden nicht ruhen, bis die Straßenzüge nach dem gleichen Weichspüler duften wie das Wohnungsinnere. Sie haben einen mächtigen Verbündeten, den bereits genannten Claudius Cäsar Schowalter. Wie es sich für einen Wiesen- und somit Stadtboss gehört, hat er auch hier seine feisten Finger im Spiel. Er hasst es, wenn sich in den Festwochen die verheißungsvolle Note von gebrannten Mandeln, Zuckerwatte und Hopfen mit dem Gestank der tierischen Todesangst vermischt. Geografische Anmerkung für Ortsunkundige, Die Theresienwiese ist Luftlinie 500 Meter vom Schlachthof entfernt. Gestrig, grausig, geschäftsschädigend findet Schowalter diese urbane Tatsache. Selbst aus einer Metzgerdynastie stammend, widert die geruchliche Erinnerung an die ärmliche Kindheit, die er hinter sich gelassen hat, ihn so stark an, dass er sie mit all seinem Einfluss, all seinen Kontakten und all seinem Geld ein für allemal tilgen will. Und ausgerechnet den muss ich infiltrieren. Bei dem Gedanken spüre ich ein leichtes Engegefühl hinter dem Brustbein, ein leichtes Ziehen in den Bronchien. Bethül führt mit ihrer Gewerkschaft gegen diesen Mann und den Elternbeirat des Viertels einen ungleichen Kampf. Der Geruch ihrer Arbeit, der an ihren Haaren, ihrer Kleidung haftet, aus ihren Poren strömt, markiert sie am Verhandlungstisch als unterlegen, noch bevor die Argumente ausgetauscht sind. Mitte rechts, Guido. Die letzten Jahre hat er mit dem Versuch verbracht, Influencer zu werden. Er hat mit einem Kredit ein professionelles Video- und Tonequipment im Wert eines Kleinwagens gekauft und außerdem ein sehr teures Privatcoaching finanziert, das ihm dabei helfen sollte, nicht den Glauben an seine Vision zu verlieren. Guidos Selbstzweifel sind so stark, dass er sogar an der Theke des örtlichen Bäckers psychologische Unterstützung bräuchte, um nicht ein paar Minuten später völlig zerstört am Küchentisch zu sitzen, mit dem vernichtenden Gefühl, schon wieder die falsche Semmel ausgewählt zu haben. Guidos Coachin hat offenbar einen guten Job gemacht, denn er bleibt bis heute dran an seiner Journey, zum Social-Media-Star in einem sehr speziellen Bereich zu werden. Art Deco und Fruchtsäfte. Guidos Videos funktionieren immer nach demselben Muster. Zuerst ein Zusammenschnitt davon, wie er ungewöhnliche Säfte herstellt. Kaltgepressten Guavensaft, handfiltrierte Acerola-Kernpressung, traditionelle Drachenfruchtstampfung. Dann gießt er den Saft in filigrane Gläser. Er spricht immer von einem raren Fund, Glasware zum Niederknien, die er auf seltenen Art Deco-Möbeln arrangiert hat. Ganz was Feines, ein Schreibtisch direkt aus Carcassonne. Jetzt kommt der Effekt, an dessen virales Potenzial Guido bis heute verzweifelt glaubt. Er schüttet das Glas absichtlich zu voll, sodass der Saft die Art Deco-Möbel besudelt. Die Zuschauer sollen eine Art Hate- oder Rage-Faszination entwickeln bei der Vorstellung, wie die säurehaltigen Säfte sich in die Oberfläche der wertvollen, antiken Möbel ätzen, das Holz aufweichen, den Wert mindern. Ein Moment des Entsetzens über all die Mühe der Saftpressung, Glasauswahl und Möbelbeschaffung, die in sinnlose Zerstörung mündet. Ihr könnt euch ungefähr vorstellen, wie erfolgreich er damit ist, deswegen fährt Guido hauptberuflich bei Amazon Pakete aus. Ich kenne Guido schon sehr lang, noch als einen verträumten Jungen namens weil ich meinen eigenen bürgerlichen Namen nicht verrate, werde ich auch seine nicht nennen, eine Frage des Respekts. Guido ist auf eine Art fragil, die ihn schützt. In der Schule hat er gestottert. In Bühnensituationen, Abfrage vorn an der Tafel, exponiertes Betreten des Klassenzimmers als zu spät komme, weil der Bus nicht kam, hat er im ganzen Körper gezittert und Tränen sind aus seinen Augen gelaufen. Ganz rechts, das Quartett komplettierend, sitzt Gernot auf seinem Hocker wie ein Grundschüler. Er ist mit 1,51 Meter genau einen Zentimeter oberhalb der irgendwann bei irgendeinem Medizinerkongress willkürlich festgelegten Grenze zur Kleinwüchsigkeit. Gernots einer Zentimeter zu viel ist die Tragik seines Lebens, weil er eben nicht offiziell eine Behinderung hat. Das hat nur Nachteile. Frankie hat einen Aushang an Straßenlaternen gemacht und alle, die jetzt dabei und nicht mit ihm blutsverwandt oder sonst wie lebenslang verbandelt sind, also Achim, Guido, Bethül, sind die einzigen, die sich gemeldet haben. Wissen sie natürlich nicht. Frankie fabuliert von einer dreistelligen Zahl an Bewerbern. Gernot hat er im persönlichen Gespräch rekrutiert. Die beiden kennen sich von der Pferderennbahn in Riem, wo auch ich ihn schon mal gesehen habe. Gernot war bis vor kurzem hauptberuflich Jockey des Rennpferdes Tornado. Ich habe mal erfolgreich auf das Gespann Gernot Tornado gesetzt und schon innerlich meinen Urlaub in der Südsee geplant, als Monsieur Frankie mich plötzlich mit einer Pistole bedroht hat. Stichwort 2 Jahre Funkstille. Vielleicht ist jetzt ein guter Zeitpunkt, dass ich euch das schnell erzähle. Kapitel 4. Rückblende. Heute Reibach, morgen Maybach. September 2020. Noch 3 Jahre bis zum Anstich. Ich habe damals, selbst für meine Verhältnisse, einen bedenklichen Kontostand. Am 6. des Monats geht es schon los mit dem Anschreiben lassen. Ich kann auch Kleckerbeträge nicht mehr begleichen. Jenny, die vor ein paar Monaten bei mir eingezogen ist, zahlt die gesamte Miete und hat bereits mehrfach gedroht, mich zu verlassen, wenn ich nicht aufhöre, mir Geld aus ihrem Geldbeutel zu leihen. Die Kinderwunschbehandlungen kosten natürlich auch ein Wahnsinnsgeld, das sie unter immensem Arbeitseinsatz ebenfalls allein aufbringt. Doppelschichten machen mich nicht fruchtbarer, Heinz. Aber das ist eine andere Geschichte, erzähle ich euch später. Ich muss jedenfalls dringend einen signifikanten Batzen Geld auftreiben. Letzte Hoffnung, Pferdewette. Frankie leiht mir 205 Euro. 200 für die Wette, 5 Euro für die Busfahrkarte. In der Luft über der Riemer Pferderennbahn hängt roter Staub. Die Jockeys prügeln mit ihren Ärmchen auf die Flanken der Pferde ein und zerren an den Zügeln in ihren speicheltriefenden Mäulern. »Siehst du? Schmerz und Angst«, sagt Frankie. »Die machen die Viecher so narrisch, dass da nichts mehr funktioniert. Aber ich kenne den Jockey vom Tornado, der ist anders. Das ist ein Pferdeflüsterer. Und deswegen gibt's heute einen Reibach. Heute Reibach, morgen Maybach, verstehst?« Frankie grinst bis über beide Ohren wegen seiner gelungenen Sentenz, aber ich bin kein Autokenner und weiß dementsprechend nicht, ob ein Maybach gut oder schlecht ist. Einzige Reaktion meinerseits, verlegenes Hüsteln. Frankie winkt enttäuscht ab und nuschelt etwas in der Richtung, da brauchst keine Feinde mehr. Bevor er sagt, auf geht's, ab zum Schalter, jetzt gilt's. Mit den 200 Euro stehe ich rum und verschaffe mir einen Überblick über das, was man wohl den Ort der letzten Hoffnung nennt. Abgehalftete Gestalten starren auf die Rennstrecke und die Monitore. Es riecht nach Pferdekot, nirgends auch nur ein Hauch von Glamour vergangener Dekaden, als ein Pferderennen noch ein Freizeitvergnügen für die oberen 10.000 war. Hier sind nur die Getriebenen, die Pferde und die Spieler. Sieht so eine gute Idee aus? Aber ich hatte in den vergangenen Wochen so viel Pech, dass jetzt einfach das Glück folgen muss. Wenn es ein ehernes Spielergesetz gibt, dann dieses. Ich gebe dem Croupier am Wettschalter die Scheine und mache etwas besonders Albernes. Ich bekreuzige mich und küsse meinen lila Wettschein. Frankie setzt unfassbare 1.000 Euro auf Tornado. Wir stellen uns ganz nach vorn an den Zaun vor der Aschenbahn. Gleich geht es los. Die Pferde tänzeln nervös in den Boxen. Ich bete. Ja, so dringend ist es. Und Frankie murmelt Sachen wie, auf geht's, komm jetzt, auf ein neues Fortuna. Dann nimmt er Blickkontakt mit dem Jockey von Tornado auf. Gernot, läuft's, ruft er. Der Angesprochene reckt seinen Daumen nach oben und macht danach eine Wirbelsturmgeste. Tornado, verstehst, sagt Frankie zu mir. Ja, danke der Nachfrage, verstehe ich, sage ich. Ein elektrisches Sirren liegt in der Luft. Tornado scharrt mit dem Vorderhuf, ein Bolide von einem Rennpferd. Die Venen, die das Blut in seine prallen Muskeln pumpen, sind fingerdick. »Der Gernot hat ein Geheimrezept«, flüstert Frankie. »Oral Turinabol.« »Oral was?«, frage ich. »Das haben sie in der DDR den Gewichthebern gespritzt, kann man aber auch Tieren geben. Das Viech ist durchgeladen mit Testosteron, das kann nur gewinnen.« Dann knallt der Startschuss durch die Luft. Wie ein aufgeputschter Folterknecht drischt der Jockey Gernot auf die Flanke von Tornado ein. Das Tier gibt einen fast menschlichen Schrei von sich und rast dann los, als wäre es vom Teufel besessen. Ein unfassbarer Anblick. Die Hufe bohren sich wie Presslufthämmer in die Aschenbahn, um Tornado herum bildet sich eine rote Wolke. Es ist nicht mal knapp. Heiser und von Hustern unterbrochen jubelt Frankie, bis seine Stimme bricht. Ja! Ich, ganz eins mit den höheren Mächten, schaue in den Himmel und sehe, wie die Sonne an mehreren Stellen gleichzeitig durch die Wolkendecke bricht. Wie Habichtklauen bohren sich Frankies dünne Finger in meine Schultern. 20er-Quote! 20er-Quote! 4.000 Euro für mich. Ich fasse es nicht. Der Drecksack Frankie kriegt unglaubliche 20.000 Euro. »Komm, wir nehmen ein Taxi«, krächzt Frankie. »Gibt's hier irgendwo Shampoos?« »Gibt es nicht. Es gibt nur Fanta und Kaugummi aus einem Automaten.
7: Auf geht's ins süße Leben,
6: sagt Frankie kauend und hält mir mit großer Geste die Taxitür auf.
7: Nie mehr Bus fahren.
6: Im Taxi kippt die Stimmung. Frankie labert manisch auf den Fahrer ein, schiebt ihm einen 100-Euro-Schein nach vorn und sagt,

0: Das war nicht an dich gerichtet, duzt Frankie ihn von hinten an, dann wieder halblaut zu mir. Der meint, wir sind hier in Bagdad. Bevor ich ihn irgendwie runterregeln kann, fährt der Taxifahrer rechts ran und steigt aus. Dabei offenbart sich seine beeindruckende Körpergröße und Statur. Er macht die hintere Tür auf, packt Frankie am Arm und schleudert ihn aus dem Auto. Ich steige freiwillig aus. Frankie rappelt sich auf und steht schon fast wieder, als der Fahrer ihm eine reinhaut. »Gib mir nochmal 100«, sagt er. Frankie friemelt zwei Scheine aus der Hosentasche, aus seiner Nase tropft Blut. Leise jammernd gibt er dem Fahrer das Geld, der steckt es ein, bedankt sich und fährt davon. Gleich neben uns ist eine Bushaltestelle. So schnell geht's.
1: »Hör mal«, sagt Frankie, »pass auf, das Geld.«
0: »Willst du jetzt deine 205 Euro plus Zinsen?«, frage ich. Er:
1: »Jetzt aber, zuhören. Du hast 4.000 Mark. Wenn du mir vertraust, hast du übermorgen 12.000.
0: »Bitte nicht. Jetzt ist alles verloren.« Frankie legt los. Er redet sich in Rage und benutzt dabei willkürlich Fachbegriffe wie ein Zufallsgenerator. Niedrige Leitzinsen, billiges Geld, Yahoo, eBay, Nasdaq, Priceline.com, Dotcom-Blase. Das alles aus dem Mund von einem, der zu seinen Euros immer noch Mark sagt. Frankies Tonfall wird eindringlicher. Ein beunruhigender Schatten legt sich über seine Züge. Aus der Nase tropft immer noch Blut.
1: »Überleg doch mal«, ruft er. »Autofahren ohne Fahrzeugbesitz, Unterkunft ohne Immobilienbesitz, Raumpflege ohne Putzeimer, Mahlzeiten ohne Küchenmobiliar.«
0: Seine Stimme überschlägt sich.
1: »Flugreisen ohne Wartung und Betrieb von Flugapparaten, Ei des Kolumbus von Plattformgeschäften, verstehst?«
0: »Kann ja alles sein, Frankie, aber ich glaube, ich behalte lieber mein Geld«, sage ich. »Die 200 gebe ich dir, von mir aus lege ich auch nochmal 200 drauf. Aber ansonsten würde ich gern einmal ruhig schlafen, bevor ich gleich weiter investiere. Von den Sachen verstehe ich nichts.«
1: »Du musst nichts verstehen, sondern du sollst mir vertrauen«, sagt Frankie. »Oder hast du vor heute früh schon mal was von dem Rennpferd Tornado gehört?«
0: Bevor ich etwas dazu sagen kann, plärrt er:
1: »Eben, du hast null Gründe, mir nicht zu vertrauen, aber 4.000, um genau das zu tun.«
0: Er ist jetzt völlig weg. Nichts dringt mehr zu ihm durch. »Ich schlaf mal drüber und wir reden morgen, ja?«, stottere ich. Eigentlich müsste ich den Krankenwagen rufen, und zwar nicht wegen seiner Nase. Stattdessen drehe ich mich weg, während er weiterredet. Nicht schlau. Eine kurze Zeit ist es ganz still. Dann spüre ich, wie einen Gegenstand gegen meine Wirbelsäule drückt.
1: »Das wollte ich nicht, Heinz«, sagt Frankie. »Ich hab gehofft, du gibst es mir freiwillig. Nicht umdrehen, oder ich schieß dir ins Rückenmark. Gib mir einfach das Geld.«
0: Die Angst erreicht meinen Körper vor meinem Verstand. Ich beginne zu zittern, ohne zu verstehen, warum. Mit einer sperrigen Bewegung hole ich das Bündel Scheine aus der Jackentasche. Ich gebe es nach hinten, ohne mich umzudrehen. Frankies Hand greift nach den Scheinen, der Druck des Pistolenlaufs in meinem Rücken erhöht sich. »Lass mir nur 50 Euro«, sage ich leise. »Ich brauche noch ein paar Sachen vom Supermarkt.« Frankies Hand schiebt einen einzelnen Schein nach vorne.
1: »Tut mir leid«, sagt er. »Ich habe sehr akute Probleme. Bleib umgedreht, sonst schieße ich.«
0: Nicht nur akute, denke ich. Noch 2 oder 3 Minuten, die sich anfühlen wie mehrere Monate, stehe ich wie versteinert da und starre in das Maisfeld vor mir. Da müsste man ein Labyrinth draus machen. Auf keinen Fall ernten, den Mais. Immer weiter wuchern lassen und einen Irrgarten hineinmähen. Als ich auch kein entferntes Klappern mehr von Frankies Schuhabsätzen mehr auf dem Asphalt höre, wage ich es, mich umzudrehen. Die Straße ist leer. Ich stehe auf und gehe zu Fuß Richtung Stadt. Die Besiedelung wird langsam dichter, erste Häuser ragen in den aschgrauen Himmel wie Plomben oder sonstige Zahnersatzprodukte aus längst vergangenen Jahrzehnten. Ich gehe und gehe, 3 Stunden lang, bis ich wieder zu Hause ankomme. Erstmal ein Nickerchen, das hat noch immer geholfen. Die geheimen Areale des Gehirns, die nur aktiv werden, wenn der Körper schläft, feilen die schärfsten Kanten der schlechten Erinnerungen ab. Als ich 7 Stunden später völlig desorientiert mitten in der Nacht wieder aufwache, schreibe ich auf einen Zettel eine Erinnerung auf, damit ich sie nicht am nächsten Morgen schon wieder vergesse.

0: gelesen habe, in Großbuchstaben: Nie wieder ein Wort mit F reden. Wie viel Lebenszeit habe ich wohl gespart, als ich Frankies Namen abgekürzt habe? Eine Sekunde? Zwei Sekunden? Die Lächerlichkeit des Initials lässt mir keine Ruhe. Ich streiche F, mache ein Einführungszeichen und schreibe drüber: Frankie, Frankie, Frankie. Dann schlafe ich beruhigt nochmal 7 Stunden weiter. Lada habe ich während meiner Frankie-Auszeit weiterhin regelmäßig getroffen. Sippenhaft gibt es nicht bei mir. Nur weil sie einen irren Vater hat, breche ich nicht den Kontakt zu meiner Patentochter ab. Und Jenny hat während meines Embargos Frankie weiterhin gesehen. Mir gegenüber hat sie immer so getan, als wäre sie eine Art Doppelagentin, die hinter den Kulissen an einem Ende unseres Kalten Krieges arbeitet. Aber damals schon glaubte ich, heute weiß ich es, dass sie mir nicht die ganze Wahrheit über ihre Treffen mit Frankie erzählt hat. Lange Anekdote, knackige Schlussinformation, daher kenne ich Gernot. Kapitel 5: Dickflüssiger Schweiß in faulen Poren. November 2022. Immer noch 10 Monate bis zum Anstich. Gernot ist kein aktiver Jockey mehr. Tornado ist an den Spätfolgen des Dopingmittels gestorben, das sein Reiter ihm verabreicht hat, um sich mit den nötigen Erfolgen in dieser leistungsorientierten Welt zu behaupten, in die er zum ersten Mal perfekt hineingepasst hat. Nicht zu klein, nicht zu obeinig und nicht zu leicht, sondern einfach der perfekte Jockey. Ungeachtet des Skandals um Tornados Tod, an dem Gernot noch bis zum Ende seines Lebens zu tragen haben wird, unterhält er weiterhin Kontakte zu den aktiven Jockeys und hat ausreichend Insiderwissen, sodass die Anlagestrategie Pferdewette für unsere Kleingruppe als eine gute Möglichkeit in Betracht kommt, um das Startkapital für Zelt, Kostüme, Miete des Trainingsraums und so weiter aufzubringen. Und jetzt kommt endlich der Punkt von diesem Monstersatz. Meine Herren, naja, ich übe noch. Wo waren wir? Finanzierung. Die managen Frankie und Gernot geheim und bilateral. Frankie gefällt nicht, dass Gernot für unser ganzes Projekt so wichtig ist, weil er sich nicht gern von anderen abhängig macht, vor allem nicht finanziell. Für jemanden wie mich, meines Zeichens lebenserschwerend sensibel für Stimmungen im Raum und sonstige Unsichtbarkeiten, ist die Anhäufung an Konflikten, Gefühlen und konkurrierenden Motiven und Interessen nicht leicht auszuhalten. Lada ist auf Kriegsfuß mit Frankie. Frankie fühlt sich unwohl damit, von Gernot abhängig zu sein. Achims subtile Feindseligkeit setzt mir zu. Neben Bethyl fühle ich mich beschämend unfit, unmännlich, unzureichend, unalles. Außerdem weiß ich immer noch nicht, wie ich Baschno begegnen, was ich überhaupt von ihm halten soll. Ich will, dass er mich cool findet, aber auch an Angst grenzenden Respekt vor mir hat. Dass also er so auf mich blickt, wie ich gerade auf ihn blicke. Als Glasur auf dem Google-Hupf der gruppendynamischen Schwierigkeiten klebt mein seltsames altes Verantwortungsgefühl für den zarten und bedürftigen Guido. In seiner Gegenwart sehe ich alles beinahe zwanghaft auch durch seine Augen, als würde ein Vater mit seinem zart beseiteten Sohn einen Horrorfilm anschauen und bei jedem gruseligen Spezialeffekt abwägen, ob er ihm jetzt besser die Augen zuhalten sollte. Gleichzeitig bin ich froh und dankbar, Teil von etwas zu sein. Von etwas gerade wegen der eher mikroskopischen Aussicht auf Erfolg so schönem. Kaum da, schon fast wieder verflogen. Eine zum Verrecken fragile, kristalline Verbindung von Zukunftsszenarien. Alles scheint möglich, noch während es fast schon wieder unmöglich geworden ist. Nachdem er alle miteinander bekannt gemacht hat, in einem wesentlich höheren Tempo, als ich euch die Anwesenden vorstellen konnte, deswegen ist er der Richtige für den Job, schwört Frankie seine Truppe ein. Willkommen beim Projekt Bierfest, Rumble. Das Projekt ist gut, saugut in aller Unbescheidenheit. Jeder von euch war erste Wahl für mich. Zusammen können wir was reißen. Jeder hier hat seine Probleme, das Leben hat's keine von uns leicht gemacht, aber zusammen sind wir stark. Zusammen geht's vorwärts. Frankie will, dass als Schlachtruf alle gemeinsam vorwärts rufen, aber nur Bethyl und Guido machen mit. Dann beginnt Achim mit dem Training. Er macht einen einfachen Ablauf vor.
1: Ich mach das mal mit dem Baschno vor.
0: Er greift sich den durchaus kräftigen jungen Burschen ohne Vorwarnung und schmeißt ihn in die Seile, und als es ihn zurückkatapultiert, lässt er ihn in seinen gewaltigen, ausgestreckten, von Krampfadern durchzogenen Unterarm laufen. Baschno geht zu Boden. Ende des Manövers.
1: »Das ist ein Beginner-Move«, coacht Achim die Runde. »Was für den Anfang vom Match. Zweiergruppen und einfach mal probieren.«
0: »Frankie?«
2: »Sie schlagen sich gut, Baschno. Machen Sie auch sonst viel Sport?«
0: Dann macht er Anstalten, sich mit seiner Tochter zusammenzutun.
2: »Wie in alten Zeiten.«
0: Aber Lada weist ihn ab. »Welche Zeiten meinst du?« und schnappt sich Gernot als Partner. Zaghaft beginnt die frisch zusammengewürfelte Crew mit der Übung. Eine hauchzarte, ängstliche Hoffnung macht sich breit. Hoffnung worauf? Baschno arbeitet sich unermüdlich am morschen Koloss Achim ab. Frankie und ich sind beide beschämend schlecht in Form. Frankie fängt nach ein paar Minuten an zu husten, als hätte er eine Lungenentzündung, und ich sehe kaum noch was, weil der Schweiß, der seit Jahren in meinen faulen Poren klemmt, sich langsam löst und dickflüssig in meine Augen rinnt. Ansage Achim nach einer Viertelstunde:
1: »So, jetzt wissen wir, worum es geht, und jetzt lassen wir es cool aussehen. Heinz, Frankie, legt mal kurz eine Pause ein. Der Rest, weitermachen. Und zwar so lange, bis ich was gesehen habe, womit ich zufrieden bin.«
0: Etwa eine Stunde später lässt Lada den zwei Köpfe kleineren Gernot formvollendet zu Boden gehen. Er kommt nicht mehr hoch. Feierabend. Der Anfang ist gemacht, der sportliche zumindest. Als nächstes steht Arbeit auf der Management-Ebene an. Jetzt gilt es, Showalter zu überzeugen, / zu erpressen. Zweiter Teil. Erpressung ist Arbeit. Kapitel 1. Von Krötz. Dezember 2022. Noch 9 Monate bis zum Anstich. Dafür, dass mich die Wahrheit überhaupt nicht interessiert, bin ich relativ gut darin, sie herauszufinden. Kein Selbstlob ohne Beleg. Schowalter ist Anwalt für Baurecht und hat insgesamt 20 Jahre als fraktionsloser Referent in verschiedenen Stadtteilgremien gesessen, ohne je groß aufzufallen. Seine Berufung zum Münchner Wirtschaftsreferenten war eine große Überraschung. Niemand hat dem trotz aller logopädischen Anstrengungen immer noch manchmal stotternden, als gemütlich geltenden Schowalter dieses Amt zugetraut, vor allem wegen der öffentlichkeitswirksamen Komponente Wiesenchef. So einer unter Dauerdruck im Rampenlicht? Er war schon am Tag seiner Amtseinführung angezählt. Als er dann 3 weitgehend reibungslose Oktoberfeste hinter sich gebracht hat, sind die kritischen Stimmen nach und nach verstummt. Das Stottern hat er in den Griff bekommen, seine öffentlichen Auftritte sind immer souveräner geworden. Auch beim Erscheinungsbild hat er nachgebessert. Feine Anzüge und edle Trachtenjanker, immer hochglanzpolierte Schuhe. Gern genommenes Fotomotiv, er mit Zigarre, im Hintergrund die Bavaria. Näher kommt man in Bayern nicht an die Freiheitsstatue heran. Der gemütliche Baurechtler ist Geschichte. Claudius Schowalter ist der Alleinherrscher über das größte Volksfest der Welt, der in der Innenstadt in einem 40 Quadratmeter Eckbüro mit Dachterrasse und Blick in die Alpen residiert, wo er ausgewählten Untertanen manchmal ein paar am Weber-Grill selbst zubereitete Rostbratwürste kredenzt. In der WhatsApp-Gruppe der großen Wiesenwirte trägt er den Spitznamen Cäsar. Habe ich alles an einem Tag herausgefunden. Gerne mal loben für diese Rechercheleistung. Es ist immer alles auch Handwerk. Meine Aufgabe jetzt? Wie kann man so einen infiltrieren? Die Ambitionen des Mannes sind wie seine Einstecktücher. Riesig, rüschig, rosa wuchern sie aus dem Lodenjanker. Stichwort Menschenkenntnis. So einer will nicht für immer dem Lokalfernsehen Interviews im Wirtshaus geben oder für den Münchner Boulevard vor der Bavaria posieren. Den bauernschlauen Münchner Bieradel hat er in der Tasche. Als nächstes sind die Bildungsbürger dran. Einer wie Schowalter will die große Leinwand. Ein mehrteiliges Porträt in der reichweitenstärksten deutschen Wochenzeitung. Alles an ihm fragt: Wie weit kann es schon sein vom Wiesen-Cäsar zum Bundespräsidenten? Ich rufe ihn mit unterdrückter Nummer auf seinem privaten Handy an. Seifert hat mir unter der Hand seine Nummer gesteckt. Hallo, Herr Schowalter? Xaver von Krötz hier von der Woche. Kurze Stille, dann antwortet Schowalter:
1: Von der Woche? Aus Berlin?
0: Ja, aus Berlin. Schowalter atmet mehrmals geräuschvoll ein und aus.
1: Woher haben Sie meine Nummer?
0: Fast rutscht mir Seiferts Name raus, aber dann bin ich doch clever genug zu sagen, die Woche hat ein gut gepflegtes Telefonbuch mit den wichtigsten Entscheidern der Nation. Schowalters Schnaufen bekommt einen geschmeichelten Klang.
1: Was verschafft mir die Ehre?
0: Ich würde Sie gern porträtieren, groß und mehrteilig, zum Auftakt des nächsten Oktoberfestes, sprich in einem knappen Jahr. Wir bei der Woche machen uns noch die Mühe der tiefgehenden Langzeitrecherche, deswegen frage ich bereits jetzt an. Ich würde Sie gern persönlich kennenlernen. Das Schnaufen am anderen Ende wird aufgeregter. Jetzt nachlegen. Als Chef des größten Volksfestes der Welt sind Sie ein sehr spannender Mensch. Für mich als Wirtschaftsreporter, aber auch für sehr viele Menschen in Deutschland, da bin ich mir sicher. Ich kann förmlich hören, wie Schowalter sich einen Löffel zwischen die Rippen bohrt, um bloß nicht sofort »Ja« zu jubeln.
1: »Ich weiß nicht, ob ich für so etwas Zeit hab. Mein Terminkalender ist...«
0: Er macht ein seltsames Geräusch. »Puh.« »Also sehr voll?« frage ich nach.
1: »Sie machen sich keinen Begriff«, ruft Schowalter angeberisch. »Ich muss jetzt zur Sitzung. Meine Pressefrau meldet sich bei Ihnen für mögliche Termine. Wiederhören.«
0: Einsicht nach 2 Wochen warten? Die Pressefrau meldet sich nicht. Das wäre auch zu schön einfach gewesen. Hat er überhaupt eine? In der Tat. Eine Mail an Schowalters Büro ergibt, Seine Majestät leistet sich zusätzlich zu den Mitarbeitern, die er von der Stadt gestellt bekommt, eine privat bezahlte PR-Frau, eine Maria Schober. Das Bild auf ihrer Website zeigt eine Frau, die aussieht wie ein Klon der Schauspielerin Kim Cattrall in ihrer Rolle als Samantha Jones in der Serie Sex and the City. Sie ist allen Ernstes zusammen mit ihrem Hund abgebildet. Weitere Recherchen im Umfeld des Kreisverwaltungsreferats ergeben, der Gary ist das Ein und Alles der, Zitat Schowalters Bürochef, Schattenfrau. Der Gary, ein hellbrauner Zwergpudel, bellt im Hintergrund, als Schober abhebt. »Mio Mio PR Solutions, Schober am Apparat, ich habe seit 20 Minuten Feierabend«, beschwert sie sich zur Begrüßung. »Von Krötz hier, Wirtschaftsreporter der Woche«, führe ich mein alter Ego elegant nasal ein. »Von der Woche?« fragt Schober. Man hört gleich, dass sie listig ist. »Aus Berlin?« »Ja, aus Berlin«, sage ich. »Ein Herr von was?«
1: »Von Krötz.«
0: »Vorname?«
1: »Xaver.«
0: »Xaver von Krötz«, vertont Schober die Treffer ihrer Finger auf der Tastatur, als sie elend langsam den Namen in die Suchmaschine eintippt. »Die Woche.« Sehr lang ist es still. Dann kläfft ihr dummer Köter im Hintergrund durch die Gegend. Schober, fürsorglich.
3: »Gary, hast Hunger, gell? Ach, du armes Schatzi.«
0: Sie legt den Hörer auf den Tisch und scheint den Fressnapf aufzufüllen. Ein Wahnsinn. Ein matschendes Geräusch, Gary lässt es sich schmecken. Schober nimmt den Telefonhörer wieder in die Hand.
3: »Ich lese die Woche jede Woche, und zwar sehr gründlich«, sagt sie, »besonders den Wirtschaftsteil. Einen Xaver von Krötz habe ich noch nie gelesen.«
0: »Riecht den Braten in der Sekunde, in der ich ihn aus dem Ofen geholt habe. Gute Nase, muss man ihr lassen. Sicher zum Teil auch ihrem plastischen Chirurgen zu verdanken.« »Ich bin frisch aus dem Kulturteil gewechselt«, lüge ich, in der Hoffnung, dass sie den nicht liest. Dann setze ich noch einen drauf. Davor habe ich investigativ gearbeitet unter Pseudonym. Hanebüchen, versendet sich glücklicherweise sofort. Schober geht nur auf die erste Lüge ein.
3: »Von der Kultur in die Wirtschaft, daran erkennt man die Charakterschwäche«, sagt sie. »Also, was wollen Sie? Ich habe seit 20 Minuten Feierabend.«
0: »Das hatten Sie erwähnt«, sage ich. »Und zwar habe ich mit Ihrem Chef gesprochen. Ich will ein großes Porträt über ihn schreiben. Und er hat mich gebeten, zusammen mit Ihnen auf Terminsuche zu gehen für mögliche Treffen.«
3: »Zwei Dinge«, sagt Schober. »Erstens, man fängt keinen Satz mit »und zwar« an. Wir sind hier nicht im Bauerntheater. Zweitens, schreiben Sie mir eine E-Mail wie ein normaler Mensch mit einer offiziellen Anfrage und dann antworte ich. Und zwar, wenn ich Zeit habe. Schönes Wochenende.«
0: Mit diesen Worten beendet Maria Schober an einem Mittwoch um 14:30 Uhr das Gespräch
3: und ich muss mich mit dem Gedanken anfreunden, dass doch mehr Arbeit auf mich zukommen wird, als ich gedacht habe. Tja, von nichts kommt nichts. Oder wie seht ihr die Sache? Während meiner Zeit in Berlin hatte ich eine Affäre mit einer Mitarbeiterin der IT-Abteilung bei der Woche, eine Frau namens Theodora. Wir hatten unglaublichen Sex, uns aber sonst nicht viel zu sagen. Vor allem hatten wir überhaupt keine Schnittmenge, was den Humor betraf. Daran scheitern vermutlich 100% aller Beziehungen. Immerhin hatten wir eine Schnittmenge, was diese Überzeugung betraf. Deswegen wurde es nie ernst zwischen uns, weil es immer so ernst war. Die Sache ist die: Meine Mailadresse bei der Woche gibt es noch. Sie liegt auf Eis in irgendeinem Giftschrank der Sünder und Nestbeschmutzer. Theodora weiß wo. Ich wiederum weiß von ihr, dass die Woche seit Jahren gegen sämtliche Datenschutzverordnungen verstößt und alle Daten aller Mitarbeiter für immer speichert. Nicht in böser Absicht, sondern aus Faulheit und Bequemlichkeit der IT-Abteilung, die sich nicht damit aufhalten muss, Daten zu löschen. Der Chefredakteur, der zusammen mit mir rausgeflogen ist, weil er mein gefälschtes Titelgespräch zu verantworten hatte, hatte nämlich eine solche Menge an Serverplatz bewilligt, dass sie für ein ganzes Land reichen würde. Das war ein Skandal für sich, der eine Steigerung von fristlos zur Folge gehabt hätte, wenn es eine gäbe. Bevor wir uns jetzt aber im Klein-Klein-Klitzeklein verlieren, zurück zur Sache. Wobei, eine gute Geschichte lebt doch immer auch von den kleinen Seitenkanälen und Abzweigungen, den Ästen und Zweigen, je nachdem, ob man Flüsse oder Bäume lieber mag. Aber ich will euch nicht mit erzähltheoretischen Feinheiten eure wertvolle Zeit klauen. Weiter geht's. Tempo machen. Ich hatte sicher 7 Jahre keinen Kontakt zu Theodora. Weil ich nicht gut mit Smartphones bin, sie im Monatstakt zerstöre wie eine Einmann-Schrottpresse, habe ich ihre Handynummer nicht mehr. Ein sperriges Mail hin und her ergibt, dass meine Trennung von ihr sie damals nicht annähernd so verletzt hat, wie ich immer glaubte. Vielmehr ist sie der Meinung, sie hätte die Sache beendet. Diese neue Sicht auf die Dinge stimmt mich missmutig. Ich war immer der Verlassene, mein Leben lang. Verlassen von Mama und Papa, andere Geschichte, verlassen von allen Frauen, die ich je geliebt habe, verlassen also auch von Theodora. Und damit geht die Mär meiner emotionalen Selbstbestimmtheit nun endgültig zu Ende. Die Erinnerung kommt wieder hoch, ihr Anruf, ich tagelang in Schrimphaltung auf dem Sofa. Wie kann man sowas derart überschreiben mit einer Fabel vom eiskalten Schlussmacher? Das Schlimmste ist, sie ist eindeutig witzig. Ihre Mails sind einfühlsam, selbstironisch, pointiert. Nein, nein, nein, es ist doch daran gescheitert, dass sie keinen Humor hatte. Ach Gott, ein Elend. Depressiv krebse ich zu unserem Treffen, sie ist gerade zufällig in der Stadt und hat Zeit, sie ist auf der Durchreise zu ihrem neuen Freund, zum Kotzen. Was denn noch, denke ich, als ich schon von Weitem sehe, wie blendend sie aussieht. Keinen Tag gealtert in den letzten 7 Jahren, während ich 7 Jahre gealtert bin. Ich altere sehr normal. Aus locker 20 Metern Entfernung sehe ich ihre unveränderte Schönheit. Zumindest meine Augen funktionieren noch. Immerhin das. Die Unterhaltung wird ganz nett, auch wenn sich in mir ein gewisser Neid ausbreitet, weil sie so sehr im Reinen mit sich ist. Ich kann mich nicht auf ihre Erzählungen von ihrem neuen Freund konzentrieren, weil ich sehe, dass dem Hund, den Theodora dabei hat und der flach hechelnd unter dem Tisch liegt, ein Bein fehlt. Es ist unverkennbar ein Cockerspaniel. Schlapp und lieb hängen seine lächerlich überdimensionierten Ohren an ihm herunter und rahmen sein Gesicht ein wie Fellgardinen. Der Hund kommt mir wahnsinnig bekannt vor. Warum? Ich komme nicht drauf. Theodora registriert meinen Blick. »Das ist Sebi«, sagt sie. »Ich habe ihn vom Tierschutz. Sein Besitzer sitzt wegen schwerer Körperverletzung im Knast. So ein impulsgestörtes Arschloch, das wohl eine Verkehrspolizistin die Nase gebrochen hat, weil die ihn darauf hingewiesen hat, dass er im Halteverbot steht. Sicher auch ein Tierquäler. Hat seinem Hund, wahrscheinlich aus Frust über den Job oder über seine Frau oder was solche Typen eben am meisten hassen, das Bein gebrochen. Nicht wahr, du Armer?« Theodora tätschelt ihrem Sebi den Kopf. Plötzlich weiß ich wieder, woher ich den Hund kenne. Das Straßenreinigungsfahrzeug, der Laubmatsch, die Kollision. Gibt es also doch Tierkrankenwagen? Hat der arme Sebi also doch überlebt? Und hechelt mich jetzt freundlich an.
0: Das ist doch ein Zeichen. Ich weiß nicht für was, aber es ist eins. Theodora empört sich noch eine Zeit lang über Tierquälerei und erzählt mir, sie würde überlegen, sich pro bono als Model an einer Anti-Pelz-Kampagne der Tierschutzorganisation PETA zu beteiligen. Diese Vorstellung, die nackte Theodora, blutverschmiert und überlebensgroß auf einer Litfaßsäule, dazu ein aktivistischer Slogan, erregt mich kurz, bevor ich dann endgültig den Anschluss an das Gespräch verliere und in philosophischen Gedanken über den Zufall, das Universum und den lieben Gott versinke, angesichts der Frage, was dieser Hund unter diesem Tisch zu bedeuten hat und warum ich das unerklärliche Gefühl nicht loswerde, dass sich hier ein Kreis schließt, keine Ahnung welcher. Als ich mich wieder ins Hier und Jetzt zurückkämpfe, dauert es ein bisschen, bis ich mir den Kontext erschlossen habe, worüber wir uns eigentlich gerade unterhalten, Anstrengungen des Hausbaus. »Hattest du in deinem Leben schon mal was mit dem Themenkomplex Wärmepumpe zu tun?«, fragt sie rhetorisch. »Sei froh. Man findet einfach niemanden, um sie ordentlich einzubauen. Es ist zum Verzweifeln. Und du machst dir keinen Begriff, was ein anständiger Elektriker kostet und wie deren Terminkalender aussehen. Wir müssen im Mai einziehen, weil wir dann keine Wohnung mehr haben. Sieht aus, als müssten wir die ersten Wochen im Dunkeln sitzen.« Jetzt heißt es, das Blatt klug ausspielen. »Zufällig ist der Freund meiner Patentochter Elektriker«, sage ich. »Ein sehr guter und sehr ausgebuchter, der aber immer einen Platz im Terminkalender reserviert für Freunde und Familie.« Ihre Hand saust in ungezügelter Dankbarkeit auf meine. »Heinz, du rettest mich, oder? Rettest du mich gerade?« »Versprechen kann ich nix, aber ich kann ein gutes Wort bei ihm einlegen.« »Nein, bitte, versprich es.« Bereitwillig hole ich mein Handy heraus. Ich rufe ihn an. Er geht nicht hin, also täusche ich das Gespräch vor. Ostentativ stirnrunzelnd höre ich mir seine sehr großen Schwierigkeiten an, den Auftrag anzunehmen, weil er sehr, sehr viel zu tun hat. Irgendwo findet er dann doch eine Lücke im Terminkalender. »Heinz, ich weiß nicht, wie ich dir danken soll.« »Weißt du, Theodora, ich habe auch ein kleines Problem. Ich kann nicht ins Detail gehen, aber ich bin da seit längerem an einer heißen Geschichte dran. Die könnte mein Weg zurück zur Woche sein. Ich will nämlich nochmal angreifen als Journalist. Ich vermisse die investigative Arbeit, weißt du? Jedenfalls bin ich einem zwielichtigen Typen auf den Fersen, der illegalen Tierhandel betreibt. Pinguine, Flamingos, Nashornbabys, solche Sachen. Er klaut sie aus Zoos oder lässt sie illegal aus Afrika einschmuggeln und verkauft sie dann meist bietend an irgendwelche Scheichs oder, noch schlimmer, an diese zynischen Typen, die illegale Tierkämpfe veranstalten. Skorpion gegen Vogelspinne, Hahn gegen Eidechse und so. Das muss aufhören.« Theodora nickt energisch. »Die Sache ist nur, meine Kontaktperson, eine Handlangerin von ihm, die im Tierpark Hellerbrunn arbeitet und ihm manchmal in der Nacht das Tor aufsperrt, jetzt aber was gegen ihn unternehmen will, die ist sehr vorsichtig. Und ich will nicht riskieren, ihr Vertrauen zu verlieren, wenn ich sie jetzt nicht mit meiner offiziellen Woche-Mail-Adresse anschreibe, sondern mit meiner privaten. Macht keinen guten Eindruck, könnte unseriös wirken. Ja, und da wollte ich dich fragen, ob du unter Umständen meine alte Adresse nochmal freischalten könntest. Nur für 3 Monate, das sollte reichen.« In Theodora arbeitet es sichtlich. Die gute Sache, um die es geht, der Gefallen, den ich ihr gerade mit der Baschno-Vermittlung getan habe. Und trotzdem, wenn das jemand mitkriegt, verliere ich meinen Job. Und mit dem Hausbau kann ich mir keinen Einkommensverlust leisten. Tut mir echt leid, Heinz. Ich hoffe wirklich, du verstehst das. Ich seufze. Klar, das verstehe ich. Dann werde ich das mit der Recherche lassen, denke ich. Vielleicht ist es besser, wenn ich das mit dem Journalismus überhaupt ein für alle Mal bleiben lasse. Und die Protagonistin, die wird schon zurechtkommen, auch ohne öffentliche Unterstützung durch die Berichterstattung. Sie ist eine starke Person. Sie kann ja auch einfach Anzeige erstatten. Die schafft das ohne mich. Auch wenn sie sich vielleicht dann eine andere Arbeit suchen muss. Sie hängt schließlich mit drin. Und, naja, die Tiere, die werden sicher auch irgendwann gerettet. Während meines verlogenen kleinen Monologs hat sich ihr Gesicht in ein Renaissance-Deckenfresko des Mitgefühls verwandelt. »Ach, scheiß drauf«, sagt sie nachdrücklich, »und wenn's mich den Job kostet, das ist zu wichtig.« Ich schaue sie sorgenvoll an. »Bist du dir sicher? Ich will dir keine Schwierigkeiten machen. Tut mir leid, dass ich überhaupt damit angefangen habe.«
3: Theodore wischt meine Bedenken beiseite. Du machst gute Arbeit, Heinz. Ich freue mich auf den Text. Noch am selben Abend schaltet sie meine Mailadresse xaver.krötz@woche.de wieder frei.
0: Kapitel 2 Schober. Januar 2023. Noch 8 Monate bis zum Anstich. Nach rund einem Dutzend erfolgloser Kontaktversuche per E-Mail mit meiner seriösen Wocheadresse sehe ich ein, Schreiben bringt nichts. Ich rufe Schober direkt an und lande in einer epischen Warteschleife. 1 Stunde und 45 Minuten lang verspricht mir eine blecherne Frauenstimme vom Band, dass gleich jemand für mich da sein wird. Ich erledige zahllose Nebentätigkeiten, während ich eisern warte. Schließlich, 10 Minuten nach Ende der angegebenen Bürozeit, meldet sich Schober.
3: Mio Mio PR Solutions, hallo, ich habe seit 10 Minuten Feierabend.
0: Ja, von Krötz hier, von der
3: Probieren Sie es morgen nochmal, ich muss mit meinem Hund Gassi gehen.
0: Diese verdammte, euren Lieblingskraftausdruck einsetzen. Sagen Sie mal was. Aufgelegt. Jetzt reicht's. Ich setze mich in den Twingo und rase zur angegebenen Adresse in der Prannerstraße, schickste Innenstadt, um sie auf dem Weg nach draußen abzufangen. Da stöckelt sie am Bayerischen Hof vorbei wie ein Cruella de Vil-Verschnitt. »Hallo«, rufe ich. Sie dreht sich um und wirkt kein bisschen überrascht, eher ungeduldig und genervt, als hätte ich mich zu unserer Verabredung verspätet. Mit der stimmt was nicht.
3: »Mit Ihnen stimmt was nicht«, sagt sie zu mir. »Muss ich die Polizei rufen?«
0: Nein, Sie müssen Ihrem Chef einen Termin in den Kalender eintragen, nicht mehr und nicht weniger. Sie mustert mich von oben bis unten und bescheidet.
3: Ich hatte Sie mir schwächlicher vorgestellt.
0: Plötzlich lächelt sie. Ein jeder Detailaufnahme für einen Zahnarztkatalog standhaltendes Lächeln.
3: Sagen Sie mal, gehen Sie ins Fitnessstudio?
0: Überrascht lüge ich. 3-mal die Woche. Kurz verharrt ihr Blick auf Höhe meines Brustkorbs, indem ich sofort alle verfügbare Luft sammle, für mehr Volumen.
3: Und Brusthaar sieht man heutzutage immer seltener, leider. Sagen Sie mal, was heben Sie so im Training?
0: So Körpergewicht.
3: Das trifft sich. Könnten Sie bei mir zu Hause eine Tür einhängen? Die Maler haben's vergessen und ich darf nicht schwer heben.
0: Sie hat mich in der Tasche, in ihrem kleinen weißen Gucci-Checky-Bag. Als sie sagt, ich solle mich nicht so anstellen, Kavalier gehe anders, kapituliere ich und trotte besiegt hinter ihr her. Anders als Gary muss sie mir keine Leine anlegen, ich laufe nicht weg, das weiß sie. Wir gehen auf einen Afterwork-Drink in die Schumanns Tagesbar. Schober setzt sich an einen Tisch im Freien und bestellt 2 Martini-Cocktails. Dabei streicht sie dem jungen Kellner über den Oberarm. 2 oder 3 Mal versuche ich, eine Konversation zu starten, aber sie scheint nicht reden zu wollen. Stattdessen trinkt sie in winzigen Schlucken ihren Drink und sucht penetrant Blickkontakt mit männlichen Passanten. Wenn einer lang genug zurückschaut, verzieht sie ihren Mund zu einer lasziven Schnute und drückt ihre Lippen an den Rand des Glases. So viel überschüssige erotische Energie hätte ich auch gern. Als sich ein paar Minuten am Stück kein neuer Blickflirt ergibt, stürzt Schober mit einem grimmigen Gesichtsausdruck den Rest Martini runter und wir gehen zurück zu ihrem Büro, in dessen Tiefgarage sie geparkt hat. Schober nimmt mich in ihrem roten Mazda Cabrio zu ihrer Wohnung mit. Ich muss hinten sitzen, der Beifahrersitz ist für Gary reserviert. Die Parkplatzsuche entfällt, weil sie auch zu Hause einen Tiefgaragenstellplatz hat. Luftlinie liegen die beiden Parkplätze keine 300 Meter auseinander. Die Wohnung ist im obersten Stockwerk eines prächtigen Altbaus am Frauenplatz mit Blick auf die Frauenkirche. Auf der Kommode im Flur liegt ein geöffneter Brief mit einer erneuerten Jahreskarte für den Spa-Bereich des 5-Sterne-Hotels Mandarin Oriental. Ein enormer Glastisch und eine weiße Ledercouch vor einem Kino-Leinwandgroßen Flachbildschirm füllen weite Teile des geräumigen Wohnzimmers. Schober schlüpft aus ihren gelben Schuhen der absurderweise immer noch existierenden Marke Manolo Blahnik, nicht ohne zu sagen, die sind eine Hommage an ein verschwundenes Lebensgefühl, Herr von Krötz. Kurz verschwindet sie ins Schlafzimmer und kommt in einem teuer wirkenden Seidenkimono zurück. Sie lässt sich barfuß auf der weißen Ledercouch nieder und zupft selbstvergessen an ihrem makellos frisierten Pony herum. Sie bedeutet mir nicht, mich auch zu setzen. Ich stehe im Flur herum und halte mich an meinem Wasser fest. Jetzt fixiert sie mich mit einem leichten Lächeln genau an der Grenze von uneindeutig und verrucht und fängt an zu reden.
3: Ich bin mit 19 Jahren aus den USA nach Italien gezogen. Tommaso ist mir auf einer Straße in Florenz hinterhergelaufen. Er war gut aussehend und ich war einsam. Anfang Januar 1994 haben wir angefangen, uns zu treffen. Schober streicht sich scheinbar geistesabwesend mit den Fingern über die glatten Unterschenkel. Ein paar Monate später, im November 1994, hat er mir in Rom einen Heiratsantrag gemacht. Die Hochzeit war am 4. Juli 1995 in Florenz. Kurz darauf habe ich herausgefunden, dass er mit Drogen handelt, mit anderen Frauen schläft, dass er meinen Computer gestohlen und verkauft hat, dass er Geld aus meiner Brieftasche genommen und dass er nie einen der Jobs gemacht hat, von denen er mir erzählt hat. Schober hebt die Beine auf die Couch. Ihre Haut ist so porenrein, wie nur die Haut derer ist, die jeden Monat hohe vierstellige Beträge in Lotionen und Behandlungen investieren. Als Tommaso dann mitten in einem Abendessen vom Tisch aufgestanden und 4 Tage lang verschwunden ist, ohne einen Grund dafür zu nennen, habe ich ihn aus meinem Leben gestrichen. 4 Tage, denke ich, das ist doch gar nichts. Nach 4 Wochen fängt das grundlose Verschwinden erst an. Nach 4 Monaten hat man frühestens verstanden, was es für einen bedeutet. Nach 4 Jahren kann man dann langsam mit dem Streichen anfangen. Jenny ist jetzt seit 4 Monaten weg. Das Beste an unserer gesamten Beziehung war, wie ich mich auf meiner Hochzeit in meinem Kleid und meinen Schuhen gefühlt habe. Das war auf dem Punkt, Xaver. Während in meinem Kopf eine Kernschmelze stattfindet, gehe ich wie auf Autopilot auch zur Couch und mache Anstalten, mich neben sie zu setzen. »Ah, ah, ah«, macht sie und wedelt mit dem perfekt manikürten Zeigefinger. Dann zeigt sie an das gegenüberliegende Ende des Raums. »Die Tür hier müssen wir wieder einhängen, sonst läuft der Gary da rein und frisst am Ende was, das nicht gut für ihn ist.« Schober zeigt auf die Tür, die aus dem Scharnier gehoben wurde und die Speisekammer nur noch provisorisch von der Küche trennt. Sie ist aus weiß lackiertem Pressspan und nicht besonders schwer. Ein Handgriff und schon hängt sie wieder im Scharnier. »So schnell geht das, wenn man es nicht mit dem Rücken hat«, sagt Schober. »Jetzt kann mein kleiner Schatz nicht mehr heimlich an die Vorräte.« Sie tätschelt Gary den Kopf und ein ehrlich erleichtertes Lächeln huscht über ihr Gesicht. Sie setzt sich wieder auf und überschlägt die Beine. Ich schaue irrlichternd durch die Gegend, irgendeine Form der Belohnung erwartend. »Was stehen Sie denn da jetzt so rum?«, sagt sie. »Tag der offenen Tür ist beendet. Wiedersehen.« Als ich die Wohnung verlasse, spüre ich ganz deutlich, dass sich meine Zellteilung verlangsamt hat. Nicht mehr lang und Schober wird mich neben die Couch stellen, wo ich dann bis zum Ende ihrer Tage voller Hingabe die Fernbedienung und die Rotweingläser auf meinem Rücken trage, bis mich Tommaso schließlich verscherbelt, um seine Spielschulden zu begleichen. Ein willfähriges Stück Edelholz. Das wird sie aus mir machen. Ende der Woche habe ich eine E-Mail von Schober mit Terminvorschlägen im Postfach. Ich antworte mit der Bitte um ein Hintergrundgespräch mit Schowalter bei einem Café. 3 Minuten später ploppt die Bestätigung für eine Tischreservierung im Café Josefa am Platzl als CC in meinem Postfach auf.
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4: 15 Uhr die Nachrichten des Bayerischen Rundfunks mit Marlene Reichert. Die Übersicht. Schweizer lehnen eine Einwohnerobergrenze ab. Bund und Länder einigen sich wohl bald auf eine Finanzreform. Bahnstrecke zwischen Berlin und Hamburg ist wieder frei. Das Wetter bewölkt mit sonnigen Abschnitten bei 16 bis 24 Grad. Bern. Die Schweizer haben eine strikte Bevölkerungsobergrenze abgelehnt. Hochrechnungen zufolge sprachen sich bei einer Volksabstimmung rund 55% gegen die Initiative der rechtskonservativen Schweizerischen Volkspartei aus. Ein Wahlforscher des Umfrageinstituts GfS Bern sagte, besonders die französischsprachige Schweiz, Westschweiz und die Städte seien entscheidend für das Scheitern der Volksabstimmung gewesen. Die SVP wollte die Bevölkerungszahl bis 2050 auf 10 Millionen begrenzen. Dafür sollte es Einschränkungen bei Asyl und Familiennachzug sowie in letzter Konsequenz auch bei der Freizügigkeit für EU-Bürger geben. Regierung, Parlament und Wirtschaftsverbände hatten empfohlen, die Initiative abzulehnen. Der Schweizer Justizminister Jans hatte vor einem Brexit-Moment gewarnt und argumentiert, dass ohne Personal aus dem Ausland auch Krankenhäuser und Pflegeheime nicht mehr funktionieren würden. Teheran. Der Iran rechnet heute nicht mit einer Unterzeichnung eines Rahmenabkommens über ein Ende des Krieges. Die Unterzeichnung hatten gestern US-Präsident Donald Trump und der pakistanische Regierungschef Sharif in Aussicht gestellt. Laut einem Sprecher des iranischen Außenministeriums müsse man allerdings noch abwarten. Der Iran prüfe derzeit noch politische, rechtliche und technische Aspekte des Abkommens. Nun soll neben dem Vermittler Pakistan auch Unterhändler aus Katar zwischen dem Iran und den USA vermitteln. Berlin. Bund und Länder stehen offenbar vor einer Einigung auf eine grundlegende Finanzreform. Wie das Handelsblatt berichtet, zeichnet sich ein Kompromiss bei entscheidenden Fragen ab. Die Länder sowie die Städte und Gemeinden wollen nicht länger die Kosten tragen, die durch Bundesgesetze entstehen. Dabei geht es unter anderem um Sozialleistungen, Wohngeld oder Kosten für Integration. Dem Zeitungsbericht zufolge akzeptiert der Bund nun das Prinzip, wer eine Leistung bestellt, bezahlt. Das soll jedoch nur für neue Ausgaben gelten. Zuvor hatten die Länder eine Ausgleichszahlung gefordert. Der Kompromiss könnte beim Treffen von Bundeskanzler Merz und den Ministerpräsidenten Ende Juni beschlossen werden. München. Bayerns Gesundheitsministerin Gerlach ruft zur Blutspende auf. Der Bedarf an Blut mache keine Sommerpause, erklärte die CSU-Politikerin anlässlich des Weltblutspendetags. Besonders im Sommer gerate die Versorgung regelmäßig unter Druck. Durch Ferienzeiten, Reisen und hohe Temperaturen wird weniger gespendet. Die Ministerin ermutigte besonders junge Menschen zur Blutspende. Viele, die seit Jahren spenden, würden älter und es kämen nicht genügend neue nach, sagte Gerlach. Berlin. Nach einer fast 11-monatigen Generalsanierung ist die Bahnstrecke zwischen Hamburg und Berlin wieder durchgängig befahrbar. Wie die Bahn mitteilte, rollen nun wieder Fernregional- und Güterzüge über die knapp 280 Kilometer lange Strecke. Für Fernzüge gelten abschnittsweise noch Geschwindigkeitsbegrenzungen. Die Bahn empfiehlt Reisenden, sich vorab über die Abfahrtszeiten ihrer Züge zu informieren. Im Rahmen der Bauarbeiten wurden 165 Kilometer Gleise erneuert und 28 Bahnhöfe modernisiert. Das Wetter in Bayern. Größtenteils bewölkt mit sonnigen Abschnitten, vor allem in Teilen Schwabens und Oberbayerns sowie im Süden Niederbayerns. Vereinzelt kann es regnen und windig werden. Am östlichen Alpenrand gibt es ein geringes Gewitterrisiko, Höchstwerte 16 bis 24 Grad. In der Nacht wechselnd bis stark bewölkt, morgen und am Dienstag wechselnd bewölkt, zeitweise sonnig und meist trocken. Soweit die Nachrichten. Es ist 15.04 Uhr. Die Verkehrsübersicht, die A3 Nürnberg-Passau ist zwischen Kreuz-Deggendorf und Hengersberg wegen Bauarbeiten bis Montag ca. 2 Uhr in beiden Richtungen gesperrt. Es staut sich, Ausweichmöglichkeit über die U18 und die U83. A6 Heilbronn Richtung Nürnberg zwischen Neuendettelsau und Schwabach-West 6 Kilometer Stau. A7 Fulda Richtung Würzburg zwischen Dreieck Fulda und Bad Brückenau-Wildflecken ebenfalls 6 Kilometer Stau. Und A8 Salzburg Richtung München zwischen Raststätte Holzkirchen Nord und Hofoldinger Forst ein Unfall mit mehreren Fahrzeugen. Der Verkehr wird über den Standstreifen geleitet, Stau ab Holzkirchen. Soweit der Service.
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5: Wir bringen nun das Hörspiel Traumnovelle nach dem gleichnamigen Werk des österreichischen Schriftstellers Arthur Schnitzler, das vor 100 Jahren zum ersten Mal in Buchform erschien. Schnitzler erzählt von Fridolin und Albertine, deren Beziehung unerwartet von Fragen, Ängsten und Zweifeln erschüttert wird. Ein Maskenball ist der Auslöser. Ein Fest, bei dem beide ein heftiges erotisches Verlangen in sich entdecken, das in ihrem Ehealltag nicht befriedigt wird. Für beide beginnt eine albtraumhafte Reise durch die Nacht, auf der Suche nach dem Kern der Liebe. Im Hörspiel kommen psychologische, soziologische und philosophische Stimmen zu Wort, ebenso wie persönliche Antworten von Paaren, die über ihren Beziehungsalltag befragt wurden.
6: Ich will dir alles erzählen. Vorgestern, du erinnerst dich, wir haben die Kleine ins Bett gebracht. Ich habe ihr aus dem großen Buch vorgelesen.
7: 24 braune Sklaven ruderten die prächtige Galeere, die den Prinzen Amjad zu dem Palast des Kalifen bringen sollte.
6: Wir brauchen das Abenteuer. Es tröstet uns.
7: Wir brauchen die Lüge.
8: Die Traumnovelle. Hörspiel nach der gleichnamigen Erzählung von Arthur Schnitzler.
9: Liebst du jemanden? Woher weißt du das? Glaubst du an die Treue? Warum? Warum nicht? Glaubst du, dass du deinen Partner wirklich kennst? Warum hast du geheiratet? Findest du, dass man sich heute zu leichtfertig trennt? Haben Ehe und Leidenschaft etwas miteinander zu tun?
6: »24 braune Sklaven ruderten die prächtige Galeere, die den Prinzen Amjad zu dem Palast des Kalifen bringen sollte.« Der Prinz aber, in seinen Purpurmantel gehüllt, lag allein auf dem Verdeck unter dem dunkelblauen, sternbesäten Nachthimmel.
7: Sie ist eingeschlafen.
10: Fridolin beugte sich zu der Kleinen nieder, küsste sie auf das blonde Haar und klappte das Buch zu. Und da sich nun auch Albertine zu dem Kind herabgebeugt hatte, trafen sich die Hände der Eltern auf der geliebten Stirn. Und mit zärtlichem Lächeln, das nun nicht mehr dem Kinde allein galt, begegneten sich ihre Blicke.
11: Wer waren die beiden Frauen gestern Abend?
6: Ich weiß es nicht. Sie waren verkleidet.
11: Wieso bist du dann mit ihnen gegangen und hast mich stehen lassen?
6: Sie hatten mich in ihre Loge geführt und mir versprochen, unmaskiert zurückzukommen. Aber sie kamen nicht. Also ging ich wieder ins Parterre, um sie zu suchen. Da sah ich dich tanzen. Mit diesem Fremden.
9: Was haben Sie Ihren Patienten öfter geraten? dass sie sich trennen oder dass sie sich nicht trennen? Sind die Erwartungen an die Liebe heute überzogen? Also die romantische Liebe eine Art Ersatzreligion? Erleben Sie in Ihrer Praxis Liebe und Sexualität als Machtkampf? Ist das Begehren der Frau in gleichem Maße Thema wie das des Mannes?
6: Was wollte er von dir?
11: Er wollte mich.
6: Das verstehe ich.
11: Ja?
6: Du bist eine schöne Frau.
11: Du willst also sagen, jeder Mann, der nicht blind ist, will jede schöne Frau haben?
6: Sei nicht albern.
11: Also wolltest du die beiden Dominos haben?
6: Du verstehst mich nicht. Frauen sind anders in diesen Dingen.
11: Wirklich?
6: Was willst du damit sagen?
11: Ungefähr das, was du dir denkst.
10: Jetzt, da beider Tagwerk vollendet, das Kind schlafen gegangen und von nirgendher eine Störung zu gewärtigen war, stiegen die Schattengestalten vom Faschingsball, der melancholische Unbekannte und die roten Dominos wieder zur Wirklichkeit empor. Und jene unbeträchtlichen Erlebnisse waren mit einem Mal vom trügerischen Scheine versäumter Möglichkeiten zauberhaft und schmerzlich umflossen. Harmlose und doch lauernde Fragen, verschmitzte doppeldeutige Antworten wechselten hin und her. Keinem von beiden entging, dass der andere es an letzter Aufrichtigkeit fehlen ließ. Und so fühlten sich beide zu gelinder Rache aufgelegt.
12: Doch aus dem leichten Geplauder über die nichtigen Abenteuer der verflossenen Nacht gerieten sie in ein ernsteres Gespräch. Über jene verborgenen, kaum geahnten Wünsche, die auch in die klarste, reinste Seele trübe und gefährliche Wirbel zu reißen vermögen. Und sie redeten von den geheimen Bezirken, nach denen sie kaum Sehnsucht verspürten. Und wohin der unfassbare Wind des Schicksals sie doch einmal und wer es auch nur im Traum verschlagen könnte.
6: Gibt es etwas, das du mir verschwiegen hast?
12: So völlig sie einander auch in Gefühl und Sinnen angehörten, sie wussten, dass gestern nicht zum ersten Mal ein Hauch von Abenteuer, Freiheit und Gefahr sie angerührt hatte.
7: Kannst du dich an den Abend erinnern, letzten Sommer in Dänemark, als ein junger Offizier sich mit seinen Freunden an unseren Nachbartisch gesetzt hat?
6: Was war mit ihm?
7: Ich hatte ihn schon am Morgen gesehen, als er mit seiner Tasche die Hoteltreppe hinaufstieg. Er hatte mich flüchtig bemerkt. Aber erst ein paar Stufen höher blieb er stehen und drehte sich nach mir um. Wir starrten uns an. Er lächelte nicht. Es schien mir eher, dass sich sein Blick verdüsterte. Ich war bewegt wie noch nie. Den ganzen Morgen lag ich traumverloren am Strand. Wenn er mich haben wollte, da war ich mir sicher, ich hätte nicht widerstehen können. An diesem Nachmittag habe ich mit dir geschlafen. Du erinnerst dich doch. Wir haben so vertraut über 1000 Dinge geredet wie schon lange nicht mehr. Über unsere gemeinsame Zukunft, über die Kleine. Aber zur gleichen Zeit, du wirst mich nicht verstehen, war ich bereit, dich, das Kind und meine Zukunft aufzugeben. Für diesen Mann. Bei Sonnenuntergang saßen wir auf dem Balkon, du und ich. Da ging er vorüber unten am Strand, ohne aufzublicken. Und ich war glücklich, ihn zu sehen. Dir aber strich ich über die Stirn und küsste dich aufs Haar. Und ich liebte dich mehr als je zuvor. Am Abend war ich sehr schön. Du hast es mir selber gesagt. Es war vielleicht kein Zufall, dass der Fremde mit seinen Freunden in unserer Nähe saß. Er blickte nicht zu mir her. Ich aber spielte mit dem Gedanken, aufzustehen, an seinen Tisch zu treten und ihm zu sagen, da bin ich, Geliebter, nimm mich. In diesem Augenblick brachte ihm der Kellner eine Nachricht und er verschwand.
6: Und?
7: Nichts weiter. Ich konnte die ganze Nacht nicht schlafen. Ich wusste nicht, wovor ich mehr Angst hatte, davor, dass er weggeht oder davor, dass er noch da sein könnte. Erst als ich am nächsten Tag hörte, dass er abgereist war, atmete ich auf.
6: Und wenn er nicht abgereist wäre?
7: Frag mich nicht weiter. Ich habe dir die ganze Wahrheit gesagt. Wir wollen uns solche Dinge in Zukunft immer gleich erzählen. Versprich's mir.
13: In jeder Frau, die ich zu lieben meinte, habe ich immer nur dich gesucht. Das weiß ich besser, als du es verstehen kannst. Hallo? Ja? Ah, ja, ich bin unterwegs, natürlich. Ich komme.
7: Du willst fort?
13: Ich muss zum Hofrat. Er hat einen Anfall.
14: Das ist diese berühmte Diskussion, glaube ich, immer. Wo beginnt denn Betrug? Beginnt es denn schon im Kopf, wenn ich zu Hause mit meinem Mann Sex habe und an den anderen Typen denke? Ist das schon Betrug? Ich sage nein. Ich und meine Welt und meine Fantasien, die gehören mir. Weißt du, das ist meine Welt und auf das habe ich ein Anrecht, auch wenn ich mit dem anderen zusammen bin.
7: Da bin ich, Geliebter. Nimm mich.
15: Also ich finde, in einer Partnerschaft, in der Liebe darf es Geheimnisse geben. Soll es auch geben, weil nur dadurch, dass jeder ein eigenes Leben hat, eigene Gedanken hat und die nicht teilen muss, kann man ganz sich selbst bleiben. Und nur dadurch wird die Partnerschaft wertvoller. Nur dadurch kann man auch gegenseitig sich noch überraschen. Nein, ich glaube, man muss unbedingt ein paar Geheimnisse noch haben oder was man alles in sich hat. Und manchmal erschrickt man auch darüber und das muss man erstmal verdauen, dann muss man das auch nicht gleich preisgeben und ich muss nicht alles unbedingt besprechen. Also das Fremdgehen im Geiste ist für mich nicht so schlimm wie das Fremdgehen in echt.
10: Fridolin sah sofort, dass er zu spät gekommen war. Die grün verhängte Petroleumlampe, die von der niederen Decke herabhing, warf einen matten Schein über die Bettdecke, unter der regungslos ein schmaler Körper hingestreckt lag.
16: Wir brauchen keinen Arzt mehr.
10: Marianne, die Tochter des Hofrats, saß am Fußende des Bettes mit schlaff herabhängenden Armen, wie in tiefster Ermüdung.
13: Es sieht so aus, als ob Ihr Vater in den letzten Stunden nicht gelitten hat. Konnten Sie schon jemanden verständigen, damit Sie heute Nacht nicht ganz alleine sind?
16: Ich habe Karl Bescheid gesagt. Sie kennen ihn ja.
13: Gut, dass Sie nicht mehr lange in dieser Wohnung bleiben müssen. Ihr Verlobter wird sicher bald eine Professur erhalten.
16: Im Herbst werden wir übersiedeln. Er hat eine Berufung nach Göttingen.
13: Die frische Luft wird Ihnen sicherlich gut tun.
12: Sie hörte kaum, was er sagte. Ihre Augen wurden feucht. Große Tränen liefen über die Wangen herab und sie verbarg ihr Gesicht in den Händen. Unwillkürlich legte er seine Hand auf ihren Scheitel und strich ihr über die Stirn. Er fühlte, wie ihr Körper zu zittern begann. Sie schluchzte in sich hinein. Mit einem Mal war sie vom Sessel herabgeglitten, lag Fridolin zu Füßen, umschlang seine Knie mit den Armen und presste ihr Antlitz daran.
16: Ich will nicht fort von hier. Auch wenn Sie niemals wiederkommen, wenn ich Sie niemals mehr sehen soll. Ich will in Ihrer Nähe leben.
13: Stehen Sie doch auf, Marianne.
16: Ich liebe dich.
13: Ich lasse Sie jetzt besser allein.
7: Ich gebe zu, mir kommen die Worte »Ich liebe dich« nur schwer über die Lippen. Das ist Kitsch, völlig abgelutscht.
17: Das ist ein iPhone. Und es kommt mit etwas Besonderem. Liebe.
18: Wie vor Jahr am Tag liebe ich dich noch. Vielleicht weiser nur und bewusster noch. Und noch immerfort ist ein Tag ohne dich ein verlorener Tag. Verlorene Zeit für mich.
19: Es fällt uns heute schwer, an die Liebe zu glauben, als an ein einzigartiges, transzendentes Gefühl. Die romantische Liebe wurde durch die Wissenschaften entzaubert. Wir werden nicht von geheimnisvollen Mächten geschüttelt, wenn wir lieben, sondern es ist eine psychologisch erklärbare und biologische Reaktion. Wir folgen dabei evolutionären Gesetzmäßigkeiten. Auch der Feminismus hat die Liebe entmystifiziert. Selbstaufopferung und Hingabe wurden als Unterdrückungsmechanismus entlarvt und durch das Ideal der Gleichheit ersetzt.
20: Love dick fuck. kommt jetzt cocksexy.
21: Die Liebe hat ihr kulturelles Pathos verloren. Und die Leidenschaft als entgrenzende Erfahrung von Geist und Körper wurde durch einen umfassenden gesellschaftlichen Prozess der Rationalisierung unter Verdacht gestellt.
22: Es geht um mehr als ein Auto. Es geht um einen Partner fürs Leben.
23: Mama, ich hab dich ganz lieb.
24: Du hast mir das Lachen gezeigt.
21: Da bin ich, Geliebter. Nimm mich.
25: Ich würde Liebe immer noch so definieren, dass sich zwei Menschen verkennen. Liebe als Passion. Sie ist blind und zerstörerisch. Das Subjekt löst sich durch das totale Begehren des anderen völlig auf. Indem wir jetzt in der Liebe die Erkenntnis suchen, bringen wir uns um ihre Intensität und unterschätzen die Kraft.

0: in unserer Kultur total suspekt geworden. Sie gilt als Zeichen einer ungesunden Psyche. Stattdessen formt das Ideal geistiger Gesundheit und individueller Selbstoptimierung heute unsere Liebesbeziehungen.
1: Auch wenn sie niemals wiederkommen, wenn ich sie niemals mehr sehen soll, ich will in ihrer Nähe leben.
2: Fridolin vor dem Haustor sah zu der Wohnung auf. Die Menschen, die dort oben zurückgeblieben waren, die Lebendige, gerade so wie der Tote, waren ihm in gleicher Weise gespensterhaft unwirklich. Er selbst erschien sich wie einem schwermütigen Zauber entronnen. Als einzige Nachwirkung empfand er eine merkwürdige Unlust, sich nach Hause zu begeben. Der Schnee in den Straßen war geschmolzen. Von einer nahen Kirche schlug es 11. Auf beschatteten Bänken saß da und dort ein Paar, eng aneinander geschmiegt, als wäre schon der Frühling da und die trügerisch warme Luft nicht schwanger von Gefahren.
0: In diesem Augenblick musste Fridolin seiner Gattin denken. Bitterkeit gegen sie stieg in ihm auf und ein dumpfer Groll gegen den Herrn in Dänemark.
3: Ach, nein. Es ist ja nichts gewesen.
0: Nun, es war ja doch nicht anders, als wenn sie seine Geliebte gewesen wäre.
3: Schlimmer noch.
4: Hey, wie geht's?
3: Gut, danke.
4: Du siehst müde aus. Willst du nicht mitkommen?
3: Mitkommen?
4: Ich wohne gleich hier um die Ecke. Und? Worauf hast du Lust heute Abend?
3: Wer auf der Welt würde vermuten, dass ich mich jetzt gerade in diesem Raum befinde? Hätte ich selbst das vor einer Stunde, vor 10 Minuten für möglich gehalten? Und warum? Warum?
4: Psch. Du fürchtest dich, oder? Ach, schade eigentlich.
5: Die Situation beschreiben viele Männer in meiner Praxis. Es gab eine Gelegenheit. Er hat sie genutzt. Er hat die Gelegenheit wiederholt. Männer sagen oft, es hat sich so ergeben. Wenn Frauen fremdgehen, beschreiben sie eher, dass sie sich sehr verstanden fühlen. Hier wiederholt sich also die gängige These der Evolutionsbiologie. Doch sie stimmt gar nicht, wie Sexualforscher jetzt herausgefunden haben. Die Lust am erotischen Abenteuer ist bei Frauen noch ausgeprägter als bei Männern. Sie eignen sich weniger für die Monogamie als Männer. Doch die Frauen lassen sich stark von dem Bild weiblicher Treue bestimmen. Unsere sozialen Normen regulieren das weibliche Begehren auch heute noch. Es gibt Studien, die belegen, dass Frauen ihre sexuelle Erregung oft nicht wahrnehmen bzw. bewusst ignorieren. Wir scheinen in einer sexuell freizügigen Gesellschaft zu leben. Aber es gibt immer noch einen großen Unterschied zwischen dem, was Frauen dürfen und dem, was Männer dürfen.
2: Wohin jetzt? Dachte Fridolin, als wäre es nicht das Selbstverständliche, endlich nach Hause zu gehen und sich schlafen zu legen. Wie heimatlos, wie hinausgestoßen erschien er sich.
3: Seit wann? Seit Mariannes Geständnis?
6: Nein, länger schon.
3: Nein.
6: Seit dem Gespräch mit Albertine
3: länger schon.
6: Rückte er immer weiter fort aus dem gewohnten Bezirk seines Daseins. In irgendeine andere, ferne, fremde Welt.
2: Er wandelte kreuz und quer durch die nächtlichen Straßen, ließ den leichten Föhn um seine Stirne wehen und endlich, als wäre er nun an ein langgesuchtes Ziel gelangt, trat er in ein Kaffeehaus ein, das mäßig beleuchtet und zu dieser späten Stunde nur wenig besucht war.
7: Also bei Paaren, so sage ich jetzt mal mein Alter aufwärts, nachdem man irgendwie 20 Jahre miteinander verbracht hat, eine Beziehung zu beenden, vor allem in Bezug dann auf einen neuen Partner, weil man sich neu verliebt, das grenzt für mich an Dummheit. Es macht keinen Sinn, man wird dieselben Fehler wieder machen. Man kommt nicht weg von sich.
3: Ach. Ist das möglich? Nachtigall? Wie kommst du hierher?
8: Hey, Friedel. Das weißt du nicht? Ich bin doch so berühmt.
3: Du hast dich also ganz aufs Klavierspielen verlegt. Geht's dir gut?
8: Kann ich klagen. Ich spiele in verschiedenen Läden, wie es sich eben ergibt. Gleich werde ich wieder abgeholt.
3: Wie? Du spielst heute noch woanders?
8: Ne? Da fängt es erst um.

0: 2 an.
1: Das verstehe ich nicht.
0: Ja, ich auch nicht. Besser, du fragst nicht.
1: Du machst mich neugierig, Nachtigall. Was für eine Veranstaltung ist das?
0: Ich weiß es nicht.
1: Und du spielst Klavier dazu?
0: Wieso dazu? Ich weiß nicht, wozu. Wirklich. Ich weiß es nicht. Ich spiele mit verbundenen Augen.
1: Bitte?
0: Ja, genau. Also gut. Es ist nicht so, dass ich gar nichts sehe. Ich sehe im Spiegel. Durch das schwarze Seidentuch über meinen Augen.
1: Was? Jetzt sag schon. Nackte Frauen.
0: Solche Weiber hast du noch nie gesehen.
1: Wie hoch ist der Eintritt?
0: Da kommst du nicht rein.
1: Mir ist egal, was es kostet.
0: Diesen Leuten geht es nicht ums Geld.
1: Nimm mich mit, Nachtigall.
0: Auf keinen Fall.
1: Es muss doch möglich sein, mich da reinzuschmuggeln.
0: Verstehst du das nicht? Zu gefährlich.
1: Vielleicht lockt mich gerade das.
0: Hör zu, Kollege.
1: Du wirst mich mitnehmen.
0: So wie du bist, könntest du auf keinen Fall. Alle sind verkleidet. Hast du eine Maske bei dir? Unmöglich.
1: Hör zu, Nachtigall. Lass es mich versuchen. Gib mir die Adresse. Wenn ich kein Kostüm bekomme, dann verzichte ich eben. Das Schicksal soll entscheiden.
2: Ich glaube, die Konstruktion der Ehe ist irgendwo eine Katastrophe. Das stimmt, glaube ich. Sie ist eine Katastrophe, weil sie gegen den tierischen Instinkt geht, den wir alle haben. Und ich glaube, wir verbieten uns das alles, was wir denken oder träumen manchmal. Die 68er haben probiert, das mal zu leben. Ich finde, man muss es nicht propagieren. Man muss nicht die Vielliebe propagieren oder... Man muss einen guten Umgang finden für den Fall, dass es mal weitergegangen ist, als man sich das gerne wünscht. Man wünscht sich, dass man füreinander da ist und nur in dieser kleinen Zelle ist und nicht nach außen geht, aber wir gehen alle nach außen und wir werden beeinflusst und manchmal ist es auch gut, was auszuleben, denke ich. Und dann sich einfach nochmal klar zu werden, was man eigentlich sucht, was man will.
0: Hier, das Passwort ist Dänemark.
1: Bist du verrückt, Nachtigall?
0: Weshalb?
1: Nichts. Nichts.
3: Wir leben heute mit dem Anspruch, die Leidenschaft und die romantische Liebe in die Institution der Ehe zu integrieren. Bis zur bürgerlichen Revolution war es jedoch allen Leuten klar, dass das zwei getrennte Bereiche sind, die mit viel Glück mal zusammenfallen konnten. Das ist unser modernes Dilemma, dass die Institution auf Dauer zusammengehen soll mit der sexuellen Attraktion. Eine Geschlechterbeziehung heute auszutragen heißt, die Konflikte der Moderne auszutragen, mit all ihren Fragen nach Selbstverwirklichung, Autonomie, Gleichheit, Freiheit, Bindung und Verpflichtung.
4: Was wollen Sie von mir? Mitten in der Nacht?
5: Der Maskenverleiher Guy Bizard führte Fridolin über eine Wendeltreppe ins Magazin hinauf. Es roch nach Seide, Samt, Parfüm, Staub und trockenen Blumen. Aus schwimmendem Dunkel blitzte es silbern und rot und plötzlich glänzten eine Menge kleiner Lämpchen zwischen offenen Schränken eines engen, langgestreckten Ganges, der sich rückwärts in Finsternis verlor. Rechts und links hingen Kostüme aller Art.
4: Was soll's denn sein? Historisch, deutsch, exotisch, militärisch, tierisch.
5: Es war Fridolin zumute, als wenn er durch eine Allee von Gehängten schritte, die im Begriffe wären, sich gegenseitig zum Tanz aufzufordern.
1: Ich brauche eine dunkle Mönchskutte und eine schwarze Maske, sonst nichts.
6: In diesem Augenblick tönte vom Ende des Gangs her ein gläsernes Geklirr. Giebeser stand starr, tastete nach einem Schalter. Und eine blendende Helle ergoss sich sofort bis zum Ende des Gangs, wo ein kleines gedecktes Tischchen mit Tellern, Gläsern und Flaschen zu sehen war. Von zwei Stühlen rechts und links erhoben sich je ein Femrichter in rotem Talar, während ein zierliches, helles Wesen im selben Augenblick verschwand. Giebeser stürzte mit langen Schritten hin, griff über den Tisch und hielt eine weiße Perücke in der Hand, während zugleich unter dem Tisch sich hervorschlängelnd ein anmutiges, ganz junges Mädchen, fast noch ein Kind, im Pirettenkostüm mit weißen Seidenstrümpfen durch den Gang bis zu Fridolin gelaufen kam, der sie notgedrungen in seinen Armen auffing.
4: Jetzt halten Sie das Mädchen fest!
6: Die Kleine presste sich an Fridolin, als müsste er sie schützen. Ihr kleines, schmales Gesicht war weiß bestäubt. Von ihren zarten Brüsten stieg ein Duft von Rosen und Puder auf. Aus ihren Augen lächelte Schelmerei und Lust.
4: Ich würde die Polizei rufen. Haben Sie nicht gesehen, dass Sie es mit einer Minderjährigen zu tun haben?
5: Am liebsten wäre er dageblieben. Oder hätte die Kleine gleich mitgenommen, wohin immer. Und was immer daraus gefolgt wäre. Indes fuhr Fridolin in die Kutte und band die Enden der weißen Schnur in einen Knoten. Doch dies alles tat er wie unter einem Zwang. Denn immer stärker empfand er es wie eine Verpflichtung, zu bleiben und Pirette in einer drohenden Gefahr beizustehen.
4: Du gehst augenblicklich ins Bett. Wir sprechen uns noch, sobald ich mit den Herren hier fertig bin.
6: Pirette stand in der Tür, weiß und zart, und schüttelte mit einem Blick auf Fridolin traurig den Kopf. Fridolin erblickte in einem großen Wandspiegel rechts einen Mönch, der niemand anderer war als er selbst, und wunderte sich darüber, mit so natürlichen Dingen es eigentlich zuging.
1: An welch einem seltsamen Roman bin ich da vorübergestreift? Ich hätte nicht fortgehen sollen.
7: Es heißt nicht, dass die Beziehung schlecht ist, wenn jemand eine Außenbeziehung hat. Es ist eben die Gelegenheit und das Gefühl, ich bin was Besonderes. Das tut gut. Es ist dann wie eine Parallelwelt, wie wenn eine Fantasie gelebt wird. Es hat eigentlich nichts mit der Realität zu tun.
6: Fridolin fuhr durch schlecht beleuchtete, menschenleere Nebengassen der Vorstadt zu. Dabei spürte er immer noch den Geruch von Rosen und Puder, der von Pirettens Brüsten zu ihm aufgestiegen war.
8: Was glaubst du, verführt Frauen am häufigsten? Was glaubst du, verführt Männer am häufigsten? Was bezeichnest du als männlich? Was bezeichnest du als weiblich?
5: Zwischen bescheidenen Villen in langsamer Steigung ging es hinauf. Zur Linken, in der Tiefe, sah Fridolin die in Dunst verschwimmende, von tausend Lichtern flimmernde Stadt. Plötzlich, mit einem sehr heftigen Ruck, bog der Wagen seitlich ab. Und zwischen Gittern, Mauern, Abhängen ging es abwärts wie in eine Schlucht.
9: Das Passwort ist Dänemark!
1: Und wenn ich nicht aussteige, sondern gleich zurückfahre? Aber wohin? Zu Pirette? Oder zu der kleinen Lotte? Zu Marianne?
9: Fühlst du dich sicher in deiner Beziehung?
1: Oder nach Hause?
9: Warum? Warum nicht?
6: Und mit einem leichten Schauer empfand er, dass er nirgendshin sich weniger sehnte als gerade dorthin. Oder war es, weil dieser Weg ihn der weiteste dünkte?
1: Nein, ich kann nicht zurück. Weiter meinen Weg. Und wer ist mein Tod?
7: Die Betrogenen haben ganz viele Fragen und sie möchten ins Detail. Scharfe Filme mit Nahaufnahmen. Was genau hast du gemacht und so weiter. Und da stoppe ich meine Patienten immer. Alles, was die Untreuen sagen, soll wahr sein. Aber sie sollen nicht alles sagen, was wahr ist. Und den Betrogenen sage ich, sehen Sie sich diesen Film einfach nicht an, weil Sie haben später diese DVD immer im Kopf.
4: Parole.
10: Parole.
1: Dänemark.
4: Parole.
10: Dänemark.
5: Fridolin trat in einen dämmerigen, fast dunklen hohen Saal, der ringsum von schwarzer Seide umhangen war. Masken, Mönche und Nonnen schritten auf und ab. Eine italienische Kirchenmelodie schien aus der Höhe herabzutönen. In einem Winkel des Saales stand eine kleine Gruppe, drei Nonnen und zwei Mönche. Von dort aus hatte man sich flüchtig zu ihm hin und gleich wieder abgewandt. Ein Mönch streifte seinen Arm und nickte einen Gruß. Doch hinter der Maske bohrte sich ein Blick, eine Sekunde lang, tief in Fridolins Augen.
1: Wo bin ich? Unter Irren? Unter Verschwörern?
6: Ein fremdartiger, schwüler Wohlgeruch wie von südländischen Gärten umfing ihn. Wieder streifte ihn ein Arm. Diesmal war es der einer Nonne. Wie die anderen hatte auch sie um Stirn, Haupt und Nacken einen schwarzen Schleier geschlungen. Unter den schwarzen Seidenspitzen der Larve leuchtete ein blutroter Mund.
11: Dreh dich nicht zu mir um. Noch hast du Zeit zu gehen. Du gehörst nicht hierher.
1: Nun bin ich einmal soweit. Mag es enden, wie es will.
5: Um sich schauend merkte Fridolin, dass die Nonnen alle verschwunden waren. Türen rechts und links hatten sich aufgetan. Er erkannte am Klavier die verdämmernden Umrisse von Nachtigalls Gestalt. Der gegenüberliegende Raum strahlte in blendender Helle.
6: Frauen standen unbeweglich da, alle mit dunklen Schleiern um Haupt, Stirn und Nacken. Schwarze Spitzenlarven über dem Antlitz. Aber sonst völlig nackt.
5: Fridolins Augen irrten durstig von üppigen zu schlanken, von zarten zu prangend erblühten. Und dass jede dieser Unverhüllten doch ein Geheimnis blieb und aus den schwarzen Masken als unlösliche Rätsel große Augen zu ihm herüberstrahlten, das wandelte ihm die unsägliche Lust des Schauens in eine fast unerträgliche Qual des Verlangens.
11: Als wären sie gejagt, stürzten die Mönche aus dem dämmerigen Saal zu den Frauen hin.
12: Ich bin überzeugt, dass wir Sexualität fatal unterschätzen, obwohl sie in unserem Alltag überall abgebildet wird, teilweise auch ziemlich pornografisch. Überall stoßen wir auf diese Four-Letter-Words. Wir tun so, als gehöre Sex in die Sparte Fitness und Freizeit. Es ist ein Teil der Leistungsgesellschaft. Sex zum Wohlfühlen, Sex zum Gutaussehen, Sex als Abenteuer. Aber Sexualität ist oft schwer kontrollierbar, explosiv, verängstigend. Wir brauchen mehr Respekt vor unserer Sexualität. Sie kann großartig sein, aber auch grausames Handeln auslösen.
5: Fridolin war der Einzige, der zurückgeblieben war. Diese plötzliche Verlassenheit überfiel ihn wie Frost.
1: Vielleicht ist jetzt die letzte Möglichkeit, ungestraft zu verschwinden.
5: Was ihn trotzdem in seine Ecke gebannt hielt, die Scheu vor einem ruhmlosen und etwas lächerlichen Rückzug, das ungestillte, quälende Verlangen nach dem wundersamen Frauenleib oder die Erwägung, dass alles, was bisher geschehen, vielleicht eine Prüfung seines Muts bedeutet hätte und dass ihm die herrliche Frau als Preis zufallen würde, das wusste er selbst nicht.
11: Auf Dauer kann das nicht gut gehen. Geh weg, ehe es zu spät ist.
6: Die Mönche drehten sich mit ihren nackten Tänzerinnen, glühende weiße Leiber zu den rasenden Klängen von Nachtigall.
11: Geh!
1: Sehe ich dich wieder?
11: Unmöglich.
1: Dann bleib ich.
6: Ein Zittern ging durch ihren nackten Leib, das ihm fast die Sinne umnebelte.
1: Es kann nicht viel mehr auf dem Spiel stehen als mein Leben. Und das bist du mir wert.
11: Lass mich los.
13: Aber du machst mich verrückt.
11: Es ist die letzte Minute. Verschwinde!
13: Wohin können wir gehen?
11: Es wird zu spät.
13: Komm mit mir.
11: Nein.
13: Wer kann dir verbieten, mit mir fortzugehen, wenn du willst? Ich verstehe. Es ist die Strafe für den, der hier ungeladen eindringt. Begnadige mich. Verhänge eine andere Buße über mich, nur nicht diese, dass ich dich nicht haben darf.
11: Ich kann nicht mit dir fortgehen. Du riskierst dein Leben und meines dazu.
5: Fridolin war wie trunken. Nicht nur von ihr, ihrem duftenden Leib, ihrem rotglühenden Mund, nicht nur von der Atmosphäre dieses Raums, den wollüstigen Geheimnissen, die ihn hier umgaben. Er war berauscht und durstig zugleich von all den Erlebnissen dieser Nacht, deren keines einen Abschluss gehabt hatte. Von sich selbst, von seiner Kühnheit, von der Wandlung, die er in sich spürte.
14: Parole!
15: Parole!
14: Parole!
5: Plötzlich stand einer der Mönche da. Der einzige mit goldener Maske.
13: Dänemark!
16: Ganz recht, mein Herr. Das ist die Parole des Eingangs. Die Parole des Hauses, wenn ich bitten darf. Sie wollen nicht die Güte haben, uns die Parole des Hauses zu sagen?
13: Ich habe sie vergessen.
16: Das ist ein Unglück für Sie. Denn es kommt aufs Gleiche raus, ob Sie die Parole vergessen oder ob Sie sie nie gekannt haben. Ich muss Sie bitten, Ihre Maske abzunehmen.
13: Meine Maske werde ich nur dann ablegen, wenn Sie alle das Gleiche tun.
16: Sie nehmen jetzt freundlichst Ihre Maske ab. Wir wollen Ihnen doch ins Gesicht sagen, was Sie erwartet.
14: Lasst ihn. Ich bin bereit, ihn auszulösen.
16: Du weißt, was du auf dich nimmst?
14: Ich weiß es.
16: Sie sind frei. Verlassen Sie sofort dieses Haus.
13: Machen Sie mit mir, was Sie wollen. Ich werde nicht dulden, dass ein anderer Mensch für mich bezahlt.
14: Hör auf damit. Du rennst in dein Verderben, ohne mich zu retten. Geh!
6: Im Glanz ihres weißen Leibes stand sie da. Sie griff nach dem Schleier, der ihr um Stirn, Haupt und Nacken gewunden war. Und mit einer wundersamen, runden Bewegung wand sie ihn los. Er sank zu Boden. Dunkle Haare stürzten ihr über Schultern, Brust und Lenden.
14: Hier bin ich. Hier habt ihr mich. Alle.
5: Ehe noch Fridolin das Bild ihres Antlitzes zu erhaschen vermochte, war er von unwiderstehlichen Armen erfasst, fortgerissen und zur Tür gedrängt worden. Das Haustor hinter ihm fiel zu. Er stand auf der Straße. Das Licht hinter ihm erlosch, er blickte sich um und sah das Haus schweigend daliegen mit verschlossenen Fenstern, aus denen kein Schimmer drang. Nacht war um ihn. Der Wind blies heftig. Über den Himmel hin flogen violette Wolken. Eine Prozession von trüb flackernden Laternen bezeichnete die Richtung nach der Stadt. Fridolin aber lief, den Weg abkürzend über das beschneite Feld nach abwärts, um so rasch als möglich unter Menschen zu gelangen. Er fühlte sich entschlossen, auf alle Gefahr hin, die Aufklärung des Abenteuers in Angriff zu nehmen. Sein Dasein, so schien ihm, hatte nicht den geringsten Sinn mehr, wenn es ihm nicht gelang, die unbegreifliche Frau wiederzufinden, die in dieser Stunde den Preis für seine Rettung bezahlte.
13: Ist sie überhaupt eine Frau, für die das ein Opfer bedeutet? Was wird es ihr ausmachen, mit all diesen Männern zu ficken?
6: Ja, konnte sie überhaupt etwas anderes sein als eine Dirne? Konnten alle diese Weiber etwas anderes sein?
13: Nutten! Alles Nutten! Was sonst?
5: Die Vorstellung der Dinge, die sich eben jetzt in der Villa ereignen mochten, erfüllte ihn mit Grimm, Verzweiflung, Beschämung und Angst. Dieser Gemütszustand war so unerträglich, dass Fridolin beinahe bedauerte, nicht angegriffen worden zu sein. Ja, beinahe bedauerte, nicht mit einem Messerstich zwischen den Rippen in einer verlorenen Gasse zu liegen. So hätte diese unsinnige Nacht mit ihren läppischen, abgebrochenen Abenteuern am Ende doch eine Art von Sinn erhalten. So heimzukehren, wie er nun im Begriff war, erschien ihm geradezu lächerlich.
13: Oder liege ich in diesem Augenblick zu Hause im Bett? Und alles, was ich glaube, erlebt zu haben, ist nichts als ein Delirium.
6: Es war 4 Uhr morgens, als er ins Schlafzimmer trat. Albertine lag ruhig, die Arme im Nacken verschlungen. Ihre Lippen waren halb geöffnet. Schmerzliche Schatten zogen rings um sie. Es war ein Antlitz, das Fridolin nicht kannte. Er beugte sich über ihre Stirne, die sich sofort, wie unter einer Berührung, in Falten legte. Ihre Miene verzerrte sich sonderbar, sodass Fridolin erschrak.
13: Tine. Was ist los? Ich bin's, Tine.
15: Ist es schon morgen?
13: 4 Uhr vorbei. Ich bin gerade erst nach Hause gekommen. Der Hofrat ist tot. Und ich konnte natürlich die Angehörigen nicht gleich allein lassen.
5: Sie nickte, schien ihn aber kaum gehört oder verstanden zu haben. starrte wie durch ihn hindurch ins Leere, und ihm war, so unsinnig ihm selbst der Einfall im gleichen Augenblick erschien, als müsste ihr bekannt sein, was er in dieser Nacht erlebt hatte.
1: Was ist?
15: Ich hab geträumt.
1: Was denn?
15: Du wirres Zeug. Ich kann mich nicht genau erinnern.
1: Sicher nicht.
15: Ich bin müde. Du solltest dich auch noch ein bisschen hinlegen.
5: Er zögerte eine Weile. Dann streckte er sich an ihrer Seite aus. Doch er hütete sich, sie zu berühren.
17: Ein Schwert zwischen uns.
5: Sie schwiegen beide. Lagen mit offenen Augen. Fühlten gegenseitig ihre Nähe, ihre Ferne.
1: Dein Traum. Erzähl ihn mir.
15: Das Haus meiner Eltern. Ich bin allein. Ich finde das seltsam, denn am nächsten Tag soll unsere Hochzeit sein. Aber das Brautkleid ist nicht da. Ich öffne den Schrank. Da hängen eine Menge Kleider, Kostüme, opernhaft, historisch, orientalisch. Welches soll ich jetzt zur Hochzeit anziehen? Da fällt der Schrank zu. Du bist da und hebst mich aus dem Fenster. Wir schweben. Nein, wir fliegen über die grauen Nebel der Dämmerung. Ich denke, das ist jetzt also unsere Hochzeitsreise. Über uns ein Sternenhimmel so blau und weit gespannt, wie es ihn in Wirklichkeit niemals gibt. Du nimmst mich in die Arme und sagst, wie sehr du mich liebst.
1: Und du sagst, ich liebe dich auch?
15: Ja, und noch viel mehr. Wir haben Sex. Wunderschönen, innigen Sex. Aber wie soll ich dir das erklären? Es war auch Trauer dabei. Eine Ahnung von Leid. Plötzlich ist es Morgen. Wir sind auf einer Wiese, lichtdurchflutet und bunt. Wir sollten nun wieder zurück unter Menschen. Es ist höchste Zeit. Aber unsere Kleider sind weg. Wir sind nackt. Es ist furchtbar. Die Scham brennt in mir. Und gleichzeitig ein heftiger Zorn gegen dich. Als wärst du allein an allem schuld. Du rennst weg, um uns neue Kleider zu besorgen. Als du verschwunden bist, fühle ich mich plötzlich ganz leicht. Ich mache mir keine Sorgen um dich. Ich bin nur froh, allein zu sein. Lege mich auf die Wiese, strecke mich nackt in der Sonne aus und bin schöner, als ich je in Wirklichkeit war. Da kommt ein junger Mann aus dem Wald. Es ist der Däne aus dem Hotel, von dem ich dir vorhin erzählt habe. Er bleibt vor mir stehen, mustert mich von oben bis unten und ich lache. Ich lache so verführerisch, wie ich noch nie in meinem Leben gelacht habe. Er streckt die Arme nach mir aus und sinkt zu mir auf die Wiese.
1: Ist das das Ende? Das ist nicht das Ende. Erzähl weiter.
15: Es ist nicht leicht, über diese Dinge zu reden.
1: Es war doch nur ein Traum.
15: Also, dieser Mann und ich, wir lieben uns. Zeit und Raum lösen sich auf. Es ist so intensiv, dass ich nicht merke, wie immer mehr Leute auf die Wiese kommen. Plötzlich sind da Hunderte von Paaren und alle haben Sex. Ich gehe zu anderen Männern. Ich schlafe mit ihnen. Keine Ahnung, wie viele es waren. Ich bin glücklich. Dabei habe ich dich nicht vergessen. Ja, ich kann dich sogar sehen, wie du nach den schönsten Kleidern für mich suchst. Plötzlich wirst du ergriffen von Soldaten. Ein riesengroßer Mensch fesselt deine Hände. Ich weiß, dass du hingerichtet werden sollst. Aber es ist mir egal. Ich weiß, du kannst mich sehen mit dem Mann, der mich gerade in seinen Armen hält. Und all die anderen vögelnden Paare. Diese Nacktheit, die mich umschäumt. Peitschen sausen auf deinen nackten Körper nieder. Das Blut fließt in Bächen an dir herab. Ich sehe es fließen und fühle nichts. Ich finde dich nur noch lächerlich, weil du dich aus Treue zu mir foltern lässt. Weil du bereit bist, wegen mir in einen furchtbaren Tod zu gehen. Ich hoffe, dass du mein Lachen hören kannst, wenn man dich ans Kreuz schlägt. Und ich lache. Ich lache, so laut ich kann.
5: Auch in der Nacht, die dem Tod seiner Mutter gefolgt war, hatte er geschlafen. Hatte tief und traumlos schlafen können. Und er sollte es in dieser nicht?
6: Fridolin streckte sich an der Seite Albertinens hin. Sie schwieg und blieb ohne jede Regung. Auch er sprach kein Wort.
17: Wie Todfeinde liegen wir nebeneinander.
5: Je weiter sie in ihrer Erzählung fortgeschritten war, umso lächerlicher und nichtiger erschienen ihm seine eigenen Erlebnisse. Und er schwor sich, sie alle zu Ende zu erleben, sie ihr dann getreulich zu berichten und so Vergeltung zu üben an dieser Frau, die sich in ihrem Traum enthüllt hatte, als die, die sie war, treulos, grausam und verräterisch, und die er in diesem Augenblick tiefer zu hassen glaubte, als er sie jemals geliebt hatte.
17: Ein Schwert zwischen uns.
7: Es gibt dieses Michelangelo-Phänomen. Der Bildhauer Michelangelo hat gesagt, er holt aus einem Stein die Form heraus, die schon darin enthalten ist. Das kann man auf Langzeitbeziehungen übertragen. In einer feinfühligen Langzeitbeziehung holt der Partner das ganze Potenzial aus dem anderen heraus. Werde, was du bist. Das hält die Liebe für uns bereit, dass man über sich hinauswachsen kann. Liebe in der Langzeitbeziehung holt das Beste aus uns heraus. Aber eben auch das Schlechteste. Eine Beziehung, die scheitert, holt auch manchmal die schlechtesten Seiten aus uns heraus. Wir werden kleinlich, eifersüchtig, abwertend, feindlich.
17: Ich werde mich rächen.
5: Um 7 Uhr früh schlich Fridolin zur Tür des Schlafzimmers und begab sich unverzüglich nach dem Hause, in dessen Kellertiefen Nachtigall gestern Abend Klavier gespielt hatte. Das Lokal war noch gesperrt, doch im Café oben die Kassiererin wusste, dass Nachtigall in einem kleinen Hotel der Leopoldstadt wohnte. Ein übel aussehender Portier mit rotgeränderten, pfiffigen Augen, stets auf polizeiliche Einvernahme gefasst, gab dort bereitwillig Auskunft. Herr Nachtigall sei um 5 Uhr in Gesellschaft zweier Herren vorgefahren, die ihr Gesicht durch hochgeschlungene Halstücher, vielleicht absichtlich, beinahe unkenntlich gemacht hätten. Während Nachtigall sich in sein Zimmer begeben, hätten die Herren seine Rechnung für die letzten 4 Wochen bezahlt, worauf alle drei zum Nordbahnhof gefahren wären.
1: Nachtigall kann ich also vergessen.
4: Ha, der Mönch von gestern Abend.
17: Hier ist Ihr Kostüm.
4: War Ihr Auftritt erfolgreich?
17: Rätselhaft. Das soll's ja auch sein, nicht wahr?
18: Wo beginnt der Verrat an der Liebe? Glaubst du an die eine Liebe? Hast du von einer Beziehung für die nächste gelernt?
4: Verräter!
18: Kann man sich eine glückliche Beziehung erarbeiten?
17: Wie geht es Ihrer Tochter?
4: Wie meinen Sie das?
17: Ich bin Arzt. Ich könnte Ihnen helfen.
4: Sie sprechen von dem kleinen Zwischenfall. Nein, nein. Wir haben uns schon auf einem anderen Weg geeinigt. Also, für den Fall, dass der Herr Doktor wieder einmal einen nächtlichen Wunsch hat. Es muss ja nicht unbedingt ein Kostüm sein. Kommen Sie vorbei. Ihr Begehr ist mir Befehl.
18: Siehst du es als Scheidungsgrund, wenn zwei Menschen sich nicht mehr lieben? Was ist sexy? Hat die Liebe dir schon mal Angst gemacht?
5: Fridolin schlug die Tür hinter sich zu. Dies wäre nun erledigt, dachte er mit einem Gefühl des Ärgers, das ihn selbst unverhältnismäßig dünkte. Er begab sich ohne besondere Eile auf die Poliklinik und telefonierte nach Hause, um sich zu erkundigen, ob ein Patient nach ihm geschickt habe, ob Post gekommen sei, was es sonst Neues gebe.
6: Albertine, die ihn heute Nacht ruhig ans Kreuz hatte schlagen lassen, erzählte unbefangen, dass sie eben erst aufgestanden sei und mit dem Kinde gemeinsam frühstücken wolle.
19: Sie musste in die Badewanne, dann wollte sie nicht in die Badewanne, dann war Haare waschen, dann fand sie das auch blöd.
17: Gib ihr einen Kuss von mir und macht euch einen schönen Tag.
5: Ihre Stimme hatte ihm wohlgetan und gerade darum hängte er schnell auf. In der Tiefe seiner Seele war er doch fertig mit ihr. Wie immer das äußere Leben weitergehen sollte.
17: Ich werde mich von ihr trennen. Es kann nie wieder gut werden.
6: Plötzlich kam wieder eine schmerzlich sehnsüchtige Erregung über Fridolin. Ja, beinahe ein Schuldbewusstsein. Dass er in den letzten Stunden seiner schönen Retterin kaum mehr gedacht hatte. Der Frau, die sich ihm geopfert hatte.
17: Geopfert?
6: Eine Komödie. Selbstverständlich war das Ganze eine Komödie gewesen. Eigentlich sollte er froh sein, so leichten Kaufs davongekommen zu sein.
17: Aber ich muss sie wiedersehen.
5: Als er aus dem Taxi stieg, war der Himmel blassblau mit weißen Wölkchen und die Sonne schien frühlingswarm. Kein Zweifel, dies hier war das Haus, das er suchte. Es sah keineswegs groß oder prächtig aus, es war eine einstöckige Villa in bescheidenem Empire-Stil. Die grünen Jalousien waren überall heruntergelassen, nichts deutete darauf hin, dass die Villa bewohnt sein könnte. Doch schon tat sich das Haustor von selbst auf. Ein alter Mann trat heraus und ging langsam den schmalen Pfad bis zur Gartentür. Er hielt einen Brief in der Hand und reichte ihn stumm zwischen den Gitterstäben Fridolin, dem das Herz klopfte.
17: Geben Sie Ihre Nachforschungen auf, die völlig nutzlos sind, und betrachten Sie diese Worte als zweite Warnung. Wir hoffen in Ihrem Interesse und dem Ihrer Familie, dass keine weitere nötig sein wird.
15: Platon erklärt in seinem Symposium die Macht des Liebesgottes Eros mit der Geschichte vom Kugelmenschen. Dem Mythos zufolge hatten die Menschen ursprünglich kugelförmige Rümpfe, sowie vier Hände und Füße und zwei Gesichter auf einem Kopf. In ihrem Übermut wollten sich die Kugelmenschen einen Weg zum Himmel bahnen und die Götter angreifen. Zeus strafte sie daraufhin, indem er jeden von ihnen in zwei Hälften zerschnitt. Die nunmehr zweibeinigen Menschen litten schwer unter der Trennung von ihren anderen Hälften. Sie umschlangen einander in der Hoffnung, zusammenzuwachsen. Durch die sexuelle Begegnung konnten sie ihr Einheitsbedürfnis vorübergehend befriedigen. Sie leiden aber weiterhin unter ihrer Unvollständigkeit. Jeder sucht die verlorene andere Hälfte. Nach der Darstellung von Platon bleiben die beiden Liebenden, die einst aus demselben Kugelmenschen hervorgegangen sind und einander gefunden haben, ihr ganzes Leben lang miteinander verbunden, obwohl sie nicht einmal zu sagen wüssten, was sie voneinander wollen. Der sexuelle Genuss bietet keine Erklärung für die Leidenschaft, mit der sie aneinander hängen. Vielmehr erstreben beide Seelen etwas, was sie nicht benennen können, sondern nur ahnen. Es ist ein Rätsel.
5: Im Laufe der nächsten zwei Stunden hatte Fridolin 8 Patienten vorzunehmen. Er war in jedem einzelnen Fall völlig bei der Sache, untersuchte, machte Notizen, verordnete. Und freute sich, dass er nach den zwei letzten, fast ohne Schlaf verbrachten Nächten sich so wunderbar frisch und geistesklar fühlte.
6: Erst nach der Arbeit kam ihm wieder zu Bewusstsein, dass all diese Ordnung, all dies Gleichmaß, all diese Sicherheit seines Daseins nur Schein und Lüge zu bedeuten hatten.
15: Ich liebe dich.
5: Um 7 Uhr abends stand er vor Mariannes Haus. Ohne besondere Mühe konnte er hier sein Rachewerk beginnen. Hier gab es für ihn keine Schwierigkeit, keine Gefahr. Und das, wovor andere vielleicht zurückgeschreckt wären, der Verrat an dem Verlobten, das bedeutete für ihn beinahe einen Anreiz mehr.
17: Wie geht es Ihnen, Marianne? Haben Sie sich ein wenig beruhigt?
20: Ich war lange genug auf das Ende vorbereitet. Morgen um 3 ist die Beerdigung. Danach fahren wir aufs Land.
17: Ich finde das sehr vernünftig. Die gute Luft, die neue Umgebung wird Ihnen gut tun.
5: Sie saß da wie versteinert und Tränen flossen ihr über die Wangen. Er saß ohne Mitgefühl, eher mit Ungeduld. Und die Vorstellung, dass sie vielleicht in der nächsten Minute wieder zu seinen Füßen liegen, ihr gestriges Geständnis wiederholen könnte, erfüllte ihn mit Angst. Er hätte ihr gern irgendein gutes Wort gesagt und war es nicht imstande.
1: Lassen Sie mich wissen, wie es Ihnen geht. Auf Wiedersehen, Marianne.
6: Er ging. Eine Sekunde lang blieb er in der Türe stehen, als gewährte er ihr noch eine letzte Frist, ihn zurückzurufen. Sie schien den Kopf eher wegzuwenden. Ihre Tränen flossen weiter. Und nun schloss er die Tür hinter sich.
5: Er fühlte sich ungeschickt, hilflos. Alles zerfloss ihm unter den Händen. Alles wurde unwirklich. Sogar sein Heim, seine Frau, sein Kind, sein Beruf. Ja, er selbst. Wie er so mit schweifenden Gedanken die abendlichen Straßen mechanisch weiterging.
1: Was jetzt? Nach Hause? Wohin sonst? Heute kann ich ja doch nichts mehr unternehmen. Und morgen? Was? Und wie?
2: Also Verrat an der Liebe ist nicht das, was wir als Betrug bezeichnen. Ja, also das kann das sein, aber das ist ja nicht die Ursache. Und ich glaube, dass man das durchaus verzeihen kann. Also dass das nicht zwangsläufig ein Verrat ist an der Liebe. Verrat an der Liebe ist, den anderen in sein Bild einzupassen oder einpassen zu wollen. Also wie stelle ich mir mein Leben vor und wie hat mein Partner zu sein, damit diese Zukunft eintritt?
21: Ich glaube nicht an diese eine Liebe. Ich glaube, dass eigentlich alles in Bewegung ist und dass ich viel tun kann, um eine Beziehung zu pflegen. Und ich glaube nicht, dass ich aber um jeden Preis etwas halten kann, festhalten kann. Will ich auch nicht. Nein, ich glaube nicht nur an die eine Liebe. Ich glaube, dass Menschen Liebe auslösen können in einem. Und es liegt immer an dir selber, wie du dich entscheidest.
2: Am Ende geht es darum, dass die Menschen miteinander zufrieden sind, dass sie sich Frieden schenken, vor allem in der Beziehung, glaube ich. Dass sie sich Halt geben und dass man jemanden hat, dem man vertraut und dass das bedingungslos ist. Und da, finde ich, stört schon wahnsinnig Erwartungsdruck, der von außen aufgebaut wird, was eine erfolgreiche Beziehung ist oder eine gelungene Beziehung ist. Vor allem können Beziehungen mal gelingen und dann wieder nicht gelingen. Ja? Und dann gelingen sie wieder. Also, das ist ja nichts Lineares.
5: Von der Uhr des Rathausturmes schlug es 7:30. Es war übrigens gleichgültig, wie spät es war. Die Zeit lag in völliger Überflüssigkeit vor ihm. Nichts, niemand ging ihn an.
6: Er verspürte ein leises Mitleid mit sich selbst. Ganz flüchtig, nicht etwa wie ein Vorsatz, kam ihm der Einfall, zu irgendeinem Bahnhof zu fahren, abzureisen, gleichgültig wohin, zu verschwinden für alle Leute, die ihn gekannt, irgendwo in der Fremde wieder aufzutauchen und ein neues Leben zu beginnen, als ein anderer, neuer Mensch.
1: Ich gehe zu Mitzi.
6: Rasch entschlossen kaufte er im nächsten Laden allerlei Essbares ein. Und als er mit dem kleinen Päckchen die Häusermauern entlang schritt, fühlte er sich geradezu froh in dem Bewusstsein, dass er im Begriffe war, eine zumindest vernünftige, vielleicht sogar lobenswerte Handlung zu begehen.
22: Mitzi ist nicht zu Hause.
1: Schade. Wann kommt sie wieder?
22: Sie wird nicht so schnell zurückkommen.
1: Ich habe hier was für Sie.
22: Danke. Ich bringe die Päckchen morgen. Sie können sich drauf verlassen.
1: Sagen Sie ihr bitte, es ist von Fridolin.
22: Sie waren letzte Nacht hier, oder? Ich werde ihr erzählen, dass Sie ihr nicht untreu geworden sind.
1: Ist sie im Spital?
22: Ja. Wenn Sie es eh wissen.
1: Auf welche Abteilung?
22: Ich weiß jetzt nicht, wie ich Ihnen das sagen soll. Sie hat heute Morgen die Ergebnisse von einem Bluttest bekommen. Es tut mir leid.
23: Da bin ich, Geliebter. Nimm mich.
2: Ja, ich glaube, die viel spannende und schönere Liebe, erfüllendere Liebe ist wirklich die, wo man weiß, ich bin da für den anderen. Ich will da sein für den anderen. So eine Entscheidung für eine Person, mit der alles zu teilen. Auch keine Scham mehr zu haben. Also, dass die Scham vielleicht wegfällt. Ja, vielleicht ist das auch ein wichtiger Punkt. Die Scham fällt bei der Liebe weg.
6: Als Fridolin aus dem Haustor auf die Straße trat, fühlte er Tränen in der Kehle. Aber er wusste, dass das nicht so sehr Ergriffenheit zu bedeuten hatte, als ein allmähliches Versagen seiner Nerven.
5: Sollte dieses Erlebnis ein weiteres, ein letztes Zeichen sein, dass ihm alles misslingen musste? Warum? Dass er einer so großen Gefahr entgangen war, konnte immerhin auch ein gutes Zeichen bedeuten.
6: Ja, wenn man jemanden hätte, mit dem man sich beraten könnte. Aber er wusste keinen, den er in die Abenteuer der vergangenen Nacht gerne eingeweiht hätte. Seit Jahren war er mit keinem Menschen wirklich vertraut, als mit seiner Frau.
17: Ja, ein Döner bitte.
0: Von drei Polizisten wurde die junge Frau heute Morgen leblos in ihrem Hotelzimmer in der inneren Stadt gefunden. Sie zeigte starke Vergiftungssymptome. Die Dame war um 4 Uhr morgens in Begleitung zweier Herren ins Hotel zurückgekehrt. Die Behörden gehen von einem Selbstmord aus.
17: Meine Retterin. Es kann niemand anderes sein.
6: Wo der Leichnam der Unbekannten sich in diesem Augenblick befand, diese Frage konnte er sich leicht beantworten. Da sie erst vor wenigen Stunden gestorben war, lag sie im pathologisch-anatomischen Institut. Er musste sie finden. Kein Mensch auf der Erde konnte ihn daran hindern, die Frau zu sehen, die seinetwegen, ja die für ihn, in den Tod gegangen war.
17: Ich bin schuld an ihrem Tod. Ich allein. Wenn sie es ist. Ja, sie ist es.
5: Ein vertrauter, gewissermaßen heimatlicher Geruch von allerlei Chemikalien umfing Fridolin, als er die Totenkammer der Klinik betrat. Er schritt in einen hohen, geradezu festlich erhellten Raum, in dessen Mitte, das Auge eben vom Mikroskop entfernend, sein alter Studienkollege Dr. Adler sich von seinem Stuhl erhob.
3: Wie kann ich dir helfen?
17: Es handelt sich um keine dienstliche Angelegenheit.
3: Na, umso besser. Ich habe schon geglaubt, das schlechte Gewissen treibt dich da herunter zu nachtschlafender Zeit.
17: Mit dem Gewissen hängt es schon zusammen.
3: Aha.
17: Ich möchte gern Auskunft wegen einer Frau, die heute früh in einem Hotel an einer Überdosis Morphium gestorben ist und die jetzt hier unten liegen dürfte.
3: Ja, ja, ich weiß. Suizidium, nicht wahr?
17: Das ist nicht sicher.
3: Unglückliche Liebe zum Herrn Doktor?
17: Nein. Ihr Tod hat mit meiner Person nicht das Geringste zu tun.
5: Er folgte Dr. Adler über den Gang in einen kahlen, schwach beleuchteten Raum. Von den 12 oder 14 Leichentischen war nur die geringere Anzahl belegt. Einige Körper lagen nackt da, über die anderen waren Leinentücher gebreitet. Fridolin trat zu dem ersten Tisch, zog vorsichtig das Tuch von dem Kopf der Leiche weg. Er sah ein gelbes, graubärtiges Männergesicht und bedeckte es gleich wieder mit dem Leichentuch. Auf dem nächsten Tisch lag ein hagerer, nackter Jünglingsleib.
3: Hier ist eine zwischen 60 und 70. Die wird's also wohl auch nicht sein.
6: Fridolin aber, wie plötzlich hingezogen, schritt ans Ende des Saales, von wo ein Frauenleib ihm fahl entgegenleuchtete. Der Kopf war zur Seite gesenkt. Lange, dunkle Haarsträhnen fielen fast bis zum Fußboden herab.
3: Also die...
5: Und Adler leuchtete mit der Taschenlampe auf den Frauenkopf. Ein weißes Antlitz mit halbgeschlossenen Lidern starrte ihm entgegen. Der Unterkiefer hing schlaff herab. Die schmale, hinaufgezogene Oberlippe ließ das bläuliche Zahnfleisch und eine Reihe weißer Zähne sehen.
8: Ich kann nicht mit dir fortgehen.
17: Ich kenne nur ihren Körper.
8: Du riskierst dein Leben und meines dazu.
17: Ihr Gesicht habe ich nie gesehen.
5: War es ihr Leib, der so qualvoll ersehnte?
6: Unwillkürlich, ja wie von einer unsichtbaren Macht gezwungen, berührte Fridolin mit beiden Händen die Stirne, die Wangen, die Schultern, die Arme der toten Frau. Dann schlang er seine Finger in die der Toten. Und so starr sie waren, es schien ihm, als versuchten sie sich zu regen, die Seinen zu ergreifen. Ja, ihm war, als irrte unter den halb geschlossenen Lidern ein ferner, farbloser Blick nach dem Seinen. Und wie magisch angezogen, beugte er sich herab.
9: Was machst du denn da?
6: Fridolin kam jählings zur Besinnung. Er löste seine Finger aus denen der Toten und legte sorglich die eiskalten Arme zu Seiten des Rumpfes hin. Und ihm war, als ob sie jetzt, eben erst, in diesem Augenblick, gestorben sei. Dann wandte er sich ab.
9: Also, war sie's?
5: Fridolin zögerte einen Augenblick, dann nickte er wortlos und war sich kaum bewusst, dass diese Bejahung möglicherweise eine Unwahrheit bedeutete. Denn ob die Frau, die nun da drinnen der Totenkammer lag, dieselbe war, die er vor 24 Stunden zu den wilden Klängen von Nachtigalls Klavierspiel nackt in den Armen gehalten, oder ob diese Tote eine ganz Fremde war, der er niemals vorher begegnet, er wusste, auch wenn das Weib noch am Leben war, dass er gesucht, dass er verlangt, dass er eine Stunde lang vielleicht geliebt hatte und wie immer sie dieses Leben weiterlebte. Was da hinter ihm lag, in der gewölbten Halle, ein Schatten unter anderen Schatten, ihm bedeutete es, ihm konnte es nichts anderes mehr bedeuten als zu unwiderruflicher Verwesung bestimmt, den bleichen Leichnam der vergangenen Nacht.
10: Leute, die eine lange Beziehungsphase hinter sich haben, da verschiebt sich der Begriff bei jedem der Partner, glaube ich, automatisch von der entflammten Liebe hin zur rational, klingt ein bisschen doof, aber das ist eben nicht nur rational. Es ist schon das Gefühl, dass man jemanden gerne sieht, wenn man aufsteht oder zusammen Fernsehen guckt oder sich anschweigt. Das ist ein großes Qualitätspotenzial von Liebe.
9: Ich renne nach Hause, durch die dunklen Straßen, endlich nach Hause. Als ich ins Schlafzimmer trete, höre ich deinen ruhigen, gleichmäßigen Atem. Das tut so gut. Und ich weiß mit einem Mal, hier will ich sein, bei dir. Ich will dich küssen, da sehe ich die Maske neben dir, meine Maske von gestern Nacht.
11: Die Kleine hat sie gefunden.
9: Jetzt weißt du alles. Was denkst du, Tine?
11: Was ich denke? Ich weiß nicht.
9: Was sollen wir tun?
11: Vielleicht sollten wir vögeln.
9: Ja, könnte helfen.
11: Und dankbar sein, glaube ich, dass wir aus allen Abenteuern heil davongekommen sind. Aus den wirklichen und aus den geträumten.
9: Bist du sicher?
11: So sicher, wie ich ahne, dass die Wirklichkeit einer Nacht, ja, dass nicht einmal die Wirklichkeit eines ganzen Menschenlebens zugleich seine innerste Wahrheit bedeutet.
9: Und kein Traum ist bloß ein Traum.
11: Aber jetzt sind wir aufgewacht. Für lange, hoffe ich.
9: Für immer?
11: Shh. Sprich nicht von Ewigkeit. Es gibt Augenblicke, in denen wir uns verstehen. Augenblicke, die die Ewigkeit in sich tragen. Das ist die einzige, die wir begreifen können. Die einzige, die uns gehört.
5: So lagen sie beide schweigend, beide wohl auch ein wenig schlummernd und einander traumlos nah, bis mit den gewohnten Geräuschen von der Straße her, einem sieghaften Lichtstrahl durch den Vorhang spalt und einem hellen Kinderlachen von nebenan, der neue Tag begann.

0: ich sage zu meiner Frau eben auch zum Beispiel vom Einschlafen, meine Liebe. Also, schlaf gut, meine Liebe. Und träum was Schönes.
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0: Es begann an einem wilden, stürmischen Abend gegen Ende November. Holmes und ich saßen schweigend in der Baker Street Nummer 221b. Er bemühte sich gerade, den ursprünglichen Text eines alten Palimpsests mit Hilfe einer starken Lupe zu entziffern. Ich legte eine kürzlich erschienene medizinische Abhandlung beiseite und trat ans Fenster. Spärliche Laternen glimmten verlassen auf der breiten, schmutzigen Straße und auf dem regennassen Trottoir.
1: Ist es nicht ein sonderbares Gefühl, Holmes, mitten in der Riesenstadt die elementare Gewalt der Natur derart zu verspüren?
2: Naja, glücklicherweise brauchen wir ja heute Abend nicht mehr auszugehen.
1: Ein entsetzlicher Gedanke.
2: Ich glaube, ich habe für heute genug von dieser Arbeit, Watson. Ziemlich anstrengend für die Augen.
1: Weißt du schon, um was es sich dreht?
2: Soweit ich feststellen kann, handelt es sich lediglich um die Haushaltsbücher eines Klosters aus der zweiten Hälfte des 15. Jahrhunderts. Oh, was höre ich?
1: Eine Droschke. Sie ist gerade vor unserer Haustür stehen geblieben. Ein Mann steigt aus. Was er wohl noch sucht um diese Zeit?
2: Was er sucht? Uns sucht er vermutlich. Und wir, mein armer Watson, wir suchen uns am besten unsere Überzieher, Halstücher und Galoschen zusammen und alles, was die Menschheit sonst noch erfunden hat, um den Unbilden der Witterung zu trotzen. Aber halt! Die Droschke fährt wieder ab. Noch ist nicht alles verloren, Watson. Wenn er vorhätte, uns mitzunehmen, hätte er die Droschke wohl kaum weggeschickt. Geh, mach ihm auf, mein Lieber.
1: Ja, ja, gern.
3: Guten Abend, Dr. Watson.
1: Guten Abend, Inspektor. Und so einen scheußlichen Abend noch unterwegs?
3: Ah, schauderhaft.
1: Holmes! Inspektor Stanley Hopkins möchte dich sprechen.
2: Na, kommen Sie herein, mein lieber Inspektor.
3: Guten Abend, Mr. Holmes.
2: Na, ich hoffe, Sie wollen uns nicht noch in den Regen hinauszerren. Kommen Sie, wärmen sich die Füße am Kamin, bitte. So, hier ist auch eine Zigarre. Für Sie. Okay. Dr. Watson besitzt genau das richtige Rezept für eine solche Nacht. Es enthält unter anderem heißes Wasser und eine Zitrone.
3: Vom Rum abgesehen. Ich könnte mir nichts Besseres vorstellen.
1: Das werden wir gleich haben.
2: Das muss aber etwas sehr Wichtiges sein, das Sie bei solchem Wetter noch hierher führt.
3: Ja, ist es auch, Mr. Holmes. Ist es auch. Haben Sie in den Abendzeitungen schon etwas über den Yoxley-Fall gelesen?
2: Das Neueste, was ich heute gelesen habe, ist ein Bericht aus dem 15. Jahrhundert.
3: Es war nur eine kurze Notiz und die auch noch völlig falsch. Viel haben Sie also nicht versäumt. Yoxley Old Place ist ein Landhaus in Kent, 7 Meilen von Chatham und 3 von der nächsten Bahnstation. Um 3:15 bekam ich ein Telegramm. Um 5 war ich dort, stellte meine Untersuchungen an und kam mit dem letzten Zug zum Charing Cross Bahnhof zurück. Und von dort bin ich mit der Droschke

0: leises der Grund, warum jemand ihm ein Leid hätte antun sollen.
1: So das Rezept, ah. Inspektor.
0: Vielen Dank, Dr. Watson.
1: Du auch, Holmes?
2: Natürlich. Danke. So, jetzt erzählen Sie mal.
0: Das Landhaus Yoxley Old Place ist seit einigen Jahren an einen Elternherrn vermietet, einen Professor Corm. Er ist Invalide und bringt die Hälfte seines Lebens im Bett zu. In der Umgebung gilt er als sehr gelehrt. Er arbeitet an einem wissenschaftlichen Werk und sah sich vor etwa einem Jahr genötigt, einen Sekretär zu engagieren. Die ersten beiden, die er ausprobierte, die taugten nicht viel. Aber der dritte, Mr. Willoughby Smith, der eben die Universität absolviert hatte, schien alle Erwartungen des Professors zu erfüllen. Seine Aufgabe bestand darin, jeden Morgen das Diktat aufzunehmen. Den Abend verbrachte er gewöhnlich damit, Zitate und Stellen für die Arbeit des nächsten Morgens herauszusuchen. Ich habe seine Zeugnisse selbst gesehen. Er war von Jugend auf ein anständiger, ruhiger, fleißiger junger Mann, gegen den es nichts einzuwenden gibt. Und doch war er es, der heute Morgen im Arbeitszimmer des Professors den Tod gefunden hat.
1: Den Tod?
2: Und ihr Befund ist, dass er ermordet wurde.
0: Die Umstände lassen keine andere Erklärung zu.
2: So, dann erzählen Sie uns bitte zunächst einmal etwas mehr über den Haushalt.
0: Ich glaube, Sie würden in ganz England kaum einen zweiten finden, der so abgeschlossen ist. Manchmal vergingen Wochen, ohne dass auch nur einer der Hausbewohner den Garten verließ. Der Professor vergrub sich in seine Bücher und war für nichts anderes zu haben. Der junge Sekretär Smith kannte niemanden in der ganzen Gegend. Und die beiden Frauen hatten auch nicht den Wunsch, das Haus zu verlassen, obwohl das Gartentor kaum 100 Meter von der Hauptstraße London-Chatham entfernt liegt.
2: Einen Augenblick, von welchen Frauen sprechen Sie?
0: Von der Haushälterin, Mrs. Marker. Und dem Stubenmädchen, Susan Tarleton. Diese Susan Tarleton war der einzige Mensch, der irgendetwas Handgreifliches zu der Sache aussagen konnte.
3: Am Vormittag war es zwischen 11 und 12. Ich hing gerade die Vorhänge im oberen Schlafzimmer auf, Sir.
0: Wo war der Professor um diese Zeit?
3: Ach, der Herr Professor lag noch im Bett. Wenn das Wetter schlecht ist, steht er fast nie vor Mittag auf.
0: Und Mrs. Marker, die Haushälterin?
3: Die war hinten im Haus beschäftigt.
0: So, fahren Sie fort.
3: Ja, also Mr. Smith war in seinem Schlafzimmer gewesen. Er benutzte es auch als Wohnzimmer. Aber genau um diese Zeit hörte ich ihn den Korridor entlang und ins Arbeitszimmer gehen. Das ist nämlich direkt unter dem Zimmer, in dem ich die Vorhänge aufhing.
0: Gesehen haben Sie nicht?
3: Nein, das nicht. Aber ich weiß bestimmt, dass er es war. Er ging immer mit sehr schnellen und festen Schritten.
0: Haben Sie gehört, ob er die Tür des Arbeitszimmers zumachte?
3: Nein, aber ganz kurz darauf kam ein entsetzlicher Schrei aus der Richtung. Ob von einem Mann oder einer Frau, das könnte ich nicht sagen. Es klang so rau und heiser. Und zu gleicher Zeit hörte ich einen lauten Aufprall. Dann wurde es ganz still.
0: Was haben Sie getan?
3: Ja, einen Moment lang konnte ich mich gar nicht rühren. Und dann rannte ich nach unten. Die Tür des Arbeitszimmers war geschlossen. Ich machte sie auf und da sah ich ihn liegen.
0: Mr. Willoughby Smith.
3: Ja, Sir. Er lag ausgestreckt auf dem Boden. Ich konnte nicht sehen, was ihm zugestoßen war. Ich versuchte, ihn aufzurichten, aber da strömte das Blut aus einer Halswunde hervor. Das war grauenhaft, Sir.
0: Das muss furchtbar für Sie gewesen sein, davon bin ich überzeugt. Was haben Sie dann getan?
3: Ich glaubte zuerst, er sei tot, nahm aber trotzdem die Karaffe und träufelte etwas Wasser auf seine Stirn. Da öffnete er die Augen und sprach zu mir.
0: Jetzt passen Sie mal auf, Susan. Denken Sie sehr sorgfältig nach, ehe Sie mir antworten. Ich möchte gern genau wissen, was er Ihnen gesagt hat.
3: Oh, das kann ich Ihnen ganz genau sagen, Sir. Er sagte, Professor, Sie war es.
0: Sie meinen er, nicht wahr? Professor, er war es.
3: Nein, Sir. Genau wie ich sage, Professor, Sie war es.
0: Na schon, auch gut. Weiter hat er nichts gesagt.
3: Er wollte noch mehr sagen. Er hielt seine Hand hoch in die Luft, dann sank er zurück. Er war tot, Sir.
0: Ist Ihnen sonst noch etwas aufgefallen?
3: Ja, nur das kleine Messer, Sir.

0: Ich fand es auf dem Boden, gewöhnlich liegt es aber auf dem Schreibtisch vom Herrn Professor.
1: Ja, vielen Dank, Susan. Haben Sie mir sonst noch was zu sagen?
0: Nein, Sir.
1: Und nun zu Ihnen, Mrs. Marker.
2: Ja, Sir.
1: Sie kam doch auch, nicht wahr?
2: Ja, aber ich habe ihn nicht mehr sprechen hören. Als ich kam, war er schon tot.
1: Und was taten Sie?
2: Ich ließ Susan bei ihm und lief hinauf zum Herrn Professor. Er saß aufrecht in seinem Bett und war ganz außer Fassung.
1: Außer Fassung?
2: Ja, in einem furchtbaren Zustand war. Er hatte gehört, dass irgendwas los war. Er hatte Mr. Smiths Schrei gehört und wusste, dass etwas Entsetzliches passiert war.
1: War Professor Korn noch in seinem Nachthemd?
2: Oh ja, Sir.
1: Haben Sie dem Professor dann erzählt, was geschehen war?
2: Ja, Sir. Er sagte, ich sollte sofort den Gärtner zur Polizei schicken und das tat ich auch, Sir.
3: Wo ist meine Pfeife, Watson?
4: Hier.
3: Danke. Na, und weiter?
5: Die Ortspolizei sandte ein Telegramm an Scotland Yard. Ich fuhr sofort hin und habe als erstes ausdrücklich Weisung gegeben, dass niemand das Haus betreten soll und dass im Haus selbst nichts angerührt werden darf. Ja, ich muss sagen, es war eine wunderbare Chance für mich, Ihre Theorien einmal selbst in die Praxis umzusetzen, Mr. Holmes.
3: Sehr schmeichelhaft, Inspektor.
5: Ja, wirklich, Mr. Holmes. Die Voraussetzungen waren ideal. Nichts fehlte.
4: Außer Mr. Sherlock Holmes, offenbar.
5: Ja, ganz so einfach war es schließlich doch nicht. Sehen Sie...
3: Ich sehe vor allem, dass mein Freund Watson mit Ungeduld auf die übrigen Einzelheiten wartet. Wenn Sie so gut wären, uns die zunächst zu erzählen.
4: Ja, bitte.
5: Gut. Die erste Frage, die ich mir vorlegte, war, wie der Mörder ins Haus und wieder hinaus gelangt war.
3: Ganz richtig.
5: Es kam eigentlich nur der Gartenweg und die Hintertür in Frage. Sonst wäre er Susan direkt in die Arme gelaufen, als sie die Treppe herunterkam. Ich richtete daher meine Aufmerksamkeit auf den Gartenweg. Da kurz vor dem Mord viel Regen gefallen war, musste er eigentlich frische Fußspuren aufweisen.
3: Na und? Haben Sie welche gefunden?
5: Das ist es ja eben. Meine Untersuchung erwies, dass ich es mit einem sehr vorsichtigen und erfahrenen Verbrecher zu tun hatte. Der Weg zeigte keine Fußstapfen. Ohne Zweifel war dagegen jemand auf dem Grasstreifen längs des Weges gegangen, eben um keine Spuren zu hinterlassen. Das Gras war niedergetreten, aber einen deutlichen Abdruck konnte ich nirgends finden. Trotzdem, weder der Gärtner noch sonst jemand war an diesem Morgen dort entlang gegangen.
3: Wo führt der Weg hin?
5: Vom Haus zur Straße.
3: Wie lang ist der?
5: An die 100 Meter.
3: Dann konnten Sie aber doch sicher die Spur dort aufnehmen, wo der Weg durch das Gartentor führt?
5: Unglücklicherweise ist diese Stelle gepflastert.
3: Und auf der Straße selbst?
5: Nichts. Die Straße war reiner Matsch.
3: Schade. Und die Spuren im Gras, führten die zum Haus oder weg davon?
5: Ja, es war unmöglich zu erkennen, Mr. Holmes. Nirgends ein klarer Umriss.
3: Waren es große Füße oder kleine?
5: Auch das konnte man nicht unterscheiden.
3: Das ist wirklich zu dumm. Noch dazu, da es seither ununterbrochen geregnet und gestürmt hat. Tja, ist nicht zu ändern. Und was haben Sie getan, Hopkins, als Sie sich darüber im Klaren waren, dass Sie nichts klargestellt hatten?
5: Ich finde, ich habe allerhand klargestellt, Mr. Holmes. Ich wusste, dass jemand vorsichtig von außen ins Haus eingedrungen war. Daraufhin nahm ich mir den Korridor vor. Er ist ganz mit Kokosmatten ausgelegt, auf dem man rein gar nichts sieht. Dann landete ich also schließlich im Arbeitszimmer selbst, einem großen, spärlich möblierten Raum. Das Hauptmöbel darin ist ein enormer Schreibtisch mit einem hohen Aufsatz. Die Schubladen dieses Aufsatzes standen offen, während das Schränkchen in der Mitte verschlossen war.
3: Ist irgendetwas weggekommen?
5: Nein. Professor Korn versicherte mir, dass nichts fehlt. Ja, was die Leiche des jungen Smith betrifft, die Wunde befand sich rechts in seinem Hals. Das Messer war von hinten eingedrungen, sodass er sich die Wunde fast unmöglich selbst beigebracht haben kann.
4: Es sei denn, er ist in das Messer gefallen, Inspektor.
5: Ja, daran habe ich auch einen Augenblick gedacht, Dr. Watson. Aber das Messer lag beinahe einen Meter von der Leiche entfernt.
4: Übrigens, was war das denn für ein Messer?
5: So ein kleines Siegelmesser mit Elfenbeingriff und feststehender Klinge. Die Wunde war klein, aber sehr tief.
4: Aha. Und außerdem, falls er in das Messer gefallen wäre, was hätten dann seine letzten Worte zu bedeuten?
5: Das frage ich mich auch.
3: Haben Sie sonst noch etwas gefunden, Hopkins?
5: Allerdings. Und zwar ein sehr ungewöhnliches Beweisstück. Hier, sehen Sie.
3: Ah, einen Klemmer.
5: Ja. Ja. Er befand sich in der rechten Hand des Verstorbenen. Ihm selbst gehörte er nicht. Er hatte ausgezeichnete Augen, zweifellos. hatte ihn dem Mörder von der Nase gerissen.
3: Darf ich ihn einmal ansehen?
5: Ja, bitte, bitte.
3: Danke. Oh, ist ein gutes Stück, massives Gold. Mal sehen, ob er mir passt. Du liebe Güte, ist allerdings erstaunlich.
4: Sagt dir das Ding etwas, Holmes?
3: Sehr viel sogar. Seien Sie so gut und notieren Sie, was ich Ihnen jetzt sage.
5: Ja.
3: Gesucht eine Frau mit gutem Auftreten und wie eine Dame mit Sorgfalt gekleidet. Sie hat eine auffallend dicke Nase und eng zusammenstehende Augen. Ihre Stirn ist runzlig, sie ist geneigt, die Augen zusammenzukneifen und ihre Schultern etwas hochzuziehen. Allem Anschein nach hat sie mindestens zweimal in den letzten Monaten einen Optiker aufgesucht. Da ihre Augengläser ungewöhnlich scharf sind und es nicht allzu viele Optiker gibt, dürfte es nicht schwer fallen, sie ausfindig zu machen. Haben Sie das? Ja, das alles.
5: Ausfindig zu machen.
3: So, das alles.
5: Aber Mr. Holmes, ich muss schon sagen...
3: Meine Folgerungen sind doch schon klar. Ich kann mir kaum einen Gegenstand vorstellen, der aufschlussreicher ist als ein paar Augengläser. Noch dazu so außergewöhnliche...
4: Ich muss zugeben, ich verstehe kein Wort.
3: Also, der zierlichen Konstruktion entnehme ich, dass der Kneifer einer Frau gehört. Dass sie eine sorgfältig gekleidete Frau von gutem Auftreten ist, ergibt sich schon daraus, dass eine sonst nachlässige Person gewiss keine so eleganten, goldgefassten Gläser tragen würde. Hier, Watson, setz sie doch mal auf, ja? Na, wie du siehst, sind die Klammern viel zu weit für deine Nase, nicht? Die Nase der Dame muss also an der Wurzel ungewöhnlich breit sein.
4: Ja, das stimmt allerdings. Ja,
3: derartige Nasen sind meistens auch kurz und derb. Da es aber auch Ausnahmen gibt, will ich mich auf diesen Punkt nicht versteifen. Weiter. Obwohl ich selbst ein schmales Gesicht habe, bin ich doch nicht in der Lage, durch die Mitte oder auch nur annähernd die Mitte der Gläser zu sehen. Deshalb müssen die Augen der Dame sehr eng zusammenstehen. Du kannst dich außerdem davon überzeugen, Watson, dass die Gläser konkav und ungewöhnlich scharf sind.
4: Das kann man wohl sagen. Außergewöhnlich scharf sogar.
3: Und einem Mediziner brauche ich wohl kaum zu erzählen, dass eine Frau, die ihr ganzes Leben lang derart unter schlechten Augen gelitten hat, sicher auch sonst alle Merkmale der Kurzsichtigkeit aufweist, soweit man diese an der Stirn, den Augenlidern und der Haltung der Schultern beobachten kann.
5: Jetzt verstehe ich, Mr. Holmes.
3: Ach nein.
5: Ja, ich muss sagen, ich finde Ihre Schlüsse bewundernswert. Aber ich weiß immer noch nicht, wie Sie darauf kommen, dass Sie kürzlich zweimal beim Optiker gewesen sein soll.
3: Wenn Sie sich den Klemmer einmal genauer ansehen wollen...
4: Hier, bitte, Inspektor.
3: ...werden Danke. Sie doch bemerken, dass die Nasenklammern innen dünn mit Kork belegt sind, um den Druck auf die Nase zu vermindern.
5: Ja, das sehe ich, ja.
3: Auf der einen Seite ist die Auflage etwas abgenutzt und verfärbt, die andere hingegen ist neu, ne? Offenbar hat sich eine gelöst, ist ersetzt worden. Selbst die ältere ist jedoch nach meinem Dafürhalten erst vor einigen Monaten angebracht worden. Da beide völlig gleich sind, nehme ich an, dass die Dame die Reparatur im selben Geschäft hat ausführen lassen.
5: Donnerwetter!
4: Unglaublich!
5: Wenn ich bedenke, dass ich all diese Hinweise in der Hand hatte, ohne es zu wissen.
3: Aber sagen Sie, Inspektor, haben Sie uns noch mehr über den Fall zu berichten?
5: Nein, nichts, Mr. Holmes. Ich glaube, Sie wissen jetzt so viel wie ich. Wenn nicht mehr.
3: Oh.
5: Wir haben uns nach Fremden erkundigt, die eventuell in der Nachbarschaft gesehen worden sind. Aber offenbar hat man niemanden beobachtet.
4: Das ganze Verbrechen sieht so sinnlos aus.
5: Das ist es ja eben. Kein Mensch kann sich auch nur das geringste Motiv vorstellen. Sie wohl auch nicht, Mr. Holmes.
3: In dieser Hinsicht kann ich Ihnen leider nicht weiterhelfen. Aber Sie erwarten wahrscheinlich, dass wir morgen mit Ihnen hinausfahren.
5: Wenn das nicht so viel verlangt ist. Um 6 Uhr morgens fährt ein Zug vom Charing Cross Bahnhof nach Chatham. Damit wären wir zwischen 8 und 9 Uhr bereits in Yoxley Old Place.
3: Und jetzt ist es 1 Uhr Nacht. Sie bleiben am besten gleich hier, legen sich die paar Stunden noch aufs Ohr.
5: Ja, das ist allerdings eine glänzende Idee.
4: Sie können es sich ja auf dem Sofa vor dem Kamin bequem machen.
3: Und da bestimmt weder Mrs. Hudson noch sonst ein vernünftiger Mensch um 6 Uhr morgens auf ist, werde ich mir ein Vergnügen daraus machen, Ihnen auf meinem Spirituskocher eine Tasse Tee zu bereiten. Ja, ehe wir aufbrechen.

0: Boah.
1: Ja, es ist bitterkalt, Dr. Watson.
0: Ein Trost, dass sich der Wind gelegt hat.
2: Morgen, Sir.
1: Ja, Constable. Was Neues?
2: Nein, Sir, gar nichts.
1: Ist nirgends ein Fremder gesehen worden?
2: Nein, Sir. Habe eben noch mal am Bahnhof nachgefragt. Hm.
1: Haben Sie sich auch in den Gast- und Logierhäusern erkundigt?
2: Da ist auch niemand, der in Betracht kommen könnte.
1: Tja, ist ja auch nur ein kleiner Spaziergang von hier nach Chatham. Und da kann jeder leicht unterschlupfen, ohne bemerkt zu werden. Na schön, machen Sie weiter.
2: Jawohl, Sir.
1: Also, das ist der Gartenweg, von dem ich Ihnen erzählt habe, Mr. Holmes.
3: Und auf welcher Seite waren die Spuren im Gras?
1: Hier.
3: Hier.
4: Mhm. Ja. Ja, allerdings.
3: Hier ist jemand gegangen. Die Person muss sehr vorsichtig gegangen sein, sonst hätte sie entweder rechts auf dem Weg oder links in dem Blumenbeet Spuren hinterlassen.
1: Ja, eine hartgesottene Person. Offensichtlich eine Dame.
3: Eine Dame? Und Sie sagen, sie muss auf dem gleichen Weg zurückgekommen sein?
1: Es gibt keinen anderen.
3: Das ist eine erstaunliche Leistung, das muss ich sagen. Ich glaube, der Weg hier hilft uns auch nicht mehr weiter. Gehen wir lieber hinein zum Tatort. Inspektor, bis jetzt habe ich festgestellt, das Gartentor steht für gewöhnlich offen, sodass die Dame nur einfach hereinzuspazieren brauchte. An Mord dachte sie offenbar nicht, sonst hätte sie sich wohl mit einer Waffe ausgerüstet, anstatt das Messer vom Schreibtisch zu benutzen. Sie kam den Korridor entlang, ohne auf den Kokosläufer Abdrücke zu hinterlassen, ja. Dann betrat sie das Arbeitszimmer. Was hat sie vor? Sie geht zum Schreibtisch. Weshalb? Nicht um etwas aus den Schubladen zu holen, dann ist ja alles noch da. Nein, es muss etwas in dem Schränkchen da gewesen sein. Oh. Oh, was ist denn das für ein Kratzer neben dem Schlüsselloch? Warum haben Sie mir denn nichts davon gesagt, Hopkins?
1: Bemerkt habe ich ihn schon, Mr. Holmes. Aber an einem Schlüsselloch findet man doch immer solche Kratzer.
3: Watson, ruf doch mal eben Mrs. Marker und das Stubenmädchen, ja?
0: Ja, gern, Holmes.
3: Dieser Kratzer ist frisch, Hopkins, ganz frisch. Sehen Sie mal, wie der Strich glitzert auf dem Messingbeschlag. Da, nehmen Sie mal meine Lupe.
1: Danke. Ja, ja, jetzt sehe ich es auch.
3: Ein alter Kratzer hätte dieselbe Farbe angenommen wie der Rest.
0: Hier ist Mrs. Marker, Holmes.
3: Sagen Sie, Mrs. Marker, haben Sie gestern wie immer den Schreibtisch abgestaubt?
5: Natürlich, Sir.
3: Haben Sie auch diesen Kratzer an dem Schränkchen bemerkt?
5: Wo, Sir?
3: Hier.
5: Nein, das ist mir nicht aufgefallen. Der war ganz bestimmt noch nicht da.
3: Wer hat den Schlüssel?
5: Den trägt der Herr Professor an seiner Uhrkette.
3: Danke. Und Sie sind Susan Talon?
6: Ja, Sir.
3: Ich möchte gerne wissen, Susan, ob jemand durch diese Tür hier hätte entkommen können, nachdem Sie den Schrei gehört haben, ohne von Ihnen gesehen zu werden.
6: Ganz ausgeschlossen, Sir. Ich kann ja schon von der Treppe aus alles im Gang sehen.
3: Und wenn ich nicht irre, da führt der andere Gang nur zu dem Schlafzimmer von Professor Korn?
6: Ganz recht, Sir. Nur zum Herrn Professor.
3: Vielen Dank, das wäre alles.
6: Keine Ursache, Sir.
1: Ja, Mr. Holmes.
3: Ja, jetzt wissen wir schon etwas mehr. Unsere Dame betritt das Zimmer, geht zum Schreibtisch, öffnet das Schränkchen oder macht jedenfalls den Versuch. Während sie damit beschäftigt ist, kommt Smith herein. Sie zieht den Schlüssel eilig aus dem Schloss und macht dabei den Kratzer auf die Klappe. Der Sekretär will sie festhalten, sie ergreift den nächstbesten Gegenstand, zufällig das Messer, und sticht zu, um sich freizumachen. Der Stich ist tödlich. Sie flieht entweder mit oder ohne den Gegenstand, den sie gesucht hat.
1: Ja, ja, so sieht es aus.
3: Wie ich übrigens bemerke, ist der Gang zu dem Zimmer des Professors auch mit Kokosmatten ausgelegt.
1: Ja, ja,
3: ja. Ja, das ist äußerst wichtig.
1: Ich weiß nicht recht, was Sie meinen.
3: Das ist doch klar. Na ja, lassen wir das für den Augenblick. Vielleicht täusche ich mich auch. Stellen Sie mich bitte dem Professor vor.

0: Ich muss Sie wegen der Unordnung um Entschuldigung bitten, meine Herren. Mein Sekretär fehlt mir sehr. Ich arbeite nämlich gerade an dem großen Werk meines Lebens.
1: Dürfen wir uns erkundigen, um was es sich handelt?
0: Eine Analyse der in den koptischen Klöstern von Syrien und Ägypten gefundenen Urkunden ist ein einschneidendes Werk für das rechte Verständnis offenbarter Religion. Schieben Sie doch die Papiere einfach beiseite und nehmen Sie hier auf dem Bett Platz.
1: Vielen Dank.
0: Und bitte, nehmen Sie doch auch eine Zigarette.
1: Danke.
0: Bitte? Sie auch?
2: Danke.
0: Und Sie, Inspektor?
3: Nein, danke. Ja.
0: Ich lasse mir die Zigaretten von Ioannidis in Alexandrien herstellen. Mhm. Er schickt mir jedes Mal 1000 Stück. Und ich muss leider gestehen, dass ich alle 14 Tage eine neue Sendung bestellen muss.
1: Aber...
0: Schlimm, sehr schlimm, ich weiß. Aber in meinem Alter hat man nur noch diese kleinen Freuden. Der Tabak und meine Arbeit. Das ist alles, was mir noch geblieben ist. Und jetzt nur noch der Tabak. Wer hätte geahnt, dass dem jungen Mann so etwas Schreckliches zustoßen könnte? Und noch dazu so ein ausgezeichneter Sekretär. Ganz ausgezeichnet. Was halten Sie von der Sache, Mr. Holmes?
2: Ich bin noch zu keiner festen Meinung gelangt.
0: Ich wäre Ihnen sehr verpflichtet, wenn Sie etwas Licht in diese dunkle Angelegenheit bringen könnten. Wir können uns glücklich schätzen, dass Sie uns zur Seite stehen.
2: Darf
0: Aber
2: ich?
0: Bitte nehmen Sie doch noch eine Zigarette. Alle Achtung, Sie rauchen ja noch schneller als ich.
2: Okay. Ja. Ich bin Kenner und Ihre Zigaretten sind vorzüglich. Aber zur Sache, Professor Korm. Da Sie sich, wie ich höre, zur Zeit des Verbrechens im Bett befanden, will ich Sie nicht mit unnötigen Fragen belästigen. Nur eins möchte ich gerne wissen.
0: Ja?
2: Was kann Ihrer Ansicht nach der arme Kerl mit seinen letzten Worten, Professor, Sie war es, gemeint haben?
0: Unser Mädchen, die Susan, kommt vom Lande, Mr. Holmes. Ich nehme an, der Junge hat irgendetwas Unzusammenhängendes, Verworrenes gemurmelt und sie hat sich daraus diesen sinnlosen Ausruf zusammengereimt.
2: Sie selbst haben keine Erklärung für diese Tragödie?
0: Möglicherweise ein Unfall. Möglicherweise, aber das nur unter uns. Selbstmord. Junge Leute haben oft ihre verborgenen Nöte. Liebeskummer zum Beispiel. Immerhin wahrscheinlicher als Mord.
4: Aber der Klemmer, wo kommt der dann her?
0: Ach, ich bin nur ein Gelehrter und lebe in den Wolken. Die Dinge des praktischen Lebens sind mir fremd.
2: Oh,
0: nehmen Sie doch bitte noch eine Zigarette, Mr. Holmes. Es freut mich, wenn jemand Sie derart zu schätzen weiß. Nun ja, aber das in der Liebe die seltsamsten Gegenstände zu andenken werden. Ein Fächer, ein Handschuh, selbst ein Klemmer. Das wissen wir doch alle. Kommt es Ihnen so unverständlich vor, dass ein Mann in dem Moment, in dem er den Tod wählt, dieses Symbol in der Hand hält? Vielleicht ist es kindisch. Aber ich habe den Eindruck, dass Smith seinem Leben selbst ein Ende bereitet hat.
2: So, Johann. Ja. Sagen Sie, Professor Corum, was befindet sich in dem Schränkchen über dem Schreibtisch?
0: Da. Nichts, das einen Dieb interessieren könnte. Familienpapiere, Diplome der Universitäten, die mich ausgezeichnet haben. Hier ist der Schlüssel. Überzeugen Sie sich selbst.
2: Danke. Nein, ich glaube kaum, dass das Zweck hätte. Nehmen Sie Ihren Schlüssel ruhig wieder zurück, Professor Corum.
0: Danke sehr.
2: Ich gebe zu, Ihre Selbstmordtheorie ist nicht ganz von der Hand zu weisen. Wir müssen uns entschuldigen, Professor Corum, dass wir Sie belästigt haben. Ich verspreche Ihnen, vor 2 Uhr heute Nachmittag werden wir Sie nicht wieder stören. Dann komme ich wieder, wenn ich darf.
0: Bitte sehr.
2: Und berichte Ihnen, was sich inzwischen zugetragen hat.
0: Tun Sie das, ich bitte darum. Oh, und nehmen Sie sich doch noch ein paar Zigaretten mit.

0: Na, Holmes, hast du schon eine Idee?
1: Ja, was halten Sie davon, Mr. Holmes?
2: Alles hängt von den Zigaretten ab, die ich eben geraucht habe. Vielleicht bin ich ganz und gar auf der falschen Fährte. Die Zigaretten werden es beweisen.
0: Die Zigaretten? Ich habe dich noch nie im Leben so viel rauchen sehen. Außer Pfeife natürlich.
2: Und ich hoffe, ich werde es nie wieder tun müssen, mein lieber Watson. Ah, da kommt ja Mrs. Marker, genau die richtige Person für eine kurze, aber aufschlussreiche Unterhaltung. Mrs. Marker?
3: Ja, Mr. Holmes.
2: Ich wollte Ihnen meine Anerkennung aussprechen über die Art und Weise, wie Sie das Haus hier in Ordnung halten. Oh. Ich habe es gerade schon meinem Freund gesagt, nicht wahr, Watson?
0: Ja, natürlich. Wirklich lobenswert.
3: Sehr freundlich von Ihnen, wirklich, Sir.
2: Das ist sicher nicht ganz leicht bei den vielen Zigaretten, die der Herr Professor raucht. Überall Asche, nicht wahr?
3: Oh, da haben Sie ganz recht, Sir, ganz recht. Manchmal sieht es in seinem Zimmer aus wie in London beim Nebel.
2: Schadet denn das seiner Gesundheit nicht?
3: Seine Gesundheit? Das weiß ich nicht, Sir.
2: Aber sein Appetit leidet doch bestimmt darunter. Derart starkes Rauchen muss doch den Appetit schwer beeinträchtigen.
3: No, das wechselt. Manchmal ist er viel und manchmal wenig, das muss ich zugeben.
2: Dachte ich mir's doch, ja. Heute Morgen zum Beispiel, ich wette, heute hat er überhaupt nicht gefrühstückt. Und sein Mittagessen rührt er bestimmt auch nicht an, nach all den Zigaretten, die ich ihn eben rauchen sah.
3: Oh, da sind Sie aber auf dem Holzweg, Sir.
2: So? Wirklich?
3: Heute Morgen hat er besonders ausgiebig gefrühstückt. Ich kann mich nicht erinnern, wann er zuletzt so viel gegessen hat. Und außerdem hat er sich für heute Mittag eine besonders große Portion Irish Stew bestellt.
2: Ach.
3: Ja, da habe ich auch gestaunt, Sir.
2: Ja, das wundert mich allerdings sehr, Mrs. Marker. Aber wir dürfen Sie nicht länger aufhalten.
3: Guten Tag, Sir.
2: Tag.
0: Du führst etwas im Schilde, Holmes. Ich kenne die Symptome.
2: Glaubst du, mein lieber Watson? Um 2 Uhr besuchen wir noch einmal Professor Coram. Dann werden wir sehen, wohin meine Schlussfolgerungen führen.

0: Auf die Minute, meine Herren. Kommen Sie, Mr. Holmes. Sicher freuen Sie sich schon auf meine guten Zigaretten.
1: Sehr liebenswürdig von Ihnen, Professor Korn.
0: Keine Ursache. Da nehmen Sie die Dose und bedienen Sie sich. Oh!
1: Entschuldigen Sie vielmals meine Ungeschicklichkeit.
2: Ich hebe Sie schon auf.
1: Nein, nein, auf keinen Fall. Watson, war meine Schuld. Ich bestehe darauf, Sie selbst aufzuheben. So ein Glück, dass wir heute Morgen schon so viele geraucht haben. Manche sind ja bis zum Bücherschrank geholt. So, da sind Sie wohl alle wieder. Ja, das habe ich, glaube ich, alle zusammen.
0: Das war wirklich unnötige Mühe, Mr. Holmes. Mrs. Marker hätte sich später schon aufgehoben. Aber jetzt sagen Sie mir, haben Sie unser Geheimnis inzwischen gelöst?
1: Ja, das habe ich.
0: Ach, was Sie nicht sagen. Und alles durch einen Spaziergang im Garten?
1: Nein. Hier. In diesem Zimmer.
0: Hier? Wann?
1: In diesem Augenblick.
0: Sie belieben zu scherzen, Sherlock Holmes. Dann zwingen Sie mich darauf hinzuweisen, dass die Angelegenheit doch wohl zu ernst
1: Professor
0: ist.
1: Professor Coram, ich durchschaue noch nicht ganz, was Ihre Motive sind und welche Rolle Sie in dieser merkwürdigen Angelegenheit spielen. In wenigen Minuten werde ich es vermutlich aus Ihrem eigenen Munde erfahren. Inzwischen möchte ich noch einmal zusammenfassen, was vorgefallen ist, damit Sie wissen, welche Auskünfte ich noch benötige.
0: Wie Sie wünschen.
1: Gestern betrat eine Dame ihr Arbeitszimmer in der Absicht, sich gewisse Dokumente aus ihrem Schränkchen anzueignen. Und zwar mit ihrem eigenen Schlüssel. Ihr Schlüssel, Professor Coram, den Sie mir vorhin einen Moment überließen, weist nicht die geringste Spur einer Verfärbung auf, wie sie der Kratzer auf dem Messingschloss hätte hervorbringen müssen. Sie waren also nicht an der Sache beteiligt. Die Dame kam offenbar ohne ihr Wissen, um sie zu berauben.
0: Höchst interessant und aufschlussreich. Und nachdem Sie die Dame so weit verfolgt haben, können Sie uns sicherlich auch sagen, was aus ihr geworden ist.
1: Ich will es versuchen. Zunächst einmal wurde sie von ihrem Sekretär Smith ertappt und erstach ihn, um zu entkommen. Ich bin sogar geneigt, diese Tragödie als ein bedauerliches Missgeschick anzusehen. Entsetzt über ihre Tat flüchtete sie. Unglücklicherweise hatte sie dabei ihren Klemmer verloren. Und da sie äußerst kurzsichtig ist, war sie ohne ihn völlig hilflos. Sie lief einen Korridor entlang, im Glauben, es wäre der gleiche, durch den sie hereingekommen war. Denn beide waren mit Kokosläufern ausgelegt. Erst zu spät wurde ihr klar, dass sie in die falsche Richtung gelaufen war. Zurück konnte sie nicht mehr, sie musste weiter. Sie kam zu einer kleinen Treppe, stieg hinauf, öffnete eine Tür und befand sich hier, in ihrem Zimmer.
0: Alles schön und gut, aber Ihre Theorie hat einen kleinen Haken. Ich befand mich nämlich selbst in meinem Zimmer.
1: Das ist mir bekannt.
0: Und Sie wollen behaupten, ich hätte hier im Bett gelegen, ohne zu merken, dass eine Frau mein Zimmer betritt?
1: Das habe ich nicht gesagt. Sie haben es bemerkt. Sie haben sie sogar erkannt und ihr zur Flucht verholfen.
0: Sie sind wohl verrückt. Ich soll ihr zur Flucht verholfen haben? Wo ist sie denn dann jetzt?
1: Dort ist sie. Hinter dem Bücherschrank.
0: Mr. Holmes.
3: Sie haben recht. Sie haben völlig recht. Hier bin ich.
4: Großer Gott.
5: Ich verhafte Sie im Namen der Königin wegen Mordes an Willoughby Smith.
3: Ja, Sir. Ich bin Ihnen ausgeliefert. Von meinem Versteck aus konnte ich alles mit anhören. Ich weiß, dass Sie die Wahrheit entdeckt haben. Ich war es, die den jungen Mann getötet hat.
1: Und dann?
3: Sie hatten auch damit recht, Sir, dass es ein Missgeschick war. Ich wusste nicht einmal, dass ich ein Messer in der Hand hielt. In meiner Verzweiflung ergriff ich den nächstbesten Gegenstand auf dem Schreibtisch und stach zu, um loszukommen. Ich bin die Frau dieses Mannes. Er ist kein Engländer, sondern Russe. Seinen richtigen Namen werde ich Ihnen jedoch nicht verraten.
0: Danke, Anna.
3: Warum klammerst du dich eigentlich so fest an dein armseliges Leben, Sergius? Es hat niemandem Glück gebracht. Am wenigsten dir selber.
1: Bitte sprechen Sie weiter.
3: Ich war ein junges Mädchen, als ich seinerzeit in Russland diesen alten Mann hier heiratete. Wir waren Reformer, Revolutionäre. Dann kam eine Zeit der Verfolgung. Ein Polizist war umgebracht worden. Um sein eigenes Leben zu retten und eine hohe Belohnung einzustecken, verriet mein Mann seine Kameraden und darunter auch mich.
0: Anna.
3: Unter unseren Kameraden war ein hochanständiger, selbstloser und liebenswerter Mann. Alles Eigenschaften, die mein Mann nicht besitzt. Alexis hasste die Gewalt. Er schrieb Brief über Brief, um mich von der ganzen Sache abzubringen. Diese Briefe hätten mir und ihm Jahre in Sibirien erspart, aber mein Mann fand sie. Er versteckte sie und wir wurden beide verurteilt. Ich bin schließlich freigelassen worden, aber Alexis verrichtet immer noch Zwangsarbeit in den Salzbergwerken.
0: Anna.
3: Stell dir das vor, du Schuft. Dein Leben war in meiner Hand, hier in diesem Zimmer. Aber ich habe dich verschont.
0: Gott segne dich, Anna.
3: Ich kam nach England in der Absicht, mir die Briefe zu verschaffen, die Alexis die Freiheit wieder schenken würden. Dass du sie mir nie herausgeben würdest, wusste ich. Und deshalb engagierte ich einen Privatdetektiv, der sich hier als Sekretär anstellen ließ. Es war dein vorletzter Sekretär. Er entdeckte, wo sich die Briefe befanden und machte einen Abdruck von dem Schlüssel. Weiter wollte er nicht gehen, also verließ er die Stelle. Ich nahm all meinen Mut zusammen und kam hierher, um die Papiere selbst zu holen. Das habe ich auch erreicht. Aber um welchen Preis?
5: Die letzten Worte des Sterbenden waren: Professor, sie war es. Soll das heißen, dass Smith wusste, wer sie waren?
3: Der Zufall wollte es, dass ich ihm morgens am Gartentor begegnet war und ihn nach Professor Coram fragte.
1: So muss es gewesen sein. Smith kam zurück und erzählte dem Professor von der Frau, die er getroffen hatte. Im Sterben versuchte er dann noch, ihm mitzuteilen, dass sie der Täter war, die Frau, von der Sie gerade gesprochen hatten.
3: Lassen Sie mich ausreden. Sobald der junge Mann zu Boden gefallen war, stürzte ich in dieses Zimmer. Mein Mann wollte mich der Polizei übergeben. Ich jedoch drohte ihm, dass ich ihn dann in unserer Partei als Verräter bloßstellen würde. Einzig und allein aus diesem Grund erlaubte er mir, mich in der Nische hinter dem Bücherschrank zu verstecken, wenn wir jemanden kommen hörten. Seine Mahlzeiten reichten für uns beide. Wir waren uns darüber einig, dass ich, sobald die Polizei fort war, bei Nacht verschwinden und nie mehr wiederkommen sollte. Hier, Sir, sind die Briefe, die Alexis retten werden. Ich vertraue auf Ihre Ehre und Ihren Sinn für Gerechtigkeit. Ich habe Gift genommen, ehe ich mein Versteck verließ.
2: Schnell, Inspektor, helfen Sie mir.
3: Nein, es ist zu spät. Zu spät.

0: komplizierter Fall, mein lieber Watson. Und doch ein sehr lehrreicher.
1: Was hat es eigentlich mit den Fußspuren auf dem Grasstreifen auf sich, Holmes? Das verstehe ich ganz und gar nicht.
0: Als Freund Hopkins mir einreden wollte, dass der Eindringling nach Verlust der scharfen Augengläser auf dem gleichen Weg entweichen konnte, auf dem er gekommen war, nämlich mit vorsichtigen Schritten über eine schmale Grasnarbe, da hielt ich das von vornherein für unmöglich. Ich sah mich gezwungen, die Hypothese zu erwägen, dass die Dame sich noch im Hause aufhielt. Nachdem ich gesehen hatte, wie ähnlich die beiden Korridore sind, wurde mir klar, dass sie in des Professors Schlafzimmer gegangen sein musste, denn ein anderes Versteck gab es nicht. Eine kleine Nische hinter dem Bücherschrank ist in allen Bibliotheken nichts Ungewöhnliches. Deshalb rauchte ich eine Unmenge Zigaretten, ließ die Asche überall vor dem Bücherschrank auf den Boden fallen. Nachdem wir dann ermittelt hatten, dass des Professors Nahrungsbedarf gestiegen war, kehrten wir wieder in sein Zimmer zurück, wo ich beim Einsammeln der verstreuten Zigaretten den Boden genau untersuchen konnte.
2: Und die Spuren in der Asche bewiesen Ihnen also, dass die Dame während unserer Abwesenheit aus ihrem Versteck hervorgekommen war.
0: Ganz recht, Inspektor.
1: Erstaunlich, Holmes.
0: Vor lauter Erzählen haben wir ja gar nicht bemerkt, dass wir schon in London angekommen sind. Lieber Hopkins, ich gratuliere Ihnen zum erfolgreichen Abschluss Ihrer Nachforschung. Sie gehen wohl gleich nach Scotland Yard zurück.
2: Ja, das habe ich vor, Mr. Holmes.
0: Und wir, Watson, fahren am besten gleich zur russischen Botschaft. Wir haben dort ein paar Briefe abzuliefern.

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4: 17 Uhr, die Nachrichten des Bayerischen Rundfunks mit Marlene Reichert. Die Übersicht. Schweizer sagen Nein zu Bevölkerungsobergrenze. Iran stellt Gespräche über ein Friedensabkommen in Frage. Deutschlands erstes WM-Gruppenspiel steht an. Das Wetter bewölkt mit sonnigen Abschnitten bei 16 bis 24 Grad. Bern. Die Menschen in der Schweiz haben eine Begrenzung der Migration abgelehnt. Bei einer Volksabstimmung lehnten rund 55% die Forderung ab, dass das Land seine Bevölkerungszahl deckelt. Für eine Begrenzung votierten etwa 45%. Im Kanton Appenzell, wo es wenig Ausländer gibt, waren fast 66% für die Obergrenze. In Städten zeichnete sich hingegen eine deutliche Ablehnung ab. Die Initiative ging von der rechtskonservativen Schweizerischen Volkspartei aus. Sie positioniert sich seit Jahrzehnten gegen Ausländer und die Europäische Union. Um die Bevölkerung bis 2050 auf 10 Millionen zu begrenzen, sollten zunächst Asyl- und Familiennachzug eingeschränkt werden. In letzter Konsequenz wäre auch die Freizügigkeit für EU-Bürger betroffen gewesen. Beirut. Nach den Angriffen Israels auf Vororte der libanesischen Hauptstadt zweifelt Teheran an den Gesprächen mit den USA über ein Abkommen zum Irankrieg. Auf Ex mahnte der iranische Verhandlungsführer Ghalibaf, wenn ihr nicht den Willen oder die Fähigkeit habt, eure Verpflichtungen einzuhalten, dann ist es sinnlos, darüber zu sprechen, diesen Weg weiterzugehen. Der Iran macht das Abkommen mit den USA von einer umfassenden Waffenruhe auch im Libanon abhängig. Bei den israelischen Angriffen handle es sich um eine Reaktion auf die Drohnenanschläge der pro-iranischen Hisbollah-Miliz auf Nordisrael. Genf. In der Schweizer Stadt hat eine Großdemonstration gegen das G7-Treffen im französischen Evian begonnen. Viele tausend, vor allem junge Menschen, protestierten gegen die Politik der sieben mächtigen Industriestaaten. Die Demonstrationsroute läuft in einem großen Bogen durch Genf, auch am UN-Hauptquartier vorbei. Morgen treffen dort die Staats- und Regierungschefs der G7-Nationen und fünf weiterer Gastländer ein. Über 7000 Polizisten und Soldaten sind im Einsatz. Zahlreiche Hotels, Banken, Restaurants und Geschäfte haben Sperrholzplatten vor ihren Fenstern angebracht. München. Bayerns Gesundheitsministerin Gerlach ruft zur Blutspende auf. Der Bedarf an Blut mache keine Sommerpause, erklärte die CDU-CSU-Politikerin anlässlich des Weltblutspendentags. Auch wenn die Zahl der Blutspenden zuletzt leicht stieg, spenden viele viel weniger Menschen als noch vor 15 Jahren. Besonders jüngere Menschen sind gefragt. Laut Gerlach werden viele der regelmäßigen Spender älter und es kommen nicht genügend neue nach. Rund 2000 Blutspenden werden allein in Bayern täglich benötigt. Zur Fußballweltmeisterschaft der Männer. Für die deutsche Nationalmannschaft steht in 2 Stunden das erste Gruppenspiel an. In Houston geht es ab 19 Uhr los gegen WM-Neuling Curaçao. Bundestrainer Nagelsmann hat Manuel Neuer im Tor bestätigt. Der bislang vorletzte Torhüter feiert damit sein DFB-Comeback nach 709 Tagen. Deutschland gilt als der klare Favorit in der Partie. Zur Formel 1. Ferrari-Pilot Lewis Hamilton hat den Großen Preis von Katalonien gewonnen und damit seinen ersten Sieg seit fast 2 Jahren gefeiert. In Barcelona setzte er sich überraschend gegen Mercedes-Pilot George Russell und Lando Norris im McLaren durch. WM-Spitzenreiter Kimi Antonelli schied aus. Das Wetter in Bayern, größtenteils bewölkt mit sonnigen Abschnitten, vor allem in Teilen Schwabens und Oberbayerns sowie im Süden Niederbayerns. Vereinzelt kann es regnen und windig werden. Am östlichen Alpenrand gibt es ein geringes Gewitterrisiko. Höchstwerte 16 bis 24 Grad. In der Nacht wechselnd bis stark bewölkt. Morgen und am Dienstag wechselnd bewölkt, zeitweise sonnig und meist trocken. Soweit die Nachrichten. Es ist 17.04 Uhr. Die Verkehrsübersicht, die A3 Nürnberg-Passau ist in beiden Richtungen zwischen Kreuzdeggendorf und Hengersberg wegen Bauarbeiten bis Montag ca. 2 Uhr gesperrt. Es staut sich in beiden Richtungen Ausweichmöglichkeit über die U18 und die U83. A6 Heilbronn Richtung Nürnberg zwischen Neuendettelsau und Schwabach West, 2 Kilometer Stau. A7 Fulda Richtung Würzburg zwischen Fulda A3 und Bad Brückenau Wildflecken, 4 Kilometer stockend. A8 Salzburg Richtung München zwischen Weihern und dem Kreuz München Süd, immer wieder stockender Verkehr. A9 Nürnberg Richtung München zwischen Nürnberg-Fischbach und Dreieck Nürnberg-Feucht, 3 Kilometer Stau nach einem Lkw-Unfall, 2 Spuren sind blockiert. Und B17 Reute-Landsberg in beiden Richtungen zwischen Unterdießen und Landsberg am Lech Süd brennt ein Fahrzeug. Soweit der Service.
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5: Die Kolumbianerin Shakira tut sich diesmal mit Afrikas Überflieger Burner Boy zusammen, das Mexican Institute of Sound. Die Pioniere der elektronischen Musik Mexikos dürfen auch dabei sein und liefern einen Cumbia-lastigen Song ab. Aber es gibt auch einen offiziellen WM-Song, der für Aufreger sorgen könnte. Willkommen zu dieser Stunde Mexiko, Musik und die WM. Und das hier könnte der kontroverseste offizielle Song zur WM 2026 sein. Einer von 18 Titeln, die auf dem Official FIFA World Cup 2026 Album zu finden sind. Three Nations heißt der Titel, eine Kollaboration von 21 Savage aus London, dem US-Marokkaner French Montana und Nathaniel Cano aus Mexiko. Mexikos Präsidentin Claudia Sheinbaum wird entsetzt sein, denn sie hat den Drogenkartellen in Mexiko den Kampf angesagt. Nathaniel Cano verherrlicht sie. Nathaniel Cano gilt als Pionier der sogenannten Corridos Tumbados, einem Mix aus Hip-Hop und roher mexikanischer Folklore. In vielen dieser Songs feiern Musiker wie Nathaniel Cano den Lifestyle der Drogenkartelle. Und sie nehmen Geld für Songs, in denen sie die Kartelle preisen. Nathaniel Cano und Stars wie Peso Pluma sind in den letzten Jahren zu Superstars geworden in Mexiko und in den USA mit Milliarden von Streams. Am Ende der Sendung werfen wir einen tieferen Blick in diese Szene, die sich Corridos Tumbados nennt. Lange Vorrede, ich weiß, aber bevor wir den Song Three Nations hören, hier die Übersetzung von dem, was Nathaniel Cano rappt auf dieser offiziellen FIFA-CD. Wir haben das Spiel verändert, Millionen sind auf unsere Konten geflossen, meine Songs gehen um die Welt, während ihr euch mit Problemen herumschlagt, rappt er. 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

0: Irgendwie gut, irgendwie umstritten. 21 Savage, French Montana und Nathaniel Cano nutzen das Thema Fußball, um sich als Ghetto-Könige zu inszenieren. In Mexiko normal, aber Pionieren eines Musikstils, der offensichtlich von Drogenkartellgeldern befeuert wird, so eine Bühne bei der WM zu geben, ist dann doch schon eher umstritten. Es wäre auch anders gegangen, warum nicht die Rolling Stones fragen, also nicht die Rolling Stones selber, sondern die Rolling Stones der Latino-Musikszene in den USA, Los Tigres del Norte, und sie zur WM einladen. Seit über 50 Jahren sind sie sowas wie das Sprachrohr der mexikanischen Einwanderer in den USA. Los Tigres del Norte, die einst selbst aus Mexiko nach Kalifornien gekommen sind, haben wahrscheinlich mehr für die Integration ihrer Landsleute in den USA getan als jede andere Band. In Hunderten von Songs haben sie die Probleme, Wünsche, Träume und Hoffnungen der Einwanderer in Lieder gegossen. Was wäre das Leben ohne Fußball, heißt ihr zur WM veröffentlichtes Best-of-Album. Die Besucher des Aztekenstadions in Mexico City wären zu Tränen gerührt gewesen, wenn Los Tigres del Norte zur Eröffnung gespielt hätten. Eine vertane Chance.
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Erfolg singen Los Tigres del Norte in El Triunfo, dem letzten Song auf ihrem zur WM erschienenen Album. Erfolg ist nicht Geld. Genieße das Leben, wenn du kannst. Neid macht nicht glücklich. Lebensweisheiten für ihre Landsleute Los Tigres del Norte. Man nennt sie auch die Rolling Stones unter den Latino-Bands in den USA. Wir hören später noch mehr von ihnen hier auf Bayern 2. Wir bleiben erstmal noch bei der WM und bei der Musik, die wie immer zur WM produziert wird, beziehungsweise leider nicht produziert wird, wie wir eben gerade bei den Tigres gesehen haben. 3 Spielorte gibt es in Mexiko in diesem Jahr und natürlich gibt es wie immer auch jede Menge offizielle WM-Songs. Und da hat sich in der Auswahl in den letzten Jahren eine Sache verändert. Afrika ist plötzlich im Pop vertreten. Auf dem offiziellen WM-Album sind Rima, Ira Starr, Tyler, Davido und Nigerias Burna Boy zu hören. Burna Boy gilt als Türöffner einer neuen Generation afrikanischer Popstars. Er hat einen Song mit einer alten WM-Bekannten, nämlich mit Shakira, Die Die.

Ein Mix aus Reggaeton und südafrikanischem Amapiano trifft hier auf kongolesische Gitarren, Shakira aus Kolumbien und Afrikas Popstar Burna Boy aus Nigeria mit ihrem offiziellen WM-Duett Die Die. Wer Shakira

die eng mit den Narkokartellen in Verbindung gebracht wird, nämlich eben jenen schon erwähnten Corridos Tumbados. Hier erstmal der Song El Jefe. Dazu empfehle ich unbedingt, das Video zu schauen. El Jefe, Shakira und Fuerza Regida.

0: Salario.
1: El Jefe Shakira als Vorreiterin und Early Adopterin eines neuen Trends, der die rohen Banda- und Corrido-Traditionen Mexikos wieder populär gemacht hat. Dazu später mehr. Zurück zur WM und zur Musik. Jedes Stadion in der WM hat dieses Jahr einen Song bekommen. Den für das Stadion in Mexico City steuert das Mexican Institute of Sound bei. Ist leider ein eher langweiliger, stadiontauglicher Track geworden. Aber klar, muss ja auch zum Auftrag passen. Bemerkenswert sind allerdings die vielen lokalen Musikelemente, die sich immer wieder in den Song reinschleichen. Mal ein wenig Andine Sounds, dann wieder ein bisschen Cumbia.

Der Original FIFA WM Mexico City Stadion Song, produziert von einem der Vorreiter der elektronischen Musikszene Mexikos, dem Mexican Institute of Sound. Die eigentlichen Alben des Projekts klingen natürlich deutlich anders. Vor ein paar Wochen habe ich an dieser Stelle schon mal einen aktuellen Song gespielt, nämlich einen, den sie mit David Byrne eingespielt haben. Das neue Album vom Mexican Institute of Sound ist eine Co-Produktion mit einer der umtriebigsten Bands der kolumbianischen Musikwelt, nämlich den Meridian Brothers, wieder Mexiko, Kolumbien. Ob das ein

Zufall ist. Ruido Tovar heißt das Werk. Alles darauf klingt schwer retro und reitet die aktuelle Cumbia-Welle. Das Album klingt dabei fast, als wäre man auf einer Art Jahrmarkt und jemand würde auf einem billigen Keyboard mit Drumcomputern Cumbia spielen. Hier eine Kostprobe.

0: am 26. Juni live in München zu hören im Feuerwerk, das Nortec Collective aus Mexiko. Lange Zeit waren sie ziemlich weit vorne dabei. Ihr Name setzt sich aus Norteño und Techno zusammen. Aber hört man sich den Druck, die Virtuosität und die Energie der neuen Musikszene Mexikos und den unglaublichen aktuellen Umgang mit Mexikos Norteño, Corrido und Banda-Traditionen an, dann wirkt ihre Musik leider doch ein wenig kraftlos.
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2: Corridos Tumbados, das sind junge Menschen, die ihre Realität besingen. Die Realität, die es seit 2 Dekaden in Mexiko gibt, nämlich extrem viel Drogenhandel, extrem viel Opfer, extrem viel Gewalt, extrem viel Verherrlichung. Das ist auch das, was dem Genre grundsätzlich gerade vorgeworfen wird. Aber da wirst du sicherlich noch was fragen.

0: Chino Packers, übersetzt Bündel an Geld, passender Name für den erst 19-jährigen Shootingstar aus Mexiko. Willkommen zur ersten Folge von Kontinentalplatten, dem Podcast für Weltmusik und globale Sounds. Unser Gast heute, Daniel Fernando Wahl, DJ und Musikjournalist aus Köln. Daniel hat sogar einige Zeit in München gelebt. Seine Mutter hatte einen Laden für mexikanische Kunst in Schwabing. Kaum ein Kollege aus Deutschland hat sich so durch die aktuellen Pop-Trends aus Lateinamerika gearbeitet wie er. Hut ab dafür, Daniel. Und ja, natürlich fragen wir gleich nach, was der Corridos Tumbados Musiktrend mit der brutalen Welt der Drogenkartelle in Mexiko zu tun hat. Mein Name ist Jay Rutledge und ich bin Musikjournalist hier auf Bayern 2 und einer der beiden Hosts für diesen neuen Podcast.
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0: Uns verschlägt es heute nach Mexiko, in eines der drei Gastgeberländer der FIFA-WM 2026. Wir tauchen ein in eine der aktuell am schnellsten wachsenden Musikszenen der Welt, was die Streaming-Zahlen angeht. Die Corridos Tumbados. Zum ersten Mal erobern junge Einwanderer aus Mexiko den Musik-Mainstream in den USA. Und diesmal nicht mit Tacos oder Jalapenos, sondern mit einem Mix aus roher mexikanischer Folklore und Gangster-Rap. Der Song, der die Corridos Tumbados in den Mainstream katapultiert hat, raus aus der Latino-Musiknische, heißt Ella Baila Sola. Sie tanzt alleine. 2023 kurzzeitig der meistgestreamte Song weltweit, gespielt von Eslabon Armado, einer jungen Band aus L.A., Kinder mexikanischer Einwanderer, die die Musik ihrer Eltern für sich wiederentdeckt haben. Mit dabei auch der Überflieger der Szene Peso Pluma. Zu dem kommen wir gleich auch noch.

0: Ella Baila Sola, sie tanzt allein, ein Duett von Eslabon Amado aus L.A. und Corridos Tumbados Superstar Peso Pluma. Der erste Song mit regionaler mexikanischer Musik, der es in die Top 10 der Billboard-Charts geschafft hat und sogar in die Tonight Show von Jimmy Fallon. Ein historisches Ereignis für die Latino-Community in den USA. Vergleichbar ist das höchstens mit dem aktuellen Erfolg von Reggaeton-Star Bad Bunny. Was meinst du, Daniel? Kann man das so sagen?
1: Also Peso Pluma, also der Kurt Cobain von den Corridos Tumbados. Dass es jetzt einen mexikanischen Künstler gibt, der quasi zu Jimmy Fallon eingeladen wird, das ist tatsächlich wie, größer geht eigentlich erstmal nicht. Ne? Da haben sich natürlich alle Mexikaner, die in den USA wohnen, aber auch viele, die quasi unter diesem Joch, unter dem Malinchismo, wie man so schön sagt, ja, der Gedukthaltung gegenüber dem großen amerikanischen Big Brother da oben. Man konnte sich gerade machen. Brust raus, Mexiko, wir sind hier. Und nicht nur mit Essensständen, nicht nur mit Dienstleistungen. Nee, wir sind hier artistisch. Wir haben eine Kultur, die ist schon über 100 Jahre alt. Und die stellen wir jetzt in den Vordergrund und die wird von der ganzen Welt gefeiert. Das ist natürlich stolzerfüllend für jeden Mexikaner.

0: Viel Bewegung ist durch den Erfolg der jungen Corridos Tumbados Stars in die Latino-Musikwelt der USA gekommen und auch in die Musikszene Mexikos. Der Erfolg der rohen mexikanischen Folkmusik in den USA hat zu einer Neubewertung der Tradition in Mexiko geführt. Daniel, eigentlich großartig, oder?
1: Das Schöne ist zu sehen, dass sogar jetzt Leute aus der Mittel- und Oberschicht, die sich natürlich nicht mit, sag ich mal, unterschichtigen Bauerntum auseinandersetzt und was ihre kulturellen Ausdrücke angeht, wie Rancheras, Corridos, alle Sachen, die mit wirklich Landkultur in Verbindung gebracht werden, dass diese Sachen jetzt im Zentrum stehen und dass es cool ist. Das heißt, die Fresas, die wir Fresas nennen, und zwar die Oberschichts-Girlies und Yuppie-Söhne, hören mittlerweile Corridos Tumbados, feiern das, als wäre es sonst was. Und das hat dem mexikanischen Selbstverständnis von dem, was mexikanisch ist, nicht nur in den USA, sondern auch in Mexiko auf gewisser Weise gut getan. Vor allem hebt es jetzt wieder die sozialen Problematiken, die einhergehen mit dem Besingen von Narco-Themen. Warum glorifiziert man das oder besingt man das einfach? Weil die Generationen, die Protagonisten sind dieser Bewegung von den Corridos Tumbados, das sind Generationen, die quasi in Zeiten, schwierigen Zeiten in Mexiko aufgewachsen sind, wenn wir jetzt über Gewalt und über Politik und soziale Missstände reden.

0: Noch so ein Riesensong, PRC, Polvo, Ruedas y Cristal. Das steht für das Zeug, mit dem die Kartelle ihr Geld machen. Kokain, Ecstasy und Crystal Meth. Die zwei Corridos, Tumbados, Überflieger, Peso Pluma und Nathaniel Cano feiern darin den Lifestyle der Narcos mit halbnackten Damen, Waffen und stapelweise Drogendollars. Narco-Corridos nennt sich diese Tradition, das Singen über die Welt der Drogenkartelle. Es gibt kaum einen Drogenboss, über den es nicht unzählige Songs gibt. Und immer wieder werden diese Songs auch verboten. Das Drogengeld aber ist in der Unterhaltungsindustrie in Mexiko überall. Und viele Musiker profitieren davon.
1: Es ist sehr lukrativ. Ich glaube, wir reden von $10,000 bis $15,000 für einen geschriebenen Song. Für einen jungen, ambitionierten Musiker, der erstmal nichts mit den Machenschaften eines Kartells zu tun hat, aber davon profitieren kann, Geld zu machen mit dem, was er am besten kann, nämlich singen und Musik machen, in Zeiten von großer Arbeitslosigkeit und wenig Aufstiegschancen, das ist ja wie fast im Lotto gewinnen, wenn dir sowas passiert. Und das ist sehr verlockend, ne? Ohne sich quasi in gewalttätige oder kriminelle, offiziell kriminelle Sachen zu verflechten, ja.
0: Trotzdem, die Narco-Corrido-Sänger leben gefährlich. Das musste auch Peso Pluma erleben, als er in Tijuana ein Konzert spielen wollte und plötzlich Morddrohungen bekam. Denn Peso Pluma preist in seinen Songs den jahrelang meistgesuchten Drogenbaron Mexikos, El Chapo aus Sinaloa. Das macht Auftritte an Orten, die nicht vom Sinaloa-Kartell kontrolliert werden, gefährlich. Peso Pluma hat deshalb schon ein Konzert in Tijuana abgesagt. In Mexico City aber ist er aufgetreten und hunderttausende Fans haben den Namen El Chapo skandiert. Auch Auftragsarbeiten hätte er schon angenommen. Das sei, sagte er einmal in einem Interview, wie wenn jemand eine Pizza mit den jeweiligen Zutaten bestelle. Man schreibt etwas und übergibt dann die Arbeit. Der Corridos-Tumbados-Trend ist nur die neueste Spielart eines Genres, das es schon seit Jahrzehnten gibt. Die sogenannten Narco-Corridos mit ihren Geschichten aus der Welt der Drogenkartelle Mexikos. Und die Geschichte der Corridos ist noch älter. Mit diesen ländlichen Liedern sind schon die Heldentaten Emiliano Zapatas und der Mexikanischen Revolution besungen worden. Kannst du uns da durchführen, Daniel?
1: Corridos Tumbados sind quasi die jüngsten Versionen der Corridos. Die Corridos, das ist eine traditionelle Musikform, die klar mit den Spaniern ursprünglich nach Mexiko kam, aber vor allem in Mexiko während der Revolutionsjahre, also Anfang des 19. Jahrhunderts, als Sprachrohr, als quasi Breaking News der Front gedient haben. Da ging es natürlich um tagesaktuelle Verluste und Gewinne im Krieg. Es ging darum, wer irgendwelche Heldentaten im Krieg vollbracht hat. Und das hat sich weitergezogen im 20. Jahrhundert. Und zwar ist das übergegangen, Geschichten von Leuten, die aus dem Süden in den Norden migriert sind an der Grenze, von Contrabando, also Schmuggel, Handel an der Grenze. Und mit den Tigres del Norte ist es in den 70er Jahren zum Narco-Corrido geworden. Also man hat über die Machenschaften der Clans, der Drogenkartelle Mexiko angefangen zu singen. Und somit ist es quasi so ein bisschen an die Oberfläche und vor allem auch als populäre Kultur in Mexiko richtig groß geworden.
0: Los Tigres del Norte, die Pioniere des sogenannten Narco-Corridos, verstehen sich allerdings mehr als Chronisten der Einwanderung und des Aufstiegs der Drogenkartelle. Auch sie sind Einwanderer aus Mexiko, haben in den USA Anfang der 70er ihr erstes Album aufgenommen und seither Millionen Platten verkauft. Los Tigres sind sowas wie die Rolling Stones der Latino-Musik in den USA. In die Charts kamen sie mit ihrer Musik allerdings nie. Gefeiert wurden sie von der Latino-Community. Und hier verkauften sie auch ihre Platten. Hier ihr Hit Jaulo de Oro, übersetzt Käfig aus Gold. Es geht um einen Einwanderer, der es mit Familie in die USA geschafft hat. Seine Kinder sind Amerikaner geworden, sprechen aber fast kein Spanisch mehr. Er aber hat noch immer keine Papiere und Angst, abgeschoben zu werden. Tja, heute wieder hochaktuell.

0: Paulo de Oro, Käfig aus Gold, einer der großen Hits der Tigres del Norte und einer der vielen Songs, den sie auch in ihrer Netflix-Doku Los Tigres del Norte Play Folsom Prison spielen. 50 Jahre nach Johnny Cash sind sie dafür in eines der berüchtigsten Gefängnisse der USA gegangen. Zu Johnny Cashs Zeiten saßen dort eher weiße US-Amerikaner ein. Heute sind es überwiegend Afroamerikaner und Latinos. Die Corridos der Tigres sind voll von Einwanderungsgeschichten über Migration, die Versuchungen des schnellen Geldes. Ihr Konzert im Gefängnis ist ein großartiger, rührender Einblick in die Welt der Einwanderung und ihrer Probleme und zeigt, zu was Musik in der Lage ist. Sehr empfehlenswert. Der Erfolg der jungen Corridos Tumbados-Künstler ist anders als bei den Tigres. Erstmals nimmt der US-Mainstream die Musik der Einwanderer wahr und das hat auch zu einer ganzen Flut neuer Kollaborationen geführt. Daniel, was sagst du dazu? Eigentlich cool, oder?
1: Afroamerikanische Künstler, die große Namen sind, wollen Collabs machen mit den mexikanischen Corrido Tumbado-Künstlern. Warum? Das hat sicherlich auch Zahlen im Hintergrund und einfach Aufmerksamkeit und Erfolg. Aber es hat auch in den USA gerade, das hat einen symbolischen Wert. Das ist Rückgewinnung von Terrain in der Gesellschaft, auch in den Medien. Das ist eine Vereinigung zweier eigentlich lang marginalisierter Gruppen und vor allem von zwei Underdog-Gruppen, die man immer nur schlecht geredet hat oder eben auch in eine gewisse Rolle gedrängt hat. Und die knacken jetzt einfach den Code der Erfolge quasi, ja?

0: Banda MS, das ist eine ganz bekannte Banda, die machen Sinaloense, also eine Musik, die große Blas- und Marschmusik aus der Region von Sinaloa. Und Snoop Dogg ist Riesenfan von dieser Musik und von dieser Band. Und die haben zusammen ein Lied aufgenommen. Und jetzt ist es so, dass Snoop Dogg lustigerweise vor 2 Monaten den ersten Mariachi-Sänger aus L.A. gesigned hat auf Death Row Records. Das muss man sich mal vorstellen. Das hätte man sich vor 25 Jahren, als Death Row am Start war groß, das hätte man sich gar nicht vorstellen können. Da waren die Communities auch noch nicht so vereint. Da war entweder die oder wir. Wem wird mehr zugestanden in der Anglo-Mehrheitsgesellschaft? So mittlerweile kollaborieren diese Communities. Amigo!
1: Ja, man stelle sich auch die eben gehörte Kombination Banda MS und Snoop Dogg bei einem Konzert in einem US-amerikanischen Gefängnis vor.
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1: Es ist alles sehr schnell gegangen mit den Corridos Tumbados. In nur 3 Jahren ist eine neue Generation junger Musiker und Musikerinnen zu Stars geworden, befeuert vom Geld der mexikanischen Drogenkartelle. Diese Stars können heute gut von ihrer Musik leben, treten auf riesigen Festivals auf, haben unfassbare Streamingzahlen und mittlerweile finanziell richtig was zu verlieren. Aber zeitgleich mit ihrem Aufstieg hat sich der politische Wind gedreht. Trump ist wieder Präsident geworden, die Latinos in den USA sind unter Druck, Eis wütet. Ich habe deshalb meinen Gast, den DJ und Musikjournalisten Daniel Fernando Wahl, nochmal angerufen und ihn gebeten, mir 1 Jahr nach unserem ersten Gespräch eine Einschätzung der neuen Gemengelage zu geben. Und er hat mir, gerade zurück von einem längeren Trip durch Südamerika, ein paar Voice-Messages zurückgeschickt.
0: Der Status der Corridos Tumbados ist im letzten Jahr durch staatliche Zensur in Mexiko und strenge Visamaßnahmen der US-Regierung stark unter Druck geraten. Der extreme Fokus auf Kartelle und die Androhung von Terrorismus-Einstufungen, Hashtag War on Drugs, zwingen viele Künstler zur Selbstzensur, während die Musik zugleich weiter boomt und eben kreative Anpassungsstrategien entwickelt werden. Unter Präsident Trumps harte Haltung gegen die mexikanischen Drogenkartelle geraten Künstler, die halt in ihren Liedern Kartellmilieu und die Kartelle besingen, direkt ins Visier. Das US-Außenministerium hat bereits US-Visa von Bands wie Los Alegres del Barranco widerrufen und auch andere Stars wie zum Beispiel Luis R. Conriquez sind mit den US-Einreisebeschränkungen konfrontiert worden.
1: Und auch in Mexiko, erzählt Daniel, kommen die Corridos Tumbados unter Druck. Konzerte sind verboten worden und im nationalen Radio dürfen viele Corridos Tumbados nicht mehr gespielt werden. Es geht ums Image des Landes und die WM steht ja auch kurz bevor.
0: Die mexikanische Regierung unter Präsidentin Claudia Sheinbaum geht hart gegen die Verherrlichung von Gewalt vor, um eben das öffentliche Image des Landes zu verbessern, vor allem kurz vor der WM. Die Regierung hat nationale Wettbewerbe ins Leben gerufen, die Musiker belohnen, die Texte frei von Drogenbezügen und Gewalt produzieren. Corrido Tumbado Star Junior H hat neulich seinen Sinneswandel in einer der täglichen Morgenansprachen der Präsidentin öffentlich bekundet und eine Live-Kostprobe seines neuen Profils gegeben. In vielen Bundesstaaten und Städten, zum Beispiel Tijuana, sind die Corridos und Corridos Tumbados mittlerweile verboten. Lokale Behörden verhängen hohe Geldstrafen für öffentliche Aufführungen. Man kann sagen, dass diese Gesetzesverschärfungen von den USA, aber auch in Mexiko, auch einen Sinneswandel provoziert haben im Business von den Corridos, weil man will ja weiterhin Business machen.
1: Ja, sind die Corridos Tumbados jetzt sauber?
0: Trotz der Zensur und politischer Maßnahmen bleiben die Corridos Tumbados enorm populär. Man stellt auch fest, dass die Versuche, die Musik zu verbieten, das Interesse der Jugend oft sogar noch weiter anheizen. Plattformen wie YouTube oder Spotify, die verzeichnen weiterhin Rekordstreams für internationale Superstars wie Peso Pluma, Natanael Cano oder Junior H, was eben auch beweist, dass das Genre eine tiefgreifende soziokulturelle Verankerung hat.
1: TikTok, Facebook und Instagram, die drogenverherrlichenden Songs blühen im unregulierten Netz weiter. Und zu diesen unregulierten digitalen Orten gehören leider auch Streaming-Plattformen wie Spotify, wo die Preislieder über Drogenbosse, Kokain, Crystal Meth und schnelle Dollars millionenmale gestreamt werden. Danke, Daniel, nochmal für dieses Update. Der Corridos Tumbados-Trend entwickelt sich weiter und findet neue Verbreitungswege. Es bleibt spannend. Aktuell weitet sich der Corridos Tumbados Trend auch nach Europa aus, besonders nach Spanien, und mischt sich dort mit Flamenco. Schon Spaniens Neo-Flamenco-Königin Rosalía hat letztes Jahr einen der Stars der Szene gefeatured. Das Produzentenkollektiv Chanela Clicker hat jetzt dieser Flamenco-Corrido-Fusion ein ganzes Album gewidmet. Mehr dazu in einer der nächsten Folgen hier in unserem neuen Podcast Kontinentalplatten, wenn ich die neue Welle der spanischen Flamenco-Stars vorstelle. Danke fürs Zuhören. Hier sind Flamenco-Sänger Ras aus Madrid und Corridos Tumbados-Sänger Joaquín Coronel aus Sinaloa mit Lo Bailao.

0: Das war Kontinentalplatten, ein Podcast von Bayern 2, von und mit Jay Rutledge, Redaktion Klaus Krüsken. Mein heutiger Gast, der DJ und Musikjournalist Daniel Fernando Wahl aus Köln. Wer tiefer eintauchen möchte in diesen Sound und die Songs in ganzer Länge hören möchte, eine Playlist der Sendung findet sich in den Shownotes. Das alles und noch viel mehr auf ARD Sounds.
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0: Und hier ist zum Abschluss noch eine Legende der populären Musik Lateinamerikas, nämlich aus Peru, die Band Los Mirlos, eine der großen Inspirationsquellen des aktuellen Cumbia-Revivals. Ihnen zu Ehren erschien Mitte Mai ein Album mit dem Titel The World Meets Los Mirlos. Sie spielen darauf Songs mit Superstars wie Juanes Los Bancas aus Chile, Bomba Estéreo aus Kolumbien und vielen, vielen mehr. Unter anderem auch mit Chicha Libre aus New York, einer kleinen Band von Musiknerds, die vor mehr als 15 Jahren ein Album mit Coverversionen früher Cumbia-Songs veröffentlichten und damit ein Revival dieser heute so populären Musik lostraten. Aber das ist eine Geschichte für die nächste Sendung. Am Mikrofon verabschiedet sich erstmal Jay Rutledge.

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3: Es ist 18 Uhr. Die Nachrichten des Bayerischen Rundfunks mit Julia Cortis. Die Übersicht: Schweizer lehnen Bevölkerungsobergrenze ab. Iran stellt Gespräche über ein Friedensabkommen in Frage. Tausende protestieren in Genf gegen G7-Gipfel. Das Wetter meist trocken. In der Nacht klar bei 12 bis 6 Grad. Bern. Die Schweizer haben sich gegen eine strikte Einwohnerobergrenze ausgesprochen. Bei einer Volksabstimmung votierten nach einer aktuellen Hochrechnung rund 55% der Beteiligten dagegen, einen Bevölkerungsdeckel einzuführen. Die rechtskonservative SVP hatte das Referendum gestartet. Im Moment leben gut 9 Millionen Menschen in der Schweiz, unter ihnen 330.000 Deutsche. Die Regierung und die meisten Parteien hatten davor gewarnt, mit Ja zu stimmen, auch wegen negativer Folgen für das Verhältnis zur EU. Wirtschaftsvertreter reagierten erleichtert. Die Direktorin des Arbeitgeberverbands Economie Suisse, Rühl, zeigte sich zufrieden. Im schweizerischen Fernsehen sagte sie, der Ausgang des Referendums sei wichtig für die Schweiz und für die Beziehungen zur EU. Beirut. Ein israelischer Angriff auf die libanesische Hauptstadt Beirut gefährdet die geplante Unterzeichnung eines Rahmenabkommens zwischen den USA und dem Iran. Der iranische Chefunterhändler Ghalibaf stellte öffentlich die Verlässlichkeit der US-Regierung in Frage. Auslöser der neuen Spannungen ist ein israelischer Luftangriff auf südliche Vororte von Beirut. Dabei wurden nach Angaben des libanesischen Zivilschutzes 3 Menschen getötet. Der Iran macht das Abkommen mit den USA von einer umfassenden Waffenruhe auch im Libanon abhängig. Auch US-Präsident Trump verurteilte den Angriff Israels und forderte ein Ende der Gewalt in der Region. Genf. In der Schweizer Grenzstadt hat ein großer Protestmarsch gegen den Kapitalismus, für mehr Unterstützung für die Palästinenser und viele andere Anliegen begonnen. Das Motto der Demonstration ist No G7. Sie richtet sich gegen das Treffen der 7 wichtigsten Industrienationen, das morgen im französischen Evian beginnt. Weil dort keine Proteste genehmigt wurden, weichen die Teilnehmer auf das 50 Kilometer entfernte Genf aus. Gut 7000 Polizisten und Soldaten sind dort im Einsatz. In der Innenstadt haben Geschäftsleute und Hoteliers ihre Schaufenster verriegelt. Vor mehr als 20 Jahren waren Anti-G7-Demonstrationen in Genf in Gewalt ausgeartet. Washington. Zur Feier seines 80. Geburtstages lässt US-Präsident Trump heute ein umstrittenes Kampfsportspektakel vor dem Weißen Haus aufführen. In einer Arena auf dem Südrasen seines Amtssitzes sollen Käfigkämpfe der Profiliga UFC ausgetragen werden. Dabei versuchen eingesperrte Athleten, sich gegenseitig durch Schläge und Tritte zu besiegen. Mehr als 4000 Zuschauer sind eingeladen. Zur Formel 1. Lewis Hamilton hat den großen Preis von Katalonien gewonnen. Der Ferrari-Pilot setzte sich überraschend vor George Russell im Mercedes und Weltmeister Lando Norris im McLaren durch. WM-Spitzenreiter Kimi Antonelli schied kurz vor dem Ziel wegen eines technischen Defekts aus. Das Wetter in Bayern. Meist freundlich, vereinzelt Regen, an den Alpen örtlich Gewitter möglich, in der Nacht meist klar bei 12 bis 6 Grad, morgen teils sonnig, teils bewölkt und meist trocken bei 16 bis 22 Grad. Ab Dienstag wieder wärmer und es bleibt windig. Soweit die Nachrichten. Es ist 18 Uhr und 4 Minuten. Der Blick auf die Straßen. A6 Heilbronn Richtung Nürnberg, zwischen Neundettelsau und Schwabach-West, 2 Kilometer Stau. A8 Salzburg Richtung München, zwischen Weyern und dem Kreuz München-Süd, abschnittsweise stockender Verkehr. Und B469 Stockstadt Richtung Amorbach. Zwischen Obernburg und Wörth am Main, Lützelbach, Seckmauern, ein Unfall auf der rechten Spur. Soweit die Verkehrsübersicht. Gute Fahrt.
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4: Guten Abend am Radio Mikro Geschichtensonntag. Hier ist die Katrin und ich denke mal, dass ihr so in ungefähr 2 oder 3 Stunden ins Bett gehen werdet. Manche von euch werden dann die Augen zumachen und sofort einschlafen. Andere drehen sich vielleicht noch von rechts nach links, auf den Bauch und wieder zurück, bis dann endlich der Schlaf kommt. Ja, und wenn ihr dann schlaft, dann könnte es sein, dass ihr von Schokoladeneis träumt, von einhörnigen Kühen und von zarten magischen Blumen. Vielleicht träumt ihr aber auch von einem Elefanten in eurem Bett. Das alles könnte also passieren heute Nacht. Natürlich erst, nachdem ihr Radio Mikro gehört habt. 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Los geht's mit dem Hörspiel von C. Neudert. Elfenblumen.
5: Ich weiß nicht, ob ich diese Geschichte je erzählt hätte, wenn nicht meine Badewanne undicht geworden wäre. Ich brauche meine Badewanne täglich. Oder besser, nächtlich. Ich schlafe nämlich drin. Im Wasser. Jetzt versuch bloß nicht, das nachzumachen. Für Menschen ist das nichts. Aber für mich ist alles andere viel zu trocken. Es musste also eine neue Wanne her. Und da kam mir diese Geschichte gerade recht. Ich habe eingewilligt, sie euch zu erzählen. Und von dem Honorar habe ich die neue Wanne bezahlt. Seither schlafe ich wieder hervorragend. Also, die Geschichte passierte hier nebenan. Sie handelt von Juni und den Elfen. Und sie heißt
6: Elfenblumen.
5: Junis Eltern haben letztes Jahr auf dem Nachbargrundstück ein Haus bauen lassen. Zuvor war da ein Garten, verwilderter als die anderen Gärten ringsrum, mit riesigen Bäumen und hohen Büschen. Von meinem Balkon aus sehe ich auf das Haus und die Treppe, die zur Terrasse hochführt. Und hinter dem Haus gibt es einen schmalen Streifen Rasen mit einem Sandkasten für Junis kleine Schwester Hanna. Auf der anderen Seite des Zauns liegen andere Gärten mit Johannisbeerbüschen und Apfelbäumen. Die Geschichte begann an einem Nachmittag Anfang Juni, als ich Juni zufällig auf der Straße begegnete.
7: Hallo, Frau Rosbach.
5: Hallo, Juni.
7: Waren Sie wieder schwimmen? Ihre Haare sind ganz nass.
5: Ich mag eben Wasser, Juni. Hast du wieder Fotos gemacht?
7: Ja, ich war oben bei der Kuhweide. Wollen Sie mal sehen?
5: Gern.
7: Auf dem kleinen Bildschirm sieht man nicht so gut. Das drucke ich mir gleich nachher aus. Und das auch.
5: Die sind gut geworden. Man glaubt, dass die Kuh jeden Moment ihr Maul aufmacht und was Verrücktes erzählt.
7: Sehen Sie die Hörner?
5: Ja, das eine ist abgebrochen. Wundert mich, dass die Kühe da oben noch Hörner haben. Die meisten Kühe hier in der Gegend sind ohne Hörner.
7: Sind die abgesägt worden?
5: Nein. Bei den Kälbern werden die Hornanlagen entfernt. Oder die Hörner sind sowieso schon weggezüchtet, damit sich die Kühe später nicht gegenseitig verletzen.
7: Kann ich verstehen, aber ist trotzdem irgendwie komisch. Wer weiß, wie sich so eine Kuh fühlt, ohne Hörner.
5: Fotografieren ist Jonis Hobby. Seit ich einmal über ihn gestolpert bin, als er auf dem Gehweg herumkroch und Ameisen fotografierte, zeigt er mir ab und zu seine Bilder. Mit den anderen Kindern in der Straße hatte er bisher kaum etwas zu tun. Die gingen in eine andere Schule und er war zu schüchtern, um sie anzusprechen.
8: Juni, kannst du mal bitte kommen und kurz auf Hanna aufpassen? Sie ist in der Sandkiste und ich muss ins Haus nach dem Essen schauen.
7: Ja, komm gleich. Also, ich muss dann. Wir haben ja vorne noch keinen Zaun und Hanna haut immer ab.
5: Oh.
7: Sie geht so gern auf der Straße spazieren. Aber mit 1,5 ist sie dafür natürlich noch zu klein. Tschüss, Frau Rosbach.
5: Mach's gut, Juni. etwa zur gleichen Zeit beschlossen die Elfen, einen Raubzug in Jonis Haus zu unternehmen. Nicht alle Elfen, nur drei von ihnen. Drei junge Stecken, noch völlig grün hinter den Ohren, aber so von sich überzeugt, als hätten sie schon mindestens 100 Midsommertänze getanzt.
6: Ich sag euch, da gibt's Essen in Hülle und Fülle. Davon würden 1000 Elfen locker bis zum Winter fett werden.
9: Ich weiß nicht. Das Menschenessen ist doch so komisch. Man kann fast nie sehen, woraus es gemacht ist.
10: Aber es schmeckt. Oh, dieses braune Zeug, das die Menschen Schokolade nennen. Da kommt die süßeste Himbeere nicht dran. Kannst du schweigen von Löwenzahnwurzeln und Birkenrinde. Bäh.
9: Ich mag Birkenrinde.
6: Dann geh doch rüber in den Hühnergarten. Da hast du Birken genug. Ligusta und ich ziehen das hier auch allein durch.
9: Puh, ich hab doch gesagt, dass ich mitkomme.
10: Also los, da ist das Fenster. Ich gehe als Erster.
6: Nein, ich gehe voran. Schließlich war ich schon drin und kenne den Weg. Und passt bloß auf, dass ihr nicht an diese Elfenblumen stoßt. Da sind noch ein paar Blüten dran. Hm,
10: als ob es nicht reicht, dass sie unseren Baum gefällt und neben unseren Tanzplatz ein Haus gebaut haben. Jetzt pflanzen sie hier auch noch Elfenblumen.
9: Die sind aber eigentlich ganz hübsch, diese Elfenblüten. So weiß und zart, da kann man sich dran schmiegen.
6: Minze, und halt jetzt die Klappe.
5: Ich nehme an, dass ihr, wie die meisten Menschen, noch nicht viele Elfen gesehen habt. Das liegt daran, dass sie für Menschenaugen fast immer unsichtbar sind. Ihr Elfenzauber schützt sie. Menschen, vor allem Erwachsene, bemerken sie nicht, sondern nehmen sie als Teil der Umgebung wahr. Wenn aber ein Elf eine Elfenblüte berührt oder ein Mensch so eine Blüte anfasst, erlischt der Zauber. Dann werden die Elfen für die Menschen sichtbar. Ein Elf ist etwa so lang wie die Hand eines erwachsenen Menschen. Die Elfenhaut ist braun und faltig wie Rinde. Haare und Flügel der Elfen haben die Farbe von Gras und Laub. Übrigens haben zumindest die Elfen in unseren Breiten die Fähigkeit zu fliegen schon vor vielen Jahrhunderten verloren. Jetzt tragen sie ihre Flügel wie einen Mantel um die Schultern.
10: Was war das?
6: Ach, das ist nur eine von diesen Menschenmaschinen. In die hier stopfen sie ihre Kleider. Dann pumpt die Maschine Wasser rein und dreht sich. Keine Gefahr. Solange du nicht drin eingesperrt bist. Kommt weiter. Das Essen gibt's nebenan.
5: Die drei Elfen, die es auf die Schokolade im Vorratskeller abgesehen hatten, wohnen mit ihrem Clan in der großen Eiche einen Garten weiter. Dorthin sind sie umgezogen, als ihr angestammter Baum neben dem Tanzplatz gefällt wurde. Wie alle Elfen verändern sie sich im Laufe eines Jahres, ganz ähnlich wie ihr Baum. Haare und Flügel wechseln im Herbst die Farbe und fallen schließlich ab, wie welkes Laub. Und wenn der Winter kommt und es kalt wird, klammern sich die Elfen an die Rinde ihres Baumes und erstarren. Sie werden wie ein Stück trockenes Holz. Erst der Frühling weckt sie wieder aus dieser Erstarrung.
6: Hier sind wir.
10: Oh, Schokolade und haufenweise anderes Zeug. Da fresse ich mich jetzt von oben bis unten durch.
9: Nein, nicht! Die Menschen dürfen uns nicht bemerken.
6: Oh, Troll. Hätten wir dich bloß nicht mitgenommen.
9: Oh, hör jetzt auf, ständig auf mir rumzuhacken. Was wir hier machen, verstößt gegen alle unsere Gesetze. Wenn der Rat wüsste, dass wir hier sind, würde er uns sofort aus dem Clan ausschließen.
10: Gesetze. Puh.
6: Die sind doch schon so alt wie die Midsommertänze. Damals gab es viel weniger Menschen. Und die paar, die es gab, haben uns in Ruhe gelassen und Respekt vor unseren Bäumen gehabt. Heute sind die Menschen überall und sie fällen unsere Bäume, dass es nur so prasselt. Sie bauen Häuser auf unsere Tanzplätze. Wir Elfen müssen sehen, wo wir bleiben. Da finde ich es nur recht und billig, dass wir uns wenigstens bei ihnen entschuldigen.
9: Was? Da kommt jemand.
11: Da hat wieder jemand die Kellertür offen gelassen. Würde mich nicht wundern, wenn wir hier unten bald Mäuse hätten.
10: Habt ihr gehört? Mäuse?
6: Wir können uns bedienen, so viel wir wollen. Die Menschen werden immer alles auf die Mäuse schieben.
10: Was macht der Menschenmann denn jetzt?
5: Junis Vater hatte die Gefriertruhe geöffnet und begann, nach der tiefgefrorenen Petersilie zu suchen. Die Gartenpetersilie war nämlich den Schnecken zum Opfer gefallen.
11: Eis, hier Eis, da Eis, Vanille, Nuss, Erdbeer.
9: Oh, Eis?
11: Steckereis haben wir wirklich genug.
9: Eis? Davon hat Milchstern mir erzählt. Sie sagt, es ist unglaublich gut. Noch viel besser als Schokolade. Wisst ihr was? Ich klau uns eins.
6: Nein, nein, Likus da!
5: Aber der verfressene Kerl war schon weg. Im Schutz seines Zaubers turnte er das Regal neben der Gefriertruhe hinauf. Von oben sah er das bunt verpackte Eis in der Truhe liegen. Und während Jonis Vater immer noch nach der Petersilie wühlte,
9: Eis.
5: Ließ sich der Elf in die Gefriertruhe fallen.
9: Oh, kalt.
11: Haha, da ist sie ja. Endlich. Na, dann wird das mit den Petersilienkartoffeln heute doch noch was.
10: Bitte, Kli. Minze.
6: Ah, Likusta.
10: Eva.
6: Likusta.
9: Likusta.
6: Er ist eingesperrt.
9: Er ist in der Eiskiste eingesperrt.
10: Was ist denn so dunkel jetzt?
9: Hilf mir mal, Minze.
10: Hallo.
9: Wir müssen das Ding irgendwie aufkriegen.
6: Likusta, hörst du uns?
5: Aber so viel Bitterklee und Minze auch zerrten und kratzten, der Deckel der Gefriertruhe blieb zu.
9: Es geht nicht.
6: Hört ihr nicht? Was machen wir jetzt?
10: Ein Elfenhorn.
9: Warten. Wir bewachen die Kiste und wenn wieder ein Mensch kommt und sie öffnet, retten wir Likusta.
6: Okay.
5: Die beiden kauerten sich hinter die Kiste mit Altpapier. Nach Schokolade war keinem mehr zumute. Und beide fragten sich im Stillen, ob Legusta, auch wenn sich der Deckel der Truhe irgendwann wieder öffnen sollte, überhaupt noch zu retten war.
10: Bitte, Clemenze! Eva!

0: Nicht auf dem Stock beißen, Hanna. Stöcke gehören nicht in den Mund.
1: Ach, meine Güte. Die Kleine wird von Tag zu Tag größer.
0: Mhm. Jetzt kann sie auch schon Türen aufklinken.
1: Was sagt sie?
0: Das meiste, was sie sagt, versteht man nicht. Aber sie kann auch schon ein paar richtige Wörter. Heiß hat sie gerade gelernt. Und das bedeutet heiß. Und kalt und nass. Und ihr Lieblingswort ist Nam Nam. So nennt sie alle ihre Stofftiere und Puppen.
1: Nam Nam. So, so. Und was macht ihr jetzt? Spazieren gehen?
0: Nein, Hanna will zwar. Sie ist schon wieder die Treppe runter und hier raus, aber sie muss jetzt ihren Mittagsschlaf machen.
2: Und während Hanna ihren Mittagsschlaf hielt, nahm die Geschichte mit dem Elfen in der Gefriertruhe ihren weiteren Verlauf. Joni bekam nämlich Lust auf ein Eis.
0: Haben wir denn kein Zitroneneis mehr? Hoppla, was ist das? Ein Stück Holz. Ganz in vertrocknete Blätter eingewickelt. Wie ist das denn hier reingekommen? Sieht aus wie ein kleiner Mensch. Das nehme ich mit. Kommt in meine Holzsammlung.
2: Natürlich ist euch klar, was oder besser, wen Joni in der Gefriertruhe entdeckt hatte. Richtig, Liguster, den verfressenen Elf. Durch die Gefrierkälte war er in seine Winterstarre gefallen. Seine Flügel und Haare waren vertrocknet. Er sah jetzt aus wie ein Stück Holz. Joni trug ihn hoch in sein Zimmer, zwirbelte Draht um seine Taille und hängte ihn an die Vorhangstange. Dort baumelten schon eine ganze Reihe schön geformter Holzstücke, die Joni im Wald oder am Fluss gesammelt hatte. Natürlich hatte er keine Ahnung, welches merkwürdige Holz seine Sammlung nun bereicherte. Und ebenso wenig ahnte er, dass er im Keller zwei äußerst aufgebrachte Elfen zurückgelassen hatte.
3: Hast du gesehen? Liguster ist in Holzruhe.
4: Ja, beim Troll. Warum habe ich diesen Erdkopf bloß hierher mitgenommen?
3: Was machen wir jetzt? Wenn der Frühling ist vorbei, bald tanzen wir den Mittsommertanz. Wenn er nicht mittanzt, kann er keine Sommerkraft sammeln. Und ich glaube nicht, dass er ohne Tanz bis zum nächsten Frühjahr durchhält.
4: Jetzt müssen wir ihn erstmal aus der Gewalt dieses Menschenjungen befreien.
3: Ja, er ist bis in die Spitze des Hauses gestiegen. Ich hab's an seinen Schritten gehört. Folgen wir ihm?
4: Also ich glaube, es ist besser, wenn wir erstmal von hier verschwinden und einen Plan machen.
2: Bitterklee und Minze kletterten durchs Fenster wieder nach draußen und versteckten sich im Efeu unter meinem Balkon.
3: Meinst du, wir sollten den anderen was davon sagen?
4: Spinnst du? Der Rat wird für Liguster keine Kralle krümmen. Aber uns schmeißen sie raus. Hast du Lust, ab jetzt vogelfrei zu sein und womöglich dem Marder-Clan in die Hände zu fallen?
3: Nein.
4: Na also.
3: Aber irgendwas müssen wir doch tun.
4: Ja. Ja. Wenn du nicht so viel jammern würdest, wäre mir vielleicht schon was eingefallen.
3: Schau mal, da oben ist die blaue Frau. Die lebt doch unter Menschen. Die könnten wir um Rat fragen.
4: Die blaue Frau?
3: Ja.
4: So nasse Leute kann ich nicht leiden. Und gerade weil sie unter Menschen lebt, kann man ihr nicht trauen.
3: Aber wir brauchen ihr ja nicht alles zu erzählen. Und gib's zu, dir fällt im Moment auch nichts Besseres ein.
4: Was?
2: So kamen die beiden Elfen zu mir auf den Balkon und fingen ein Gespräch an. Ich war erstaunt, denn normalerweise halten sich die kleinen Leute von mir fern. Wir sind in unseren Vorlieben und Lebensweisen doch sehr unterschiedlich. Aber als Nachbarn kennt man sich natürlich. Und so gab ich höflich Antwort, als die beiden mich fragten, wie ich den Frühling verbracht hätte.

0: und sogar Tote zum Leben erwecken.
1: Typische Nöck-Antwort.
2: Die Einhörner wohnen im Meer. Da können wir nicht hin.
0: Sagt mal, habt ihr was ausgefressen?
1: Wir? Nein.
2: Nein?
1: Überhaupt nicht.
0: Aha. Es klang gerade so, als hättet ihr dringend ein Einhorn nötig.
1: Die Menschen in dem Haus da drüben, wo schlafen die eigentlich?
0: Was? Unterm Dach, denke ich. Aber lenkt jetzt nicht ab. Ihr beiden habt doch was angestellt.
1: Da!
0: Was?
2: Was?
1: Ligusta, da im Fenster hängt Ligusta. Ach du lieber Troll.
2: Tatsächlich.
0: Und ohne sich weiter um mich zu kümmern, verschwanden die Elfen im Efeudickicht. Ich kniff die Augen zusammen, sah aber nur ein paar Holzstücke, die hinter Jonis Fenster wie ein Mobile von der Decke hingen. Ich wurde aus der ganzen Sache nicht schlau. Allerdings hatte ich das unangenehme Gefühl, dass ich dem Jungen möglicherweise gerade Ärger eingebrockt hatte.
1: Psst! Minze! Da schläft der Menschenjunge.
2: Ja, und da oben hängt Ligusta. Jetzt können wir ihn befreien.
3: Ja, klettern wir hoch und beißen das Seil durch.
2: Bitterklee, sieh mal.
3: Was?
2: Hier liegt eines dieser Bilder, mit denen die Menschen ihre Blicke festhalten. Du weißt schon, die Dinger, die die Eberesche Fotos nennt.
3: Minze. Wir haben jetzt wirklich Besseres zu tun, als uns um solchen Menschenplunder zu...
2: Hör doch mal zu. Auf dem Bild ist eine Kuh mit nur einem Horn. Ein Einhorn.
3: Tatsächlich. Eine einhörnige Kuh. Ob so ein Kuh-Einhorn wohl auch heilende Kräfte hat?
2: Ja, vielleicht. Wenn wir die Kuh fänden, könnte sie Ligusta mit ihrem Horn berühren. Und vielleicht würde die Holzstarre dann von ihm abfallen.
3: Aber wie sollen wir rausfinden, wo diese Kuh sich rumtreibt?
2: Der Menschenjunge. Wenn er dieses Blickbild gemacht hat, dann hat er die Kuh gesehen.
3: Du meinst, er weiß, wo wir das Einhorn finden?
2: Genau.
3: Dann wird er es uns sagen. Später. Erst holen wir Ligusta.
0: Doch das erwies sich als unmöglich. Den Draht, mit dem Joni den verholzten Elf befestigt hatte, konnten die beiden natürlich nicht durchbeißen.
2: Wie grausam. Armer Ligusta. Gut, dass er in Holzruhe ist und das alles nicht mitbekommt.
3: Jetzt wird dieser Menschenjunge uns kennenlernen. Bei meinen Krallen. Wir holen Ligusta hier raus.
0: Kurze Zeit später wachte Joni plötzlich auf. Er wusste nicht genau, was ihn geweckt hatte. Ein Geräusch? Eine Berührung? Er setzte sich im Bett auf und erschrak. Auf dem Teppich standen zwei Gestalten. Sie waren klein und unheimlich dürr. So viel konnte er im Licht, das von der Straße herüberschien, deutlich erkennen. Und ihre großen, runden Augen glühten grün in der Nacht.
4: Was ist denn?
3: Wir verlangen, dass du unseren Freund freigibst.
2: Ja, genau.
0: Die Gestalt deutete zu Junis Holzsammlung an der Vorhangstange hinauf.
3: Und wir verlangen, dass du uns sagst, wo wir das Einhorn finden.
1: Das Einhorn, die einhörnige Kuh auf deinem
2: Foto.
3: Foto. Aber zuerst gibst du uns unseren Freund. Beweg dich, du Fetttroll. Wir haben nicht die ganze Nacht Zeit.
4: Wer seid ihr?
1: Die, mit denen du Ärger bekommst, wenn du nicht sofort Ligusta befreist.
2: Mach den Draht ab, sonst verzaubern wir dich in ein Stück Rinde.
3: Jawohl.
0: Das war natürlich eine leere Drohung. Die magischen Kräfte der Elfen reichen für so etwas bei weitem nicht aus. Joni wusste das natürlich nicht, aber er wollte auf keinen Fall seine nackten Füße aus dem Bett und in die Nähe dieser beiden Gestalten bringen. Er schüttelte heftig den Kopf. Bei dieser Bewegung rutschte ihm die Elfenblüte aus dem Ohr, die Minze ihm zuvor hineingesteckt hatte. Sofort erlosch der Zauber der Elfenblume. Die beiden Gestalten verschwanden vor Jonis Augen. Minze und Bitterklee standen zwar noch immer in seinem Zimmer, doch jetzt waren sie für ihn wieder unsichtbar.
4: Mama! Papa!
5: Was ist los?
4: Komm mal, da ist was Komisches.

0: Die Elfen trauten sich nicht, noch länger zu bleiben. Hastig verließen sie Jonis Zimmer und schlüpften durch das gekippte Badfenster wieder hinaus. Dieser Versuch, Ligusta zu retten, war fehlgeschlagen.
1: Joni?
0: Bis zum Nachmittag des nächsten Tages geschah nichts.
1: Joni!
0: Joni dachte zwar noch hin und wieder an den gruseligen Traum, den er in der vergangenen Nacht gehabt hatte, aber alles ging seinen normalen Gang. Bis?
2: Was denn?
3: Du, ich habe später noch einen Termin. Christina kommt gleich. Aber ich muss noch duschen und mich rasieren. Bitte pass doch für ein paar Minuten auf Hannah auf.
2: Na gut, wir gehen in die Sandkiste. Nam Nam, aber hier ist doch gar keine Puppe. Schau, Hannah, ich mach dir ein Sandeis. Willst du mal probieren?
0: Eine Puppe war es nicht, was Hannah meinte. Aber etwas, das sehr ähnlich aussah. Mit ihren 1,5 Jahren hatte Hannah noch einen Blick für Dinge, die ältere Augen nicht mehr wahrnehmen. Sie sah die Elfen, die ihr hinter Jonis Rücken zuwinkten. Und sie fand sie interessant und hätte sie gern mal in die Hand genommen.
2: Hör mal, Hannah, ich muss kurz auf die Toilette. Du bleibst schön hier. Hast du verstanden? Hier bleiben, nicht weggehen. Ich bin gleich wieder da.
0: Drinnen fiel Joni auf, dass er auch Durst hatte. Er trank ein Glas Wasser. Das alles dauerte nicht lange, doch als er zurück auf die Terrasse kam, war die Sandkiste leer. Hannah war weg.
2: Hannah, wo bist du?
0: Im Garten war sie nicht, das sah Joni sofort. Die frisch angepflanzten Büsche waren noch zu klein, um sich dahinter zu verstecken.
2: Oh Gott, sie ist auf die Straße raus! Hannah!
0: Damit lag er diesmal falsch. Hannah war nicht auf der Straße.
2: Hannah! Wo bist du?
0: Fragt sich nur, ob Joni weniger erschrocken wäre, wenn er gewusst hätte, dass die Elfen sie geholt hatten.
2: Wo ist sie nur? Hannah!
4: Was ist denn los?
2: Meine kleine Schwester ist weg. Habt ihr sie gesehen? Klein. Sie ist noch ganz klein.
5: Nein, haben wir nicht gesehen.
2: Was mache ich bloß? Hannah!
4: Wir helfen dir suchen.
2: Hannah, wo bist du?
0: Und wo war Hannah in der Zwischenzeit? Gar nicht weit weg. Die Elfen hatten sie in den Nachbargarten gelockt. Das Loch im Zaun, durch das sonst immer die Katze schlich, war gerade groß genug für ein kleines Kind wie Hannah. Jetzt saß sie unter dem Apfelbaum im hohen Gras und versuchte immer wieder, einen der Elfen zu fangen.
6: Hey, Finger weg von mir!
5: Wo ist die Elfe? Fangen die Elfe, kleines Menschenkind.
6: Minze, hör auf. Wir sind nicht zum Vergnügen hier. Das ist bitterer Ernst.
5: Ja, schon gut. Also, wir haben das Menschenkind weggelockt. Und wie geht's jetzt weiter?
6: Wir sagen dem Menschenjungen, dass er das Kind wiederbekommt, wenn er uns Ligusta zurückgibt.
5: Ja, genau. Und du meinst, das Kind bleibt inzwischen brav hier sitzen?
6: Finger weg! Finger weg! Am besten, wir sperren es so lange in den Holzschuppen.
5: Hast du noch alle Blätter in der Krone?
6: Wieso?
5: Ich sperre kein Kind in den Holzschuppen. Und außerdem kriegst du es da gar nicht erst rein. Oder willst du es etwa tragen?
6: Also gut, dann gehe ich eben alleine und mach den Handel mit dem Menschen. Au! Ah, loslassen! Lass mich los! Lass mich los!
5: Loslassen! Ja. Na, Finger auf! Auf Finger! Oh je! Bitterklee? Hanna!
2: Hanna, wo bist du?
0: Inzwischen war ich auf die Kinder aufmerksam geworden, die auf der Straße herumrannten und nach Hanna riefen. Ich ging hinaus und kam gerade richtig, um das Ende der Entführung mitzuerleben.
2: Hannah! Hannah! Wo bist du?
5: Ich hab was gehört. Ein Kind hat gelacht. Da hinten in dem Garten.
2: Wirklich? Da wohnt die Frau Schweiger. Die hat keine Kinder. Außerdem ist sie jetzt noch in der Arbeit. Aber ihr Garten liegt direkt neben unserem.
7: Habt ihr es jetzt auch gehört? Da lacht ein Kind.
2: Hanna! Durchs Gartentor. Los! Hanna! Was machst du bloß für Sachen? Ich hab doch gesagt, du sollst nicht weggehen.
7: Die ist aber süß.
2: Ja, aber nur manchmal.
0: Joni brachte seine Schwester nach Hause. Die anderen Kinder begleiteten ihn. Ich traf die ganze Bande, als sie in unsere Straße einbog. Und ich sah, was außer Hanna keines der Kinder sehen konnte. Die Elfe, die Hanna immer noch fest umklammert hielt. Die Elfenflügel hatten sich so unglücklich um ihren Mund gewickelt, dass sie nicht beißen konnte. Sonst hätte Hanna sie vermutlich längst losgelassen.
8: Na, Hanna? Hast du da was Besonderes in deiner Hand?
0: Ich befreite die Elfe aus dem Griff des Kleinkindes.
2: Nein, die Hand ist leer. Zum Glück hat sie nicht auch noch was Giftiges angefasst.
0: Ich ließ Joni vorerst in den Glauben. Nun hielt ich meinerseits die Elfe fest. Bitterklee sträubte sich zwar, aber so leicht ließ ich sie diesmal nicht davonkommen. Ich nahm sie mit in meine Wohnung. Minze, die alles mit angesehen hatte, klopfte kurz darauf an meinem Fenster. Und ich ließ sie ebenfalls herein. Nun mussten mir die Elfen die ganze Geschichte erzählen. Ich sagte ihnen, was ich tun würde, wenn sie noch einmal auf die Idee kämen, ein Kind zu entführen. Ich sagte ihnen auch, für wie dumm ich sie alle drei hielt und dass sie die Patsche verdienten, in der sie steckten. Und dann erklärte ich, dass ich trotzdem versuchen würde, dem verholzten Liguster zu helfen. Wenig später klingelte ich bei Joni. Guten Abend. Ich habe Jonas ein paar Blumensamen für sein Beet versprochen. Ich will ihm kurz sagen, worauf er achten muss. Ich hatte Joni tatsächlich Ringelblumensamen versprochen. Also gab ich ihm das Schächtelchen und sagte ihm, dass er die Samen einfach nur auf die Erde zu streuen brauchte. Aber darüber hinaus erzählte ich ihm auch, wer nachts in seinem Zimmer gewesen war und warum die beiden Elfen ihn bedroht hatten. Ich erzählte ihm sogar von der einhörnigen Kuh und welche Hoffnungen Ligusters Freunde in eine Berührung ihres Hornes setzten.
8: Ich denke, es ist am besten, wenn du ihnen ihren verholzten Freund so schnell wie möglich zurückgibst. Dann lassen sie dich in Ruhe.
2: Eigentlich habe ich keine große Lust, ihn nochmal zu treffen.
8: Das brauchst du auch nicht. Du legst den Holzelf einfach heute Abend raus zur Sandkiste. Sie werden ihn sich holen und du wirst gar nichts davon merken. Für dich sind sie ja unsichtbar.
2: Unsichtbar, mhm. Und wenn ich es mir anders überlege und sie doch gern nochmal sehen würde?
8: Dann pflückst du dir eine Elfenblume. Du kennst sie ja. Du hast sie zusammen mit deinem Vater eingepflanzt. Solange die Blüte nicht verwelkt ist und deine Haut berührt, kannst du die Elfen sehen.
0: Joni wusste nicht, wie viel er mir von der ganzen Sache glauben sollte. Das sah ich ihm an. Schließlich wird euch Menschen von klein auf gesagt, dass es solche Wesen wie Liguster, Minze, Bitterklee und auch mich gar nicht gibt. Ich konnte Joni also nur alles erzählen und abwarten, wie er sich entscheiden würde. Ob er eine Elfenblume bei sich tragen wollte oder nicht. An diesem Abend stand ich auf meinem Balkon und versuchte, um die Hausecke zu horchen und zu erfahren, was sich bei Hannas Sandkasten abspielte. Es war eine warme Juninacht. Zum ersten Mal in diesem Jahr blinkten die Glühwürmchen in den Büschen. Das nahm ich als gutes Zeichen. Hören konnte ich allerdings nichts. Über Wasser sind meine Ohren ja genauso schlecht wie die von euch Menschen. Erst später erzählte mir Joni, wie alles abgelaufen war.
5: Liguster dabei.
7: Und er kann uns sehen. Er hat eine Elfenblume in der Hand.
2: Hallo.
9: Sei begrüßt, Mensch. Mhm.
2: Ist das hier euer Freund?
7: Liguster. Ja, das ist er.
9: Ja.
2: Tut mir echt leid. Ich hatte keine Ahnung, dass es kein normales Stück Holz ist. Ich leg ihn hier ins Gras, okay?
7: Liguster.
9: Liguster, treu sei Dank.
7: Vielen Dank, Mensch. Wir werden dich und die Deinen nie mehr behelligen und auch niemals mehr in dein Haus kommen. Das schwören wir.
9: Ja, ja. Minze, komm jetzt endlich, damit wir diesen Holzdepp hier wegkriegen.
7: Ja,
2: Da ist noch was.
7: Schwer.
2: Als ihr bei mir wart, wolltet ihr doch wissen, wo ich das Foto gemacht habe.
6: Was?
2: Das von der Kuh mit dem einen Horn.
7: Die einhörnige Kuh. Sie könnte Legusta vielleicht das Leben retten. Bitte sag uns, wo wir sie finden.
2: Ja, also ihr kennt doch sicher die große Linde oben an der Kreuzung.
6: Er meint den Wächterbaum.
7: Mhm.
2: Da müsst ihr links den Berg hoch. Die Kuhweide ist gleich hinter dem Wasserturm.
6: Mitten im Gebiet der Marder. Das können wir vergessen.
2: Marder? Wohnen da oben denn so viele Marder?
7: Nicht mehr als hier. Aber dort wohnt der Marder-Clan. Andere Elfen, die mit uns verfeindet sind. Wir können nicht einfach in ihr Gebiet spazieren und nach einem Einhorn suchen.
6: Sie würden ihre Marder auf uns hetzen. Und Schlimmeres.
2: Echt? Oh.
7: Danke trotzdem für deine Hilfe, Menschenjunge.
2: Und wenn sie euch nicht sehen würden? Die vom Marder-Clan, meine ich?
6: Elfen haben weit schärfere Augen als du, Mensch.
2: Und wenn ich euch verstecken würde, in meiner Schultasche vielleicht, da würdet ihr reinpassen. Alle drei. Ich könnte euch zur Kuhweide bringen und wieder zurück.
7: Das würdest du für uns tun?
6: Das ist eine Falle. Der Mensch will uns im Gebiet der Marder aussetzen.
2: Nein, ich will euch nur helfen.
7: Ich glaube dir.
6: Ich nicht. Du willst dich an uns rächen. Dafür, dass wir das kleine Menschenkind weggelockt haben.
2: Das war nicht nett von euch. Aber ich will mich wirklich nicht rächen, sondern euch helfen. Überlegt's euch. Ich warte morgen Nachmittag nach der Schule mit meinem Rad vorn an der Straße. Wenn ihr kommt, bringe ich euch zur Kuhweide und wieder zurück. Versprochen.
8: Joni schlief schlecht in dieser Nacht. Und am nächsten Tag in der Schule gab es ihm jedes Mal einen Stich, wenn er nur daran dachte, was er den Elfen versprochen hatte. Die unheimlichen Gestalten wollte er in seiner Schultasche in ein Gebiet tragen, wo er womöglich von wilden Mardern angefallen werden konnte. Ja, oder Schlimmeres.
2: Wahrscheinlich bin ich ziemlich plimplim.
8: Gleichzeitig fragte sich Joni, ob er die beiden nächtlichen Treffen mit den Elfen nicht vielleicht doch geträumt hatte. Sie kamen ihm im Tageslicht so unwirklich vor. Trotzdem kippte er, als er mittags nach Hause kam, den Inhalt seiner Schultasche auf den Schreibtisch. Mit der leeren Schultasche ging er wieder nach draußen.
2: Papa, ich fahre vor den Hausaufgaben noch ein bisschen Rad.
8: Dann machte er sich daran, eine frische Elfenblume zu suchen. Es war nicht einfach, die Blütezeit war eigentlich vorbei. Schließlich fand Joni doch noch eine allerletzte, zarte, weiße Blüte. Vorsichtig zupfte er sie ab, steckte sie unter das Band seines Fahrradhelms und schob sein Rad durch den Hof zur Straße.
2: Wahrscheinlich kommen sie sowieso nicht.
8: Doch Minze und Bitterklee kamen. Erst sah Joni nur drei Eichhörnchen, die in der Baumkrone über ihm turnten. Dann entdeckte er auf ihrem Rücken die Elfen. Ligusta war mit einem Waldrebenseil auf seinem Tier festgeschnallt. Als die Elfen direkt über Jonis Kopf angelangt waren, hielten sie ihre Eichhörnchen an und starrten ihn mit ihren übergroßen, runden Augen an. Joni sah, wie eine der Elfen der anderen etwas zuflüsterte, worauf diese den Kopf schüttelte. Doch schließlich schienen die beiden sich entschieden zu haben. Sie stiegen von ihren Reittieren, banden Ligusta los und ließen ihn am Seil zu Joni herab. Der Junge fing den Elf auf und legte ihn vorsichtig auf den Boden seiner Schultasche.
6: Hör zu, Mensch, wenn du irgendwas Mieses mit uns vorhast, werden wir uns rächen, klar?
7: Hör nicht auf sie. Sie muss immer so reden.
6: Was?
7: Sie kann gar nicht anders.
2: Schon gut. Wollt ihr jetzt einsteigen?
8: Die beiden Elfen kletterten in Jonis Schultasche und er klappte den Deckel über ihnen zu. Dann schwang er sich auf sein Rad und trat kräftig in die Pedale. Er wollte den Weg zur Kuhweide so schnell wie möglich hinter sich bringen. Als er an der großen Linde vorbeiradelte, den die Elfen Wächterbaum genannt hatten, entdeckte er in den Zweigen einen Elf.
2: Ein Wächter.
8: Doch abgesehen davon sah Joni trotz der Elfenblume nichts, was ihm ungewöhnlich vorkam. Ohne Probleme kam er bei der Kuhweide an. Die Herde graste ein Stück entfernt. Joni ließ seinen Blick über die Tiere gleiten. Da, Da war die Kuh mit dem abgebrochenen Horn.
2: Ihr könnt rauskommen.
8: Die beiden Elfen steckten ihre Köpfe aus der Tasche.
7: Das Einhorn.
6: Ja, gleich kommt es mit wehendem Schweif angetrabt und berührt Ligusta mit seinem Horn.
7: Ach.
6: Glitzerfunken regnen herab und er springt wieder herum.
7: Auf was für einen Trolldung haben wir uns da bloß eingelassen? Hör jetzt auf! Natürlich können wir nicht darauf warten, dass das Einhorn Ligusta freiwillig berührt. Wir müssen ihn zum Horn bringen.
2: Ich versuch mal, ob ich die Kuh anlocken kann. Hallo, schau mal, Kuh. Ich hab was für dich. Feines Gras. Schmeckt viel besser als auf der Weide.
8: Die Kühe wurden neugierig, als Joni das Grasbüschel schwenkte. Einige setzten sich in Bewegung und kamen zu ihm an den Zaun.
2: Die Einhörnige kommt auch.
7: Gustav muss an ihr Horn. Los, Mensch! Du mit deinen Riesenarmen schaffst das leichter.
8: Joni griff sich aus der Schultasche den verholzten Elf, an dem immer noch das Waldrebenseil hing. Mit der rechten Hand hielt er der einhörnigen Kuh ein Büschel Gras vor die Nase. Mit der linken streckte er den Holzelf Richtung Horn.
2: Ich komme nicht dran. Die Kuh wackelt die ganze Zeit mit dem Kopf.
7: Minze, los!
8: Die beiden Elfen kletterten an Joni hoch. Er fühlte ihre Krallen durch seine Kleider, als sie seinen ausgestreckten Arm entlang turnten.
7: Ich zuerst!
8: Mit dem Seilende zwischen den Zähnen sprang Minze auf die Stirn der Kuh. Das Tier schüttelte sich, doch Minze hatte ihm das Seil schon ums Horn geschlungen.
7: Jetzt, Bitterklee!
8: Joni spürte einen kräftigen Ruck, als Bitterklee sich von seinem Arm abdrückte und mit Ligusta am Seil zur Kuh hinüberschwang.
2: Beeilt euch! Ich glaube, die Kuh wird ärgerlich.
8: Flink zogen die beiden Elfen ihren Freund hoch und drückten ihn gegen das Horn.
10: Was ist denn los?
8: Jetzt hatte die Kuh endgültig genug. Sie stieß ihren Kopf kräftig gegen den Holzzaun. Bitterklee, Minze und Ligusta fielen ins Gras. Dann drehte sich die Einhörnige um und trottete davon.
2: Ist euch was passiert?
7: Mir nicht.
6: Oh, noch alles dran.
10: Hä? Wo ist meine Schokolade?
7: Oh, Ligusta! Du bist wieder wach.
6: Ja, dann hat sich der ganze Aufwand wenigstens.

0: Juni bettete Ligusta zurück in die Schultasche, damit er sich während der Heimfahrt fertig ausholzen konnte. Ein paar Wochen später tanzte Ligusta, wie alle Elfen, den Mittsommertanz und sammelte so Kraft für die nächsten Monate und den kommenden Winter. Junis Elfenblüte, die letzte in diesem Jahr, war am Abend verwelkt und zerkrümelte zwischen seinen Fingern. Nachdenklich sah er auf die blassen Reste der Blume. Der Abschied von den Elfen war sehr abrupt gewesen. Kaum öffnete er zu Hause im Hof die Schultasche, sprangen sie alle drei heraus und rannten ins Gebüsch. Es raschelte noch kurz, dann waren sie weg. Joni hielt noch eine Weile nach ihnen Ausschau und hoffte, dass wenigstens Minze zurückkommen und sich verabschieden würde. Aber es tat sich nichts. Die Elfen waren weg. Joni und ich trafen uns erst ein paar Tage später wieder und er erzählte mir alles.
1: Manchmal kommt es mir so vor, als hätte ich mir das alles nur eingebildet oder ausgedacht. Haben Sie die Elfen inzwischen wieder getroffen?
0: Nein. Und ich vermute auch, dass sie sich nun eine ganze Weile von mir fernhalten werden. Aber du weißt ja, im nächsten Jahr blühen die Elfenblumen wieder. Dann kannst du sehen, ob du dir etwas eingebildet hast oder nicht.
1: Das stimmt.
2: Joni, wo bleibst du? Wir warten auf dich.
1: Komme schon. Wiedersehen, Frau Rosbach. Bis bald.
0: Mach's gut, Joni.

0: Das war
1: Elfenblumen.
0: Eine Geschichte von C. Neudert. Mit
2: Joschka Walser als Joni.
3: Ulrike Arnold als
4: Bitterklee.
5: Caroline Ebner als Minze.
6: Stefan Merki
1: als Ligusta.
7: Kai Frohner als Jonis Vater.
8: Paul Winstel
9: und Josephine Michel als Nachbarskinder.
0: Sowie Valerie Weichselbaumer als Hanna. Und ich? Ich bin Christiane Rosbach. Und ich werde jetzt erstmal ein Bad nehmen. Nicht in der Badewanne, sondern im See. Ich kenne da eine Stelle mit feinem Sand und Seegras am Grund. Da lege ich mich hin und mache ein Nickerchen. Schön nass, wie wir Wasserfrauen es am liebsten mögen.
3: Das hätte Joni wohl nicht gedacht, dass er sich mit ein paar Holzstückchen anfreunden würde. Aber manchmal sind Dinge und Wesen halt ganz anders, als es auf den ersten Blick scheint. Und jetzt kommen die Honigkuchenpferde mit allerbeste Freunde.

0: bester Freund.
1: Nach den allerbesten Freunden würde ich euch jetzt gerne die allerbesten Eltern vorstellen. Also nicht ganz. Ich hoffe natürlich, dass die allerbesten Eltern eure eigenen Eltern sind. Aber die von Anna aus der nächsten Geschichte von C. Neudert sind auch super. Die könnten nämlich auch einfach sagen, ab ins Bett, keine Verzögerungstaktik. Hämmer Michel erzählt euch jetzt die Geschichte, mein Elefant will nicht ins Bett.
2: So, Anna, sagt Papa. Jetzt ist es Zeit fürs Bett.
3: Aber mein Elefant will noch nicht ins Bett, ruft Anna. Mein Elefant muss noch was essen.
2: Ach so, sagt Papa. Dann mache ich ihm ein Wurstbrot, ja?
3: Nein, ruft Anna. Ein Elefant ist Vegetarier. Er isst nur Gras und Blätter.
2: Ach so, sagt Papa. Dann möchte dein Elefant vielleicht Salat.
4: Ja, der Elefant möchte Salat. Er setzt sich neben den Tisch auf den Boden. Die Stühle sind für ihn viel zu klein. Er nimmt die Gabel in den Rüssel und fängt an zu essen. Er isst eine Schüssel Kopfsalat, eine Schüssel Endiviensalat und eine Schüssel Feldsalat. Dann hat Papa keinen Salat mehr. Weil der Elefant aber immer noch ein wenig hungrig ist, läuft Anna in den Garten und pflückt ihm einen Korb voll Gänseblümchen und Löwenzahn. Als der Elefant auch das noch verspeist hat, ist er satt. Ab zum Zähneputzen, sagt Papa. Erst putzt Papa Annas Zähne. Dann ist der Elefant an der Reihe. Papa betrachtet seine riesigen Stoßzähne.
5: Oh, mit der winzigen Zahnbürste wird das ewig dauern, jammert er.
3: Ich hab eine Idee, sagt Anna.
2: Sie holt den Schrubber, mit dem Papa und Mama immer das Treppenhaus putzen. Papa macht ihn unter der Dusche gründlich sauber. Anna drückt fast eine ganze Tube Zahnpasta darauf. Und Papa putzt dem Elefant die Zähne.
3: Jetzt bist du sauber, sagt Anna zufrieden.
2: Der Elefant trompetet durch den Rüssel. Es klingt so ähnlich, wie wenn Opa sich schneuzt. Papa hilft Anna, den Schlafanzug anzuziehen. Dann macht Anna Pipi. Auch der Elefant muss mal.
3: Ganz vorsichtig hinsetzen, mahnt ihn Anna.
2: Der Elefant nimmt mit seinem großen Popo auf der Kloschüssel Platz.
3: Ich glaube, er muss A-A, sagt Anna.
2: Ja, der Elefant muss A-A.
6: Hoffentlich verstopft das Klo nicht, sagt Papa besorgt.
2: Als der Elefant fertig ist, drückt Papa den Spülknopf.
6: Die Kloschüssel füllt sich mit Wasser.
3: Oh je, sagt Papa.
2: Doch dann macht es blub, blub, blub und das Elefanten-AA ist weggespült.
3: Jetzt wird's aber wirklich Zeit, sagt Papa.
2: Anna und der Elefant gehen ins Kinderzimmer. Anna legt sich ins Bett. Der Elefant breitet mit dem Rüssel die Zudecke über sie. Dann legt er sich auf den Teppich. Papa kommt herein.
3: Du musst den Elefanten zudecken, sagt Anna.
2: Papa holt eine Decke. Sie ist ein wenig zu klein für den Elefanten. Papa holt noch eine Decke und noch eine. Jetzt ist auch der Elefant gut zugedeckt. Papa liest eine Gute-Nacht-Geschichte. Anna singt ein Gute-Nacht-Lied. Der Elefant trompetet mit.
3: Schlaf gut, sagt Papa und will das Licht ausmachen. Ich habe aber noch Durst, ruft Anna.
2: Papa seufzt. Er holt ein Glas Wasser für Anna.
3: Der Elefant hat auch noch Durst, sagt sie. Großen Durst.
2: Für einen großen Elefantendurst reicht ein kleines Glas Wasser nicht aus. Der Elefant muss noch einmal aufstehen. Papa lässt Wasser in die Badewanne laufen. Der Elefant steckt seinen Rüssel hinein und trinkt. Und trinkt und trinkt und trinkt die Badewanne leer. Jetzt ist er nicht mehr durstig. Er legt sich wieder hin. Papa deckt ihn wieder zu.
3: Schlaft gut, sagt Papa und macht das Licht aus.
2: Die Tür lässt er einen Spalt offen, damit sich der Elefant im Dunkeln nicht fürchtet.
1: Ich stelle mir immer noch vor, wie der Elefant sich im Bad vorsichtig aufs Klo setzt und seine Boller dann glucksend in der Toilettenspülung verschwinden. Gleich tanzen hier sogar die Elefanten. Vorher wünsche ich euch noch eine schöne Woche. Am nächsten Freitagabend begrüßt euch Tina um 6:15 auf Bayern 2 zu Radio Mikro Live mit Studiokind. Auf Wiederhören, eure Katrin. Und jetzt tanzt den Elefantentanz mit Pele Mele. Tanzt! Pele Mele tanzt!

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4: Es ist 19 Uhr. Die Nachrichten des Bayerischen Rundfunks mit Julia Cortis. Die Übersicht. Trump mahnt Israel nach Angriff im Libanon. Bernreiter warnt vor Abkoppelung bayerischer Städte vom Fernverkehr. Deutsche Nationalmannschaft startet in die Fußball-Weltmeisterschaft. Das Wetter meist trocken, in der Nacht klar bei 12 bis 6 Grad. Washington. US-Präsident Trump hat den israelischen Angriff auf Ziele im Libanon scharf kritisiert. Auf seinem Social-Media-Kanal schrieb er, das hätte nicht passieren dürfen. Besonders an einem Tag, an dem man einem Friedensabkommen so nahe sei. Trump forderte ein sofortiges Ende der Angriffe, sowohl seitens Israels als auch der Hisbollah-Miliz. Die israelische Armee hatte heute früh nach eigenen Angaben Vororte von Beirut aus der Luft beschossen. Diese gelten als Hochburg der Miliz. Zuvor war Israel vom Libanon aus mit Drohnen angegriffen worden. Der Iran hatte die Einigung auf ein Rahmenabkommen mit den USA deswegen grundsätzlich in Frage gestellt. Der israelische Angriff habe gezeigt, dass die USA ihre Zusagen entweder nicht einhalten wollten oder könnten, sagte Irans Verhandlungsführer Ghalibaf. Teheran fordert, dass das Rahmenabkommen auch den Libanon mit einschließt. Bern. Die Schweiz lehnt eine Verschärfung der Migration ab. In einer Volksabstimmung votierten fast 55% der Bürger gegen eine Begrenzung der Einwohnerzahl. Damit sprachen sie sich gegen einen Vorschlag der rechtskonservativen Volkspartei aus. Dieser sah vor, die Bevölkerung bei 10 Millionen Menschen zu deckeln. Die Schweiz wäre weltweit das erste Land gewesen, das eine gesetzlich festgelegte Einwohnerobergrenze eingeführt hätte. Vertreter aus Politik und Wirtschaft reagierten mit Erleichterung. Justizminister Jans sagte, die Bevölkerung habe ein Zeichen für Stabilität, Offenheit und Verlässlichkeit gesetzt. Die Präsidentin der EU-Kommission von der Leyen betonte, man werde weiter zusammenarbeiten zum Wohl der Bürger und Unternehmen. Auch Wirtschaftsverbände reagierten erfreut. München. Ab 2028 sollen Bahnreisende im deutschen Fernverkehr neben dem ICE auch Züge des italienischen Konzerns Italo nutzen können. Das Unternehmen will umfangreich in Züge investieren und im Gegenzug lukrative Trassen bedienen. Bayerns Verkehrsminister Bernreiter warnt vor Rosinenpickerei und den möglichen Folgen. Neue Trassenvergaben dürften nicht zu Einschnitten im Nah- und Fernverkehr führen. Nach Berechnungen der Eisenbahnergewerkschaft EVG könnten bei einem Einstieg des italienischen Bahnunternehmens mindestens 16 Städte vom ICE und IC-Verkehr abgekoppelt werden. In Bayern wären Augsburg, Bamberg und Ingolstadt betroffen. Wird die Deutsche Bahn von den lukrativen Hauptstrecken verdrängt, fehlt ihr laut EVG das Geld, um Fernzugverbindungen auf Nebenstrecken zu bedienen. München. In der bayerischen Landeshauptstadt haben tausende Radlfahrer an einer Sternfahrt des Allgemeinen Deutschen Fahrradclubs ADFC teilgenommen. Sie wollten damit vor allem ein Zeichen für mehr Sicherheit im Radverkehr setzen. Gefordert wurde unter anderem, dass Radwege vom Autoverkehr getrennt laufen und Tempo 30 als Regel in der Stadt gilt. Die Münchner Polizei sprach von etwa 6.500 Teilnehmern, die Veranstalter von etwa 10.000 Menschen, die bei der Sternfahrt dabei waren. Gestartet wurde in mehreren Orten im Umland, wie in Tutzing, Rosenheim oder Freising. Zum Abschluss fuhren die Radler durch die Münchner Innenstadt, teils auch über den Mittleren Ring. Dadurch kam es stellenweise zu Behinderungen. Houston. Vor wenigen Minuten ist die deutsche Nationalmannschaft in die Fußball-Weltmeisterschaft gestartet. Erster Gruppengegner ist der WM-Neuling Curaçao. Der Karibik-Inselstaat ist mit rund 150.000 Einwohnern die kleinste Nation, die sich je für eine Weltmeisterschaft qualifizieren konnte. Deutschland gilt als klarer Favorit. In der Startelf ist nach seiner Verletzung auch Manuel Neuer. Der 40-jährige Torhüter löst damit Lothar Matthäus als ältesten deutschen Nationalspieler ab. Das Wetter in Bayern. Meist freundlich, vereinzelt Regen, an den Alpen örtlich Gewitter möglich, in der Nacht meist klar, bei 12 bis 6 Grad. Morgen teils sonnig, teils bewölkt, meist trocken, bei 16 bis 22 Grad, ab Dienstag wieder wärmer. Soweit die Nachrichten, 19.05 Uhr. Und der Blick auf die Straßen. Die A3 Nürnberg-Passau ist in beiden Richtungen zwischen Kreuzdeggendorf und Hengersberg wegen Bauarbeiten bis Montag früh gesperrt. A9 2 Kilometer Stau Richtung Nürnberg zwischen Ingolstadt Süd und Lenting und A92 München Richtung Deggendorf. Zwischen dem Kreuz Deggendorf und Deggendorf Mitte Stau.
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Hallo und herzlich willkommen im Interregio, sagt die Crew vom Zündfunk. Heute vertreten doch Angie Portmann. Gemeinsam rollen wir wieder durchs Bayern 2 Sendegebiet, machen Station an den unterschiedlichsten Orten, halten immer genau dort, wo in der kommenden Woche die aufregendste Musik läuft, von internationalen wie auch von regionalen KünstlerInnen. Zum Beispiel spielen gleich am Montag die tollen Big Thief in München in der Tonhalle.

0: eine der populärsten Indie-Folk-Bands überhaupt, die auch digital, vor allem im Streaming, super erfolgreich sind. Aber Sängerin Adrian Lenker ist trotzdem in Sachen Handykonsum gespalten.
1: It is distracting and I also feel like for the younger generations.
2: Smartphones sind eine große Ablenkung, besonders für die jüngeren Generationen. Ich habe ja noch ein paar Jahre ohne erlebt, als ich Teenagerin war. Ich erinnere mich noch an eine Zeit davor. Und ich glaube, viele Kids, die heute mit Smartphone aufwachsen, wissen vielleicht gar nicht, was sie da alles verpassen. Ich hoffe, dass das irgendwann zurückkommt, dass die Leute begreifen, was das Teil für eine Macht über uns hat und es weglegen.
1: Has a hold on us. Like, let's like put it down.
0: Zumindest während des Big Thief-Konzertes sollte man sein Handy weglegen und die wunderbar unangepassten Big Thief aus Brooklyn, New York genießen. Vor allem auch ihre Texte, die man sich am liebsten aufs T-Shirt drucken möchte. Wer für Big Thief in München keine Karte mehr bekommen hat, der kann sich leider auch nicht mit King Rocco Schamoni trösten, denn dessen Jubiläumsvorstellung am Montag im Münchner Volkstheater entfällt leider krankheitsbedingt. Wer hätte das gedacht? 1989 hat Dave Grohl als Schlagzeuger von Nirvana noch in der tiefsten bayerischen Provinz gespielt, im legendären Zirkus Gammelsdorf in der Nähe von Freising. Am Mittwoch, 17. Juni, beschallt er jetzt als Frontmann seiner aktuellen Band, den Foo Fighters, die riesige Münchner Allianz Arena mit rund 70.000 Plätzen. Wo sonst der FC Bayern spielt, sind es am Mittwoch die Foo Fighters.

die Foo Fighters und Everlong aus dem Jahr 1997. Zu dem Song gibt's übrigens auch ein tolles Musikvideo vom preisgekrönten Regisseur Michel Gondry. Die Foo Fighters am Mittwoch in München in der Allianz Arena. Da das Olympiastadion renoviert wird, ist die Allianz Arena vorübergehend die neue Location für Konzerte größeren Umfangs. Bin gespannt, hab selbst noch nicht getestet den Sound dort. Mal sehen. Ab Donnerstag wird's dann richtig rummelig in Bayern. In Würzburg auf den Mainwiesen beginnt das Umsonst- und Draußen-Festival, das vom 18. bis 21. Juni geht. Mit vielen, vielen Acts, unter anderem mit so fabelhaften Bands wie Mount Logan aus Lohr am Main, Hi Mom aus Nürnberg oder auch Engin, dem deutsch-türkischen Indie-Phänomen aus Mannheim.

0: Engin mischen klassischen deutschen Indie mit anatolischem Psychedelic Sound und alten türkischen Klängen aus den 1960er und 70er Jahren. Sag mir Almanya heißt ihr aktuelles, mehrsprachiges Album, aus dem wir gerade schon einen Song gehört haben und zu dem sich streckenweise auch ganz hervorragend tanzen lässt. Am Donnerstag in Würzburg beim Umsonst und draußen auf den Mainwiesen. Top oder Flop? Welche Konzerte sind zu empfehlen in der nächsten Woche? Was bzw. wen solltet ihr keinesfalls verpassen? Im Zündfunk in der Regio, hier auf Bayern 2, geht's jetzt von Würzburg nochmal nach München ins Import-Export. Dort ist am Donnerstag der Brasilianer Bruno Berle zu Gast mit seinen sehr berührenden Songs. Einen davon hat er auch schon im Mai 2024 im Zündfunk Unplugged eingespielt. Und zwar Santa Cruz.
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0: Auf keinem Streamingdienst der Welt, sondern nur hier im Radio. Bruno Berle mit Santa Cruz in einem Zündfunk unplugged vor 2 Jahren. Der Brasilianer Bruno Berle war 2023 schon mit dabei beim von Notwist kuratierten Alien Disco Festival. Jetzt kommt er wieder nach München mit seinen poetischen Songs, in denen es bevorzugt um die Liebe geht. Wobei Liebe nicht gleich Liebe ist. Zumindest nicht in Brasilien, wie Bruno Berle Zündfunkmusikchef Michi Bartle erklärt hat.
1: I think all the songs, as I said, are about love, but we came from Maceió, Alagoas. It's northeast of Brazil. And it's a region in Brazil where people don't have too much opportunities for everything. I think talking about love from my view, my perspective, is always a perspective of a black man from Northeast. So this love is different, I think. And also in Northeast of Brazil, talking about love is different. There is a different way to talk about love in the songwriters, a different tradition of the Southeast of São Paulo, Rio, like Bossa Nova is something from Rio, but my songs are always compared to it, but I think the lyrics are not similar.
0: Bruno Berle sagt, alle meine Lieder handeln von Liebe, aber wir kommen aus Maceió, Alagoas. Das ist im Nordosten Brasiliens, eine Region, in der die Menschen nicht allzu viele Möglichkeiten haben. Meine Sicht, meine Perspektive über Liebe zu sprechen, ist immer die Perspektive eines schwarzen Mannes aus dem Nordosten. Diese Liebe ist anders. Und deshalb wird im Nordosten Brasiliens auch anders, auf eine andere Art über Liebe gesprochen. Die Songwriter haben eine andere Tradition als der Südosten. São Paulo, Rio. Bossa Nova kommt zum Beispiel aus Rio. Meine Lieder werden immer damit verglichen. Aber die Texte ähneln sich nicht. Geht es nach Bruno Berle, hat also auch die Liebe immer eine politische Komponente, zumindest in Brasilien. Mehr brasilianischen Flair gibt's am Donnerstag bei seinem Konzert im Import-Export in München. Apropos Brasilien. Der Zündfunk Interregio bringt euch ja jede Woche zu den aufregendsten Konzerten im Bayern 2 Sendegebiet. Aber nicht nur das. Wir stellen euch auch immer wieder neue, tolle Musik aus Bayern vor. Das ist jetzt zum Beispiel Curio Curio. Das jüngste Projekt des Ingolstädter Musikers und Produzenten Dustin Brown. Zusammen mit der in Rio de Janeiro geborenen, mittlerweile in Österreich lebenden Sängerin und Schauspielerin Luisa Montero veröffentlicht er ganz zauberhafte Songs. Zuletzt Vem Pra Casa, komm nach Hause.

Curio Curio und Vempra Casa. Der mittlerweile in Leipzig lebende Dustin Braun ist kein Unbekannter mehr hier im Zündfunk. Es ist noch nicht so lange her, da kam von ihm und der türkischen Musikerin Peki Mome unser Album der Woche. Jetzt aber ist er zusammen mit Luisa Montero Curio Curio und macht aus Samba, Disco, Psychedelic und der Musica Popular Brasileira einen neuen, frischen Sound. Oder wie die Band selbst sagt, Curio Curio schafft etwas Zeitgenössisches, das trotzdem nostalgisch wirkt. Und am 17. September sind Curio Curio zu Gast in der vom Zündfunk präsentierten Diskothek in Ingolstadt. Dort, wo zuletzt Markus Kafka von seinen Anfängen und seiner musikalischen Sozialisation erzählt hat. Der Interregio rollt weiter durchs Bayern 2 Sendegebiet und macht das nächste Station in Regensburg, und zwar im Ton-Dittmann-Palais. Dort spielt diese Woche Voodoo Jürgens.

0: Vom Zuckerbäcker über den Friedhofsgärtner bis zum Wiener Liedermacher Deluxe. David Oellerer aus Tulln bei Wien ist jetzt schon eine ganze Weile ein Fixstern am Austropop-Himmel. Inklusive Fokuhila und Schlaghosen-Look, dem perfekten Strizi-Style. Als Voodoo Jürgens erzählt er wunderbar skurrile Wiener Geschichten, singt launig über die Misere auf dem dortigen Wohnungsmarkt oder schunkelt und schiebt, wie gerade eben, als der Taxitänzer genüsslich übers Parkett. Tom Waits lässt grüßen. Immer im Wiener Dialekt, versteht sich. Wobei das nicht immer so war, gesteht Voodoo Jürgens.
1: Ich hätte es mir eine Zeit lang nicht vorstellen können, auch im Dialekt zu singen. Das hat eine Zeit gebraucht, dass ich da so meinen Weg finde, wie ich mich wohlfühle damit. Aber wenn ich eine Geschichte erzähle, ist es leichter für mich, sie im Dialekt zu erzählen, weil es detailreicher werden kann dann. Oder halt, es bekommt halt eine gewisse Art von Witz oder im Wienerischen, wie man sagt, Schmäh, die immer im Hochdeutschen wäre sie mir so nicht möglich.
0: Voodoo Jürgens und der Wiener Schmäh. Zwei, die ausgesprochen gut miteinander können. Wie gut, das lässt sich überprüfen. Am Donnerstag, 18. Juni in Regensburg im Thon-Dittmer-Palais, am Freitag in Deggendorf im Kapuzinerstadel und am Samstag in Trostberg im Postsaal. Dreimal Voodoo Jürgens, dreimal präsentiert von Bayern 2. Und eben dort hört ihr gerade den Zündfunk in der Regio, die besten Konzerte in der kommenden Woche. Am Freitag geht in Coburg die große Jubiläumssause der Sportfreunde Stiller in die nächste Runde. Und gerade eben ist auch ihr neues Album erschienen, mit dem sie sich quasi selbst zu 30 wunderbaren Jahren gratulieren. Hey Buddies, Happy Birthday!

Hey Buddies, die Sportis aus München gibt's gerade auf allen Kanälen. Im Kicker, dem Sportmagazin, in Titel, Thesen, Temperamente, dem Kultur-, Politik- und Gesellschaftsmagazin, als Doku in der ARD-Mediathek und natürlich als ARD-Ikonen-Podcast. Über diesen Podcast sagen die Sportis übrigens selbst, Zitat, eine sechsteilige tolle Erkenntnis über uns und die Essenz der Band. Von Tiefschlägen bis Höhenflügen. Richtig interessant. Auch wir hören das gern. So soll es sein. Und wer schon wie ich reingehört hat, der weiß, die Sportis, sie haben recht. 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Wir wechseln Ort und Genre. Schau nach München in den Blitzclub. Dort steigt am Freitag eine Nacht der Superlative. Drei absolute Größen der elektronischen Musik, alle drei aus Detroit, alle drei mit unterschiedlichen musikalischen Schwerpunkten werden dort auflegen. Carl Craig, Mike Banks und Moody Man. Das ist der unglaublich soulvolle Moody Man mit dem Techno-Klassiker I Can't Kick This Feeling When It Hits aus dem Jahr 1997.

0: Soul House von Moody Man aus Detroit. Moody Man ist ja ein sehr, sehr zurückhaltender Produzent und DJ. Wenn er auflegt, macht er das meistens hinter einer Art Schleier. Es gibt so gut wie keine Interviews von ihm. Man weiß wirklich wenig über ihn als Person, nicht einmal wie alt er ist. Aber was wir wissen, am Freitag wird er zusammen mit zwei weiteren Techno-Legenden aus Detroit mit Carl Craig und Mike Banks in München im Blitzclub auflegen. Blitzclub-Booker David Mualim freut sich schon sehr auf den Abend, der für das Blitz als House- und Techno-Club etwas ganz Besonderes ist.
1: Detroit ist ja die Geburtsstadt des Techno und mit Moody Man, Mike Banks und Carl Craig kommen natürlich drei der wichtigsten Vertreter von Detroit Techno an einem Abend zusammen nach München, was es so, glaube ich, noch nicht gegeben hat. Und es ist für uns natürlich was ganz Besonderes, das präsentieren zu dürfen und auch Detroit Techno in seiner Vielfalt präsentieren zu können. Mit Mike Banks kommt eigentlich der Gründer, der mit Jeff Mills zusammen Underground Resistance gegründet hat. Carl Craig steht hinter Planet E Music, Moody Man hinter Mahogany Music. Und das als Gesamtpaket präsentieren zu können, ist natürlich was wirklich ganz Besonderes und Außergewöhnliches.
0: David Mualim über die Detroit Love am Freitag im Blitzclub in München. Am Samstag, den 20. Juni, findet im Münchner Feuerwerk das Voices United Festival statt. Ein Soli-Festival im Gedenken an Theodoros Bulgarides, der in München ermordet wurde von jenen Rechtsterroristen, die sich nationalsozialistischer Untergrund genannt haben. Die Töchter von Theodoros Bulgarides haben das Festival zusammen mit der Stadt München organisiert, um damit an ihren Vater, aber auch die anderen NSU-Opfer zu erinnern. Dazu gibt es Workshops, aber auch Konzerte, zum Beispiel von Coconel, Elena Rudd, Maxi Pongratz, Brinci Pess und Roger Reckless.
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0: Roger Reckless und Fadenkreuz. Am kommenden Samstag in der Kranhalle im Feuerwerk, neben vielen anderen Acts von Voices United. Der Münchner Rapper Roger Reckless, bürgerlich David Mayonga, kämpft schon seit Jahren mit musikalischen Mitteln gegen den Rechtsextremismus im Land und für mehr Solidarität.
1: Meine Themen in meiner Musik, die kreisen eh um das Erleben in dieser Gesellschaft, das Erleben von Rassismus, das Erleben von Marginalisierung, das Erleben von Solidarität, das Erleben von Kampf, das Erleben von immer wieder aufstehen und weitermachen, für eine inklusive Gesellschaft einzustehen. Und das passt da ganz gut hin. Ich glaube, dass wir eben merken müssen, dass das Erinnern an die Menschen, die von RechtsterroristInnen ermordet worden sind, dass das wirklich ein Fight, ein Struggle, weil Menschen, die selbst betroffen sind von Rassismus und auch in diesem Fall von diesem Mord, nämlich die Töchter, die kämpfen dafür, dass die Erinnerung am Leben bleibt und wir alle helfen mit. Und das ist so krass, das dabei zu sehen. Und deswegen glaube ich, braucht es all diese Facetten, die auf diesem Festival sind. Es braucht Musik, um die Schwere ertragen zu können. Und es braucht den Austausch und es braucht das Erinnern für Leute, die sehen dadurch, ey, wir sind nicht alleine, wir erinnern uns alle gemeinsam. Und es geht auch um Leute, die sagen, aha, was ist denn da genau passiert? Ich habe das gar nicht so mitbekommen, weil die vielleicht das überhaupt nicht auf dem Plan haben, was das bedeutet hat, wenn man von Rechtsterroristen ermordet wird, dass die Polizei als erstes mal innerhalb der Familie versucht hat zu ermitteln und da den Theodoros Bulgaridis als Verbrecher irgendwo abzustempeln oder irgendwie von der Warte aus zu ermitteln. Und das, an das muss man sich auch erinnern, so was die Familien da erlitten haben. Und das finde ich wichtig und dass wir kritisch bleiben, weil Demokratie heißt, sie schätzen, ehren und kritisch mit ihr umgehen. Das ist wichtig in der Demokratie.
0: Roger Reckless und sein Plädoyer, sich zu erinnern, erinnert zu werden. Zum Beispiel durch Festivals wie das Voices United, das am Samstag im Münchner Feuerwerk in Gedenken an die Opfer der rechtsextremen NSU-Morde stattfindet. Der Zündfunk Interregio rollt weiter Richtung Ulm, zum Ulmer Zeltfestival, das noch bis zum 4. Juli läuft. Dort tritt am Freitag Mine auf und am Samstag Get Well Soon.

0: Konstantin Gropper alias Ged Velsun blickt mittlerweile auf 20 Jahre Musikerdasein zurück. Zum Jubiläum gibt's allerdings kein Best-of-Album, keinen elaborierten, bittersüßen Drama-Pop, orchestral und cineastisch. Für sein neues Album Minus the Magic hat sich Konstantin Gropper etwas ganz Neues bzw. Altes ausgedacht. Und im Zündfunk-Interview hat er davon erzählt. Back to the roots. Zurück zu den Gitarren.
1: Ich glaube, ich habe auf dem Album so ein bisschen versucht rauszufinden, wie ich der geworden bin, der ich heute bin, oder wie ich da hingekommen bin, wo ich heute bin und wo das Ganze losging, wo ich irgendwie gedacht habe, ich will auch eine laute E-Gitarre haben und ich will eine Band gründen. Und insofern ist es eigentlich eine große Dankbarkeit oder eine Verneigung vor dieser Zeit, vor diesem Sound aus der Zeit, weil die E-Gitarre habe ich immer noch.
0: Und die werden wir sicher auch zu hören bekommen, die E-Gitarre, wenn Ged Velsun jetzt am Samstag, den 20. Juni, beim Ulmer Zeltfestival spielt. Dort erwartet uns, wie er selbst sagt, Musik von Musikern mittleren Alters für Menschen mittleren Alters. Und das war es auch schon wieder mit dem Zündfunk Interregio, unserer wöchentlichen Konzertvorschau fürs Bayern 2 Sendegebiet. Die Sendung gibt's wie immer 7 Tage zum Nachhören in der BR-Radio-App. Wenn ihr Tipps für uns habt, für Veranstaltungen, schreibt uns gerne an zündfunk@bayern2.de. Ich wünsche euch noch eine musikalisch unterhaltsame Woche und verabschiede mich mit Curtis Harding. Der Retro-Soul-Musiker ist auf Tour und spielt diesen Samstag im Weismann in Stuttgart und am Sonntag ein Freiluftkonzert beim St. Katharina Open Air in Nürnberg. Am Tag davor, am Samstag, spielen dort übrigens die Sterne aus Hamburg. Ciao, sagt Angie Portmann.

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2: Um 20 Uhr mit Julia Cortis. Teheran. Der Iran hält offenbar an den Verhandlungen mit den USA über ein Ende des Krieges fest. Das hat der Präsident des Obersten Nationalen Sicherheitsrates, Pezeshkian, deutlich gemacht. Er betonte, man werde den Weg des Dialoges weiterverfolgen. Vorher hatte das Irans Verhandlungsführer Ghalibaf angesichts der israelischen Angriffe im Libanon angezweifelt. Die israelische Armee flog heute früh Luftangriffe auf die südlichen Vororte von Beirut. Sie zählen zu den Hochburgen der pro-iranischen Hisbollah-Miliz. Zuvor war Israel vom Libanon aus mit Drohnen angegriffen worden. Genf. Tausende Menschen haben in der Schweizer Grenzstadt gegen den bevorstehenden G7-Gipfel im nahegelegenen Evian protestiert. Nach Polizeiangaben gab es etwa 20.000 Teilnehmer. Sie prangerten die Politik von US-Präsident Trump und der anderen Staats- und Regierungschefs an. Nach mehreren Vorfällen ordnete die Polizei die Auflösung der Demonstration an. In der Genfer Innenstadt war es zu Zusammenstößen gekommen, Scheiben wurden eingeschlagen und ein Auto in Brand gesetzt. Dachau. Die im Koalitionsvertrag vereinbarte BAföG-Reform ist offenbar noch nicht vom Tisch. Forschungsministerin Bär kündigte im BR-Fernsehen an, an einer Erhöhung werde weiter gearbeitet. Beim Sonntagsstammtisch sagte die CSU-Politikerin, man plane nach wie vor, dass die Reform Ende Juli ins Kabinett gehen soll. Vor kurzem hatte Bär erklärt, es gebe in den Regierungsfraktionen keine Mehrheit mehr für eine Erhöhung. Washington. Zur Feier seines 80. Geburtstags lässt US-Präsident Trump heute ein umstrittenes Kampfsportspektakel vor dem Weißen Haus aufführen. In einer Arena auf dem Südrasen seines Amtssitzes sollen Käfigkämpfe der Profiliga UFC ausgetragen werden. Dabei versuchen eingesperrte Athleten, sich gegenseitig durch Schläge und Tritte zu besiegen. Mehr als 4.000 Zuschauer sind eingeladen. Zum Fußball. Bei der Weltmeisterschaft der Männer spielt die deutsche Nationalmannschaft in Houston heute Abend gegen Curaçao. Nach dem Ende der ersten Halbzeit steht es 3:1 für Deutschland. Die Tore erzielten Felix Nemetscha, Nico Schlotterbeck und Kai Havertz. Der Karibikinselstaat ist mit rund 150.000 Einwohnern die kleinste Nation, die sich je für eine WM qualifizieren konnte. Das Wetter in Bayern? In der Nacht meist trocken bei 12 bis 6 Grad, morgen teils bewölkt, vor allem im Süden sonnig bei 16 bis 22 Grad. Am Dienstag und Mittwoch teils sonnig, teils wolkig, vereinzelt Regen. Es wird wieder wärmer. Am Mittwoch 24 bis 29 Grad. Soweit die Nachrichten. Die Zeit 20.03 Uhr.
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3: Hallo, Johannes Bertou hier. 3 junge Musikerinnen reden im Interview über Gleichberechtigung und die Chancen von Frauen. Und der Moderator fragt sie, ob sie eigentlich kochen können. Klingt unglaublich, aber in den 90ern war sowas normal. Im Radio-Feature geht es diese Woche um die Girlband Tic-Tac-Toe. Lee, Jazzy und Ricky waren in den 90ern Superstars in Deutschland. Und sie haben öffentlich über Sexismus und Rassismus gesprochen. Ich habe erst verstanden, was die Band geleistet hat, als ich dieses Feature von Meret Reh gehört habe.
4: An den Herbst 1995 kann sich Sophia noch ziemlich gut erinnern, obwohl sie damals gerade mal 10 Jahre alt ist.
5: Ich war schon so ein kleiner Rebell. Also schon als kleines Kind würde ich mich beschreiben eher so als so ein Rowdy.
4: Sophia kommt aus der Nähe von Aachen. Sie trägt gerne Baggy-Pants, weite Pullis, Cappies. Und ihre Tage sehen damals oft ziemlich ähnlich aus. Tagsüber, klar, Schule. Aber viel wichtiger sind die Nachmittage.
5: Und dann hast du halt sobald im Fernseher dein Musikvideo lief, worauf du den ganzen Tag irgendwie gewartet hast, wurde das dann aufgezeichnet.
4: Mit ihrem kleinen Kassettenrekorder in der Hand wartet sie dann auf diesen einen Moment.
5: Mama, wenn das Essen gleich fertig ist, ich komme gleich, aber bitte schrei nicht, weil ich nehme gleich nochmal auf.
6: Von 0 auf 7, von 7 auf 8, von 8 auf 9.
5: Dann wurde erstmal eine Runde getanzt und Choreos nachgemacht.
4: Ihr Lieblingstag aber ist der Donnerstag. Weil donnerstags, da kommt die Bravo raus.
5: Ja, die war einfach alles für mich, weil ich dadurch Zugang in eine Welt bekommen habe, zu der ich ja sonst keinen Zugang hatte.
4: Die Bravo ist in dieser Zeit das Zentralorgan der Jugend. Jede Ausgabe wechselt mindestens viermal ihren Besitzer zwischen Schwimmbad, Pausenhof und Eisdiele. Und für Sophia ist es die wöchentliche Eintrittskarte in die Musikwelt. Die Boyband-Poster aus der Bravo landen direkt in ihrem Kinderzimmer. Das teilt sie sich mit ihren älteren Geschwistern. Aus jeder Ecke springen einem teilweise in Lebensgröße Take That oder Call in the Act entgegen.
5: Ich fand das einfach toll, dass verschiedene, in dem Fall Jungs, miteinander die ganze Zeit unterwegs sind. Man hatte das Gefühl, das ist wirklich eine Familie. Die halten zusammen, die lieben sich, die sind füreinander da und die sind nie alleine. You know I've been so lonely
4: every night since you went away. Boybands, das ist Sophias Welt, in die sie sich flüchtet, wenn die Erwachsenenwelt mal wieder zu eng wird. Aber selbst in dieser Welt, da fehlt irgendwie was.
5: Also ich habe mir immer gewünscht, ein Teil von einer Boyband zu sein, was ja nicht geht.
4: Und dann kommt er, dieser eine Tag im Herbst 1995. Es ist ein ganz normaler Nachmittag. Sophia sitzt nach der Schule vorm Fernseher und schaut Viva. Und auf einmal sieht sie das. Auf die Schnelle, machst du hier eine Riesenwelle.
5: Eingebildet, arrogant, find ich auch noch interessant. Denkst du, wie du bist es keiner. Ich habe die gesehen und ich dachte so, oh wow, können wir Freunde sein? So richtig scheiße. Ey, ihr seid ja wie ich.
4: Das ist Tic-Tac-Toe, die Girlband, die rebellierte. Ein Feature von mir, Merit Reh, zusammen mit Eileen Doan und Lilian Landesvatter. Sophia sieht dieses Musikvideo mit drei jungen Frauen of Color. Sie tragen blaue Hosenanzüge, dancen durch eine Autowerkstatt, verdrehen die Augen, shakern mit der Kamera und sie hauen richtig einen raus.

0: leider nicht vermeiden.
1: Das klingt mal komplett anders als alles, was Sophia bis hierhin gehört hat. Diese drei Frauen benutzen Schimpfworte, die sind frech und rotzig. So redet sonst niemand im Fernsehen oder im Radio. Und so klingen auch nicht Sophias Boybands.
2: Für mich war das, ab dem Moment, wo ich die gesehen habe, wo ich die gehört habe, war das ein Teil von mir. Ich fühlte mich mit denen verbunden. Ja, das waren einfach meine Mädels.
1: Ihre Mädels. Das sind jetzt Marlene aus Gelsenkirchen, die alle nur Jazzy nennen.
3: Ich bin Jazzy, meine Mama kommt aus Frankreich und deshalb Afroamerikanerin und mein Papa ist Deutscher.
1: Jazzy, das ist die mit den roten Haaren, so einem frechen Kurzhaarschnitt. Sie ist anscheinend gerade 18 geworden. Dann gibt's da Ricarda. Sie hat Braids und kommt aus Dortmund.
4: Hi, ich bin Wiki. Ich bin 17, die jüngste von uns dreien. Ich werde aber bald 18. Und ich bin auch Mischling. Meine Mama ist aus Deutschland und mein Papa aus Nigeria.
1: Und dann ist da Liane aus Iserlohn, a.k.a. Lee.
5: Mein Name ist Lee, ich bin halb Deutsche, halb Jamaikanerin.
1: Sie ist auch 18, trägt lange, blonde Braids. Und die hat Sophia so richtig angetan.
2: Ich wollte Lee sein, ich war Lee. Lee war einfach, boah, keine Ahnung, so, die geht auf die Straße und rebelliert, so habe ich das empfunden.
1: Lee, Ricky, Jazzy, zusammen sind sie Tic-Tac-Toe.
5: Also Tic-Tac-Toe ist ein Spiel, wo man drei Xe oder Kreise nebeneinander braucht, um das Spiel zu gewinnen. Und wir sind drei nebeneinander und wir werden gewinnen.
1: Sophia hatte bisher noch nichts von den drei Girls gehört. Nicht im Radio und nicht in der Bravo. Aber das ändert sich bald ziemlich schnell. Weil Tic-Tac-Toe, das ist jetzt Deutschlands erste Girlband. Und Ich find dich scheiße ist ihre erste Single. Kurz nachdem Sophia den Song das erste Mal auf Viva sieht, ist er auf einmal überall. Bald steigt er in die Charts ein. Und auch Ricky, Jazzy und Lee sind auf einmal überall. Im Fernsehen moderieren jetzt Männer in graubeigen Anzügen Beiträge über sie an.
6: Drei deutsche Rapperinnen. Rap, das ist die Reduktion der Musik auf das reine Gespräch. Eine außerordentlich aufregende Musikform mit außerordentlich witzigen Texten.
1: Die Bravo bringt erste Berichte und Fotostrecken. Da steht zum Beispiel, drei Mädels aus Dortmund powern mit frechen Raps gegen alle Jungs, die angeben. Tic-Tac-Toe geben Interviews und erzählen, wie das alles losging.
7: Wir haben uns auf einem Hip-Hop-Jam kennengelernt, in Dortmund war das. Und uns hat das gestört, uns alle, dass nur mal Jungen rappen bei Hip-Hop-Jams und so. Und Lee war das erste Mädchen, die auf die Bühne gegangen ist und gerappt hat. Und das fand ich total klasse, dann bin ich auch hochgegangen und habe zu zweit gerappt. Und unten im Publikum stand noch Jazz. Ja, dann bin ich auch hochgegangen, weil ich das ganz witzig finde. Ja, dann standen wir halt da und haben Multikulti-Rap gemacht.
8: Ihr seid ja Wahnsinn, ich schwör's euch.
1: Und sie haben ihre ersten großen Auftritte, wie hier bei der Bravo Supershow. Aber einige Journalisten, die schieben ihren ganz eigenen Film.
9: Jetzt mal was total Ernsthaftes. Heute ist ja Weltfrauentag. Mhm. Ist das was, womit ihr was anfangen könnt, oder ist das was, wo ihr sagt, das interessiert uns überhaupt nicht?
10: Doch, das interessiert uns schon. Weil es gibt immer noch viele Mädchen, die sich nicht trauen, ihre Meinung zu sagen. Oder zum Beispiel in der Schule sich nicht trauen, aufzuzeigen wegen den ganzen Jungen oder so. Das gibt es immer noch ziemlich stark. Und den Mädchen sagen wir halt, macht was aus euch. Also seid so, wie ihr sein wollt. Und nicht wegen den Jungen irgendwie, dass ihr euch das nicht traut.
9: Könnt ihr eigentlich kochen?
1: Jesus Christ, ich schwör's euch, da ist nichts zusammengeschnitten. Das ist die erste Frage, die dem Moderator zu dem einfällt, was Ricky da sagt. Dieses Interview am feministischen Kampftag am 8. März 1996 passiert übrigens 4 Tage, nachdem Ich find dich scheiße auf Platz 3 der deutschen Charts geklettert ist. Man könnte also auch über diesen Erfolg sprechen. Oder man fragt Frauen, ob sie gut kochen können. In anderen Interviews wird Tic-Tac-Toe irgendwie unterstellt, für den Erfolg selbst nicht verantwortlich zu sein. Giving, na, so richtige Künstlerinnen seid ihr jetzt aber nicht.
11: Habt ihr gute Songschreiber erwischt oder macht ihr das auch selber?
12: Wir schreiben selber.
13: Aha. Mit unseren Produzenten und unserer Managerin
11: zusammen. Ja, das habt ihr gut aufgesagt.
1: Genauso schnell wie Tic-Tac-Toe gerade die Charts erobern, genauso schnell fragt die Musikpresse, ist das überhaupt real? Ist das überhaupt richtiger Rap? Viele Erwachsene stören sich auch daran, wie Tic-Tac-Toe auftreten. Also irgendwie ruppig, mit vulgärer Sprache, absolut gar nicht ladylike. Etablierte Printmedien fragen sich, dürfen die das überhaupt? Und während draußen noch diskutiert wird, hauen Tic-Tac-Toe am 15. April 1996 ihr erstes Album raus. Das heißt, mega kreativ, Tic-Tac-Toe, und ist eine richtige Ansage. Leck mich am ABC zum Beispiel. Eine Message an alle Typen, benutzt Kondome.
0: Es soll eigentlich direkt in die Fresse sein, damit die Leute halt nicht vergessen, worum es geht. Also es hat ein Thema und es hat ein wichtiges Thema. Ich meine, Gummi und AIDS ist, glaube ich, einer der wichtigsten Themen, die wir haben auf der Welt.
1: Im Song Ugu Ugu fragen die drei provokant:
12: Wer

0: Und auf Hast du was, bist du was, kritisieren sie die Klassengesellschaft.
1: Aber ich meine, heute ist es ja nicht mehr so wie früher. Ich meine, heute ist ja Alter steht ja nicht mehr unbedingt dafür, dass man nichts hat. Sieht man
2: nee,
1: ja
2: aber dafür die Hautfarbe. Es ist ja, immer noch so.
3: Hast du was, bist du was?
0: Jazzy, Lee und Ricky, die sagen, was sie denken. Und das löst was aus. Zum Beispiel in Mädchen wie Sophia, die 10-Jährige aus Aachen.
4: Ja, das war so dieses, ich kämpfe mich raus. So, ich lass mich nicht unterbuttern. Ey, ich habe ja auch eine Stimme und ich kann die ja auch nutzen. So, das war so das, was in mir so freigesetzt wurde.
0: Und noch jemand sieht es. Nicht in Aachen, sondern in Frankfurt am Main.
5: Diese drei Frauen zu sehen, die irgendwie braune Haut haben, braune Augen haben und die irgendwie so, die sind ja auch alle drei wunderschön gewesen.
0: Ihr Name ist Nadia Benaisser. Sie ist ein paar Jahre älter als Sophia, so um die 13.
5: Also es waren einfach wunderschöne Frauen und dann haben die so eine coole Musik gemacht, wo sie halt gesagt haben, ey, Männer, ne, passt mal auf, so, ihr seid gar nicht so cool, wir sind richtig cool.
0: Und sie wird bald einen ganz ähnlichen Weg gehen wie Tic-Tac-Toe.
5: Das hat mir natürlich als junges Mädchen total imponiert.
0: In diesem Moment hat sie noch keinen blassen Schimmer, aber sie wird in ein paar Jahren selbst Teil von einer Girlband sein. Sie wird Nadia von den No Angels.
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0: Und Tic-Tac-Toe werden sie dabei prägen.
5: Die haben einfach so eine Power und Kraft ausgestrahlt. Und die Songs waren wirklich gut. Es waren richtig gute Texte. Die Videos haben einfach, also diese Musikvideos waren ja auch früher ein Riesenthema. Also das war für uns ganz, ganz wichtig, diese Musikvideos zu sehen. Die haben einen irgendwie auch in ihren Bann gezogen.
0: Das ganze Debütalbum, es schlägt ein. Platin in Deutschland, Österreich und der Schweiz. Und mit der nächsten Single-Auskopplung, Verpiss dich, landen Jazzy, Ricky und Lee zum ersten Mal auf Platz 1 der deutschen Charts. Tic-Tac-Toe sind jetzt vor den Backstreet Boys, Celine Dion und den Toten Hosen. Sie sind in nur wenigen Monaten zur wichtigsten deutschen Newcomer-Band geworden. Lee, Jazzy und Ricky, die nehmen sich den Platz, der ihnen zusteht. Und sie sagen dabei nicht bitte. Und das in den 90ern, als erste Girlband dieses Landes. Wer oder was will sie jetzt noch stoppen? Das hier sagt Lee in dieser Zeit in einer WDR-Doku.
7: Das letzte Jahr für mich, es war einfach nur bombig, weil es für mich meine Wünsche, die Ziele, die ich mir bis dahin gesteckt hatte, die bis jetzt alle wahr geworden sind und ich jetzt weitergehen kann und wieder neue Ziele stecken kann und eben halt immer so weitermachen will und es macht einfach nur tierischen Spaß.
0: Was Lee bis jetzt in all diesen Interviews noch für sich im Privaten halten konnte, ist, eigentlich macht sie sich gerade richtig große Sorgen um ihren Ehemann. Weil ja, Lee ist verheiratet. Ihr Mann heißt Frank. Aber davon weiß niemand was. Nicht ihre Fans, nicht die Medien. Lee und Frank kennen sich seit ihrer Jugend aus Iserlohn. Die beiden sind im sogenannten Schlieperblock aufgewachsen. Sie heiraten, als Lee den Plattenvertrag mit Tic-Tac-Toe bekommt. Das hatte sie ihm versprochen. Und die beiden ziehen zusammen. Das alles passiert noch, bevor das so richtig losgeht mit Tic-Tac-Toe im Sommer 1995. Aber schon ein paar Monate danach fängt es an zu kriseln. Die Beziehung ist immer wieder on and off. Aber Lee, die muss nach außen funktionieren, in Interviews gut gelaunt sein, auf der Bühne 150% abliefern. Sie lebt irgendwie in zwei Welten, die immer wieder aufeinanderprallen. Ganz besonders im August 1996. An dem Abend, als Tic-Tac-Toe den Viva-Komet als Newcomer national bekommen, trennt sich Frank von Lee am Telefon. Es ist das letzte Mal, dass sie seine Stimme hört. Irgendwie durchatmen, sich trösten lassen, dafür gibt's keinen Raum. Kurz danach verschwindet Frank. Lee sucht nach ihm, beauftragt sogar einen Privatdetektiv. Aber sie wird ihren Mann auch in den nächsten Monaten nicht finden. Auch ein halbes Jahr später, im Februar 1997, da ist Frank immer noch verschwunden. Auf der einen Seite also Lee, die gerade durchmacht, was man sich überhaupt nicht vorstellen mag. Und auf der anderen Seite muss es irgendwie weitergehen. Tic-Tac-Toe sollen im Frühling nämlich zum ersten Mal auf Live-Tour gehen, pünktlich zum neuen Album.
7: Ich freue mich tierisch, irgendwie den Fans endlich das zu geben, was sie verdient haben, meiner Meinung nach. Nicht nur unbedingt Fans, sondern auch anderen Leuten zu zeigen, wir sind nicht nur kleine Leute und singen Scheiß und leck mich am A und das machen wir alles über Playback, sondern wir stellen uns dahin und singen live, also zeigen uns nackt.
0: Was Lee meint, sie werden auf der Tour vor tausenden Fans live singen. Und zwar ohne Playback. Das volle Programm mit Begleitband und Lichtshow. Also größer, professioneller als bisher. Weil klar, die drei hatten schon viele Auftritte, aber meistens kam die Musik vom Band. Mit kleineren Live-Parts für Jazzy, Lee und Ricky. Ungefähr so wie hier. Aber das soll sich jetzt ändern. Dafür fahren sie auf eine Art Bootcamp mit einer fünfköpfigen Liveband in der Nähe von Hagen. Mehrere Wochen wollen sie da bald proben, aber was sie gerade noch nicht ahnen, in nur wenigen Tagen wird alles anders sein. In dieser Zeit erscheint auch die erste Single vom neuen Album. Warum? Der Song ist erwachsener, ernster, weniger rotzig als noch Ich find dich scheiße oder Leck mich am ABC. Und genau deswegen kommt er auch nicht, wie ursprünglich mal geplant, aufs erste Album, sondern erst aufs zweite. Damit Tic-Tac-Toe sich da von einer ganz neuen Seite zeigen können. Vor allem Lee. Der Song gibt nämlich einen Einblick in ihr Leben vor Tic-Tac-Toe. Er ist Melanie gewidmet, einer Freundin von ihr.
8: Ist mit einem anderen Typen zusammengekommen, der ein Dealer war, der selber Drogen genommen hat und ist dann weiterhin selber mit reingerutscht, wollte erst nur ausprobieren, hat sich von ihm belabern lassen, hat es immer weiter genommen.
9: Wir glauben, dass Heroin keine Droge sein sollte für andere Menschen. Man sollte die Droge am besten vergessen und so tun, als würde es sie nicht geben, weil irgendwann lebt man halt nur noch für die Droge und nicht mehr für sich selbst.
10: Dafür gingst du auf den Strich, aber nicht für dich, sondern nur für deinen Dealer mit dem Lächeln im Gesicht.
0: Alle, die bisher gesagt haben, Tic-Tac-Toe, das ist doch nur so eine Girly-Band mit Musik aus der Konserve, all die checken jetzt, nein, Tic-Tac-Toe, die sind echt. Und wie sich bald zeigen wird, vielleicht für manche sogar ein bisschen zu echt. Für die Boulevardpresse hat dieser Song alles, was eine gute Story ausmacht. Drogen, Absturz und mit Lee eine junge Frau, die sich von all dem rausgekämpft hat. Die Medien stürzen sich auf die Geschichte. Sie drucken Details zur Vergangenheit von Lees Freundin Melanie ab. Und sie wollen auch mehr über Lees Vergangenheit wissen. Also fangen sie an zu graben. Und sie werden bald was finden.

0: ist. Weil Fans wie Sophia, die reagieren so.
1: Hat mich auch null interessiert. Ich habe es auch nicht verstanden, warum macht man da jetzt so eine Szene draus?
0: Für einige Journalisten ist es aber trotzdem ein Grund, sich zu fragen, was liegt da wohl noch? Nur wenige Wochen, nachdem Warum als Single released wird, klingelt es bei Lee an der Tür. Es ist die Polizei. Die Beamten sagen ihr, dass ihr Ehemann Frank tot aufgefunden wurde. Offenbar hat er sich das Leben genommen.
2: Lee rief mich an, war völlig aufgelöst.
0: Das erzählt Managerin Claudia in einem Viva-Interview. Sie fährt sofort zu Lee und holt sie ab. Sie sammelt auch Ricky und Jazzy ein. Und alle zusammen verlassen sie das Land. Weil die Presse hat das alles irgendwie mitbekommen und ist schon jetzt extrem aufdringlich.
2: Du bist die ganze Zeit angespannt und da ist ja jemand gestorben und du bist total traurig und furchtbar und musst dann auch reagieren und das ist wirklich wie im Film.
0: Die Managerin fährt mit Lee, Jazzy und Ricky in die Niederlande, an einen geheimen Ort. Vielleicht ahnt sie, was noch auf die Band zukommen wird. Und sie will die Frauen davor beschützen. Aber die Tour, die ja in nur 2 Wochen losgehen soll, die sagt niemand ab. Es dauert nur 2 Tage, bis ganz Deutschland von Franks Tod erfährt. Die Bild bringt die Story mit 2 Fotos der beiden auf dem Titel. Laut Artikel ist da Lee, das flippige Supergirl und ihr erfolgloser Ehemann, der daran zerbricht. Auch wenn es nicht im Klartext steht, das Narrativ, das die Leser und Leserinnen zwischen den Zeilen lesen, ist klar. Der Mann ist das Opfer, die Frau ist die Schuldige. Und das ist keine neue Erzählung. Sowas gab es schon immer und wird es immer geben. Frauen werden für die Entscheidungen von Männern verantwortlich gemacht. Sophia, das Fangirl aus Aachen, die bekommt es auch alles mit.
1: Mein Gedanke war immer so, okay, warum macht ihr das so? Es ist doch schlimm genug, was passiert ist. Warum muss man da noch Salz in die Wunden streuen? Mich hat das richtig, richtig mitgenommen und ich wollte einfach, dass es aufhört.
0: Es wird aber nicht aufhören, im Gegenteil. Es wird zu einem richtigen Pressegewitter kommen. Lügen werden verbreitet. Reporter fahren in den Schlieperblock, wo Lee und Frank aufgewachsen sind. Sie klingeln an den Türen von Leuten im Viertel. Leuten, die Lee die Schuld an Franks Selbstmord geben. Und drucken in Berichten deren explizite Beleidigungen und sogar Morddrohungen ab. Nur 3 Tage nach dem Artikel über Franks Tod legt die Bild nach. Lee soll in einem Bordell in Bielefeld gearbeitet haben. 2 Wochen lang. Sie selbst sagt immer wieder, dass sie da keinen Sex mit Freiern gehabt habe. Aber darauf hört scheinbar niemand. Einen Tag später dann die nächste Schlagzeile. Sie sollen einen Schwangerschaftsabbruch gehabt haben.
3: Sind Tic-Tac-Toe etwa doch nicht die Vorzeige-Girlies? Gehen die mühsam erworbene Glaubwürdigkeit und damit zukünftige Nummer-1-Erfolge jetzt den Bach hinunter?
0: Ich weiß, es klingt wie KI, ist aber tatsächlich ein Beitrag vom WDR aus dem Jahr 1997. Beim Management und in der Plattenfirma hat man jetzt irgendwie das Gefühl, unser Projekt Tic-Tac-Toe ist in Gefahr. Wir müssen in die Offensive gehen. Und die sieht so aus. In derselben Woche, als diese ganze vernichtende Berichterstattung über Lee angefangen hat, da gibt die Band dem Stern ein Exklusivinterview. Lee stellt sich da allen Vorwürfen und sie spricht auch noch vor der Kamera. Für Viva.
4: Ihr habt in letzter Zeit ziemlich viel Scheiße über uns gehört. Jetzt hört er die Wahrheit.
0: Diese Töne zu hören und sie zu spielen, fühlt sich irgendwie komisch an. Lee weiß bei dieser Aufnahme selbst erst seit 5 Tagen, dass ihr Mann tot ist. Jeder guten Freundin würde man hier einfach nur wünschen, nimm dir alle Zeit der Welt zu trauern. Aber stattdessen muss sie jetzt ihr Innerstes für Millionen Zuschauerinnen und Zuschauer offenlegen. So, als ob die Öffentlichkeit irgendwie Anspruch darauf hätte.
4: Das ist das Einzige, was mich tierisch runterzieht. Ich meine, hat irgendjemand schon mal gefragt, wie das ist, mit 22 eine Witwe zu sein? Das hätte ich mir bestimmt nicht träumen lassen.
0: Auch Ricky und Jazzy sind in der Doku dabei. Ricky,

0: wirkt irgendwie müde. Und Jessie wie die große Schwester, die den kühlen Kopf bewahrt.
1: Irgendwann geht's zu weit. Also irgendwann ist dann auch ein Punkt, wo man sagt, also jetzt ist gut, weil ich meine, wie es Lee geht, hat bis jetzt noch keiner gefragt.
0: Viele Fans verfolgen die Exklusivinterviews mit Tic-Tac-Toe. Auch die 11-jährige Sophia.
2: Wie wäre es vielleicht anders gelaufen, wenn die vielleicht Unterstützung gehabt hätte? Und so wie ihr ergeht es ja ganz vielen anderen Frauen. Und anstatt daran zu arbeiten, dass man das vielleicht irgendwie hinbekommt, hat man die halt voll zerstört.
0: Für Sophia ist damals schon klar, problematisch ist nicht die Sache mit den 2 Wochen im Bordell. Schwierig ist, dass wir in einer Gesellschaft leben, in der die Betroffenen zu Schuldigen gemacht werden.
2: Wieso konnte so ein junges Mädchen wie ich so denken, aber andere, die berichtet haben, die ja um einiges älter sind, die studiert haben, die sich gepflegt ausdrücken können, wieso schaffen die das nicht, so zu denken?
0: Nadia, die in ein paar Jahren Teil der No Angels sein wird, die spürt in dieser Zeit bei diesen Berichten was sie noch nicht so ganz versteht.
3: Natürlich hatten wir keine Worte dafür. Also es gab keine Worte dafür. Es gab auch keine offene Rassismusdebatte. Die gibt es ja auch immer noch nicht. Auf jeden Fall hat das natürlich eine sexistische Komponente, aber natürlich auch eine rassistische Komponente. Man wollte diese Frauen auch so hinstellen und in so ein Licht rücken, dass sie irgendwie unter einem sind oder so.
0: Wirklich hinter die Geschichte zu schauen, den Kontext zu verstehen, in dem Frauen gewisse Entscheidungen treffen, das schaffen weder die Medien noch die breite Gesellschaft damals. Nach all dem, was Jessie, Lee und Ricky in den letzten Tagen durchgemacht haben, könnte man ja meinen, Zeit für eine Pause. Aber nee, die eigentliche Herausforderung für die Band in diesem Jahr 1997, die kommt ja erst noch. Die Live-Tour. Dafür haben sie in den letzten Wochen ja dieses Bootcamp mit der Liveband gehabt. 17 Konzerte stehen an. Viele davon sind ausverkauft. Sie spielen in Stuttgart, Bremen, Wien, Zürich. Fast jeden Tag eine andere Stadt. Die Fans sind ultra hyped. Manche campen schon einen Tag vor dem Konzert vor der Halle.
4: Mutter und Tochter ins Tic-Tac-Toe-Konzert. Wer ist der Fan?
5: Beide.
0: Was die Fans dabei aber nicht mitbekommen, während sie draußen schon die Songs anstimmen, herrscht hinter den Kulissen Ausnahmezustand. Denn offenbar gibt es immer mehr Morddrohungen. Von Menschen, die Rache für Franks Tod geschworen haben zum Beispiel. Die Morddrohungen richten sich auch nicht nur an Jessie, Lee und Ricky, sie gehen an alle aus dem Umfeld von Tic-Tac-Toe. Das Management und die Plattenfirma beschließen jetzt, Taschenkontrollen bei den Konzerten einzuführen. Sowas gibt's in den 90ern eigentlich noch nicht. Auf der Tour reisen jetzt auch alle nur noch unter Tarnnamen. Hotels werden grundsätzlich nicht mehr in derselben Stadt wie vom Konzert gebucht. Und alle Crewmitglieder bekommen Bodyguards. Die Bodyguards mustern die Leute schon beim Eintritt in die Halle misstrauisch, schreibt die Bravo damals. Zitat: Ihre frei nach Schnauze Tour erleben Lee, Jessie und Ricky hinter verschlossenen Türen, bewacht wie die Bank von England. In Interviews lassen Jessie, Lee und Ricky selten durchblicken, was diese Zeit eigentlich mit ihnen macht.
5: Ja, wir haben gut geschlafen, wir haben schön gefrühstückt, wir haben jemanden Zahnpasta unter die Türklinge geschmiert heute Nacht. Und seitdem geht es uns eigentlich ganz gut.
6: Wie lange warst du denn gestern noch?
5: Ach du, ich weiß nicht mehr. Und sie?
0: Nach außen wirken sie wie die drei Besties, die einfach ihren Traum leben. Auf der Bühne und während ihrer Tour lassen Ricky, Jessie und Lee ihre Fans jedenfalls nichts davon spüren.
7: Ich gehe hierher, weil ich die Musik geil finde, bin völlig fertig. War super Konzert.
0: Die Fans fluten das Postfach der Bravo. 40.000 Briefe kommen da an, alle an Tic-Tac-Toe adressiert. Vor ihrem Konzert in Nürnberg überreicht der Bravo-Reporter Jessie, Ricky und Lee eine Auswahl davon. In der, Zitat, streng bewachten Garderobe. Es ist nur ein kleiner Nebensatz, aber trotzdem wieder einer dieser seltenen Einblicke in die strengen Rahmenbedingungen auf der Tour. In den Briefen schreiben die Fans:
8: Man sollte Lee nicht bestrafen, sondern sie loben und ihr eine Chance geben. Die Menschen, die da unten sind, können sich an ihr ein Beispiel nehmen. Denn was sie aus ihrem Leben gemacht hat, ist einfach unbeschreiblich toll.
9: Lee, lass dich von all den Idioten und Neidern nicht fertig machen.
0: Tic-Tac-Toe zeigen sich in der Bravo mega gerührt von der Fanpost. Auf dem Cover sprechen sie die Fans direkt an. Danke, ihr habt uns gerettet.
10: Die Fans haben uns so unterstützt durch die ganze Fanpost, die Briefe und so, dass sie uns halt sehr geholfen haben, darüber wegzukommen, über den Kummer und so.
0: Die drei versuchen, auf so viel Post wie nur möglich zu antworten. Für Lee zeigen die Briefe, wie wichtig es ist, dass Tic-Tac-Toe nicht an den Skandalen zerbrechen. Weil die Band, die steht für was.
11: Dass man aus dem übelsten Dreck irgendwie doch noch hochkommen kann. Weil ich war ein Kind und ich hatte diesen Traum und ich habe diesen Traum gekriegt. Und wenn er jetzt kaputt geht durch all sowas, was da abgelaufen ist, also wenn Tic-Tac-Toe jetzt auseinanderbricht, dann hat nie wieder jemand die Chance, der da ganz unten sitzt und ganz unten steht, irgendwie nach oben zu kommen.
0: On top kürt die Bravo die starke Lee zum Liebling der Fans und fragt dann Jazzy und Ricky, man mag es echt nicht glauben, ob die beiden auf Lee neidisch sind. Fast als würde man sie gegeneinander ausspielen wollen. Ricky sagt dazu in der Bravo, es sei völlig richtig, dass Lee nach all dem, was passiert ist, Support bekommt. In einem anderen Interview fasst Jazzy es so zusammen.
12: Ich weiß auf jeden Fall hundertprozentig mittlerweile, dass man sich auf unsere kleine Familie irgendwie verlassen kann.
0: Kurzer Recap also. Die letzten Wochen? Ein einziger Fiebertraum zwischen Morddrohungen, Leistungsdruck und Tour. Und als wäre all das nicht genug, erscheint mittendrin jetzt auch noch das zweite Album, Klappe die Zweite. Darauf zum Beispiel Ich fühle mich always ultra, ein Song über Menstruation. Oder der hier.
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0: Ich meinte ja schon, dass das zweite Album ernster wird. In Bitte küss mich nicht geht's um Kindesmissbrauch.
14: 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Ihr fehlte der Mut, doch dann hat sie's getan.
0: Und der hier ist natürlich auch mit drauf.
15: 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Uns gehörte die Welt und dafür brauchen wir kein Geld.
0: Das Album holt erst Gold, dann sogar Doppelplatin. Insgesamt verkauft es sich über 1 Million Mal. Für die Plattenfirma, ich sag's mal ganz plump, ist Tic-Tac-Toe gerade so ziemlich das wichtigste Pferd im Stall. Die Band, die richtig viel Umsatz macht. Ja, und praktischerweise ist das alles ziemlich schlau getimt. Die Tour war schon so die erste Promophase fürs neue Album.
16: Die Tour ist ein einziger Triumph, also wahnsinnig schön.
0: Managerin Claudia ist extrem happy damit, wie das alles gelaufen ist.
16: Ich meine, viele sagen ja auch, jetzt ist sie ausverkauft durch die Skandale. Das ist nicht wahr, weil die war vorher ausverkauft. Und es stehen viele Leute draußen, die gerne noch Tickets haben wollen. Die müssen wir halt leider auf den Herbst vertrösten.
0: Oh, was geht denn im Herbst? Ach so, na da soll's schon wieder auf die nächste Tour gehen. Die Sache ist nur, zu dieser Tour wird es nie kommen. Das weiß jetzt aber noch keiner. Jetzt im Sommer 97 scheinen die Skandale um Tic-Tac-Toe erstmal irgendwie vergessen. Die Morddrohungen werden weniger. Und die Bravo hat die drei auf dem Cover. Dazu die Schlagzeile, unser Traum wurde wahr. Das Leben ist gut, oder? Im Sommer gibt's auch wieder eine Reihe Open Airs und Festivalauftritte. Einmal ist auch Sophia, unser super Fangirl, dabei. In Aachen, vorm Dom in der Innenstadt. Da wird gleich ein Traum für sie in Erfüllung gehen. An dem Tag ist hier ein Open-Air-Festival.
2: Und ich konnte das einfach nicht fassen.
0: Gleich kommen NSYNC auf die Bühne.
2: Dass NSYNC im Vorprogramm waren, das hat mich ja dann gar nicht interessiert. Ne? Wie bekloppt, wenn du mal überlegst, wer Justin Timberlake heute ist. Ne?
0: Die Boybands sind nice to have hier in Aachen. Kann man schon mal machen. Aber für die ist Sophia nicht hier. Sie ist gekommen für Tic-Tac-Toe. Erst hüllt sich die Bühne in Nebel ein und dann kommen sie auf die Stage. Und
2: Und dann stehen die da vor dir und fangen an zu rappen. Und du denkst dir so, wow, Mädels, ihr seid es. So wie Götter, wirklich.
17: Sophia kann es gar nicht so richtig glauben. Da stehen sie, ihre Mädels. Die Fans drängeln, kreischen und pushen von einer Seite zur anderen. Alle wollen ganz nah ran. Ein paar Monate später, Anfang September 1997, steht wieder eine neue Single-Auskopplung an. Ich wär so gern so blöd wie du. Um die zu promoten, treten Tic-Tac-Toe auch mal in, naja, eher random Locations auf. Die drei performen den Song auf der internationalen Funkausstellung IFA. Das ist eine Messe für Unterhaltungselektronik und Hausgeräte in Berlin. Und weil man sich darunter vielleicht erstmal nichts vorstellen kann, hier ein kleines IFA 1997 Best-of.
18: Der flache Bildschirm Ende des Jahres soll ja auch auf dem deutschen Markt zu haben sein für schlichte 20.000 Mark. Die Neuheit unter dem Motto digital, demnächst auf dem Markt, DVD, eine Videodisc in Bierdeckelgröße, ganze Spielfilme finden darauf Platz.
17: Die IFA ist weltweit ziemlich big. Caught in the Act und NSYNC treten da auf, Viva und ProSieben senden live von vor Ort. Und in diesem Jahr werden dort Produkte vorgestellt, die auf dem Markt echt eine Zäsur darstellen. Eine Zäsur ist die IFA aber auch für Tic-Tac-Toe.
19: Zuletzt traten sie bei der internationalen Funkausstellung in Berlin gemeinsam auf. Das war im Sommer. Und seitdem hat man die drei Mädels aus dem Ruhrgebiet nicht mehr zusammen auf einer Bühne gesehen.
17: Das, was hier vielleicht wie eine kleine Randnotiz klingt, wird sich bald zu einer richtig großen Sache entwickeln. Nach dem Auftritt auf der IFA sieht man Jazzy Lee und Ricky nämlich wirklich nicht mehr zusammen. Auch nicht bei Interviews oder im Fernsehen. Und nur ein paar Tage nach dem Auftritt auf der IFA heißt es plötzlich, die zweite Tour, die bald losgehen soll, die muss um ein paar Tage verschoben werden. Der Bravo erzählt Lee am Telefon, dass sie Probleme mit ihrem Knie hat. Und auch die anderen liegen flach. Ricky habe sogar 39,6 Grad Fieber. Eigentlich sollten sie jetzt in diesen Tagen ja schon lange wieder am Proben sein. Aber dazu kommt's nicht mehr. Ein paar Tage später wird die Tour auf unbestimmte Zeit verschoben. TV-Auftritte werden abgesagt. Das ist jetzt ein richtiger Schocker. Für die Fans und für die fünfköpfige Liveband. Niemand weiß so richtig, was da gerade los ist hinter den Kulissen. Es ist schon ein bisschen komisch. Die Band, die wochenlang unter enormem Druck weitergemacht hat, als wär nix, die nockt jetzt eine Erkältung und ein kaputtes Knie aus? Heute würde man solche Krankheitsbilder vielleicht auch einfach unter Burnout einstufen. Aber wir sind in den 90ern und Mental Health ist da halt kein Thema. Und die Presse, die kauft die Story über die kranken Stars nicht und fängt an zu spekulieren. Angeblich gibt's Streit in der Band. Oder sie hätten die Tour nur abgesagt, weil sie die Tickets nicht losgeworden sind. Und dann passiert das hier.
19: Angeblich war Tic-Tac-Toe gemeinschaftlich vergrippt. Aber nun heißt es, dass Ricky, mit 19 Jahren die jüngste des Trios, den Stress nicht mehr ausgehalten hat. So jedenfalls haben es die Kolleginnen Jessie und Lee einer Sonntagszeitung erzählt.
17: Die erwähnte Sonntagszeitung, das ist die Bild am Sonntag. Zum Interview sind nur Jazzy und Lee erschienen. Das überrascht sogar den Autor des Artikels. Wo ist Ricky? Von Jazzy und Lee gibt's die Antwort, Ricky ist erstmal nicht mehr dabei. Einfach so, nebenbei, wird da ein Drittel der Band rausgekickt. Ricky habe, so die beiden, psychische Probleme. Sie bekomme gerade professionelle, therapeutische Hilfe. Und auch die Plattenfirma bestätigt, dass Ricky erschöpft sei und pausieren müsse. Scheinbar ist aber auch den Leuten beim Label jetzt klar, dass das so alles nicht weitergehen kann. Die Medien hören nicht auf zu spekulieren. Gerüchte, dass die Band sich endgültig trennt, die werden immer lauter. Das ganze Produkt Tic-Tac-Toe, das wackelt jetzt. Und damit auch das beste Pferd im Stall. Das Label muss jetzt handeln und überlegt sich was. Lee, Jazzy und Ricky, die sollen eine Pressekonferenz geben in München. Da sollen sie zu dritt auf eine Bühne gehen, Einigkeit demonstrieren und einfach zeigen, alles ist gut.
0: Die Einladung für die PK landet auch auf dem Schreibtisch von Katrin Hilger. Sie ist in den 90ern
20: in dieser Popkulturschiene und zuständig für Tamagotchis, Furbies und Krawallthemen.
0: Katrin Hilger schreibt damals als Musikredakteurin für die Münchner Tageszeitung TZ.
20: Es wurde ja auch ein gewisses Momentum vor dieser PK aufgebaut. Da gab es ja riesen Streit, das hast du ja überall mitbekommen. Und die sagten, okay, wir wollen alle Gerüchte ausräumen.
0: Also fährt sie los ins Münchner Lustspielhaus. Dort in einem großen, klassizistischen Raum mit viel rotem Samt soll die PK stattfinden. Und dann kommen Tic-Tac-Toe auf die Bühne. Lee mit ihrer blauen Kurzhaarfrisur in All Black, Jazzy in einem bodenlangen, olivfarbenen Mantel und Ricky, weiße Boots, weiße Jacke.
20: Und du hast in dem Moment, wo die reingekommen sind, gemerkt, da ist noch nicht alles ausgesprochen. Und die wurden dann von ihrer Pressefrau dann auf die Bühne gescheucht.
0: Und dann fangen die drei an zu reden.
21: Ich kann nur dazu sagen, dass ich mich freue, dass jetzt wieder losgeht, dass wir zusammen wieder loslegen, dass wir unseren Fans eine Freude bereiten können mit unserer Musik, mit unseren Texten. Und ich kann einfach nur sagen, dass ich mich drauf freue.
0: Ricky klingt erstmal irgendwie optimistisch. Vielleicht denkt sie sich, sie muss jetzt so eine Sicherheit ausstrahlen. Das Letzte, was die Medien von ihr mitbekommen haben, waren ja angebliche psychische Probleme. Aber schnell wird der Ton ruppig. Lee?
22: Ich glaube nicht, dass wir so ein Medienspektakel für unsere Musik brauchen als Werbegag. Und ganz ehrlich, wenn wir wirklich so eine scheiß Musik machen würden, dann wärt ihr doch alle gar nicht hier.
20: Ja, und dann eskalierte es richtig.
0: Das, was jetzt kommt, wirkt wie eine Aussprache, die eigentlich hinter verschlossenen Türen passieren sollte. Weil offenbar hat sich da was angestaut in den letzten Monaten. Druck, Missverständnisse, Enttäuschungen. Aber stattdessen wird es jetzt ganz offen vor laufenden Kameras besprochen.
23: Wir haben uns seit 3,5 Wochen nicht mehr gesprochen. Es wurde eine Vereinbarung einfach umgekippt von Ricky, die wir zusammen, Entschuldigung,
21: okay,
23: die wir zusammen gemacht haben.
21: Das war nicht.
23: Und
21: das
23: kann ich jetzt bitte zu Ende sprechen? Und ich
0: weiß, Ricky sei die letzten Wochen so off gewesen, heißt es, unzuverlässig. Und sofort stehen Rickys Mental Health Issues im Vordergrund.
21: Kann ich mal bitte was zu dem Psychologen noch mal sagen? Ich kann nur noch immer wieder sagen, das war keine Psychotherapie, das war ein Stressaufbautraining.
20: Damals war das super tabu, auf die Idee zu kommen, zu einem Psychiater zu gehen. Das wäre ja schon, das war ein halbes Eingeständnis, dass du komplett ballerballer bist.
21: Ich weiß nicht, wie dieses Gerücht psychisch ihr in die Welt gesetzt worden ist. Es war einfach nur körperlich.
24: Ziemlich von dir. Wir sollten Rücksicht auf dich nehmen. Wir sollten dich in Ruhe lassen, weil es dir nicht gut ging. Das hat deine Mama selber gesagt.
0: Das Management, die Leute von der Plattenfirma, die lassen das alles einfach geschehen. Katrin Hilger, die Journalistin, kann das gar nicht so richtig fassen.
20: Wie werden die eigentlich gemanagt, dass man das nicht im Vorfeld klären kann? Was ist denn da alles von der Plattenfirma unter der Deckel gehalten worden, dass das jetzt hier auf der Bühne eskaliert? Wie kann man so junge Frauen jetzt unsere gesamten Meute da zum Fraß vorwerfen?
0: Seit Minuten sitzen da Freundinnen, die einen eigentlich total privaten Streit haben und bei dem komplett Fremde zugucken können. Jetzt wieder Ricky.
21: Wenn ich jetzt anfange, wirklich unsere ganzen alten Kamellen aus der untersten Schublade rauszuholen und anfange zu diskutieren und mich zu äußern, dann werdet ihr beide nur noch Scheiße rufen. Okay?
0: Lee packt's jetzt nicht mehr. Sie geht von der Bühne und schreit in Richtung Ricky diesen einen Satz, der alles, was vorher da war, überschreiben wird. Der Satz, an den sich alle erinnern, wenn es um Tic-Tac-Toe geht.
25: Wenn wir Freunde wären, dann würdest du so einen Scheiß überhaupt nicht machen. Du machst uns alles kaputt. Hey,
21: wir stehen wieder auf Knopfdruck, das kennen wir ja schon.
26: Ricky, jetzt reicht's. Jetzt reicht's.
0: Zum Schluss Jazzy mit Blick ins Publikum.
27: Damit ist die Show beendet.
0: Katrin Hilger geht nach Hause und schreibt ihren Artikel. Einen von vielen, die in den nächsten Tagen in den Zeitungen zu lesen sind. was als Demonstration der Einigkeit geplant war, eskalierte vor laufender Kamera zu einem brutalen Mobbing-Drama.
1: Die Mädels beschimpften sich wüst. Zuletzt verließ Lee die Bühne. Scheiße hier, ich lass mich nicht als Lügnerin beschimpfen und verschwand. Damit ist das Schicksal der Mädchengruppe weiter ungewiss.
0: Die Fans am Boden zerstört.
2: Echt jetzt? Mädels, was ist los? So nein und so. Ich war traurig einfach. Ja, meine Welt ist zusammengebrochen. Für mich war das ist vorbei. Also das ist vorbei. Ich habe gedacht, du kannst damit abschließen. Die begleiten dich jetzt nicht mehr.
0: Irgendwas passiert an diesem Tag, bei dieser Pressekonferenz. Etwas, das in nur wenigen Minuten aus drei Frauen, die so ziemlich alle Rekorde in der Musikszene gebrochen haben in diesem Land, eine Zickenband macht. Aus Ricky, Jazzy und Lee, drei Musikerinnen, die einen Traum hatten, werden auf einmal drei vermeintlich hysterische Frauen. Aus Tic-Tac-Toe werden die mit der legendären Pressekonferenz. Auch Nadia Benaissa von den No Angels, die bekommt es damals alles mit.
3: Ich kann das bis heute nicht begreifen, warum Leute sich darüber lustig machen. Mich macht das total traurig und auch wütend, weil ich mir denke, das sind tolle Frauen, die sind intelligent, die haben gearbeitet, die haben Steuern gezahlt, die haben Hits gehabt, die haben Millionen von Menschen glücklich gemacht.
0: Und ehrlich gesagt, wenn wir mal genau hinschauen, dann machen sie doch bis heute noch so viele Menschen glücklich.
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0: Menschen kennen immer noch die Texte von Tic-Tac-Toe auswendig, wie hier Bill und Tom Kaulitz. Auf Spotify haben Tic-Tac-Toe bis heute über 350.000 monatliche HörerInnen. Schuldig im Sinne der Anklage. Tic-Tac-Toe-Songs werden gesampelt, von KIZ zum Beispiel.
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0: Oder von ihm hier.
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0: Der Rapper Fatoni macht seit vielen Jahren Deutschrap und der sagt zum Beispiel dazu:
1: Ich finde, Tic-Tac-Toe haben das nicht verdient, dass viele Leute sie vielleicht so negativ abstempeln oder in Erinnerung haben, beziehungsweise nur an diese trashige Trennung denken. Sondern ich finde, so retrospektiv betrachtet, haben die doch ihren Platz in der Deutschrap-Historie definitiv verdient.
0: Weil sie was bewegt haben und was hinterlassen haben.

0: Das sagt zum Beispiel auch Antifuchs. Die ist auch Rapperin und sie meint, für sie war es extrem wichtig, dass es Tic-Tac-Toe gab. Als Antifuchs vor 20 Jahren angefangen hat, auf Bühnen zu stehen, sich mit einem Mic auszuprobieren, da gab es Tic-Tac-Toe nicht mal mehr. Und trotzdem haben auch da ihr Leute immer noch gesagt,
1: mach doch mal netter, dir als Mädchen steht das doch gar nicht und wir können das nicht so gut vermarkten oder dir Jugendförderung halt so zusprechen oder sowas, wenn das nicht glatter ist. Und es hat mich so wütend gemacht. Hey,
0: Fotze. Es sind die gleichen Sachen, die auch Tic-Tac-Toe vor 30 Jahren gehört haben. Aber sie haben sich nicht aufhalten lassen. Und genau das haben junge Künstlerinnen wie Antifuchs gesehen.
1: Ich habe mir gar nicht die Frage gestellt, ob ich als Frau das auch machen kann. Weil es gab ja schon jemanden, der für mich Pionierarbeit geleistet hat und an dem ich mich orientieren konnte.
0: Vielleicht auch, weil Tic-Tac-Toe sich gegen die Erwartungshaltung gestellt haben, dass weibliche Acts nett und harmlos sein müssten. Oder weil Tic-Tac-Toe als junge schwarze Frauen Lebensrealitäten und Perspektiven in die Musik gebracht haben, die davor im Mainstream lange keinen Platz hatten. Wir brauchen Menschen, die Wege für uns vorbereitet haben. Wie so eine große Schwester, die die Grenze schon ausgetestet hat, durch die es überhaupt erst möglich ist, dass auch wir bis Mitternacht draußen bleiben dürfen. 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Und ganz ehrlich, das gilt natürlich nicht nur für die Musikindustrie. Weil Mut, den können wir doch alle gebrauchen.
2: Ja, das war so, ich habe die gesehen und ich wusste, diese Frau wirst du mal heiraten.
0: Das ist nochmal Sophia, das Tic-Tac-Toe-Super-Fangirl in Baggy-Pants. Die ist natürlich irgendwann erwachsen geworden und hat sich verliebt.
2: Lange Rede, kurzer Sinn, sie wollte nichts von mir wissen, von mir hören.
0: In eine Frau, die das erstmal nicht erwidert hat. Da ist Sophia Anfang 20.
2: Ich muss jetzt einfach mein Inneres auf Papier bringen, so ehrlich es geht, um sie zu erreichen. Tic-Tac-Toe hätten das genauso gemacht.
0: Sophia hört von einem Song-Contest bei sich in der Heimat. Und sie denkt, vielleicht kann ich ja so der Frau, in die ich mich verguckt habe, zeigen, wie ich empfinde. Sie schreibt also so ein paar Zeilen auf.
2: Das hätte es nicht gegeben, wenn es Tic-Tac-Toe nicht gegeben hätte. Ich hätte das nicht gemacht. Ich hätte nicht mal gewusst, dass ich das machen kann.
0: Und sie performt bei diesem Song-Contest.
2: Der Song heißt Schicksal.
3: Kannst du dich an so ein paar Lines erinnern?
2: Ich kann mich, glaube ich, an alles erinnern. Engel, du hast Schicksal auf dem Nacken tätowiert. Ich habe dieses Wort in meinem Herzen eingraviert. Was es heißt für dich, weiß ich leider nicht. Doch ich kann dir sagen, was es heißt für mich, Joe. Engel, hör gut zu, ich werd's dir jetzt erklären. Schicksal heißt für mich, unglücklich zu sterben. Mit dem Wort verbinde ich das Grab, in dem ich... Ja, so geht
3: oh
2: das so.
3: Mein Gott.
2: Ja, und...
3: Ey, danke.
2: Ja, bitte, ich merk grad, wie rot ich werd. Boah.
0: Spoiler, Sophia und diese Frau sind mittlerweile verheiratet und haben 2 Kinder zusammen. Danke nochmal dafür, Ricky, Lee und Jazzy. Das war Tic-Tac-Toe, die Girlband, die rebellierte. 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
3: Um 21 Uhr mit Julia Cortis. Houston. Die deutsche Nationalmannschaft ist mit einem klaren Sieg in die Fußball-WM gestartet. Der Favorit schlug Weltmeisterschaftsneuling Curaçao mit 7:1. Torschützen für Deutschland waren Felix Nemetscher, Nico Schlotterbeck, Jamal Musiala, Nathaniel Brown und Dennis Undaff. Kai Havertz traf zweimal. Das zweite Gruppenspiel bestreitet die deutsche Elf am kommenden Samstag. Gegner in Toronto ist die Elfenbeinküste. Teheran. Ein Abkommen zur Beendigung des Irankrieges ist weiter in der Schwebe. US-Präsident Trump hat angekündigt, die Vereinbarung werde heute unterzeichnet. Ein Sprecher des iranischen Außenministeriums schloss das mit Blick auf die neuen israelischen Angriffe auf die libanesische Hauptstadt Beirut aus. Vom Libanon aus greift die Hisbollah wiederum weiter den Norden Israels an. Wien. Der Energiekonzern OMV warnt vor Engpässen bei der Versorgung wegen des Irankrieges. Der Vorstandsvorsitzende Stern sagte der SZ, Europa müsse mehr in die langfristige Energiesicherheit investieren. Für die Versorgung mit Kerosin, Öl und Gas könne er für dieses Jahr keine Garantie abgeben. Man habe vergessen, dass Versorgungssicherheit viel Geld koste, so Stern. Bern. Vertreter aus Politik und Wirtschaft haben mit Erleichterung auf die Abstimmung der Schweiz zu einer Bevölkerungsobergrenze reagiert. Justizminister Jahn sagte, die Bevölkerung habe ein Zeichen für Stabilität, Offenheit und Verlässlichkeit gesetzt. Auch die Präsidentin der EU-Kommission, von der Leyen, zeigte sich erfreut. In dem Referendum hatten fast 55% der Schweizer Bürger gegen eine Begrenzung der Einwohnerzahl gestimmt. Die rechtskonservative Volkspartei wollte die Bevölkerung bei 10 Millionen Menschen deckeln. München. In der bayerischen Landeshauptstadt haben tausende Radfahrer an einer Sternfahrt des Allgemeinen Deutschen Fahrradclubs ADFC teilgenommen. Sie wollten damit vor allem ein Zeichen für mehr Sicherheit im Radverkehr setzen. Gefordert wurde unter anderem, dass Radwege vom Autoverkehr getrennt laufen und Tempo 30 als Regel in der Stadt gilt. Die Münchner Polizei sprach von etwa 6.500 Teilnehmern, die Veranstalter von etwa 10.000. Zum Abschluss fuhren die Radler durch die Münchner Innenstadt, teils auch über den Mittleren Ring. Dadurch kam es stellenweise zu Behinderungen. Das Wetter in Bayern. In der Nacht meist trocken bei 12 bis 6 Grad. Morgen teils bewölkt, vor allem im Süden sonnig bei 16 bis 22 Grad. Am Dienstag und Mittwoch teils sonnig, teils bewölkt, vereinzelt Regen. Es wird wieder wärmer am Mittwoch bis 29 Grad. Die Zeit 21.03 Uhr.
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4: In dieser Sendung wollen wir Ihnen ja Menschen und ihre Geschichten vorstellen. Heute aber kommen noch dazu Krebse, Pferde, ein schüchternes Huhn und stutenbissige Hühner. Und die Schwäne, die müssen wir uns dazu denken, denn wir sind auf den Spuren von König Ludwig II. Unterwegs. Eine Ausstellung beschäftigt sich mit den letzten Tagen vor seinem tragischen Tod.
5: Es ist natürlich etwas ganz Besonderes, wenn man die Dokumente, die man kennt, weil sie alle veröffentlicht wurden, wenn man sie selbst vor sich liegen hat. Diese letzten Kammerbefehle eines Königs, die er dahin geschmiert hat, wie andere keinen Einkaufszettel schmieren würden.
4: Mehr über die Ausstellung am Starnberger See gleich bei uns. Wir sind aber auch in einem Kulturpalast dieser Tage, nämlich auf einem Gut in Anwanden, das zu Zirndorf gehört. Der Kulturpalast, ein Festival der vielen Künste, mitorganisiert von Andreas Radlmeier, einem Mann, der die Kultur liebt.
6: Wenn ich in einem Konzert sitze oder stehe und jemanden spielen oder singen höre, mache ich in der Regel nicht die Augen zu, sondern die Augen auf.
4: Den vielseitigen Kulturenthusiasten stellen wir Ihnen vor, genauso wie einen Flusskrebszüchter. Und jetzt wissen Sie auch, warum es bei uns heute so tierisch wird.
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4: Ich bin Erich Wartusch und ich freue mich, dass Sie uns zuhören. Vielleicht hat Lukas Adelhoch aus Regensburg ja gedacht, wenn jemand in Japan oder in den USA diesen Namen aussprechen soll, dann wird's schwierig mit der internationalen Karriere. Marlin Beach klingt da schon deutlich gängiger. Das ist also sein musikalisches Pseudonym. Personal, der Titel von Marlin Beach.

0: Sie sind definitiv schon länger da als wir. Seit 600 Millionen Jahren leben sie in verschiedenen Gewässern dieser Erde, auch in Franken. Krebse, genauer gesagt Edel- oder Flusskrebse. Inzwischen sind sie vom Aussterben bedroht. Deshalb ist es gut, dass es Menschen gibt, die sich mit Hingabe darum kümmern, dass sich diese Krebse vermehren. Diese Hingabe kann sogar dazu führen, dass einer wie Robert Bayer Kuhnlein sein Leben umkrempelt zugunsten der Schalentiere.
1: Sie verstecken sich im Schlamm. Flusskrebse, auch Edelkrebse genannt. Robert Bayer Kuhnlein hat das Wasser aus einem seiner neuen Teiche abgelassen. Erntetag. Der hauptberufliche Metzgermeister züchtet im Nebenerwerb Edelkrebse, fasst sie hinter den Scheren und legt sie behutsam in einen Eimer.
2: Ich hoffe, dass ich viel eiertragende Weibchen finde, damit ich sie in die Kreislaufanlage dann reinkomme, um die zu erbrüten. Ist immer wie so ein Glücksspiel. Wir wissen ja, was ist drin. Jetzt schauen wir halt mal, was wir rausfinden.
1: Der Kronacher Robert Bayer Kuhnlein hat mit seiner Frau Caroline nach der deutschen Wiedervereinigung unmittelbar am einstigen Eisernen Vorhang auf Thüringer Seite ein alleinstehendes Bauernanwesen gekauft, eine Wustung, mit 7 Hektar Wiesen drumherum. Darauf hat er Pferdeweiden gebaut und 9 Krebsteiche gebaggert.
2: Ich war auf so einem Kurs und habe es mir angeschaut, der auch die Teiche so gehabt hat, also das Konzept. Und da war ich halt begeistert, ne? Von dem Tier her. Es ist ja fast wie ein kleiner Hummer, ne? Wie so ein Urtier.
1: 60 Krebse holt er an diesem Morgen mit seiner Frau aus einem Teich. Er verkauft sie vor allem an Fisch- und Gartenteichbesitzer, in geringem Umfang auch an Feinschmecker zum Essen. Am meisten freut ihn, wenn seine Krebse wieder Verbreitung finden in der Natur. Denn dort lauert der größte Feind des heimischen Edelkrebses. Robert nennt ihn den Amerikaner. Der invasive eingeschleppte Signalkrebs darf auf keinen Fall in seine Gewässer gelangen.
2: Der hat so eine Krankheit an sich. Und wenn der Europäische das kriegt, diese Krebspest, dann fallen einfach die Füßler raus. Füßler, Arm und dann stirbt er. Wenn da die Krebspest reinkommt, dann wäre halt der ganze Teich verloren. Und das müssen wir auf alle Fälle abhalten.
1: Morgens, 7 Uhr in Kronach in der Metzgerei. Der Krebszüchter bereitet einen Bratwurstteig. Jeden Tag macht er das. Brät und verkauft die Bratwürste mit seinem Sohn Leon mitten im oberfränkischen Kronach, wo er bis 2023 2 Metzgereifilialen mit 16 Beschäftigten führte. Ein Brand in der Räucherei, die Corona-Auflagen, Ärger mit dem Personal. Robert vollzog eine radikale Schrumpfung seines Unternehmens. Nur noch Bratwürste. Sohn Leon meint, sein Vater habe Ballast abgeworfen.
3: Es geht ihm auch jetzt wesentlich besser. Also das muss man auch sagen. Einfach, dass er jetzt nicht mehr so gestresst ist und nicht mehr so runtergezogen ist von dem gesamten Firma und dem Druck dahinter.
1: Von der führenden Metzgerei der Stadt zum Bratwurstbrater? Robert weiß, dass manche in der Kleinstadt das für einen Rückschritt halten. Und dann auch noch diese Krebse.
2: Ja, aber ich habe ja Spaß drauf. Ich höre fast keinen Einfluss drauf, wie schnell dass er sich vermehren oder wie viel. Aber mir macht es einfach Spaß, das voranzutreiben und weiterzumachen. Ist halt doch Natur.
1: Spaß an den Krebsen, Freude an Pferden, die er mit seiner Frau Caroline zusammen auch als Dienstleister einsetzt. Sie bieten Kutschfahrten an und Ponyreiten für Kinder. Caroline, Metzgers Tochter, genießt die Neuausrichtung ihres Lebens.
4: Die Metzgerei ist schon immer da gewesen, aber jetzt so, nachdem unsere Kinder groß sind, richtet sich unser Leben viel nach unserer Wustung und nach unserer Tiere und wir leben das.
2: Hey, dann schauen wir mal rüber.
1: Zwei Kunden kommen, ein Gartenteichplaner und ein Teichwirt, der Flusskrebse in seinen Forellenteichen auswildern will. Genau das freut den Krebszüchter besonders, wenn seine vom Aussterben bedrohten Schützlinge wieder in die Natur zurückkommen und sich dort hoffentlich vermehren.
0: Den passionierten Flusskrebszüchter aus Oberfranken hat für uns Uli Detsch besucht. The Late Summers wird man wohl nicht mehr auf einer Bühne sehen. Im Oktober hat sich das Duo aus Würzburg aufgelöst. Dann hören wir einfach einen Song von früher, Daylight Nights, aus dem Jahr 2022.

0: 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Bahnhofshallen, an denen der letzte Zug vor Jahrzehnten gehalten hat. Oder eine leerstehende Zahnarztpraxis, die nur darauf wartet, dass sie ein wild gewordener Bohrer wieder zum Leben erweckt. Das sind sogenannte Lost Places. Verlassene Gebäude, an denen nicht nur der Zahn der Zeit nagt, sondern häufig auch Menschen ihre Spuren hinterlassen haben. Für viele eine gruselige Vorstellung, solche Gebäude zu betreten. Fotografen fühlen sich dagegen von solchen Lost Places oft magisch angezogen. In Arzberg in Oberfranken zum Beispiel. In eine ehemalige Lebkuchenfabrik ist die Vergangenheit eingezogen, mit Gegenständen, die Franz Häusler zusammengetragen hat.
1: Arzberg in Oberfranken, Landkreis Wunsiedel. Hier schlug das Herz der Porzellanindustrie bis ins Jahr 2000. Arzberg war die zweitgrößte Porzellanstadt in Deutschland nach dem benachbarten Selb. Heute erinnert kaum etwas an die Fabriken Hutschenreuther, Arzberg oder Schumann. Damit wollte sich einer nicht abfinden, der Arzberger Franz Häusler. Er kaufte vor rund 10 Jahren eine ausgediente Lebkuchenfabrik im Ort und packte alles hinein, was er aus der insolventen Porzellanfabrik Arzberg hinaustragen konnte. Die Lebkuchenfabrik wurde damit zur Hülle für die verlorene Porzellanfabrik.
2: Was man hier sieht, haben wir eigentlich vor der Vernichtung gerettet. Also es wäre sonst alles im Müll gelandet. Und es ist auch so, wie es auch früher war. Dann geht's weiter in die Gießerei, Dreherei. Und hier haben wir im Endeffekt das weltweit letzte Original-Gießkarussell von der Porzellanfabrik Arzberg.
1: Franz Häusler, groß, muskulös, grauer Bart, hat einen Lost Place erschaffen. Jedes Jahr pilgern etwa 500 Fotografen aus nah und fern nach Arzberg, um eine Zeitreise in eine Porzellanfabrik des vergangenen Jahrhunderts zu unternehmen.
2: Ob das die Maschinen sind, sind größtenteils 60er Jahre oder früher. Dann liegen hier Zeitungen rum und so weiter aus der Zeit. Hinten haben wir zum Beispiel Getränkeflaschen ohne Pfand. Und das ist halt die Zeit. Wählscheibentelefone und keine Tastentelefone zum Beispiel.
1: Es wirkt fast, als wären die Arbeitsplätze noch vergangenes Jahr in Betrieb gewesen, als wäre jemand mitten in der Arbeit gegangen und nie zurückgekehrt. Eine Staubschicht bedeckt Bürostühle, die Fenster sind schmutzig. Das alles ist so gewollt und von Franz Häusler hindekoriert. Postkarten aus den 80ern, Zigarettenkippen oder Drehlichtschalter, sie sind Kulisse. Ein häufiger Gast ist Fotografin Melissa Hutzler aus Waldsassen. Sie nimmt weder Models noch Scheinwerfer mit in die Fabrik. Ihr Star ist der Lost Place selbst.
3: Man kann wunderbar spielen, auch wenn man so viel Raum hat und so viel verschiedene Sachen zum Fotografieren. Einfach auch mit den tollen Fenstern kann man spielen, mit dem Licht. Ja, man hat unendlich viele Möglichkeiten und jeder Fotograf sieht natürlich auch was anderes.
1: Wer im Lost Place als Fotograf eincheckt, zahlt pro Stunde 10 Euro. Weil viele aus dieser speziellen Zielgruppe eine längere Anfahrt auf sich nehmen, bleiben sie auch eine Weile in Arzberg. Franz Häusler ist froh, dass seine etwas verschrobene Idee auf die Stadt ausstrahlt.
2: Da sind wir bei 500 Leuten Umsatz, was hier generiert wird, um die 50.000 Euro. Also die gehen einkaufen, die gehen übernachten, Metzger, Edeka oder Werksverkäufe. Und das Geld bleibt ja hier. Also es kommt von außerhalb und das ist eine überregionale Wertschöpfung und das ist ja nicht dumm.
1: Eine ziemlich kluge Ergänzung zur Porzellanfabrik ist auch Franz Häuslers jüngste Idee, die Fotowerft. Es handelt sich um ein Mietfotostudio in einem ehemaligen und ziemlich betagten Ärztehaus in Arzberg, nur wenige Minuten mit dem Auto vom Lost Place entfernt. Der kreative Macher hat darin verschiedene Fotokulissen arrangiert. Baustelle, Scheune, Weißgeschirrlager mit Arzberger Porzellan sind die harmlosen darunter. Bei den anderen kann es einen gruseln.
2: Also wir gehen jetzt in den Keller. Und im Keller ist dann der, ich nenne das, der vergessene Zahnarztstuhl im Keller. Und der Zahnarztstuhl ist aus den 60er Jahren. Da steht er. Mit Seilantrieb.
1: Gänsehaut-Feeling im Schummerlicht unter der Erde. In diesem Teil der Fotowerft herrscht wieder Lost-Place-Stimmung. Ob Zahnarztstuhl, gekachelter Operationssaal, Schaufensterpuppen, jedes Teil ist echt und alt. Franz Häusler hat die Antiquitäten irgendwo in Deutschland gekauft und hier drapiert. Fotograf Reinhard Frank bringt gerne seine Models zum Shooting mit, denn anders als in der zugigen Fabrik gibt es hier eine Heizung. Sein Lieblingsset sind die nackten, glatzköpfigen Schaufensterpuppen.
4: Ich habe hier auch dazwischen ein Model reingestellt oder so Gesicht an Gesicht. Ist auch ganz gut, aber das schaut immer sehr gespenstisch aus. Wenn man den Mädels dann die Fotos zeigt, sie erschrecken.
1: Ob im Lost Place oder in der Fotowerft, die hier geknipsten Fotos bannen ein Stück Arzberger Geschichte auf Papier oder in Pixel. Das reiche Erbe der Stadt geht dadurch eben nicht verloren.
0: Hat meine Kollegin Anja Bischoff festgestellt, Fototouren in der ehemaligen Lebkuchenbäckerei in Arzberg kann man ganz regulär buchen. Bis Jahresende stehen 4 Termine fest.

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1: Die Sportfreunde Stiller, jeder nur ein Kreuz. Diese Band aus der Münchner Vorstadt ist wirklich etwas Besonderes. 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Gleich geht's in die neue Ausstellung zum 140. Todestag von König Ludwig II. Vorher nehmen wir uns noch Zeit für eine bayerische Band mit einem besonders skurrilen Namen: The Magic Mumble Jumble. Hier ist von ihnen Chasing.

0: Im letzten Jahr ging der 220. Todestag von Maximilian dem I. Josef genauso spurlos an uns vorbei wie im Februar der 300. Geburtstag von Karl dem I. Albrecht. Bayerische Regenten, an die sich nur noch Experten der bayerischen Geschichte erinnern. Ganz anders ist das bei König Ludwig II.
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0: Ludwig II. Ist wohl die bekannteste und schillerndste Figur der bayerischen Geschichte. Seine Regentschaft brachte Schlösser und Gärten, Mythen und Legenden hervor. Nicht zuletzt den nie offiziell aufgeklärten Tod des Herrschers. Verschuldet, einsam und als psychisch krank beurteilt, starb Ludwig am 13. Juni 1886 zusammen mit dem Psychiater von Gudden im Starnberger See. Den letzten 4 Tagen des Märchenkönigs widmet das Museum Starnberger See zum 140. Todestag nun eine Ausstellung. Aber was kann man zu diesem Mythos eigentlich noch Neues sagen? Unsere Reporterin Sarah Kosch-Amos hat schon mal das Museum besucht, noch während in dieser Woche die Ausstellung aufgebaut wurde.
2: Keine 200 Meter vom Ufer entfernt liegt das Museum Starnberger See. Auf dem Weg dorthin, entlang der Strandpromenade, fällt schon von Weitem das Ausstellungsplakat auf. Ein Porträtgemälde von König Ludwig II. Gabriel Schachinger hat es posthum gemalt. Der König als Großmeister des St. Georg Ritterordens im blau bestickten Gewand. Majestätisch die linke Hand in die Hüften gestemmt, in der rechten hält er ein Schwert. Sein Gesicht leichenblass. Das Museum Starnberger See hat einen Schriftzug hinzugefügt. Pinke Lettern winden sich wie eine Schlinge um seinen Hals. Ludwig II., die letzten Tage des Märchenkönigs. Kann man die Starnberger damit ins Museum locken?
3: Nein, nein, nein.
2: Weil?
3: Weil ich schon alles weiß, wo er ins Wasser gegangen ist. 13. Juni 1886.
2: Und was, frage ich Sie, ist dann passiert?
3: Ja, mei, der hat sich halt mit dem Professor Gudden da ein bisschen über Kreuz gekriegt und dann haben sie halt gerauft miteinander und dann sind sie halt beide ersoffen.
4: Er war ein einsamer König, er hatte ja Visionen. Bayern hat ihm viel zu verdanken. Ich glaube, ohne ihn wäre der Tourismus in Bayern nicht so stark. Die Leute haben ihn immer für verrückt erklärt, deswegen ist er ja dann wohl auch, ja, man sagt Selbstmord, man weiß es nie genau.
5: Das bleibt im Dunkeln und es ist ein Geheimnis für immer und das macht es ja ganz interessant.
6: Und wie bei vielen Sachen, es war ja wohl, sage ich mal, politisch gewollt.
7: Oh, sorry, ich und der König, wir haben leider gar nichts miteinander. Ist das nicht der im Starnberger See ertrunken ist?
2: 100 Punkte.
7: Er und der Therapeut sind tot. Wir wissen aber nicht, ob er ihn umgebracht hat oder nicht. Beide ertrunken. Ein Mysterium. Mehr weiß ich leider nicht.
2: Wer nichts weiß, muss alles glauben. Zeit, ins Museum zu gehen. Hier wird fleißig gearbeitet. Die Ausstellungseröffnung steht unmittelbar bevor.
8: Wir warten auf einen Teppich, der für uns produziert worden ist, mit einer Skizze der Auffindesituation.
2: Sagt Benjamin Tillich, Museumsleiter am Starnberger See und Kurator der Ausstellung.
8: Die historische Originalskizze, naja, da kann man dann auch ablaufen, wie der König und der Herr Dr. Gudden getrieben sind. Gegenüber die Bühnenbilder sind schon fertig, aber es gibt noch ganz viele Rohlinge von den beleuchteten Texttafeln da hinten.
2: Bühnenbilder? Ist das nicht ungewöhnlich für eine Ausstellung im Museum? Der Besucher durchschreitet verschiedene Szenarien. Einen Wald, Schloss Neuschwanstein, das Schlafgemach des Königs. Man befindet sich mittendrin im Geschehen, in der Tragödie. Die letzten Tage des Märchenkönigs. Die Ausstellung ist aufgebaut wie eine Theaterkulisse, erklärt Co-Kuratorin Claudia Wagner.
9: Also wir haben uns überlegt, diese Ausstellung in 4 Akten darzustellen, ein Drama in 4 Akten. Und bevor man aber dieses Drama betritt, sehen Sie im ersten Raum dann einen sehr ausführlichen Prolog, weil es klar war, dass man im Grunde erst mitgehen kann, im wahrsten Sinne des Wortes, durch diese Theaterkulisse, wenn man die Vorgeschichte kennt.
2: Man braucht Informationen zu seiner Familie, zur politischen Lage, zu seiner verfassungsrechtlichen, juristischen und auch finanziellen Situation. Man erfährt Privates über Ludwig und es geht um seine persönlichen Neigungen. Alles Themen, die sich in den letzten 4 Tagen seines Lebens zuspitzen. Audioguides und große Leporello-Tafeln informieren die Besucher darüber. Co-Kuratorin Claudia Wagner hatte für ihre Recherche Zugang zum geheimen Hausarchiv der Wittelsbacher.
9: Es ist natürlich etwas ganz Besonderes, wenn man die Dokumente, die man kennt, weil sie alle veröffentlicht wurden, weil man sie schon bei Landesausstellungen gesehen hat. Aber wenn man sie selbst vor sich liegen hat, wenn man diese letzten Kammerbefehle eines Königs, die er dahin geschmiert hat, wie andere keinen Einkaufszettel schmieren würden, wenn man dieses Gutachten sieht, das als Ferndiagnose gestellt wurde, aber von 4 Ärzten unterschrieben, die Ludwig nie gesehen haben, wenn man einen Obduktionsbericht sieht, den 12 Menschen unterschrieben haben, das heißt 12 Menschen standen um diesen Leichnam, das vielleicht auch noch mal im Hinterkopf, was verschiedene Theorien angeht, wenn man das einfach so im Original vor sich liegen hat, ist das schon ein sehr besonderer Moment.
2: Wenige Meter nach dem Prolog, also nach der Einführung in Ludwigs Leben, steht der Ausstellungsbesucher auf der ersten Bühne, Schloss Neuschwanstein, der Ort, an dem Ludwig II. Abgeholt wird und die Tragödie seiner letzten Tage beginnt.
9: Und wir stehen tatsächlich in so idealisierten Räumen, wie sie sich Ludwig ja selbst auch in seinen Schlössern gebaut hat. Und das war eigentlich die Intention, dass wir vorne in dieser Idealwelt stehen, in die er sich geflüchtet und zurückgezogen hat. Und wenn sie aber dann um diese Kulissen drumherum laufen, stehen sie auf der Hinterbühne, wie in einer Oper. Und die ist relativ profan und schnöde, sage ich jetzt mal, aber mit sehr, sehr vielen Informationen zur Faktenlage.
2: Die Faktenlage ist ausschlaggebend. Es geht nicht um Geschichten, Versionen, Mythen und Legenden, die sich um den Tod des Märchenkönigs ranken. Es geht um Tatsachen. Wenn man diese kennt, kann man sich eine Meinung bilden. Das Museum Starnberger See hilft dabei, betont Benjamin Tillich.
8: Wir sind die Autorität, wenn es um die Objekte oder um die Archivalien und um die Dokumente geht, um faktisch zu erzählen. Und damit sind wir schon so eine Bastion gegen die Fake News, schon so ein Ort, wo wir immer wieder uns erden können und sagen können, was ist denn neben all den Meinungen und den Dingen, die alle immer wieder wiederholen, denn tatsächlich die Wahrheit oder die Grundlage, auf der wir uns unsere Wahrheit bauen? Das ist bedeutsam.
2: Das Museum als Bastion gegen die Fake News, der Ausstellungsbesuch als Erlebnis mit wandhohen Bühnenbildern und überlebensgroßen Holzpferden. Sie ziehen die Besucher wie in einer rasanten Kutschfahrt von Tag zu Tag, bis im Epilog König Ludwig im Totenbett in der Hofkapelle der Residenz auf einem Schwarz-Weiß-Bild zu sehen ist.
9: Man sieht ähnlich wie bei unserem Plakat, auch dieses aufgedunsene Gesicht. Ludwig ist ja 120 Kilo schwer, als er stirbt. Also da dann auch sicherlich kein talentierter Schwimmer mehr gewesen. Und was aber hier auch sehr berührend ist, denke ich, ist dieser Blumenstrauß, den er in der rechten Hand hält. Das ist tatsächlich ein Jasminsträußlein. Und das sind Blumen, die ihm Kaiserin Elisabeth geschickt hat, als letzten Blumengruß von der anderen Seeuferseite, wo sie sich damals in Felderfing und Possenhofen aufhält.
0: Die Aufbauarbeiten sind pünktlich zu Ende gegangen. Heute ist die Ausstellung im Museum Starnberger See eröffnet worden. Ludwig II., die letzten Tage des Märchenkönigs. Geöffnet von Mittwoch bis Freitag jeweils zwischen 14 und 18 Uhr, an Wochenenden und am Feiertag schon ab 11 Uhr. Mit dem Starnberger See hat sie nichts zu tun, aber mit einem anderen bayerischen See. Katharina Busch stammt vom Chiemsee. Over you, over me.

0: der Kulturpalast. Kein Gebäude aus Glas oder Beton, sondern ein Festival. Der Kulturpalast auf dem Gut Wolfgangshof, das liegt in Anwanten im Fürther Land. Ein Festival mit Musik, Kabarett, bildender Kunst, Lesungen und Live-Performances. Es hat sich schon längst einen Namen auch über die Region hinaus gemacht. Hinter dem Festival steht ein ehrenamtlicher Verein, der seit 1999 Großstadtkultur aufs Land bringt. Erster Vorstand ist Andreas Radlmeier. Ohne ihn wäre in Sachen Kultur in Mittelfranken in den vergangenen Jahrzehnten wenig gelaufen. Anja Bühling hat ihn bei den Vorbereitungen auf dem Hof getroffen.
1: In die ehemaligen Viehställe des Wolfganghofs der Familie Faber-Castell kehrt Leben ein. Künstlerinnen und Künstler nehmen die Räume für die Ausstellung in Beschlag. Mittendrin Andreas Radlmeier, der begrüßt, einweist, hilft. Noch hat er für ein kurzes Interview Zeit, um über die Kultur zu reden, die sein Leben bestimmt. Denn für Andreas Radlmeier ist Kultur nicht alles, aber ohne Kultur ist alles nichts.
2: Und ich glaube schon, dass die Kultur wirklich ein wesentlicher Kitt unserer Gesellschaft ist.
1: Sagt der 68-Jährige, diesem Kitt der Gesellschaft widmet sich Andreas Radlmeier schon fast sein ganzes Leben. Die ersten kulturellen Live-Erlebnisse verschafften ihm sein älterer Bruder und ein Cousin, selbst Konzertkritiker. Sie schleppten ihn, wie er sagt, auf Konzerte von Jazz bis Pop mit.
2: Mein erstes Konzert in der Meistersingerhalle war als 12-Jähriger, glaube ich, Oscar Peterson. Und 2 Wochen danach Les Humphreys Singers, kennt heute kein Mensch mehr.
1: Mama Lou war einer der Hits der Les Humphreys Singers Anfang der 1970er Jahre. Damals hatte Radlmeier als Schüler des Fürther Schliemann-Gymnasiums das große Glück, dass sein Deutschlehrer für das Stadttheater die Abenddienste organisierte.
2: Das heißt, ich war dann schon ab 12, 14 Jahren da auch am Theater Fürth und habe Karten abgerissen und Programmhefte verkauft, später dann als Bühnenarbeiter, ein bisschen gejobbt, ein bisschen als Komparse. Das war, glaube ich, der Einstieg für mich in die Kultur.
1: Über einen kleinen Umweg, so nennt Radlmeier sein Studium als Gymnasiallehrer, kam er über ein Volontariat bei den Nürnberger Nachrichten zur Nürnberger Abendzeitung. Mehr als 20 Jahre machte er als Kulturredakteur unzählige Interviews. Oftmals hatten da auch seine Frau Christel und sein Sohn das Nachsehen.
2: Das kann ich sagen, ich habe meine Familie nicht mit ständiger Anwesenheit belastet.
1: Auch anschließend als Leiter des Nürnberger Projektbüros für Kultur, verantwortlich für die Blaue Nacht und das Badentreffen, ist er offen gegenüber allen möglichen Strömungen und Künsten, von Theater über bildende Kunst, Performances, Architektur, Tanz, Literatur und Musik. Wobei, die Musik hat sie ihm schon am meisten angetan.
2: Das ist, glaube ich, auch die Disziplin, die uns Menschen am direktesten im Herz erreicht. Das ist irgendwas, glaube ich, was ganz Archaisches, was in uns drin ist. Die Musik mag ich sehr, aber ich finde immer die Zusammenschau schön. Also wenn ich in einem Konzert sitze oder stehe und jemanden spielen oder singen höre, mache ich in der Regel nicht die Augen zu, sondern die Augen auf. Und die Person, die mir da was anbietet, ist ja auch wichtiger Bestandteil dieses Prozesses. Ich finde es immer schön, wenn möglichst viele Sinne angesprochen werden.
1: Möglichst viele Sinne sollen auch beim diesjährigen Kulturpalast angesprochen werden. 4 Tage abwechslungsreiches Kulturprogramm werden von den Ehrenamtlichen des gleichnamigen Vereins gestemmt. Vor allem von Andreas Radlmeier und seiner Frau Christel, die ihren Mann als enorm durchsetzungsfähig beschreibt, wenn es um die Festivalorganisation geht.
3: Dickköpfig, unnachgiebig. Unbedingt das durchsetzen wollen. Unbedingt. Koste es, was es wolle. Wirklich im wahrsten Sinne vom Geld her gesehen, aber auch von Arbeitskraft, Zeit, Anstrengung, Tag und Nacht verfügbar. Endlose Geduld und Nerven, die ich nie hätte.
1: So schaffen die beiden es auch während des Kulturpalasts, 50 Künstlerinnen und Künstler von nah und fern zur Ausstellung unter dem Titel Vollstoff auf dem Hof zu vereinen. Sie alle suchen sich ihren Platz für ihre Werke. So wie die Künstlerin Barbara Engelhardt aus Fürth, die eine Ecke eines Stalls an Wänden und am Boden mit bunten Kunstrasenstücken ausstaffiert. Chill Out heißt ihre Installation. Auf den Organisator angesprochen, meint sie:
4: Zum Andreas fällt mir ein, dass er Kunst, bildende Kunst überhaupt und Musik total liebt und eben auch mit Passion einfach auch hier diesen Kulturpalast ins Leben gerufen hat.
1: Und für den wünscht sich Andreas Radlmeier ein aufgeschlossenes, offenes Publikum, das sich auf Neues immer wieder einlässt und sich so von Kultur faszinieren lässt wie er selbst.
2: Die Kultur hat mich eigentlich nie losgelassen. Ich finde sie auch ein elementares Puzzlestück unseres Daseins.
0: Andreas Radlmeier, ein Leben für die Kultur. Nach dem Nürnberger nun auch Musik aus Nürnberg, The Truffauts, Ghost Town.

0: Hahnenkämpfe. Für Tierschützer sind sie ein Graus. In Mexiko geben die Menschen jedoch viel Geld aus, um auf den Sieger des Kampfes zu wetten. Nicht ganz so martialisch ist es, wenn die Damen der Schöpfung aufeinandertreffen.
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0: Wiesent im Landkreis Regensburg. Dort hat mein Kollege Quirin Seilbeck in seinem Garten beobachtet, dass Hühner und Menschen letztlich viel mehr gemein haben, als man glauben möchte. Neuankömmlinge haben es immer schwer.
2: Ich wollt, ich wär ein Huhn, ich hätt nicht viel zu tun. Ich leg den Vormittags ein Ei und abends wär ich frei.
3: Also, ich wollt, ich wär kein Huhn. Wie gemein, wie geschert dieses Federvieh zueinander sein kann. Und alles nur wegen der Hackordnung, die ja eigentlich, so steht's in jedem Ratgeber, für eine gewisse Sozialordnung in der Schar sorgen soll. Wer hackt wen? Wer darf zuerst ans Futter? Wer schläft ganz oben auf der Stange? Aber der Reihe nach. Seit mehr als 10 Jahren habe ich im Garten immer ein paar Hühner rumlaufen. 4 sind's zurzeit. Eine davon hat sogar schon 14 Jahre auf dem Buckel. Für ein Huhn uralt. Sie ist letztes Jahr in den wohlverdienten Eierlegeruhestand gegangen. Aber das Alter meiner Hühner wird mir langsam zum Verhängnis und macht sich im Eierfach des Kühlschranks bemerkbar. Also rufe ich meinen Hühnerspätzl, den Franz, an und bitte ihn um eine junge, legestarke Henne. 3 Tage später steht er mit einer prächtigen, schwarz gefiederten Vajandottendame vor der Tür. Aber schon am nächsten Tag geht das Mobbing los. Meine Hühner drangsalieren die Neue in einer Tour, verjagen sie sofort, wenn sie nur in deren Nähe pickt. Sie kriegen sich richtig in die Federn. Und das tut wirklich beim Zuschauen weh. Schon nach ein paar Tagen läuft meine Neue im wahrsten Sinne des Wortes wie ein aufgescheuchtes Huhn herum, hat eine kahle Stelle auf dem Rücken, weil ihr da die anderen alle Federn rausgehackt haben. Und vor lauter Stress legt sie auch keine Eier mehr. Also so war das eigentlich nicht gedacht. Wie löse ich das Problem? Klar, ich hätte natürlich gleich 2 Hennen gleichzeitig holen können, der Neuen also eine Art Vertraute, eine Freundin zur Seite stellen können. Oder ich separiere sie erstmal gemeinsam mit meiner altersmilden Henne in einem geschützten Bereich. Naja, und eine Möglichkeit wäre natürlich ein Gockel. Hähne gelten ja als Streitschlichter in verkrachten Hühnerklicken. Aber was sagen da meine Nachbarn? Das würde vielleicht sogar die Hackordnung im Dorf aufwirbeln. Alles ungelegte Eier. Einige ratlose Tage später ein Hoffnungsschimmer. Ich habe das Gefühl, dass die Lage von allein etwas besser wird und meine Hühner doch noch ihre soziale Ader zeigen. Sie lassen die Neue jetzt schon neben sich sonnenbaden und gelegentlich mitfressen. Eieiei, diese verflixte Hackordnung. Hoffentlich kräht in ein paar Wochen kein Hahn mehr nach dieser Geschichte.
0: Hühner kommen auch im nächsten Song vor. Der heißt Kassetten und Hühner und ist von der Band mit dem Namen Nun flog Dr. Bert Rabe.

Zeit für Bayern zwischen Oberpfalz und Oberfranken, zwischen störrischen Hühnern und vermehrungswilligen Krebsen. Danke fürs Zuhören. Nach den Nachrichten hier auf Bayern 2, 1:1, der Talk. Heute hat Fußballfan Achim Bogdan eine Frau zu Gast, die passend zur Fußball-WM auch Fußball auf höchstem Niveau gespielt hat. Aber nicht nur das, sie war gleichzeitig auch noch in der Eishockey-Nationalmannschaft ihres Landes Schweiz dabei. Katrin Lehmann, gleich nach 10.

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4: Um 22 Uhr mit Julia Cortis. Houston. Mit einem Kantersieg ist die deutsche Fußballnationalmannschaft in die Weltmeisterschaft gestartet. Gegen Neuling Curaçao gewann das Team von Bundestrainer Julian Nagelsmann mit 7:1. Deutsche Torschützen waren zweimal Kai Havertz sowie Felix Nmetscher, Nils Schlotterbeck, Jamal Musiala, Nathaniel Brown und Dennis Undav. Im Tor stand Manuel Neuer. Die weiteren Gruppengegner der deutschen Mannschaft sind Ecuador und die Elfenbeinküste. Höher hatte Deutschland bei Fußball-Weltmeisterschaften nur einmal gewonnen. Das war im Jahr 2002 mit einem 8:0 gegen Saudi-Arabien. Genf. Tausende Menschen haben in der Schweizer Grenzstadt gegen den bevorstehenden G7-Gipfel im nahegelegenen Evian protestiert. Nach Polizeiangaben gab es etwa 20.000 Teilnehmer, unter ihnen Umweltschützer, pro-palästinensische oder feministische Gruppen. In der Innenstadt kam es zu Zusammenstößen. Gebäude wurden beschädigt und ein Auto in Brand gesetzt. Die Polizei setzte Tränengas ein und ordnete die Auflösung der Demonstration an. München. Der geplante Einstieg des italienischen Anbieters Italo in den deutschen Schienenfernverkehr sorgt in Bayern für Aufregung. Verkehrsminister Bernreiter warnte vor Rosinenpickerei. Er befürchtet, dass Italo nur stark genutzte, attraktive Verbindungen bedienen will und die Regionen auf der Strecke bleiben. Die Eisenbahnergewerkschaft EVG schließt nicht aus, dass 16 Städte vom ICE-Verkehr abgekoppelt werden. In Bayern könnte das Augsburg, Bamberg und Ingolstadt betreffen. Dachau. Die im Koalitionsvertrag vereinbarte BAföG-Reform ist offenbar noch nicht vom Tisch. Forschungsministerin Bär kündigte im BR-Fernsehen an, an einer Erhöhung werde weitergearbeitet. Beim Sonntagsstammtisch sagte die CSU-Politikerin, man plane nach wie vor, dass die Reform Ende Juli ins Kabinett gehen soll. Vor kurzem hatte Bär erklärt, es gebe in den Regierungsfraktionen keine Mehrheit mehr für eine Erhöhung. Chiemsee. Bayerns kleinste Gemeinde hat einen neuen Bürgermeister. Georg Klampfleutner kam bei der Wahl nach vorläufigem Endergebnis auf gut 78% der Stimmen. Er war der einzige Kandidat und trat für die Freie Wählergruppe Chiemsee an. Bei der Kommunalwahl im März hatte der damalige Amtsinhaber Armin Kremmer nicht die erforderliche Mehrheit erreicht. Die Gemeinde Chiemsee umfasst die Fraueninsel mit dem Benediktinerinnenkloster, die Herreninsel mit dem Schloss von König Ludwig II. Und die unbewohnte Krautinsel. Das Wetter in Bayern, in der Nacht meist trocken, 12 bis 6 Grad, morgenteils bewölkt, vor allem im Süden sonnig, bei 16 bis 22 Grad. Die Zeit 22.03 Uhr.
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5: Grüß Gott, herzlich willkommen zum Talk. Er gehörte zu den schärfsten Globalisierungskritikern, hat Kapitalismus und Profitgier angeprangert und war Sonderberichterstatter für die Vereinten Nationen. Diese Woche ist der Schweizer Soziologe Jean Ziegler im Alter von 92 Jahren gestorben. Im März 2019 war Jean Ziegler zu Gast bei mir in 1:1 der Talk, damals war er Mitte 84. Und ich habe ihn als erstes gefragt, haben Sie sich heute schon über den Kapitalismus geärgert?
6: Natürlich. Die Welt ist total absurd. Sie wissen, alle 5 Sekunden verhungert ein Kind unter 10 Jahren. Und derselbe World Food Report, derselbe Bericht, der die Opferzahlen gibt, der UNO-Spezialorganisation, derselbe World Food Report sagt, dass die Weltlandwirtschaft, so wie sie heute ist, problemlos 12 Milliarden Menschen ernähren könnte. Praktisch das Doppelte der Weltbevölkerung. Fast sieht zum ersten Mal in der Geschichte der Menschen gibt es für den Hungertod keine Fatalität mehr und auch keine Ausrede. Ein Kind, das jetzt am Hunger stirbt, wird ermordet. Und bevor wir mit der Diskussion zu Ende sind, sind viele Kinder gestorben.
4: 1:1. Eine Stunde, zwei Menschen. Achim Bogdan im Gespräch mit
7: Jean Ziegler, langjähriger UN-Sonderberichterstatter.
8: Ja, hallo Herr Ziegler, es ist uns eine große Ehre, dass Sie da sind. Schön, dass Sie zu uns gekommen
6: sind. Nein, ich danke für die Ehre, die ist für mich.
8: Und wir sind ja schon mittendrin, da habe ich auch schon die ganze Wut und auch die Motivation gehört, warum Sie so eisern dabei sind, sich zu wehren.
6: Weil wir so unglaublich privilegiert sind, Sie auch. Ich meine, erstens sind wir weiß, 13% der Menschheit ist weiß, war nicht mehr als 13% die Weißen, die beherrschen seit 500 Jahren den Planeten. Wir kommen aus demokratischen Ländern, Sie aus Deutschland, die lebendigste Demokratie dieses Kontinentes mit den garantierten Menschenrechten, mit dem Grundgesetz, mit der Freiheit, der Selbstbestimmung. Ich aus der Schweiz. Die Schweiz ist zwar ziemlich korrumpiert, nicht nur ziemlich, sondern sehr korrumpiert. Wir leben unter der Bankenoligarchie und das ist eine fürchterliche Mafia-Organisation. Aber es ist eine Demokratie seit 750 Jahren, also mit den garantierten Rechten auf Meinungsfreiheit und sind gut genährt, haben keine Angst vor dem nächsten Tag, wie kann ich weiterleben und so weiter. Die größte Mehrheit der Menschen auf diesem Planeten leben ja nicht wie Menschen. Die leben in der Angst vor dem nächsten Tag. Freiheit gibt es für einen Zuckerrohrabschneider in Nordostbrasilien ja nicht. Der hat eine Lebenserwartung von 47 Jahren, Würmer im Magen und weiß nicht, wie er seine Kinder am nächsten Tag noch einmal ernähren kann. All dem entgehen wir wunderbarerweise, sind also unglaublich privilegiert.
8: Herr Ziegler, Sie haben das tatsächlich ja auch mit eigenen Augen gesehen. Sie waren lange Jahre für die UNO als Sonderberichterstatter im Kampf gegen den Hunger tätig. Das heißt, Sie sind auch in diese Länder gekommen und haben das mit eigenen Augen gesehen.
6: Natürlich. Ich war seit 2008 der erste UNO-Sonderberichterstatter für das Recht auf Nahrung. Wie kann das Recht, das Menschenrecht auf Nahrung realisiert werden? Was sind die Maßnahmen, welche getroffen werden müssen und so weiter? Und da habe ich natürlich die Bestandesaufnahmen machen müssen in der Mongolei, in der Sierra de Chocotan, in Guatemala, in den Kanisterstädten von Bangladesch, in den Smoky Mountains, von Manila, im Niger, in der Savanne vom Niger und so weiter. Und da habe ich Fürchterliches gesehen. Und diese Situation, die bekannt ist von den meisten Menschen, die Zugang zu Massenmedien haben, die geht in eisiger Normalität vor sich, Tag für Tag, Nacht für Nacht. Und es sind Kinder wie Ihre Kinder, meine Großkinder. Was uns von den Opfern trennt, ist ja nur der Zufall der Geburt. Und dieses fürchterliche Massaker geht vor sich, ich habe es gesagt, in absoluter Normalität. Der Hunger und die Hungerkrankheit sind immer noch die größte Todesursache auf diesem Planeten. Von den 72 Millionen, die letztes Jahr den Planeten verlassen haben, sind 21% am Hunger gestorben. Und das, ich sage es noch einmal, auf einem Planeten, der zum ersten Mal in der Geschichte der Menschheit den Mangel, den objektiven Mangel überwunden hat, von Reichtum überquillt. Und diese totale Absurdität, die ist praktisch unerträglich. Das ist eine der schlimmsten Todesarten, die es überhaupt gibt auf dieser Welt. Der schmerzvollsten.
8: So, jetzt hören das sicher viele Leute am Radio und sind auch einigermaßen entsetzt, das mal so in dieser Drastik zu hören. Also das Wissen ist ja da, das haben Sie selber gesagt. Die Leute wissen, dass das passiert, aber es passiert nichts dagegen. Dann sagen Sie uns doch mal, wer wäre denn hier gefordert, Ihrer Meinung nach?
6: Wir sind die Mörder. Das ist der Kapitalismus, wie er heute ist. Wir leben unter der Weltdiktatur, das tönt ein wenig dogmatisch, aber es ist einfach so. Wir leben unter der Weltdiktatur der Oligarchien des globalisierten Finanzkapitals. Es sind nicht mehr die Staaten, es sind nicht mehr die Parlamente, es sind nicht mehr die demokratischen Organisationen, wo es sie gibt, die das kollektive Leben der Völker bestimmen. Es ist das Profitmaximalisierungsprinzip der Oligarchien. Ich möchte sie nicht langweilen mit Zahlen, aber immerhin einige. Weltbankstatistik 2018 haben die 500 größten transkontinentalen Privatkonzerne 52,8% des Bruttoweltproduktes kontrolliert. Das heißt, mehr als die Hälfte aller auf der Welt in einem Jahr produzierten Güter. Die haben eine Macht, wie es nie ein Kaiser, nie ein König, nie ein Papst gehabt hat auf diesem Planeten. Die können zwar sehr viel, also in der Pharma, in der Basler Pharma, Hoffmann, La Roche, Novartis und so weiter, da entsteht ein neues Medikament alle 3 Monate. An der Wall Street ein neues Finanzinstrument alle 2 Monate. Also dieser globalisierte Raubtierkapitalismus entwickelt eine Kreativität, eine dynamische Kraft wie kein Produktionsprozess zuvor. Die multinationalen Konzerne, die, ich sage es noch einmal ganz deutlich, die können sehr viel, aber entschwinden jeglicher normativer Kontrolle von Staaten, Gewerkschaften, Parlamenten, interstaatlichen, internationalen Organisationen und funktionieren nach einem einzigen Prinzip der Profitmaximalisierung. Und daraus entsteht eine Weltdiktatur. Die Konzerne sind stärker. Ich habe in meinem Buch «Was ist so schlimm am Kapitalismus?» genaue Beispiele, die ich selbst erlebt habe, dargestellt, wie Konzerne auch die stärksten Regierungen der Welt matt sitzen.
8: Da sind wir vielleicht schon bei der Frage, warum Facebook und Google keine Steuern zahlen.
6: Ja, aber ich möchte Ihnen ein Zitat sagen vom Buffet, der 17.
8: Warren Buffett.
6: Der Warren Buffett, der ist der 17. Mann der Welt mit 69 Milliarden Dollar. Und der Warren Buffett hat Folgendes dem Fernsehsender CNN gesagt, zitiert in den New York Times von 2005. Warren Buffett sagt, kann ich es auf Englisch lesen?
8: Bitte.
6: Es tönt so viel plastischer. There is class war, all right. But it's my class, the rich class, that's making war. And we are winning. Er sagt dem Journalisten, natürlich gibt es Klassenkampf auf dieser Welt, aber es ist meine Klasse, die reiche Klasse, die diesen Kampf begonnen hat. Und wir gewinnen ihn. Und das ist die Situation heute. Die Reichen, die Oligarchien beherrschen diese Welt. Und zwar werden ziemlich rasch ziemlich viel mächtiger, die Ärmen sehr viel ärmer und wird immer verheerender für den Planeten. Die Natur geht kaputt, das Klima, die Böden und zerstört die Demokratie natürlich.
8: Wir und Jean Ziegler kämpft dagegen. Wir werden darüber reden, über ein kämpferisches Leben. Und jetzt hören wir gleich mal Musik aus der Schweiz. Wir hören jetzt Sophie Hunger mit Das Neue.

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2: Ja, der Autor, Soziologe und langjähriger auch Sonderberichterstatter der Vereinten Nationen in Sachen Menschenrechte und Kampf gegen Hunger in der Welt ist heute bei uns. Ja, und wir gehen jetzt einmal dahin, wo alles anfing, in den April 1934, 4 Jahre vor dem Ausbruch des Zweiten Weltkriegs in Thun im Schweizer Kanton Bern. Da wird ein Junge namens Hans Ziegler geboren. Das Jean kam erst später.
3: Ja. Später war ich in Paris als junger Student. Ich bin immer noch sehr links, aber damals richtig organisiert in der kommunistischen Jugend. Und wir waren in einer Hilfsuntergrundorganisation für die algerische Befreiungsbewegung. Wir unterstützten die mit Botengängen. Ich verlor immer wieder meinen Schweizer Pass, ging an die Rue Grenelle, kriegte ich einen neuen, das ist das Gesetz. Und der alte, der half dann Verantwortlichen des FLN, eine neue Identität zu bekommen.
2: Das klingt ja wie eine Agentengeschichte, auch ein bisschen illegal, ehrlich gesagt.
3: Total illegal, aber ich war ein kleiner Trottel und ich habe keine große Rolle gespielt, aber ich war doch ziemlich nützlich. Mein Schweizer Pass, den ich immer wieder verloren habe, hat einen einigen Führern der Befreiungsbewegung geholfen, das Leben einer neuen Identität zu erhalten. Der Name wurde umgeschrieben. Und dann in dieser Organisation, so der Schutzpatron war Jean-Paul Sartre. Und da habe ich natürlich Sartre kennengelernt. Also ich war ein ganz kleiner Trottel und Sartre war Gott auf Erden damals. Können Sie sich gar nicht vorstellen, was das war. Ende 50er, 60er Jahre. Für Sie ist das frühe Steinzeit natürlich. Das Neolithikum für Sie, diese Zeit.
2: Pleistozän.
3: Pleistozän. Und die Lebensgefährtin von Sartre, das war ja Simone de Beauvoir. Simone de Beauvoir war nicht warmherzig, aber Sartre war ein warmherziger Mensch. Simone war eine kalte, sehr kluge, sehr schöne Frau. Und als ich aus dem Kongo zurückkam, habe ich natürlich Sartre getroffen, wieder in Paris, habe ihm erzählt, was ich erlebt habe und so weiter, 61. Und dann hat er mir gesagt, das müssen Sie schreiben für die Temps Moderne, für die seine Zeitschrift. Und dann habe ich das gemacht, habe ich das aufgeschrieben. Das war mein erster publizierter Text. Hat mir Simone de Beauvoir diesen Text korrigiert. Und am Schluss kam sie, Hans Ziegler. Ich dachte, was ist denn das, Hans? Das ist doch kein Name. Was heißt das? Habe ich gesagt, auf Französisch heißt das Jean. Durchgestrichen Jean. Und dann kam mein erster Essay überhaupt, kam bei Gallimard in den Temps Moderne heraus. Das ist unglaublich, können Sie gar nicht vorstellen, was das heißt, die Temps Moderne, das war das Wort Gottes auf Erden für die Linken und wurde übersetzt und so weiter und so gleich, also seitdem und dank Sartre bin ich in Spanien, in Deutschland bei Bertelsmann, ist ja auch nicht schlecht, in Japan und so weiter, wirklich von den großen Häusern publiziert, dank Sartre, Punkt.
2: Und zwar dank von Hans zu Jean Ziegler.
3: Und so jetzt heißt sie Jean.
2: Wir gehen nochmal zurück in Ihre Kindheit, Herr Ziegler. Wo setzen denn die ersten Erinnerungen im Leben ein? Was haben Sie da für Bilder, wenn es um den Anfang geht?
3: Zum Beispiel, ich bin aufgewachsen in einer sehr liebenden, bürgerlichen Familie. Meine Mutter war eine sehr temperamentvolle Bauerntochter. Mein Vater, ein Introvertierter, war Gerichtspräsident in Thun. Thun ist eine mittelalterliche Stadt am Fuße der Alpen, etwa 10 Kilometer von wo Dürrenmatt geboren worden und so weiter. Protestantisches Bürgertum. Und es war eine liebende Familie, Punkt. Eine Schwester. Und alle Tage fuhr ich mit meinem glitzernden Velo ins Gymnasium. Und einmal im Monat kam ich vorbei am Viehmarkt, wo Vieh verkauft wurde von den Bergbauern aus dem ganzen Berner Oberland. Die Bauern saßen dann bei Sauerkraut und Bier in den Gasthöfen da rundherum, auch vor allem im Winter. Und bei den Tieren standen vor Kälte zitternde, schlecht angezogene, Löcher in den Strümpfen, Holzschuhe, junge Knaben und Mädchen, vor allem junge. Die sogenannten Verdingkinder. Verdingkinder, das wissen Sie gar nicht, was das ist. Das ist eines der vielen Verbrechen der helvetischen Bourgeoisie. Bergbauern, die ihre Kinder nicht mehr ernähren konnten, weil sie so schlecht haben. Die verdingten, vermieteten oder übergaben diese Kinder den großen Bauern, die sie dann brauchten als Arbeitskraft, denen zwar zu essen gaben, sie oft misshandelten. Und das waren die werden ausgeschlossen auch von normaler Schulbildung und so weiter, hatten überhaupt kein Recht, haben gelitten, diese sogenannten Verdingkinder. Und da kam ich zurück zu meinem Vater und habe gesagt, was ist denn das? Das sind ja Kinder wie ich. Warum frieren die? Warum haben die Hunger? Warum stehen die draußen im Schnee? Bei den Kühen müssen die hüten, währenddem im Gasthaus
2: gezecht wird von den Bauern.
3: Gezecht wird von den Bauern und so weiter. Die Verdingkinder, wie kommt das? Und dann hat er als richtiger Calvinist gesagt, mein Vater, da kannst du nichts tun, das ist schrecklich, aber das hat Gott so gewollt.
2: Also quasi Prädestinationslehre.
3: Genau das. Ich sehe, sie sind theologisch gebildet, ja. Das ist die Prädestination, das kann man nicht ändern, das ist die Ordnung der Welt. Alles, was du tun kannst, das Wort, was ich am meisten gehört habe in meiner Jugend, aber ich sage es auch auf Berndeutsch, mach die Sache, mach deine Sache. Das ist alles, was du tun kannst. Studieren, Examen machen, arbeiten und so weiter. Und wenn man das einem 13-, 14-Jährigen sagt, dein Leben ist reine Reproduktion, du kannst diese Welt nicht verändern, habe ich das mein Leben vor mir gesehen wie eine Betonzelle. Studieren, groß werden, heiraten, Notar, Anwalt in Thun, Kinder machen, dann sterben und Schluss. Also diese Reproduktion, als das Leben als Reproduktion, als Betonzelle-Existenz.
2: Und das hat Ihren Widerstandsgeist geweckt?
3: Das hat mich aus der Bahn geworfen. Und ich habe mich dann sehr schlecht benommen, meinen Vater beschimpft und so weiter. Und da hat es dann wirkliche Konflikte gegeben. Meine Mutter hat sehr gelitten, mein Vater natürlich auch, weil es waren liebe Menschen. Mein Vater hat nachts geweint, dann bin ich weggelaufen. Und dann begann die Pariser Zeit. Aber weil ich von diesem Protestantismus Milieu geschädigt bin bis zum heutigen Tag, verstehen Sie, Milieu geschädigt, Ora und Labora, beim Hauptbahnhof in Bern, vis-à-vis im Warenhaus Löb, auf der Fassade steht Ora et Labora, bete und arbeitest, alles dafür bist du da und für nichts anderes. Und das hat mich eben, ich sage Milieu geschädigt. In Paris habe ich in der Gemüsehalle im großen Markt nachts Kisten, Gemüsekisten geschleppt, um Geld zu verdienen. Tagsüber trotzdem bin ich immer noch einige Stunden ans Institut d'Etude Politique und an die Fakultät gegangen, um zu arbeiten, weil ein Tag ohne Arbeit ist mir noch heute unerträglich. Irgendetwas stimmt da nicht, wenn das so ist.
2: Also die Arbeitsethik, die ist
3: hat
2: da.
3: Hat mich am Leben ja. erhalten.
2: Mhm. Herr Ziegler, wo kommt denn das Politische bei Ihnen her? Das Elternhaus war denn, das war ja sicher nicht so linksgestellt wie Sie.
3: Nein, im Gegenteil, mein Gott. Also das kam in Paris. Da bin ich glücklicherweise auf die Organisation Clarté gestoßen. Die Gruppe Clarté, das war eine Zeitschrift der Jeunesse Universitaire Communiste de France, der kommunistischen universitären Jugend Frankreichs.
2: Und was daran hat Sie fasziniert, an den Kommunisten?
3: Damals gab es den Kommunismus, also als Utopie. Und zwar nicht den drüben Kasernenkommunismus von Ostdeutschland oder den verbrecherischen, gerontokratischen Kommunismus von Moskau, sondern eine lebendige Bewegung. 25% des Wahlvolkes in Frankreich stimmte kommunistisch. Die Kommunisten hatten ein unglaubliches Prestige, weil sie in der Resistance die Hauptrolle gespielt hatten und hat diese kapitalistische Welt natürlich radikal in Frage gestellt. Und plötzlich hatte ich Antworten auf die Fragen, warum ging es für Tinkinder? Warum regiert die Oligarchie?

0: 1:1. Eine Stunde, zwei Menschen. 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
1: Jean Ziegler, langjähriger UN-Sonderberichterstatter.
2: Ja, und wir haben gerade erfahren von einem jungen, streitbaren Mann aus der Schweiz, der nach Paris gegangen ist zum Jura- und Soziologiestudium in den 50er Jahren, später auch nach New York gegangen zum Studium, dann im Kongo gewesen ist und sich dort auch so ein bisschen dem Sozialismus zugewandt hat. Tja, und als Sie wieder zurückgekommen sind in der Schweiz, wie kam denn diese Wandlung bei den Leuten in der Schweiz an? Hat das die Leute verstört? Die Schweiz gilt eher also ein bisschen als bieder und konservativ.
3: Ja, total, total. Aber es gibt keinen, ich konnte ja nicht, weil unsere Jugend, die kommunistische Jugendorganisation, zerschlagen wurde von der französischen Partei, konnte ich nicht zurück nach Paris. In der Deutschschweiz hätten sie mich standrechtlich erschossen, ganz sicher. Also nach Bern zurück oder nach Thun zurück, das ging das sicher nicht. Oder zu den Ostgoten, da in Zürich sowieso nicht. Dann ging ich nach Genf. Mhm. Und da habe ich dann die Ochsentour gemacht, Assistent, Privatdozent und so weiter, bis zum Ordinarius für Soziologie. Wurde dann an die Sorbonne gewählt, als Soziologieprofessor. Und so weiter. Dann,
2: Sie untertreiben so ein bisschen. Sie
3: Sie
2: sind ja schon ganz jung Professor geworden, also vergleichsweise wie heute. Mit 33 waren Sie schon Professor.
3: Ja, es gibt auch Irrtümer, die haben sich geirrt in mir natürlich. Die haben sich geirrt in mir, auch bei der UNO gab es einen Irrtum. Den Sicherheitsrat, der mich gehört. Also gut. Aber die Begegnung mit Che Guevara war entscheidend in dieser Phase meines Lebens, muss ich sagen.
2: Das war 1964, ja. Da war in Genf eine Weltzuckerkonferenz von der UNO, wo es um den gerechten Zuckerhandel gehen sollte. Und da war Che Guevara in der Stadt.
3: Es ist so, als ich in der kommunistischen Jugendorganisation in Frankreich war, zu dieser Zeit im Sommer gingen wir zu unseren Solidaritätsbrigaden, Zuckerrohr, Abschneid in Kuba aus Solidaritätsgründen. Das machte uns nur Freude, aber das störte die Kubaner, weil das ist sehr, sehr schwierig, Zuckerrohr abzuschneiden. Und wir machten denen mehr Schwierigkeiten, als wir denen helfen.
2: Da waren Sie auch mit dabei in Kuba?
3: Da war ich dabei, als ganz kleiner Student, ja. Da war ich dabei und im Habana Libre, also im ehemaligen Hilton, kamen nachts häufig die verschiedenen Revolutionäre, Che Guevara, Heide, Santa Maria, auch der Fidel, auch der Raul, kamen, um mit uns zu diskutieren an den großen Holztischen über Europa, warum die Linke sich so benimmt und so weiter und so weiter. Und da habe ich auch Che Guevara gesehen, mit ihm diskutiert, also als ganz kleine Trottel natürlich. Und dann kam, was Sie vorher richtig gesagt haben, im April 1964 die erste Weltzuckerkonferenz der UNO in Genf. Und damals war die weitaus größte Haupteinnahmequelle von Kuba Rohrzucker. Kuba hatte damals kein Konsulat, keine Botschaft in Genf. Da habe ich ein Telefon erhalten von einem Perez, von einem Genossen aus Havanna, und der hat gesagt, also wir kennen dich, du bist der Einzige, den wir kennen in Genf da. Kannst du uns ein wenig helfen bei der Logistik? Transport organisieren, Hotelzimmer reservieren und so weiter. Dann habe ich gesagt, ja, aber ein paar Freunde, linke Freunde natürlich zusammen, Männer und Frauen sind ja viel effizienter immer, zusammengenommen,

0: Und wir haben das organisiert. Und dann kam der Jay als Delegationschef an. Und ich war 12 Tage lang mit meiner kleinen Mini-Morris-schwarzen Occasionsauto, war ich der Chauffeur vom Jay.
1: Also nicht mit einer großen Limousine, sondern mit einem kleinen Wagen haben Sie Che Guevara durch Genf gefahren.
0: Tagelang. Ja, nicht nur durch Genf. Am Sonntag waren wir in Chamonix. Ich konnte
1: einen
0: noch
1: Ausflug gemacht auch noch.
0: Ja, ja, nee, ich habe kein gutes Spanisch gehabt. Jetzt kann ich gut Spanisch. Aber der Che hat fließend Französisch geredet, weil Donna Cecilia, seine Mutter, sehr, sehr frankophil war. Und er wollte Chamonix sehen, er wollte Annecy sehen, also er wollte die Städte Lyon. Da war ich mit ihm zusammen. Und am letzten Tag, als ich wusste, sie gehen am nächsten Tag auf den Zug, da habe ich meinen Mut zusammengenommen und habe gesagt, Kommandante, ich will mit euch gehen. Ich will mit euch gehen. Und das Hotel war ein bescheidenes Hotel über der Bucht des Genfersees. Es war Nacht und da waren alle die Juweliere, die Reklamen der Banken und so weiter, leuchteten da über dem See. Der Che hat mich zum Fenster geholt und gesagt, siehst du die Stadt da unten? Und ich sagte, ja, Kommandante, da bist du geboren, das ist das Gehirn des Monsters, da musst du kämpfen. Und hat sich aber mit den Rücken zugedreht, ist kalt weggelaufen, er war ein kalter Mensch. Und ich war am Boden zerstört, ich habe gedacht, der nimmt mich für einen unnützen Kleinbürger. Und das war wahrscheinlich auch der Fall. Aber er hat mir das Leben gerettet. Ich war Militärdienstverweigerer, wenn er gesagt hat, komm mit, ich wäre schon längst in einem Straßengraben in Bolivien, Guatemala, Venezuela, irgendwo verscharrt.
1: Und also zweitens, Ziegler, da sind wir ja froh, dass die Che nicht gefolgt sind, sondern jetzt heute noch
0: ja,
1: bei uns,
0: und all die Jahre später. Jetzt endlich beim Bayerischen Rundfunk sind sie. Und dann hat er mir noch dazu meinen Lebensweg vorgezeichnet, die Strategie gegeben, nämlich die subversive Integration. Alles, was der Revolutionär heute tun kann, in unseren hochentwickelten, arbeitsteiligen, von der Oligarchie total durchdrungen und entfremdeten Gesellschaften, ist die subversive Integration anzuwenden. Das heißt, in die Institution einzutreten und versuchen, deren Kraft zu benutzen für die eigenen revolutionären Ziele.
1: So, das haben Sie ja auch gemacht, Herr Ziegler. Sie
0: Universitätskarriere, Parlament, jetzt Juno.
1: Richtig.
0: Und die Bücher sind meine Waffe. Also das letzte Buch, Was ist so schlimm am Kapitalismus, das sollte doch eigentlich eine Waffe sein für die neuen sozialen Bewegungen, die Antiklimabewegung. Großartig, was da jetzt passiert. Die also Hoffnung.
1: Fridays for Future.
0: Naja, und wie die unglaublich, die Bewusstsein, der Aufbruch, der jetzt sichtbar wird. Karl Marx hat dem Wedemeyer geschrieben, seinem Freund Josef Wedemeyer, der Revolutionär muss imstande sein, das Gras wachsen zu hören. Und das wächst. Und der Che Guevara hat gesagt, auch die stärksten Mauern fallen durch Risse und Risse entstehen jetzt überall. Und mein Buch sollte, wenn es nützlich wäre, auch eine Waffe sein zu diesem Kampf, der jetzt wahrscheinlich weltweit beginnt. Also ich muss sagen, Georges Bernanos, ein Leitspruch, den ich mir fast jeden Tag remobilisiere, Georges Bernanos, der französische Schriftsteller, hat gesagt, Gott hat keine anderen Hände als die unseren. Entweder wir ändern diese Welt, oder sonst tut es niemand. Und solange ich auf diesem Planeten bin, will ich da etwas beitragen.
1: Wäre das auch das, was Sie jetzt zum Beispiel Greta Thunberg und den Schülerinnen und Schülern zurufen würden, für ihre Demonstrationen freitags?
0: Natürlich.
1: Gegen die Klimakatastrophe?
0: Das war ja unglaublich. Am 16. März, am letzten Freitag, da waren in 60 Ländern der Welt Millionen Menschen, Junge, vor allem Junge, in der Straße und haben gesagt, ihr Regierung, ihr tut nichts, das ist ein Verbrechen. Der Kapitalismus zerstört unsere Ozeane, unsere Wälder, unsere Gewässer, unsere Tierwelt, zerstört die Menschen, zerstört die Böden. Und ihr tut nichts dagegen. Dieser Aufbruch, den keiner erwartet hat, millionenfach, junge Menschen, die nicht irgendeiner Parteilinie folgen oder irgendeinem Parteiprogramm oder irgendeiner Organisation nachlaufen, die aus spontanem Identitätsbewusstsein mit allen Menschen aufstehen und sagen, so geht's nicht weiter. Dieser Kapitalismus muss zerstört werden, bevor er uns zerstört. Und einer meiner 5 Großkinder, der Theo, der 16-Jährige, mit seinem Bruder, dem Kleinen, war auch dabei. Und am Abend bin ich zurückgekommen aus Kairo damals gerade. Ich bin der Jemen-Untersuchungskommission. Und wir haben getagt, Djibouti und Kairo. Und ich bin am Freitagabend zurückgekommen. Und habe ihn gesehen und gesagt, ja, was sagt denn dein Lehrer, wenn du da einfach Freitagmorgen nicht in der Schule erscheinst? Da habe ich gesagt, das ist mir egal. Und das war wahrscheinlich bei hunderttausenden Kindern in Deutschland, in Frankreich, in Amerika, in der Schweiz der Fall. Die haben gesagt, jetzt gehen wir auf die Straße.
1: Das hat Ihnen gefallen?
0: Das finde ich unglaublich ermutigend, weil es diese jungen Menschen sind, die nicht vorprogrammiert sind, die nicht im Namen irgendeiner Ideologie da losmarschieren, sondern im Namen ihres Menschseins, im Namen ihres Willens, auf diesem Planeten noch leben zu können. Und der Kapitalismus muss zerstört werden.
2: So hat sich Jean Ziegler 2019 über die Fridays for Future-Bewegung gefreut. Diese Woche ist der Schweizer Soziologe und Globalisierungskritiker im Alter von 92 Jahren gestorben.

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2: Ja, und Che Guevara war es dann auch, das haben wir gerade gehört, der ihm den Tipp gegeben hat, bekämpfe das Monster, geh in die Institutionen. Und das haben Sie ja dann auch eindrucksvoll gemacht. Sie sind erst Stadtrat geworden in Genf und dann waren Sie über mehr als 20 Jahre im Nationalrat, also im Parlament der Schweiz in Bern. Wie sind Sie denn überhaupt gewählt worden, für welche Partei?
3: Ich glaube, in unseren Gesellschaften ist das außerordentlich interessant. In den demokratischen Gesellschaften, es gibt sehr, sehr viele Menschen, die wissen, dass sie gegen ihre eigenen Überzeugungen leben, dass es einen radikalen Umbruch braucht und nicht die eigene Kraft haben, das auch zu tun, wie auch, wenn sie Bankdirektor sind mit 50 Jahren, eine Hypothek auf dem Haus, große Autos, Lebensstandard finanzieren müssen mit der Familie, ist es doch sehr schwierig, plötzlich zu sagen, der schweizerische Bankenbanditismus, das Blutgeld aus der dritten Welt tötet Menschen im Kongo. Da mache ich nicht mehr mit. Da muss man schon ein Held besonderer Art sein, um mit seiner eigenen privilegierten Existenz zu brechen. Aber für einen zu stimmen, der dazu aufruft, das kann man. Und von diesem schlechten Gewissen, ich habe den Ausdruck nicht so gern, von diesem gespaltenen Gewissen habe ich profitiert. Bei allen Wahlen und immer sehr, sehr gut gewählt worden. In Genf, also als Abgeordneter von der Republik Genf, von Genf in Bern im eidgenössischen
2: für die
3: Parlament.
2: SP, für die Sozialdemokraten
3: ja,
2: in der Schweiz.
3: Ja, die sind ja komplett verkommen jetzt. Mhm. Also, es gibt es ja nicht mehr in Europa. Aber,
2: bekannt geworden sind Sie, Herr Ziegler, unter anderem auch durch Ihre Kritik an Ihrem Heimatland, der Schweiz. Sie haben da 1976 ein millionenfach verkauftes Buch geschrieben über die Schweiz. Was war das für ein Buch?
3: Die Schweiz über jeden Verdacht erhaben. 27% aller Offshore-Vermögen, also aller Vermögen, die jenseits ihres Ursprungslandes entstanden sind, werden in der Schweiz verwaltet. Die Schweiz hat überhaupt keinen Rohstoff, ein wenig Wasser, das von den Bergen fällt.
2: Und Toblerone.
3: Und Toblerone. Es gibt keinen Rohstoff. Das Rohstoff ist das fremde Geld, und zwar woher es auch immer kommt.
2: Das kann man ja auch eindrucksvoll in der FIFA sehen, die auch ihren Sitz in der
3: Natürlich,
2: Schweiz hat.
3: Natürlich, klar. Steuerhinterziehungsgeld, Betrugsgeld, Mafiagelder, Diktatorengeld und vor allem Blutgeld aus den ärmsten Ländern der Welt. Da sterben die Kinder, weil im Kongo die Halunken das Land plündern und es keine Investitionen gibt, keine Steuern bezahlt werden und so weiter, mit Hilfe der Schweizer Banken. Und heute ist die Schweiz das Land auf der Weltbankstatistik, Einkommen pro Kopf der Bevölkerung, das zweitreichste Land hinter Kuwait. Stellen Sie sich vor. Dank dem Blutgeld, dank dem Rohstoff, geplündertes Geld auf der ganzen Welt, dank dem schweizerischen Bankenbanditismus. Und den habe ich, weil ich ja im Parlament war, in der Außenpolitischen Kommission, die Dossiers gesehen habe, die da vertuscht und weitergeschoben wurde, habe ich das beschrieben mit ganz klaren Fallanalysen. Zum ersten Buch «Die Schweiz über jeden Verdacht erhaben» und dann später «Die Schweiz wäscht weißer». Über die Drogenbaronen, so die Schweiz wäscht weißer, und dann hat das Imperium zurückgeschlagen und dann habe ich 9 Prozesse am Hals gehabt in 5 Ländern. Man kann ja immer klagen, wo das Buch, das Delikt ist begangen, wo das Buch verkauft wird. 9 Prozesse gehabt, habe die alle verloren.
2: Das heißt, das waren Leute, die in den Büchern erwähnt waren, also Finanziers, Großfinanziers,
3: Natürlich,
2: Firmen,
3: ja, genau,
2: die haben sich gewehrt und gegen sie geklagt.
3: Und zwar doppelt geklagt. Zuerst wegen Diffamation, das ist nicht schlimm, also da wird man verurteilt, wegen dem Strafrecht hinterlegte Diffamation, der Kalumnie, der Verleumdung und so weiter. Aber dann kommen die Schadenersatzklagen, die zivilrechtlichen Klagen, und die sind dann total erdrückend und die haben mich komplett liquidiert, also finanziell. Ich habe nichts mehr, aber das ist auch kein Problem.
2: Bis heute?
3: Bis heute natürlich. Ich bin nur in einem Haus, aber das gehört meiner Frau. Ich habe also das, was ich auch mittrage, das gehört mir. Meine Konten sind gesperrt. Das heißt, mein Literaturagent eist da geldfrei, wenn ich ein Buch finanzieren muss und so weiter und so weiter. Aber es ist immer noch eine Waffe, der Prozess, auch wenn man ihn verliert. Weil er schafft man Transparenz. Die Halunken von der UBS oder von der Credit Suisse oder die Privatbankiers, die diese Männer des Halbdunkels, diese Schattenkönige, die müssen ja erscheinen, Antwort geben im Gerichtssaal. Und das schafft Transparenz und stärkt wiederum das kritische Gewissen und den Willen zu kämpfen bei anderen Menschen. Deshalb sage ich, ich habe zwar verloren, und wenn Leute sagen, ja, du hast deine Prozesse verloren, natürlich, aber es hat trotzdem genützt. ich würde nicht sagen, ich würde es noch einmal tun, so ein Buch zu schreiben.
2: Das aber Herr Ziegler, wenn
3: zu nervenaufreibend.
2: Wenn Sie die Prozesse verloren haben, dann könnte man natürlich auch sagen, Sie haben da ja nicht recht gehabt. Oder doch?
3: Doch, eben. Ja, also jetzt, wir haben ja keine Zeit, aber ich könnte das im Detail darstellen. Wenn ich Geld hätte, dann könnte ich heute in die Revision gehen. Und zwar bei praktisch allen diesen Prozessen. Und ich würde es in der Revision gewinnen. Weil der Bankenbanditismus ist ja öffentlich geworden jetzt. Schweizer Großbanken wurden in Amerika wegen organisierten Steuerbetrugs zu Milliardenbußen verurteilt.
2: Sie haben beispielsweise auch den Präsidenten von Mali, einen Kleptokraten,
3: ja,
2: genannt,
3: das stimmt, ja.
2: Haben dann 180.000 Franken Strafe bezahlt. Ja. Später ist der Mann dann zu Hause in Mali wegen Unterschlagung von Steuergeldern zu Tode verurteilt worden.
3: Ja.
2: Und da gibt es ja einige Fälle. Also natürlich, Sie haben in einigen Fällen tatsächlich recht.
3: In allen Fällen, Entschuldigung, es tönt zu arrogant. In allen Fällen, wenn es um den schweizerischen Bankenbanditismus geht, gibt es in der Schweiz, Westschweizer oder in Schweizer über jeden Verdacht erhaben, keinen dargestellten Fall, der widerlegt worden wäre durch die Tatsachen. Die Geldsäcke aus Zürich sind noch immer Herren ganzer Regionen in dieser Welt. Astronomisch reich. Machen weiter mit dem Blutgeld, natürlich. Auch wenn man sagt, dass Bankgeheimnisse, automatischer Informationsaustausch. Wenn einer genug reich ist, um eine Offshore-Gesellschaft zu machen auf den Bahamas, entschwindet der jedem deutschen, französischen, englischen Steuerpfand.
2: Und
3: die Großen, die Großverdienen, die Reichen zahlen immer noch keine Steuer. Es gibt in München eine ganz große Journalisten, die Obermeier, die Sebastian und der
2: von der Süddeutschen Zeitung,
3: die Panama Papers aufgedeckt haben. Die Panama Papers aufgedeckt, die haben 6,5 Millionen E-Mails erhalten von einer anonymen Quelle aus der Anwaltskanzlei in Panama, die über 300.000 Offshore-Gesellschaften verwaltet für Steuerhinterzieher und haben festgestellt, dass allein Deutschland in einem Jahr 42 Milliarden Euro Steuergeld verloren hat. Die Gemeinschaft, der Fiskus. Und das geht weiter. Und wir zahlen Steuern und die Kassen sind leer und die Sozialwerke sind gefährdet und die Hilfsorganisationen, die internationalen, haben kein Geld mehr. Wegen diesen Halunken, die keine Steuern zahlen.
2: Herr Ziegler, dieser Kampf hat Sie ja finanziell ruiniert, aber der Kampf geht ja weiter und immerhin Anerkennung haben Sie gefunden. Sie sind im Jahr 2000 von der UNO zum Sonderberichterstatter für das Recht auf Nahrung ernannt worden. Das heißt, da ging im Prinzip nochmal ein neuer Kampf los für Sie und zwar sogar im Auftrag der großen Weltöffentlichkeit. Ja. In der UNO. Wie ist denn dazu gekommen, dass Sie da ernannt wurden?
3: Es war so, meine Bücher, zum Beispiel das letzte, Wie kommt der Hunger in die Welt, also das letzte damals, wurde übersetzt bei der New Press in Amerika, wurde gelesen, Kofi Annan kannte mich schon, der war 18 Jahre zuvor in Genf im Hochkommissar für Flüchtlinge und so weiter. Das Buch wurde sehr gut kritisiert in den New York Times und so weiter. Und es wurde jemand gesucht, das ist ja die Ironie, der total neutral ist bei der UNO. Man darf nicht verhängt sein, mit in Abhängigkeit stehen zu irgendeiner Regierung, wenn man Sonderberichterstatter wird. Und darf auch selbst keine Mandate ausüben und so weiter. Ich war dann schon nicht mehr im Parlament und so weiter. Und dann hat der Generalsekretär da gesagt, da gibt es ja einen Schweizer Professor, der hat jetzt ein Buch über diese Thematik geschrieben. Ein Schweizer, der ist neutral, der wird ja schon das mit gemäßigter Vox machen und so weiter und so weiter. Und hat mir das Mandat, dann wurde ich gewählt vom Menschenrechtsrat auf Vorschlag des UNO-Generalsekretärs. Und habe dieses Amt ausgeübt. Ich sage immer ich, aber ich habe doch die Mitarbeiter und Mitarbeiter, die sind aus verschiedenen Staaten, die meisten von ihnen ausgezeichnet, haben sich unglaublich eingesetzt. Und da haben wir diese Mission gemacht und habe Situationsbericht nach Situationsbericht immer mit Empfehlungen gemacht. Und hier und wieder kamen die durch, meistens wurden die abgelehnt. Die mörderischen Strukturen bestehen immer noch. Börsenspekulation auf Grundnahrungsmittel. Grundnahrungsmittel sind Mais, Reis, Getreide. Die decken 75% des Weltkonsums ab. Das sind Börsenobjekte. Sie können bei der Deutschen Bank hier in München Reiszertifikate kaufen. Sie können investieren auf den steigenden Reispreis. Dann steigen die Preise für Grundnahrungsmittel, bringen astronomische Profite für die Großbanken und die Investoren.
2: Aber die Leute können sich nicht mehr leisten.
3: Und die Leute in den Kanisterstädten in Sao Paulo, Manila und Dhaka, die jeden Tag mit ganz wenig Geld ihr tägliches Reis kaufen müssen. Wenn die Preise explodieren, können sie die nicht mehr leisten. Und zu Hause sterben dann noch mehr Kinder an Unterernährung, an Mangelernährung. Einige Banken haben das eingestellt, aber generell wird die Börsenspekulation, die wütet weiter. In der Demokratie gibt es keine Ohnmacht. Das Grundgesetz gibt uns alle Waffen in der Hand, um diese mörderischen Strukturen zu brechen. Demokratisch, friedlich, mit unserem Aufstand als Bürger, mit unserem Aufstand zum Bürger. Börsenspekulation, Bundesgesetz, morgen früh im Bundestag kann die durchgesetzt werden. Es ist verboten zu spekulieren auf Grundnahrungsmittel. Die sind, Doppelpunkt, Reis, Getreide und Mais. Und Millionen von Menschen wären in Monatsfrist wären gerettet.
2: Das sagt Jean Ziegler, unser Gast. Und wir hören jetzt noch eine letzte Musik. Wir hören jetzt Massimo Ranieri aus Italien. Und dann geht's in die letzte Runde.

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2: Ja, Herr Ziegler, Sie haben es schon erwähnt, Ihr neuestes Buch heißt Was ist so schlimm am Kapitalismus? Und ist eine Streitschrift, zum einen und zum anderen ein abgedruckter Dialog mit einer Enkeltochter von Ihnen. Wie kam es denn zu diesem Buch?
3: Durch die Ständin, ich habe 5 Enkelkinder, ist eigentlich, und Zora ist das einzige Mädchen darunter. Kinder oder Halbwüchsige, die stellen die richtigen Fragen. Die stellen die richtigen Fragen, die kommen aus ihrer Existenz heraus, aus dem Identitätsbewusstsein. Die sind auch theoretisch überhaupt nicht vorgebildet und verbildet, sind unbarmherzig in ihrer Fragestellung. Ich bilde mir die auf ein pädagogisches Talent, Professor und so weiter viel ein, aber immer wieder sage ich so, das verstehe ich nicht. Unklar, konfuse Antworten, die du gibst, erklär das besser. So ist das Buch entstanden. Und das habe ich niedergeschrieben. Diese Dialoge habe ich dann niedergeschrieben zu all den Themen, die sich herauskristallisiert haben in unseren Gesprächen. Und ich sage Ihnen, es ist effizient in der Lektüre, viel effizienter wahrscheinlich als ein soziologischer Essay. Der Dialog, Frage, Antwort, Punkt. Es ist auch sehr therapeutisch für mich. Ich sage, was in den letzten Wochen geschehen ist. Ich bin in meiner Funktion im Menschenrechtsrat in der Jemen-Untersuchungskommission. Im Jemen seit 2013 tobt ein fürchterlicher Krieg. Saudi-Arabien, die Emirate gegen die Iraner. Ein fürchterlicher Krieg, Hungersnot, Choleraepidemie und so weiter. Wir können da nicht herein. Die UNO wird nicht zugelassen, der Menschenrechtsrat wird nicht zugelassen. Was der Menschenrechtsrat tut in solchen Momenten, er nennt eine Untersuchungskommission und die bereitet das Dossier vor für den Internationalen Strafgerichtshof, wenn dann einmal die Möglichkeit kommt, die Verbrecher, diese Massenmörder, auf welcher Seite sie auch sind, zu verhaften. Da haben wir also sogenannte Investigatoren, das sind Polizeibeamte aus Mitgliedstaaten, die verhören in den Flüchtlingslagern in Djibouti, in Khartoum, in Kairo und so weiter, verhören die Überlebenden, bezeugen akribisch, also wie das Polizeibeamte machen, die Verbrechen, die begangen worden sind. Und wir von der Untersuchungskommission erhalten diese Dossiers und müssen dann die Delikte qualifizieren, die dann der Generalstaatsanwalt des Strafgerichtshofes in Den Haag gebrauchen kann für die Prozesseröffnung,
2: wenn es einmal so weit kommt.
3: Eine Spitalbombardierung oder eine Massenfolterung oder eine Massenvergewaltigung, ist das ein Verbrechen gegen die Menschlichkeit, ein Kriegsverbrechen und so weiter und so weiter. Das wird dann juristisch völkerrechtlich qualifiziert. Komme nach Hause, nächsten Morgen, nächsten Abend übrigens, in Rüssen, ich wohne dort in keinem Weinbauerndorf, wunderschön, sieht man den Mont Blanc gerade vis-à-vis, dort, wo die Schweiz endlich zu Ende geht. Und da war ich mit 3 meiner Enkelkinder zusammen. Und die haben mich gefragt, was hast du denn gemacht jetzt die letzten 9 Tage da in Djibouti und in Kairo? Und ich habe versucht, mühsam zu erklären, was ist Deliktsqualifikation völkerrechtlich und so weiter. Was nützt das, warum? Und die haben gelangweilt zugehört und dann die richtigen Fragen gestellt. Was wird gegen die Cholera gemacht, die tausende Kinder dahin rafft? Was tut die Welt dagegen? Eben nichts. Da muss ich mich erklären, warum funktioniert die UNO? Da muss ich Erklärungen haben.
2: Wenn man in der Position ist wie Sie, das schon so lange beobachtet, was passiert auf der Welt, in den Funktionen, in denen Sie sind oder waren, als Parlamentarier, bei der UNO oder auch als Professor, und Sie sehen, da ist zum einen hier die Klimakatastrophe, zum anderen die Bürgerkriege in Jemen, in Syrien und so weiter, das Artensterben. Im Prinzip, egal wo Sie auf dem Schlauch den Daumen drauf drücken, um das Loch zu stopfen, geht an einer anderen Stelle, geht der Schlauch hoch. Was sorgt denn dafür, dass Sie nicht verzweifeln an dieser Welt?
3: Die Geschichte lernt uns, dass das Leben einen Sinn hat, dass die Geschichte einen Sinn hat. Die Menschwerdung des Menschen ist im Gang. Die Oppressionssysteme sind zusammengebrochen, eines nach dem anderen. Den Kapitalismus kann man nicht reformieren, humanisieren. Der zerstört den Planeten und die Menschen und muss zerstört werden, bevor er uns alle zerstört. Die Sklaverei, 350 Jahre, ein Weltorganisationssystem, ist zusammengebrochen. Das Kolonialsystem, das 80% des Planeten beherrscht hat, zusammengebrochen, verschwunden. Die Frauendiskrimination im 19. Jahrhundert hat es in Frankreich noch Philosophen gegeben, die sich gefragt haben, haben die Frauen eine Seele? Das Frauenstimmrecht wurde eingeführt in der Schweiz 1971. Stellen Sie sich das vor, bis 1971 hatte die Frau kein Recht zu wählen. Das ist ja unglaublich. Also meine Mutter und so weiter, ausgeschlossen. All das ist zusammengebrochen. Oppressionssysteme kann man nicht reformieren, humanisieren. Man muss sie zerstören. Und der Kapitalismus ist das letzte dieser Oppressionssysteme, der Raubtierkapitalismus. Und bevor der die Welt, den Planeten, das haben sie jetzt gesagt, beispielsweise die Ozeane, die Wälder, die Böden und so weiter, das Klima verwüstet, 62%, das ist eine Weltgesundheitsorganisation, Bericht vom Oktober 2018, 62% aller Krebsarten in Industrieländern kommen vom zerstörten Ökosystem oder von der industriellen Nahrung. Sind also vom Kapitalismus gemacht. 62% aller Krebsarten, und die steigen. Also wenn wir den Kapitalismus hier zerstören, zerstört er uns. Und wer seine Kinder liebt, muss diesen Kapitalismus zerstören.
4: Meinte Jean Ziegler im März 2019, als er in 1:1 der Talk zu Gast war. Sein Buch »Was ist so schlimm am Kapitalismus?« war damals gerade erschienen. Diese Woche ist der Globalisierungskritiker und ehemalige Sonderberichterstatter der Vereinten Nationen gestorben, im Alter von 92 Jahren. Und bis zum Schluss hat er seine Hoffnung auf eine bessere Welt nicht aufgegeben. Ruhe in Frieden. Und danke fürs Zuhören, sagt Achim Bogdan.

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2: Um 23 Uhr mit Julia Cortis. Houston. Die deutsche Fußballnationalmannschaft ist erfolgreich in die WM gestartet. In Houston besiegte die Mannschaft von Julian Nagelsmann Curaçao mit 7:1. Torschützen für Deutschland waren Felix Nemetscher, Nico Schlotterbeck, Jamal Musiala, Nathaniel Brown und Dennis Undaf. Kai Havertz traf zweimal. Die weiteren Gegner der deutschen Mannschaft in der Gruppe E sind Ecuador und die Elfenbeinküste. Sie treffen heute Nacht aufeinander. Teheran. Nach einem Angriff Israels auf die pro-iranische Hisbollah-Miliz im Süden des Libanon hat der iranische Sicherheitsrat mit Vergeltung gedroht. Der oberste nationale Sicherheitsrat schrieb auf X, die Reaktion der Kämpfer des Islam stehe unmittelbar bevor. Weiter heißt es, der Libanon ist unser Leben. Zuvor hatte Irans Präsident Pezeshkian erklärt, an den Verhandlungen mit den USA über ein Ende des Irankriegs festzuhalten. Die israelische Armee hatte heute früh nach eigenen Angaben Luftangriffe auf Ziele in Beirut geflogen. Zuvor war Israel vom Libanon attackiert worden. Bern. Vertreter aus Politik und Wirtschaft haben mit Erleichterung auf die Abstimmung der Schweiz zu einer Bevölkerungsobergrenze reagiert. Justizminister Jahn sagte, die Bevölkerung habe ein Zeichen für Stabilität, Offenheit und Verlässlichkeit gesetzt. Auch die Präsidentin der EU-Kommission von der Leyen zeigte sich erfreut. In dem Referendum hatten fast 55% der Schweizer Bürger gegen eine Begrenzung der Einwohnerzahl gestimmt. Die rechtskonservative Volkspartei wollte die Bevölkerung bei 10 Millionen Menschen deckeln. Wien. Der Energiekonzern OMV warnt vor Engpässen bei der Versorgung wegen des Irankriegs. Der Vorstandsvorsitzende Stern sagte der Süddeutschen Zeitung, Europa müsse mehr in die langfristige Energiesicherheit investieren. Für die Versorgung mit Kerosin, Öl und Gas könne er für dieses Jahr keine Garantie abgeben. Man habe vergessen, dass Versorgungssicherheit viel Geld koste, so Stern. Berlin. Nach monatelanger Generalsanierung ist die Bahnstrecke zwischen Hamburg und Berlin wieder ans Netz gegangen. Seit heute früh rollen wieder Fern-, Regional- und Güterzüge über die knapp 280 Kilometer lange Verbindung. Für Fernzüge gelten abschnittsweise noch Geschwindigkeitsbegrenzungen. Während der Sanierungsarbeiten waren 165 Kilometer Gleise erneuert und 28 Bahnhöfe modernisiert worden. Das Wetter in Deutschland. In der Nacht im Norden und in der Mitte gelegentlich Regen, sonst meist trocken. 14 Grad an der Nordsee und 6 Grad im Bayerischen Wald. Am Tag in der Südwesthälfte oft sonnig, sonst teils dichte Wolken. Im Nordosten Schauer. An der See um 15 Grad, am Oberrhein sommerlich warm. 23.03 Uhr.
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3: Die Kolumbianerin Shakira tut sich diesmal mit Afrikas Überflieger Burna Boy zusammen, das Mexican Institute of Sound. Die Pioniere der elektronischen Musik Mexikos dürfen auch dabei sein und liefern einen Cumbia-lastigen Song ab. Aber es gibt auch einen offiziellen WM-Song, der für Aufreger sorgen könnte. Willkommen zu dieser Stunde Mexiko, Musik und die WM. Und das hier könnte der kontroverseste offizielle Song zur WM 2026 sein. Einer von 18 Titeln, die auf dem Official FIFA World Cup 2026 Album zu finden sind. Three Nations heißt der Titel. Eine Kollaboration von 21 Savage aus London, dem US-Marokkaner French Montana und Nathaniel Cano aus Mexiko. Mexikos Präsidentin Claudia Sheinbaum wird entsetzt sein, denn sie hat den Drogenkartellen in Mexiko den Kampf angesagt. Nathaniel Cano verherrlicht sie. Nathaniel Cano gilt als Pionier der sogenannten Corridos Tumbados, einem Mix aus Hip-Hop und roher mexikanischer Folklore. In vielen dieser Songs feiern Musiker wie Nathaniel Cano den Lifestyle der Drogenkartelle. Und sie nehmen Geld für Songs, in denen sie die Kartelle preisen. Nathaniel Cano und Stars wie Peso Pluma sind in den letzten Jahren zu Superstars geworden in Mexiko und in den USA mit Milliarden von Streams. Am Ende der Sendung werfen wir einen tieferen Blick in diese Szene, die sich Corridos Tumbados nennt. Lange Vorrede, ich weiß, aber bevor wir den Song Three Nations hören, hier die Übersetzung von dem, was Nathaniel Cano rappt auf dieser offiziellen FIFA-CD. Wir haben das Spiel verändert, Millionen sind auf unsere Konten geflossen, meine Songs gehen um die Welt, während ihr euch mit Problemen herumschlagt, rappt er. Meine Leute gehen ihren Weg und überschreiten Grenzen. Es gibt keine Barrieren, nur Verbindungen. Ich mache, worauf ich Lust habe, so bin ich geboren und so werde ich sterben. 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Sie sehen mich an, als hätte ich Brasiliens 5 WM-Titel geholt. 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

0: Irgendwie gut, irgendwie umstritten. 21 Savage, French Montana und Nathaniel Cano nutzen das Thema Fußball, um sich als Ghetto-Könige zu inszenieren. In Mexiko normal, aber Pionieren eines Musikstils, der offensichtlich von Drogenkartellgeldern befeuert wird, so eine Bühne bei der WM zu geben, ist dann doch schon eher umstritten. Es wäre auch anders gegangen, warum nicht die Rolling Stones fragen, also nicht die Rolling Stones selber, sondern die Rolling Stones der Latino-Musikszene in den USA, Los Tigres del Norte, und sie zur WM einladen. Seit über 50 Jahren sind sie sowas wie das Sprachrohr der mexikanischen Einwanderer in den USA. Los Tigres del Norte, die einst selbst aus Mexiko nach Kalifornien gekommen sind, haben wahrscheinlich mehr für die Integration ihrer Landsleute in den USA getan als jede andere Band. In Hunderten von Songs haben sie die Probleme, Wünsche, Träume und Hoffnungen der Einwanderer in Lieder gegossen. Was wäre das Leben ohne Fußball, heißt ihr zur WM veröffentlichtes Best-of-Album. Die Besucher des Aztekenstadions in Mexico City wären zu Tränen gerührt gewesen, wenn Los Tigres del Norte zur Eröffnung gespielt hätten. Eine vertane Chance.
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Erfolg singen Los Tigres del Norte in El Triunfo, dem letzten Song auf ihrem zur WM erschienenen Album. Erfolg ist nicht Geld, genieße das Leben, wenn du kannst. Neid macht nicht glücklich. Lebensweisheiten für ihre Landsleute Los Tigres del Norte, man nennt sie auch die Rolling Stones unter den Latino-Bands in den USA. Wir hören später noch mehr von ihnen hier auf Bayern 2. Wir bleiben erstmal noch bei der WM und bei der Musik, die wie immer zur WM produziert wird, beziehungsweise leider nicht produziert wird, wie wir eben gerade bei den Tigres gesehen haben. Drei Spielorte gibt es in Mexiko in diesem Jahr und natürlich gibt es wie immer auch jede Menge offizielle WM-Songs. Und da hat sich in der Auswahl in den letzten Jahren eine Sache verändert. Afrika ist plötzlich im Pop vertreten. Auf dem offiziellen WM-Album sind Rima, Ira Starr, Tyler, Davido und Nigerias Burna Boy zu hören. Burna Boy gilt als Türöffner einer neuen Generation afrikanischer Popstars. Er hat einen Song mit einer alten WM-Bekannten, nämlich mit Shakira, Die

Ein Mix aus Reggaeton und südafrikanischem Amapiano trifft hier auf kongolesische Gitarren, Shakira aus Kolumbien und Afrikas Popstar Burna Boy aus Nigeria mit ihrem offiziellen WM-Duett Die Die. Wer Shakira schlicht für ein Pop-Sternchen aus Kolumbien hält, sie hat auch andere Songs, zum Beispiel den unglaublichen El Jefe, mit der gehypten jungen mexikanischen Band Fuerza Regida eingespielt. Im Video sitzt sie zusammen mit einer Gruppe mexikanischer Einwanderer auf einem Zug Richtung gelobtes Land. 2 Jahre ist das Video jetzt alt und die mexikanische Banda-Musik von Fuerza Regida fing damals gerade an, Schlagzeilen zu machen, angefeuert von einer Welle mexikanischer Popmusik, die eng mit den Narkokartellen in Verbindung gebracht wird, nämlich eben jenen schon erwähnten Corridos Tumbados. Hier erstmal der Song El Jefe. Dazu empfehle ich unbedingt, das Video zu schauen. El Jefe, Shakira und Fuerza Regida.

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1: El Jefe Shakira als Vorreiterin und Early Adopterin eines neuen Trends, der die rohen Banda- und Corrido-Traditionen Mexikos wieder populär gemacht hat. Dazu später mehr. Zurück zur WM und zur Musik. Jedes Stadion in der WM hat dieses Jahr einen Song bekommen. Den für das Stadion in Mexico City steuert das Mexican Institute of Sound bei. Ist leider ein eher langweiliger, stadiontauglicher Track geworden. Aber klar, muss ja auch zum Auftrag passen. Bemerkenswert sind allerdings die vielen lokalen Musikelemente, die sich immer wieder in den Song reinschleichen. Mal ein wenig Andine Sounds, dann wieder ein bisschen Cumbia.

Der Original FIFA WM Mexico City Stadion Song, produziert von einem der Vorreiter der elektronischen Musikszene Mexikos, dem Mexican Institute of Sound. Die eigentlichen Alben des Projekts klingen natürlich deutlich anders. Vor ein paar Wochen habe ich an dieser Stelle schon mal einen aktuellen Song gespielt, nämlich einen, den sie mit David Byrne eingespielt haben. Das neue Album vom Mexican Institute

0: Am 26. Juni live in München zu hören im Feuerwerk, das Nortec Collective aus Mexiko. Lange Zeit waren sie ziemlich weit vorne dabei. Ihr Name setzt sich aus Norteño und Techno zusammen. Aber hört man sich den Druck, die Virtuosität und die Energie der neuen Musikszene Mexikos und den unglaublichen aktuellen Umgang mit Mexikos Norteño, Corrido und Banda-Traditionen an, dann wirkt ihre Musik leider doch ein wenig kraftlos.
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2: Corridos Tumbados, das sind junge Menschen, die ihre Realität besingen. Die Realität, die es seit 2 Dekaden in Mexiko gibt, nämlich extrem viel Drogenhandel, extrem viel Opfer, extrem viel Gewalt, extrem viel Verherrlichung. Das ist auch das, was dem Genre grundsätzlich gerade vorgeworfen wird. Aber da wirst du sicherlich noch was fragen.

0: Chino Packers, übersetzt Bündel an Geld, passender Name für den erst 19-jährigen Shootingstar aus Mexiko. Willkommen zur ersten Folge von Kontinentalplatten, dem Podcast für Weltmusik und globale Sounds. Unser Gast heute, Daniel Fernando Wahl, DJ und Musikjournalist aus Köln. Daniel hat sogar einige Zeit in München gelebt. Seine Mutter hatte einen Laden für mexikanische Kunst in Schwabing. Kaum ein Kollege aus Deutschland hat sich so durch die aktuellen Pop-Trends aus Lateinamerika gearbeitet wie er. Hut ab dafür, Daniel. Und ja, natürlich fragen wir gleich nach, was der Corridos Tumbados Musiktrend mit der brutalen Welt der Drogenkartelle in Mexiko zu tun hat. Mein Name ist Jay Rutledge und ich bin Musikjournalist hier auf Bayern 2 und einer der beiden Hosts für diesen neuen Podcast.
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0: Uns verschlägt es heute nach Mexiko, in eines der drei Gastgeberländer der FIFA-WM 2026. Wir tauchen ein in eine der aktuell am schnellsten wachsenden Musikszenen der Welt, was die Streaming-Zahlen angeht. Die Corridos Tumbados. Zum ersten Mal erobern junge Einwanderer aus Mexiko den Musik-Mainstream in den USA. Und diesmal nicht mit Tacos oder Jalapenos, sondern mit einem Mix aus roher mexikanischer Folklore und Gangster-Rap. Der Song, der die Corridos Tumbados in den Mainstream katapultiert hat, raus aus der Latino-Musik-Nische, heißt Ella Baila Sola. Sie tanzt alleine. 2023 kurzzeitig der meistgestreamte Song weltweit, gespielt von Eslabon Amado, einer jungen Band aus L.A., Kinder mexikanischer Einwanderer, die Musik ihrer Eltern für sich wiederentdeckt haben. Mit dabei auch der Überflieger der Szene Peso Pluma. Zu dem kommen wir gleich auch noch.

0: Ella Baila Sola. Sie tanzt allein, ein Duett von Eslabon Amado aus L.A. und Corridos Tumbados Superstar Peso Pluma. Der erste Song mit regionaler mexikanischer Musik, der es in die Top 10 der Billboard-Charts geschafft hat und sogar in die Tonight-Show von Jimmy Fallon. Ein historisches Ereignis für die Latino-Community in den USA. Vergleichbar ist das höchstens mit dem aktuellen Erfolg von Reggaeton-Star Bad Bunny. Was meinst du, Daniel? Kann man das so sagen?
1: Also Peso Pluma, also der Kurt Cobain von den Corridos Tumbados. Dass es jetzt einen mexikanischen Künstler gibt, der quasi zu Jimmy Fallon eingeladen wird, das ist tatsächlich wie, größer geht eigentlich erstmal nicht. Ne? Da haben sich natürlich alle Mexikaner, die in den USA wohnen, aber auch viele, die quasi unter diesem Joch, unter dem Malinchismo, wie man so schön sagt, ja, der Gedukthaltung gegenüber dem großen amerikanischen Big Brother da oben. Man konnte sich gerade machen. Brust raus, Mexiko, wir sind hier. Und nicht nur mit Essensständen, nicht nur mit Dienstleistungen. Nee, wir sind hier artistisch. Wir haben eine Kultur, die ist schon über 100 Jahre alt. Und die stellen wir jetzt in den Vordergrund und die wird von der ganzen Welt gefeiert. Das ist natürlich stolzerfüllend für jeden Mexikaner.

0: Viel Bewegung ist durch den Erfolg der jungen Corridos Tumbados Stars in die Latino-Musikwelt der USA gekommen und auch in die Musikszene Mexikos. Der Erfolg der rohen mexikanischen Folkmusik in den USA hat zu einer Neubewertung der Tradition in Mexiko geführt. Daniel, eigentlich großartig, oder?
1: Das Schöne ist zu sehen, dass sogar jetzt Leute aus der Mittel- und Oberschicht, die sich natürlich nicht mit, sag ich mal, unterschichtigem Bauerntum auseinandersetzen und was ihre kulturellen Ausdrücke angeht, wie Rancheras, Corridos, alle Sachen, die mit wirklich Landkultur in Verbindung gebracht werden, dass diese Sachen jetzt im Zentrum stehen und dass es cool ist. Das heißt, die Fresas, die wir Fresas nennen, und zwar die Oberschichts-Girlies und Yuppie-Söhne, hören mittlerweile Corridos Tumbados, feiern das, als wäre es sonst was. Und das hat dem mexikanischen Selbstverständnis von dem, was mexikanisch ist, nicht nur in den USA, sondern auch in Mexiko, auf gewisse Weise gut getan. Vor allem hebt es jetzt wieder die sozialen Problematiken, die einhergehen mit dem Besingen von Narco-Themen. Warum glorifiziert man das oder besingt man das einfach? Weil die Generationen, die Protagonisten sind dieser Bewegung von den Corridos Tumbados, das sind Generationen, die quasi in Zeiten, schwierigen Zeiten in Mexiko aufgewachsen sind, wenn wir jetzt über Gewalt und über Politik und soziale Missstände reden.

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1: Noch so ein Riesensong, PRC, Polvo, Ruedas y Cristal. Das steht für das Zeug, mit dem die Kartelle ihr Geld machen. Kokain, Ecstasy und Crystal Meth. Die zwei Corridos, Tumbados, Überflieger, Peso Pluma und Nathaniel Cano feiern darin den Lifestyle der Narcos mit halbnackten Damen, Waffen und stapelweise Drogendollars. Narco Corridos nennt sich diese Tradition, das Singen über die Welt der Drogenkartelle. Es gibt kaum einen Drogenboss, über den es nicht unzählige Songs gibt. Und immer wieder werden diese Songs auch verboten. Das Drogengeld aber ist in der Unterhaltungsindustrie in Mexiko überall. Und viele Musiker profitieren davon.
2: Es ist sehr lukrativ. Ich glaube, wir reden von $10,000 bis $15,000 für einen geschriebenen Song. Für einen jungen, ambitionierten Musiker, der erstmal nichts mit den Machenschaften eines Kartells zu tun hat, aber davon profitieren kann, Geld zu machen mit dem, was er am besten kann, nämlich singen und Musik machen, in Zeiten von großer Arbeitslosigkeit und wenig Aufstiegschancen, das ist ja wie fast im Lotto gewinnen, wenn dir sowas passiert. Und das ist sehr verlockend, ne? Ohne sich quasi in gewalttätige oder kriminelle, offiziell kriminelle Sachen zu verflechten, ja.
1: Trotzdem, die Narco-Corrido-Sänger leben gefährlich. Das musste auch Peso Pluma erleben, als er in Tijuana ein Konzert spielen wollte und plötzlich Morddrohungen bekam. Denn Peso Pluma preist in seinen Songs den jahrelang meistgesuchten Drogenbaron Mexikos, El Chapo aus Sinaloa. Das macht Auftritte an Orten, die nicht vom Sinaloa-Kartell kontrolliert werden, gefährlich. Peso Pluma hat deshalb schon ein Konzert in Tijuana abgesagt. In Mexico City aber ist er aufgetreten und hunderttausende Fans haben den Namen El Chapo skandiert. Auch Auftragsarbeiten hätte er schon angenommen. Das sei, sagte er einmal in einem Interview, wie wenn jemand eine Pizza mit den jeweiligen Zutaten bestelle. Man schreibt etwas und übergibt dann die Arbeit. Der Corridos-Tumbados-Trend ist nur die neueste Spielart eines Genres, das es schon seit Jahrzehnten gibt. Die sogenannten Narco-Corridos mit ihren Geschichten aus der Welt der Drogenkartelle Mexikos. Und die Geschichte der Corridos ist noch älter. Mit diesen ländlichen Liedern sind schon die Heldentaten Emiliano Zapatas und der Mexikanischen Revolution besungen worden. Kannst du uns da durchführen, Daniel?
2: Corridos Tumbados sind quasi die jüngsten Versionen der Corridos. Die Corridos, das ist eine traditionelle Musikform, die klar mit den Spaniern ursprünglich nach Mexiko kam, aber vor allem in Mexiko während der Revolutionsjahre, also Anfang des 19. Jahrhunderts, als Sprachrohr, als quasi Breaking News der Front gedient haben. Da ging es natürlich um tagesaktuelle Verluste und Gewinne im Krieg. Es ging darum, wer irgendwelche Heldentaten im Krieg vollbracht hat. Und das hat sich weitergezogen im 20. Jahrhundert. Und zwar ist das übergegangen, Geschichten von Leuten, die aus dem Süden in den Norden migriert sind an der Grenze, von Contrabando, also Schmuggel, Handel an der Grenze. Und mit den Tigres del Norte ist es in den 70er Jahren zum Narco-Corrido geworden. Also man hat über die Machenschaften der Clans, der Drogenkartelle Mexiko angefangen zu singen. Und somit ist es quasi so ein bisschen an die Oberfläche und vor allem auch als populäre Kultur in Mexiko richtig groß geworden.
1: Los Tigres del Norte, die Pioniere des sogenannten Narco-Corridos, verstehen sich allerdings mehr als Chronisten der Einwanderung und des Aufstiegs der Drogenkartelle. Auch sie sind Einwanderer aus Mexiko, haben in den USA Anfang der 70er ihr erstes Album aufgenommen und seither Millionen Platten verkauft. Los Tigres sind sowas wie die Rolling Stones der Latino-Musik in den USA. In die Charts kamen sie mit ihrer Musik allerdings nie. Gefeiert wurden sie von der Latino-Community. Und hier verkauften sie auch ihre Platten. Hier ihr Hit Jaulo de Oro, übersetzt Käfig aus Gold. Es geht um einen Einwanderer, der es mit Familie in die USA geschafft hat. Seine Kinder sind Amerikaner geworden, sprechen aber fast kein Spanisch mehr. Er aber hat noch immer keine Papiere und Angst, abgeschoben zu werden. Tja, heute wieder hochaktuell.

0: Paulo de Oro, Käfig aus Gold, einer der großen Hits der Tigres del Norte und einer der vielen Songs, den sie auch in ihrer Netflix-Doku Los Tigres del Norte Play Folsom Prison spielen. 50 Jahre nach Johnny Cash sind sie dafür in eines der berüchtigsten Gefängnisse der USA gegangen. Zu Johnny Cashs Zeiten saßen dort eher weiße US-Amerikaner ein. Heute sind es überwiegend Afroamerikaner und Latinos. Die Corridos der Tigres sind voll von Einwanderungsgeschichten über Migration, die Versuchungen des schnellen Geldes. Ihr Konzert im Gefängnis ist ein großartiger, rührender Einblick in die Welt der Einwanderung und ihrer Probleme und zeigt, zu was Musik in der Lage ist. Sehr empfehlenswert. Der Erfolg der jungen Corridos Tumbados-Künstler ist anders als bei den Tigres. Erstmals nimmt der US-Mainstream die Musik der Einwanderer wahr und das hat auch zu einer ganzen Flut neuer Kollaborationen geführt. Daniel, was sagst du dazu? Eigentlich cool, oder?
1: Afroamerikanische Künstler, die große Namen sind, wollen Collabs machen mit den mexikanischen Corrido Tumbado-Künstlern. Warum? Das hat sicherlich auch Zahlen im Hintergrund und einfach Aufmerksamkeit und Erfolg. Aber es hat auch in den USA gerade, das hat einen symbolischen Wert. Das ist Rückgewinnung von Terrain in der Gesellschaft, auch in den Medien. Das ist eine Vereinigung zweier eigentlich lang marginalisierter Gruppen und vor allem von zwei Underdog-Gruppen, die man immer nur schlecht geredet hat oder eben auch in eine gewisse Rolle gedrängt hat. Und die knacken jetzt einfach den Code der Erfolge quasi, ja?

0: Banda MS, das ist eine ganz bekannte Banda, die machen Sinaloense, also eine Musik, die große Blas- und Marschmusik aus der Region von Sinaloa. Und Snoop Dogg ist Riesenfan von dieser Musik und von dieser Band. Und die haben zusammen ein Lied aufgenommen. Und jetzt ist es so, dass Snoop Dogg lustigerweise vor 2 Monaten den ersten Mariachi-Sänger aus L.A. gesigned hat auf Death Row Records. Das muss man sich mal vorstellen. Das hätte man sich vor 25 Jahren, als Death Row am Start war, groß, das hätte man sich gar nicht vorstellen können. Da waren die Communities auch noch nicht so vereint. Da war entweder die oder wir. Wem wird mehr zugestanden in der Anglo-Mehrheitsgesellschaft? So mittlerweile kollaborieren diese Communities. Amigo!
1: Ja, man stelle sich auch die eben gehörte Kombination Banda MS und Snoop Dogg bei einem Konzert in einem US-amerikanischen Gefängnis vor.
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1: Es ist alles sehr schnell gegangen mit den Corridos Tumbados. In nur 3 Jahren ist eine neue Generation junger Musiker und Musikerinnen zu Stars geworden, befeuert vom Geld der mexikanischen Drogenkartelle. Diese Stars können heute gut von ihrer Musik leben, treten auf riesigen Festivals auf, haben unfassbare Streamingzahlen und mittlerweile finanziell richtig was zu verlieren. Aber zeitgleich mit ihrem Aufstieg hat sich der politische Wind gedreht. Trump ist wieder Präsident geworden. Die Latinos in den USA sind unter Druck. Eis wütet. Ich habe deshalb meinen Gast, den DJ und Musikjournalisten Daniel Fernando Wahl, nochmal angerufen und ihn gebeten, mir 1 Jahr nach unserem ersten Gespräch eine Einschätzung der neuen Gemengelage zu geben. Und er hat mir, gerade zurück von einem längeren Trip durch Südamerika, ein paar Voice-Messages zurückgeschickt.
3: Der Status der Corridos Tumbados ist im letzten Jahr durch staatliche Zensur in Mexiko und strenge Visamaßnahmen der US-Regierung stark unter Druck geraten. Der extreme Fokus auf Kartelle und die Androhung von Terrorismus-Einstufungen, Hashtag War on Drugs, zwingen viele Künstler zur Selbstzensur, während die Musik zugleich weiter boomt und eben kreative Anpassungsstrategien entwickelt werden. Unter Präsident Trumps harte Haltung gegen die mexikanischen Drogenkartelle geraten Künstler, die halt in ihren Liedern Kartellmilieu und die Kartelle besingen, direkt ins Visier. Das US-Außenministerium hat bereits US-Visa von Bands wie Los Alegres del Barranco widerrufen und auch andere Stars wie zum Beispiel Luis R. Conríquez sind mit den US-Einreisebeschränkungen konfrontiert worden.
1: Und auch in Mexiko, erzählt Daniel, kommen die Corridos Tumbados unter Druck. Konzerte sind verboten worden und im nationalen Radio dürfen viele Corridos Tumbados nicht mehr gespielt werden. Es geht ums Image des Landes und die WM steht ja auch kurz bevor.
3: Die mexikanische Regierung unter Präsidentin Claudia Sheinbaum geht hart gegen die Verherrlichung von Gewalt vor, um eben das öffentliche Image des Landes zu verbessern, vor allem kurz vor der WM. Die Regierung hat nationale Wettbewerbe ins Leben gerufen, die Musiker belohnen, die Texte frei von Drogenbezügen und Gewalt produzieren. Corrido Tumbado-Star Junior H. hat neulich seinen Sinneswandel in einer der täglichen Morgenansprachen der Präsidentin öffentlich bekundet und eine Live-Kostprobe seines neuen Profils gegeben. In vielen Bundesstaaten und Städten, zum Beispiel Tijuana, sind die Corridos und Corridos Tumbados mittlerweile verboten. Lokale Behörden verhängen hohe Geldstrafen für öffentliche Aufführungen. Man kann sagen, dass diese Gesetzesverschärfungen von den USA, aber auch in Mexiko, auch einen Sinneswandel provoziert haben im Business von den Corridos, weil man will ja weiterhin Business machen.
1: Ja, sind die Corridos Tumbados jetzt sauber?
3: Trotz der Zensur und politischer Maßnahmen bleiben die Corridos Tumbados enorm populär. Man stellt auch fest, dass die Versuche, die Musik zu verbieten, das Interesse der Jugend oft sogar noch weiter anheizen. Plattformen wie YouTube oder Spotify, die verzeichnen weiterhin Rekordstreams für internationale Superstars wie Peso Pluma, Natanael Cano oder Junior H., was eben auch beweist, dass das Genre eine tiefgreifende soziokulturelle Verankerung hat.
1: TikTok, Facebook und Instagram, die drogenverherrlichenden Songs blühen im unregulierten Netz weiter. Und zu diesen unregulierten digitalen Orten gehören leider auch Streaming-Plattformen wie Spotify, wo die Preislieder über Drogenbosse, Kokain, Crystal Meth und schnelle Dollars millionenmale gestreamt werden. Danke, Daniel, nochmal für dieses Update. Der Corridos Tumbados-Trend entwickelt sich weiter und findet neue Verbreitungswege. Es bleibt spannend. Aktuell weitet sich der Corridos Tumbados-Trend auch nach Europa aus, besonders nach Spanien, und mischt sich dort mit Flamenco. Schon Spaniens Neo-Flamenco-Königin Rosalía hat letztes Jahr einen der Stars der Szene gefeatured. Das Produzentenkollektiv Chanela Clicker hat jetzt dieser Flamenco-Corrido-Fusion ein ganzes Album gewidmet. Mehr dazu in einer der nächsten Folgen hier in unserem neuen Podcast Kontinentalplatten, wenn ich die neue Welle der spanischen Flamenco-Stars vorstelle. Danke fürs Zuhören. Hier sind Flamenco-Sänger Ras aus Madrid und Corridos Tumbados-Sänger Joaquín Coronel aus Sinaloa mit Lo Bailao.

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0: Und hier ist zum Abschluss noch eine Legende der populären Musik Lateinamerikas, nämlich aus Peru, die Band Los Mirlos, eine der großen Inspirationsquellen des aktuellen Cumbia-Revivals. Ihnen zu Ehren erschien Mitte Mai ein Album mit dem Titel The World Meets Los Mirlos. Sie spielen darauf Songs mit Superstars wie Juanes Los Bancas aus Chile, Bomba Estéreo aus Kolumbien und vielen, vielen mehr. Unter anderem auch mit Chicha Libre aus New York, einer kleinen Band von Musiknerds, die vor mehr als 15 Jahren ein Album mit Coverversionen früher Cumbia-Songs veröffentlichten und damit ein Revival dieser heute so populären Musik lostraten. Aber das ist eine Geschichte für die nächste Sendung. Am Mikrofon verabschiedet sich erstmal Jay Rutledge.

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6: Um 24 Uhr mit Julia Cortis. Washington, die USA und der Iran haben sich auf ein Abkommen zum Kriegsende geeinigt. Das haben sowohl US-Präsident Trump als auch der Vermittler Pakistan am späten Abend mitgeteilt. Trump schrieb auf seiner Online-Plattform Truth Social, er genehmige die Öffnung der Straße von Hormus. Gleichzeitig ordne er die sofortige Aufhebung der US-Seeblockade gegen iranische Häfen an. Pakistans Ministerpräsident Sharif gab bekannt, beide Seiten hätten sich darauf geeinigt, sofortig und dauerhaft alle militärischen Operationen zu beenden, auch im Libanon. Offiziell soll die Vereinbarung am kommenden Freitag in der Schweiz unterzeichnet werden. Houston. Mit einem Kantersieg ist die deutsche Fußballnationalmannschaft in die Weltmeisterschaft gestartet. Gegen Neuling Curaçao gewann das Team von Bundestrainer Julian Nagelsmann mit 7:1. Deutsche Torschützen waren zweimal Kai Havertz sowie Felix Metscher, Nils Schlotterbeck, Jamal Musiala, Nathaniel Brown und Dennis Undaf. Im Tor stand Manuel Neuer. Die weiteren Gruppengegner der deutschen Mannschaft sind Ecuador und die Elfenbeinküste. Bern. Vertreter aus Politik und Wirtschaft haben mit Erleichterung auf die Abstimmung der Schweiz zu einer Bevölkerungsobergrenze reagiert. Justizminister Jans sagte, die Bevölkerung habe ein Zeichen für Stabilität, Offenheit und Verlässlichkeit gesetzt. Auch die Präsidentin der EU-Kommission von der Leyen zeigte sich erfreut. In dem Referendum hatten fast 55% der Schweizer Bürger gegen eine Begrenzung der Einwohnerzahl gestimmt. Die rechtskonservative Volkspartei wollte die Bevölkerung bei 10 Millionen Menschen deckeln. Genf. Tausende Menschen haben in der Schweizer Grenzstadt gegen den bevorstehenden G7-Gipfel im nahegelegenen Evian protestiert. Nach Polizeiangaben gab es etwa 20.000 Teilnehmer, unter ihnen Umweltschützer, pro-palästinensische oder feministische Gruppen. In der Innenstadt kam es zu Zusammenstößen, Gebäude wurden beschädigt und ein Auto in Brand gesetzt. Die Polizei setzte Tränengas ein und ordnete die Auflösung der Demonstration an. Butler. Im US-Bundesstaat Missouri ist nach Polizeiangaben ein Flugzeug abgestürzt. Es wird befürchtet, dass alle 12 Insassen ums Leben kamen. Laut Autobahnpolizei ereignete sich der tödliche Absturz in der Nähe eines Flugplatzes im Raum Butler, südlich von Kansas City. Das Wetter in Deutschland. In der Nacht im Norden und in der Mitte gelegentlich nass, sonst meist trocken. 14 Grad an der Nordsee und 6 Grad im Bayerischen Wald. Am Tag in der Südwesthälfte oft sonnig, sonst teils dichte Wolken. Im Nordosten Schauer. An der See um 15 Grad, am Oberrhein sommerlich warm. Die Zeit 0:03 Uhr.
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8: Mit Sven Knapper am Mikrofon. Guten Abend und herzlich willkommen. Wir starten mit Aufnahmen aus den Archiven des Mitteldeutschen Rundfunks in die neue Woche. Bis zu den 2 Uhr Nachrichten begleiten uns das Gewandhausorchester Leipzig, die Pianistin Elfrun Gabriel, der Bariton Roman Trekel, der Cellist Alexander Bailey und das MDR-Sinfonieorchester. Das Leipziger Gewandhausorchester eröffnet mit der Serenade Nummer 1 in D-Dur von Johannes Brahms.

Das Gewandhausorchester Leipzig spielte unter der Leitung von Ricardo Chailly die Serenade Nummer 1 in D-Dur von Johannes Brahms, hier im ARD-Nachtkonzert. In Memoriam Elfruhn Gabriel spielen wir das nächste Stück. Die Konzertpianistin und Hochschullehrerin war 2010 im Alter von 70 Jahren verstorben. Es existieren zahlreiche großartige Rundfunk-, Fernseh- und Tonträgeraufzeichnungen von ihr. Darunter folgende aus dem Jahr 2004. Die Puppentänze von Dmitri Schostakowitsch.

Die 1939 in Komotau geborene Pianistin Elfrun Gabriel interpretierte die Puppentänze von Dmitri Schostakowitsch. Ein fahrender Geselle besucht uns im ARD-Nachtkonzert und bringt seine Lieder mit, getextet und vertont von Gustav Mahler. Die Titel lauten »Wenn mein Schatz Hochzeit macht«, »Ging heut Morgen übers Feld«, »Ich hab ein glühend Messer« und »Die zwei blauen Augen von meinem Schatz«. Der Bariton Roman Trekel wird vom MDR-Sinfonieorchester begleitet.

Wir hörten die Lieder eines fahrenden Gesellen von Gustav Mahler mit dem Bariton Roman Trekel und dem MDR-Sinfonieorchester unter Fabio Luisi. Hier ist das AAD-Nachtkonzert, präsentiert von BR Klassik mit der sogenannten Atlantis-Sonate, von Thomas Schmidt für Cello und Klavier komponiert. Es musizieren Alexander Bailey und James Lisney.

Sonate für Cello und Klavier Nummer 3 in B-Dur, die Atlantis-Sonate von Thomas Schmidt, gespielt von Alexander Bailey und James Lisney im ARD-Nachtkonzert. Und wir machen noch einen Sprung ins Jahr 1979. In der Leipziger Paul-Gerhardt-Kirche dirigiert Kurt Masur die sinfonische Dichtung »Die Ideale« von Franz Liszt. Es spielt das Gewandhausorchester.

Die Ideale, eine sinfonische Dichtung von Franz Liszt, zum Klingen gebracht vom Gewandhausorchester Leipzig unter der Stabführung von Kurt Masur. In den vergangenen beiden Stunden brachten wir Aufnahmen aus den Archiven des Mitteldeutschen Rundfunks. Nach den 2 Uhr Nachrichten geht's weiter mit Musik von Sergei Rachmaninow, Melanie Bonis und Felix Mendelssohn-Bartholdy.

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1: Um 2 Uhr mit Olaf Knapp. Nach langem Ringen haben sich die USA und der Iran auf ein Abkommen zum Kriegsende geeinigt. Das haben der Vermittler Pakistan und US-Präsident Trump online mitgeteilt. Aus der Nachrichtenredaktion Astrid Rolle.
2: Die USA und der Iran hätten die sofortige und dauerhafte Einstellung der militärischen Operationen an allen Fronten erklärt, teilte Pakistans Ministerpräsident Sharif mit. Dies schließe auch den Libanon ein. US-Präsident Trump erklärte, er habe bereits die sofortige Aufhebung der US-Seeblockade gegen iranische Häfen angeordnet. Auch der Iran kündigte ein Ende des Krieges und der Militäreinsätze in dieser Nacht an. Die offizielle Unterzeichnung der Vereinbarung ist nach pakistanischen Angaben für nächsten Freitag in der Schweiz geplant.
1: Die hohe Teilzeitquote von Frauen kostet Deutschland